Ende des 18. Jahrhunderts wurde versucht, den Antrieb eines Wagens zu mechanisieren. Zunächst wurde eine kleinere Version einer Dampfmaschine auf einen Wagen montiert. Aber trotzdem war das Gewicht zu groß und das schwere Fahrzeug ließ sich schlecht lenken. So endete die erste Probefahrt mit einer Katastrophe. 1867 stellte der deutsche Ingenieur

Technologie, die sich mit der Optimierung von Energieeinsatz beschäftigt. Zunächst bleiben wir noch beim Viertakt-Ottomotor, der zurzeit der führende Wärmekraftmotor ist. In einem Modellversuch können Sie sehr schön den prinzipiellen Aufbau und die Funktionsweise eines mit Benzin

Otto Motors, so wie ich Ihnen in einer früheren Sendung das entsprechende Modell für einen Dieselmotor gezeigt habe. Der Aufbau eines Ottomotors ist fast völlig gleich zum Dieselmotor. Im Zylinder bewegt sich ein Kolben auf und ab, Ventile werden geöffnet und geschlossen. Wenn oben ein Licht aufleuchtet, dann symbolisiert

Das Gasgemisch im Zylinder durchläuft während der vier Takte einen Kreisprozess, den ich nun noch einmal in einem Volumendruckdiagramm beschreibe. Wir beginnen an Position 1 mit dem Verdichtungstakt. Der Kolben vermindert das Volumen und damit erhöhen sich Druck und Temperatur. Es ist eine Adiabate. Bei Position 2 beginnt der Arbeitstakt. Der Zündfunke lässt das Benzin explodieren. Chemische Energie wandelt sich in Wärme. Der Druck erhöht sich isochor bis zu Position 3. Dann beschleunigt der Kolben längs einer Adiabate zu Position 4. Ab Position 4 über Position 1 nach 5 findet der Auslasstakt statt. Zuerst entweicht das Abgas bei konstantem Volumen, dann mit der Kolbenbewegung bei konstant niedrigem Druck. Von Position 5 wieder zurück zu Position 1 wird frisches Benzin-Luftgemisch eingesaugt. Dies ist der Ansaugtakt. Nachdem auch im VP-Diagramm die Ähnlichkeit zwischen Diesel- und Ottomotor augenfällig wird, zeige ich Ihnen die wenigen Unterschiede in einer Gegenüberstellung. Der Dieselmotor hat einen wesentlich höheren Kompressionsdruck und erreicht damit eine höhere Temperatur vor der Zündung des Brenngases. Deshalb kann der Dieselkraftstoff von selbst zünden. Beim Ottomotor wird das Benzin gezielt mit einem Zündfunken zur Explosion gebracht. Bei der Verbrennung, beim Höchstdruck und bei der Höchsttemperatur unterscheiden sich beide Motoren kaum. Der Dieselmotor hat wegen seiner viel größeren Kompression einen deutlich höheren Wirkungsgrad. Die Verbrennung mit viel Luftüberschuss verringert beim Diesel giftige Kohlenmonoxidabgase. Der große Nachteil des Dieselmotors ist sein Rußausstoß. Dieser Nachteil gegenüber dem Ottomotor ist bedeutsam, weil der Rußausstoß als krebserregend eingestuft wird. Zurzeit werden zwei technische Entwicklungswege verfolgt, um den Rußausstoß des Dieselmotors zu reduzieren. Eine Möglichkeit besteht darin, die Verbrennung im Dieselmotor so zu optimieren, dass dort bereits die Rußbildung verringert wird. Die andere ist der Einbau eines Rußfilters. Hier ist der Dieseltank zu sehen, vorne der Dieselmotor und gleich im Anschluss ist der Rußfilter in das Auspuffsystem eingebaut. Die Anlage funktioniert so. Die Motorsteuerung optimiert die Dieseleinspritzung, damit möglichst wenig Ruß entsteht. Dieser Ruß wird im Partikelfilter aus dem Abgas herausgefiltert. Von Zeit zu Zeit wird der angesammelte Ruß im Rußfilter abgebrannt und umweltverträglich beseitigt. Im Bereich des Automobilbaus ist aufgrund der Konkurrenzsituation und der Aufmerksamkeit der Bevölkerung ein reger Forschungs- und Entwicklungsbetrieb im Gang. Es werden klassische Motortypen weiterentwickelt, aber es werden auch ganz andere Antriebssysteme erforscht und erprobt. In der Geschichte des Automobilbaus wurden immer wieder Elektrofahrzeuge vorgeschlagen und versuchsweise eingesetzt. Ihre besonderen Vorteile liegen darin, dass sie sehr leise sind und beim Fahrbetrieb keine Abgase anfallen. Der Wirkungsgrad eines Elektromotors ist sehr hoch, er liegt über 80%. Aber die Bereitstellung elektrischer Energie erfolgt in Kraftwerken mit Wirkungsgraden unter 50%. Der große Nachteil ist der geringe Aktionsradius. Schon nach wenigen Kilometern müssen die Akkus wieder aufgeladen werden. Es gibt heute noch keine Akkumulatoren, die genügend Energie für eine akzeptable Reichweite speichern können und dabei nicht viel mehr wiegen als die entsprechende Menge Kraftstoff. Elektroautos verbrauchen im Vergleich sehr viel Energie. Das Konzept ist nur überzeugend, wenn die nötige Energie umweltfreundlich gewonnen wird. Ganz anders sieht es aus, wenn aufgrund von Ausnahmeregeln, zum Beispiel wegen einer Smoggefahr, nur noch emissionsfreie Fahrzeuge fahren dürfen. In diesem speziellen Fall und ganz allgemein im Stadtverkehr ist ein Hybridantrieb eine interessante Variante. Zusätzlich zum normalen Motor verfügt so ein Fahrzeug auch über einen Elektromotor. Im Stadtverkehr läuft nur der Elektromotor. Außerhalb der Innenstadt fährt das Fahrzeug mit dem normalen Motor. Es ist auch möglich, beide Motoren gleichzeitig laufen zu lassen. Es gibt noch viele weitere Möglichkeiten für neuartige Antriebssysteme. Hier sitze ich in einem interessanten Fahrzeug. Im Fahrbetrieb habe ich kaum einen Unterschied zu anderen Autos festgestellt. Die Fahrleistungen sind sehr überzeugend. Schauen wir uns einmal den Motor an. Der Motorblock sieht ganz normal aus, wie wir uns das bei einem Ottomotor vorstellen. Dieser Ottomotor wurde so umgerüstet, dass er mit Benzin oder mit Wasserstoffgas betrieben werden kann. Mit

diesen Druckschläuchen wird der Wasserstoff in den Motor geleitet. Der Treibstoff Wasserstoff hat zwei Vorteile. Er verbrennt mit Sauerstoff zu Wasser. Dann produziert dieses Auto überhaupt keine schädlichen Abgase. Zweitens ist Wasserstoff ein praktischer Energiespeicher für die solare Energiewirtschaft. Bei diesem Auto gibt es also zusätzlich zum Benzintank noch einen Wasserstofftank. Das Tanksystem für Wasserstoff muss natürlich auch für Laien ganz sicher bedient werden können. Hier hinten haben wir den Tankstutzen für das Benzin und davor die Spezialanfertigung für flüssigen Wasserstoff. Wenn in einem Gebiet keine Wasserstofftankstelle zur Verfügung steht, kann der Motor auch ganz gewöhnlich mit Benzin betrieben werden. Dieses Fahrzeug verfügt noch über eine andere Variante der Wasserstofftechnologie. Haben Sie schon einmal von einer Brennstoffzelle gehört? Diese wird auch mit der chemischen Energie von Wasserstoff versorgt. Bei einer sogenannten stillen Verbrennung mit Sauerstoff entsteht Wasser und Energie. Diese wird hier direkt in elektrischer Form bereitgestellt, ohne den Umweg über einen Generator. Bei diesem Fahrzeug versorgt die Brennstoffzelle die Bordelektrik, umweltfreundlich und mit hohem Wirkungsgrad. Andere Automobilhersteller nutzen Brennstoffzellen nicht

den Elektromotor. Deshalb kann das Antriebssystem besonders platzsparend konstruiert werden. Hier sehen Sie einige Bestandteile einer Brennstoffzelle. In die Platten sind Kanäle für die Zuführung der Gase, Wasserstoff und Sauerstoff eingefügt. Dazwischen befindet sich eine Membranschicht. Ein Film informiert Sie über den Aufbau und die Funktionsweise einer Brennstoffzelle. Sie besteht aus einem Stapel mit vielen Einzelzellen. An der Katalysatorschicht der Anode werden zwei Wasserstoffmoleküle in vier positive Wasserstoffionen und vier Elektronen aufgespalten. Nur diese positiven Ionen können durch die halbdurchlässige Elektrolytmembranschicht zur Kathode wandern. Für die Sauerstoffatome von der anderen Seite ist dieser

Plexiglasdose beinhaltet vier Stapel von Brennstoffzellen. Von der rechten Seite her wird über eine kleine Pumpe Luft und damit Sauerstoff zugeführt. Auf der anderen Seite befindet sich eine kleine Druckflasche mit Wasserstoffgas. Bei dieser öffne ich nun das Ventil. Die Anzahl von Blasen in diesem Gefäß erhöht sich sehr stark. Die chemischen Reaktionen finden statt. An den Elektroden baut sich eine elektrische Spannung auf. Zum Test betreiben wir einen Motor. Er läuft schon ganz schön schnell. Die Brennstoffzelle wandelt die chemische Energie des Wasserstoffs in elektrische Energie. Technischer Fortschritt bei Antriebssystemen ist nicht auf den Automobilsektor beschränkt. Die heutigen Energie- und Umweltprobleme erfordern auch große Anstrengungen beim Luftverkehr, gerade weil dieser in den letzten Jahren enorm angewachsen ist. Bei den ersten Flugzeugmotoren kam es vor allem darauf an, dass sie gleichzeitig leicht und leistungsstark waren.

Achse befestigt. Die hinteren Schaufeln einer Turbine treiben die vorderen Schaufeln eines sogenannten Verdichters an. An der Vorderseite des Triebwerks staut sich Luft. Sie wird angesaugt und verdichtet. Die Brennkammer des Triebwerks ist ein enger Zylinderring etwa in der Mitte. Hier wird in die hochkomprimierte heiße Luft das leichte Gasöl Kerosin eingespritzt und gezündet. Mit der Explosion steigen Druck und Temperatur noch einmal enorm an. Die chemische Energie des Treibstoffs wandelt sich zuerst in Wärme und in die potenzielle Energie des gepressten Abgases. Dann teilweise in kinetische Energie der Abgase. Sie treiben die Turbine im hinteren Teil des Triebwerks an und sorgen nach dem Rückstoßprinzip für die Bewegung des Flugzeugs. In einem VP-Diagramm wird die besonders einfache Struktur des Kreisprozesses einer Strahlturbine ersichtlich. Hier natürlich idealisiert dargestellt. Von Position 1 bis 2 erfolgt eine adiabatische Verdichtung der Frischluft. Bei 2 wird darin Kerosin entzündet. Von 2 nach 3 expandiert das Abgas mit konstantem Druck. Dann von 3 nach 4 adiabatisch. Von 4 nach 1 wird wieder frische Luft angesaugt und zunächst isobar verdichtet, anschließend in einem zweiten Kreislauf adiabatisch. Die eingeschlossene Fläche im VP-Diagramm ist ein Maß für die Arbeit, die das Triebwerk verrichten kann. Ein Strahltriebwerk zeichnet sich bei hoher Fluggeschwindigkeit durch einen guten Wirkungsgrad von etwa 50% aus. Im Nahstreckenverkehr bei etwas geringeren Reisegeschwindigkeiten werden oftmals Propellertriebwerke verwendet, die besonders energiesparend sind. Diese Turboprop-Triebwerke sind sehr ähnlich aufgebaut wie Strahltriebwerke. Allerdings ist hier die Turbine im hinteren Teil sehr viel größer ausgelegt, weil damit nicht nur die einströmende Luft verdichtet, sondern zusätzlich der Propeller angetrieben wird. Wenn der Wirkungsgrad eines Antriebs verbessert wird, dann schneidet das entsprechende Verkehrsmittel in der Energiebilanz besser ab. Andererseits nützen die besten Motoren nichts, wenn Flugzeuge wegen Überlastung der Routen lange über dem Zielflughafen kreisen oder sich Autos stauen. Wegen der hohen Verkehrsdichten wird es zunehmend wichtig, neben den technischen Verbesserungen bei den Verkehrsmitteln, das komplexe System des Gesamtverkehrs selbst zu optimieren. Es gibt hierzu bereits einige Initiativen. Eine wichtige Idee ist der Aufbau und die optimale Vernetzung eines Verkehrsverbunds. Im Güterverkehr werden mehrere verschiedene Verkehrssysteme wie Flugzeug, Bahn oder Lkw kombiniert, um eine Optimierung in Bezug auf Transportgeschwindigkeit und Energiebedarf pro Gütertonne zu erreichen.

zwischen den Energieunternehmen erfordert eine permanente Modernisierung und Optimierung der Kraftwerke. Der augenblicklich modernste Kraftwerkstyp mit besonders hohem Wirkungsgrad ist ein Gas- und Dampfkraftwerk, abgekürzt GUD-Kraftwerk. Denken Sie dabei nicht einfach an ein Wärmekraftwerk, das mit Erdgas betrieben wird, sondern eher an eine Strahlturbine, die einen elektrischen Generator antreibt. Der Wirkungsgrad einer reinen Gasturbine liegt bei etwa 40% und ist etwas geringer als der eines Ölkraftwerks, das mit einer Dampfturbine ausgestattet ist. Reine Gasturbinenkraftwerke werden eingesetzt, wenn für sehr kurze Zeiten zusätzliche Kraftwerke benötigt werden. Denn sie lassen sich sehr schnell in Betrieb nehmen und wieder abschalten. Die Abgase einer Gasturbine sind immer noch so heiß, dass damit ein Wasserkreislauf mit einer Dampfturbine nachgeschaltet werden kann. Diese Gas- und Dampfkraftwerke verfügen über einen ausgezeichneten Wirkungsgrad von ca. 60%. Sie sind allerdings in der Erstellung sehr teuer und rentieren sich somit nur bei Langzeitbetrieb. Bei Wärmekraftwerken entsteht nach den Gesetzen der Thermodynamik grundsätzlich ein hoher Anteil an Abwärme. Deshalb liegt die Frage nahe, ob ortsnahe, dezentrale Kraftwerke nicht günstiger sind als Großkraftwerke abseits der Siedlungsgebiete. Bei Großkraftwerken erfordert die Nutzung der Abwärme für Fernwärme einen hohen Aufwand. Man spricht dann von Kraft-Wärme-Kopplung. Bei einem kleinen Kraftwerk innerhalb einer Siedlung wäre es leicht, zusätzlich zur Elektrizität auch Warmwasser zu liefern. Der etwas geringere Wirkungsgrad im Elektrizitätsbereich würde nicht ins Gewicht fallen, weil mit einer Kraft-Wärme-Kopplung ein Gesamtwirkungsgrad von 80% erzielt werden kann. Es gibt dazu bereits Versuchsanlagen, sogenannte Blockheizkraftwerke. Jeweils eine kleine Siedlung verfügt dann über ein eigenes kleines Kraftwerk. Die Anlage kann in einem kleinen Raum untergebracht werden und befindet sich mitten im Siedlungsgebiet. Im Innenraum fallen der Wasserspeicher und ein Dieselmotor auf. Dieser Dieselmotor läuft mit gleichmäßiger Drehzahl und deshalb mit optimalem Wirkungsgrad. Wie bei jedem elektrischen Kraftwerk treibt der Dieselmotor einen Generator an und wandelt so die chemische Energie von Kraftstoff in elektrische Energie. Mit der Abwärme des Dieselmotors wird über einen Wärmetauscher ein Wasserreservoir erwärmt. Damit werden umliegende Häuser versorgt, die sich damit eine eigene Heizungsanlage sparen. Außerdem können somit die Warmwasserspeicher der einzelnen Häuser ganz individuell beheizt werden. Die Kraftwerke der Zukunft könnten auf der Wasserstofftechnologie und Brennstoffzellen beruhen. Bei Brennstoffzellen wird die chemische Energie ohne den Umweg über eine offene Verbrennung in elektrische Energie gewandelt. Sie erreichen heute bereits Wirkungsgrade bis zu 80%. Außerdem bietet so ein Kraftwerk den außergewöhnlichen Vorteil, dass kein Abgas anfällt. Als Endprodukt der chemischen Reaktion entsteht pures Wasser. Bei einem Brennstoffzellenkraftwerk werden Sie deshalb vergeblich nach einem Schornstein suchen. Im Kernbereich des Kraftwerks finden Sie viele einzelne Brennstoffzellen, die alle parallel geschaltet werden. Je nach Anzahl und Größe liefern sie mehr elektrische Energie als Produkt von Spannung und Stromstärke. Die Gleichspannung wird in Wechselrichtern in Wechselspannung von 230 Volt gewandelt und ebenfalls ortsnah verbraucht. Für Brennstoffzellenkraftwerke gibt es bisher nur wenige Versuchsstandorte. Da bisher die Versorgung mit Wasserstoff problematisch ist, werden die Brennstoffzellen mit Erdgas betrieben. In einer Vorstufe wird aus dem Erdgas in einem sogenannten Reformer das Wasserstoffgas gewonnen, mit dem die Brennstoffzellen betrieben werden. Ich schließe nun meinen Überblick über moderne Kraftwerkstypen ab. Auch im Kraftwerksbereich kommt es bei einer Energieoptimierung nicht nur auf die Wirkungsgrade der einzelnen Kraftwerke an, sondern ebenso auf den Verbund verschiedener Kraftwerkstypen. Im Tagesverlauf und auch im Vergleich von Sommer und Winter ist der Bedarf an Elektrizität nicht konstant. In der Nacht wird zwischen 0 und 6 Uhr weniger elektrische Energie benötigt als tagsüber. Die Kurve für den Tagesbedarf liegt im Winter deutlich über der Kurve für einen Sommertag.
Auffällig sind vor allem die markanten Spitzenbelastungen zwischen 8 und 16 Uhr

und die Abendspitze. Die Elektrizitätsversorgung wird deshalb in eine konstante Grundlast, in eine veränderliche Mittellast und in eine kurzzeitige Spitzenlast eingeteilt. Für die Grundlast eignen sich Großkraftwerke, bei denen sich große Investitionen zur Optimierung des Wirkungsgrads rentieren. Für die Spitzenlast werden preiswerte Kraftwerke eingesetzt, die sich schnell in ihrer Leistung regeln lassen. Ein Drittel der gesamten Energie wird in privaten Haushalten verbraucht. Dies ist etwa genauso viel wie der Anteil der Industrie. Das dritte Drittel fällt auf das Verkehrswesen. Leider ist das Umweltbewusstsein und das Verständnis für wirtschaftlich sinnvolle Investitionen nicht ausreichend verbreitet. Deshalb schlummert im privaten Bereich ein großes Energiesparpotenzial. Dabei wäre zum Beispiel eine Verbesserung der Wärmedämmung sehr lohnend. Eine Überprüfung durch Experten und eine anschließende Verbesserung der Schwachstellen rentiert sich, weil schon nach wenigen Jahren ein Nettoertrag anfällt. Dafür wurde das Verfahren der Thermografie entwickelt. Das Gerät sieht aus wie ein Videofilmgerät. Zur Überprüfung des Geräts wird zunächst das noch warme Auto aufgenommen. Als Ergebnis sieht man die Flächen in verschiedenen Farben. Die Thermografiekamera ist also gar keine normale Videokamera, sondern sie registriert unterschiedlich intensive Wärmestrahlung. Nun werden Aufnahmen von den kritischen Stellen des Hauses gemacht. Der Betonsockel zum Kellerbereich, die Fenster und hier vor allem die schlecht gedämmten Rollladenkästen. Man kann auch als Laie sehr schnell die Schwachstellen erkennen. Niedrige Flächentemperaturen, also blaue Farben, sind günstig. Hier funktioniert die Wärmedämmung.

weil hier die Wand Wärme abstrahlt. Aufgrund der gemessenen Außenwandtemperaturen und der ebenfalls zu messenden Innenraumtemperaturen kann für die Wände der sogenannte U-Wert bestimmt werden. Sehen Sie die genaue Definition im Begleitbuch nach. Die Wärmedämmung von Neubauten muss gesetzliche Bestimmungen erfüllen, die laufend verschärft werden. Wir haben zu dieser Thematik ein ganz einfaches Experiment aufgebaut. Es zeigt, dass man mit einer guten Wärmedämmung viel Geld sparen kann, ohne auf gewohnten Komfort verzichten zu müssen. Diese beiden Modellhäuser sind fast völlig gleich aufgebaut. Sie unterscheiden sich lediglich in einer Wand, die beim rechten Haus aus einer dünnen Ziegelschicht besteht. Beim linken Haus wurde zusätzlich mit einer Dämmschicht isoliert. Vielleicht wundern Sie sich nun, dass die beiden Thermometer in den Innenräumen fast die gleiche Temperatur von etwa 60 Grad Celsius anzeigen. Aber das ist doch die alltägliche Vorgabe. Unabhängig von der Art der Heizung und der Dämmung wollen wir im Wohnbereich eine Wohlfühltemperatur haben, so etwa 20 Grad Celsius. In diesem Experiment wollen wir einen extremen Wintertag mit einem Temperaturgefälle von 40 Grad Celsius nach außen simulieren. Weil wir hier im Studio keine Außentemperatur von minus 20 Grad Celsius haben, Gott sei Dank, sondern von plus 20 Grad Celsius, müssen wir diese Modellhäuser auf 60 Grad aufheizen. Schauen wir uns nun in beiden Fällen die Heizung an. Zur besseren Visualisierung heizen wir mit Glühlampen. Im gut isolierten Haus genügt eine viel schwächere Heizung, um die gleiche Innentemperatur aufrechtzuerhalten wie im schlecht isolierten Haus. Was passiert denn eigentlich bei einem Temperaturgefälle an Wintertagen? Außen ist es viel kälter als innen. Deshalb ist ein Wärmestrom von innen nach außen unvermeidbar. Die Heizung muss die Wärme nachliefern, die verloren geht. Deshalb spart eine gute Isolation bares Geld und sie hilft der Umwelt. Ich kann Ihnen hier Proben mit verschiedenen Dämmmaterialien zeigen. Auf das tragende Mauerwerk aus Beton oder Ziegelsteinen wird eine Dämmschicht aus geschäumtem Kunststoff oder aus Mineralwolle aufgetragen. Eine schützende Putzschicht ist mit modernen Baustoffen kein Problem. Bei Holzhäusern in Ständerbauweise gibt es eine preisgünstige und gleichzeitig sehr wirksame Dämmmethode. Die Zwischenräume werden mit Hobelspänen gefüllt. Diese fallen als Abfallprodukt bei der Produktion an. Holz und Luft sind natürlich eine sehr gute Dämmkombination. Dämmstoffe müssen aber nach den gesetzlichen Vorschriften schwer entflammbar sein. Dies wird bei Hobelspänen durch eine Präparierung mit Molke erreicht. Molke ist ein Abfallprodukt bei der Käseherstellung. Der Stickstoff im Eiweiß der Molke bindet bei einem Brand den Sauerstoff der Luft und behindert dann wirksam die Brandausbreitung. Im Bereich der Dämmstoffe gibt es noch weitere verblüffende Ideen. Diese Dämmplatte besteht aus feinen Kunststoffröhrchen, die oben mit durchsichtigen Linsen abgeschlossen sind. Die eingeschlossenen Luftkammern sorgen selbstverständlich für eine gute Wärmedämmung. Zusätzlich kann hier Wärmestrahlung eindringen und zur schwarzen Schicht gelangen, wo sie absorbiert wird. Diese Dämmung ist also nicht nur passiv wirksam als Schutz vor Wärmeverlusten, sondern sie nimmt zusätzlich aktiv Wärme aus der Umgebung auf. An sehr heißen Sommertagen müssen solche Flächen abgeschattet werden, weil sich sonst das Haus zu sehr aufheizt. Damit beende ich das heutige Thema, den optimierten Energieeinsatz. Liebe Zuschauer, in der nächsten Sendung werden wir uns mit der Digitaltechnik beschäftigen.

0: So, Jungs, wir sind hochmotiviert. Wir haben nämlich heute einen Klettergutschein hier fürs High East. Und den lösen wir jetzt ein, komme was wolle. Hallo.
1: Hallo, willkommen.
0: Dankeschön. Wir haben hier einen Gutschein und wir sind mit dem Horst verabredet.
2: Da checke ich euch gleich ein und sobald der da ist, schicke ich ihn zu euch.
0: Sehr gut, wir sind schon gespannt. Wir brauchen nämlich den Horst unbedingt. Der wird uns jetzt nämlich gleich sichern, wenn wir die steilen Wände hier erklimmen. Wir wollen nämlich heute mal Sachtexte von oben betrachten. Das heißt, wir wollen so ein bisschen Überblick kriegen über die verschiedenen Arten von Sachtexten und ihre Funktionen.

0: andere aus dem Alltag?
1: Naja, so alles, was man so in der Zeitung liest, also Zeitungsartikel. Also,
2: das können Nachrichtenberichte, Reportagen oder Kommentare eines Experten zu einem aktuellen Thema sein.
0: Mhm.
1: Ja, man liest ja ständig irgendwas. Die Hausordnung der Schule, eine Gebrauchsanleitung, eine Werbung in der Zeitschrift oder eine Anleitung im Netz.
0: Weil du gerade sagst, Gebrauchsanleitung, meistens sind diese Sachtexte auch so, dass man sie für irgendwas gebrauchen kann. Das heißt, man nennt die meistens auch Sach- oder Gebrauchstexte.
2: Warum gibt es überhaupt so viele unterschiedliche Sorten von Sachtexten?
0: Die Frage gebe ich gleich mal weiter.
1: Ja, warum? Also Fakt ist, die unterscheiden sich halt. Ein Werbetext ist ja ganz anders wie ein Bericht oder eine Reportage. Das sieht man auf den ersten Blick. Und eine Werbung, da ist immer alles fett gedruckt.
2: Ich glaube, die Texte haben einfach unterschiedliche Ziele. So ein Werbetext, der will, dass ich ein Produkt kaufe, jedenfalls wenn er gut ist. Und ein Bericht, der macht das nicht, der gibt mir Informationen, zum Beispiel über einen Kletterwettbewerb.
0: Mhm. Und damit habt ihr schon die erste Zwischenstation erreicht auf unserem Weg zum Gipfel. Ihr wisst nämlich jetzt, dass es unterschiedliche Arten von Sachtexten gibt und dass die dann immer auch unterschiedliche Funktionen haben. Hallo.
3: Hallo.
4: Ich bin Horst.
3: Hallo.
4: Euer Trainer. Und heute für eure Sicherheit verantwortlich.
0: Sehr gut.
4: Dafür gibt es jetzt gleich eine kleine Belehrung.
0: Und wir sind schon gespannt.
5: So, als erstes ist es wichtig, dass ihr unsere Benutzungsordnung kennt von unserer Halle.
4: Bitte sehr. Einmal, zweimal.
5: Da gibt es natürlich wichtige Regeln. So einfache Regeln wie zum Beispiel, dass wir keine Glasflaschen mit in die Halle mit runternehmen. Wir laufen zum Teil barfuß rum, da kann man sich verletzen. Denkt auch daran, Klettern ist gefährlich. Wenn einer einen Fehler macht, unsere Wände sind 15 bis 18 Meter hoch, da kann man sich auch nicht verletzen.
0: Vermutlich.
5: Also, deswegen unsere Regeln und unsere Benutzungsordnung. Lest euch aufmerksam durch, bitte.
0: Genau, schaut es euch mal durch und dann überlegt euch vor allem schon mal, was für eine Sorte von Text ist das.
1: Ja, also diese Sicherheitsregeln sind bestimmt regelnde Texte oder so.
0: Genau, das sind regelnde Texte, die sagen uns, wie etwas sein muss. Ja, die stellen Regeln auf, wie zum Beispiel Gesetze oder sowas wie eine Hausordnung.
2: Und diese Gebrauchsanweisung für die Klettergurte, das ist bestimmt auch ein regelnder Text. Da sind ja auch haufenweise Regeln drauf.
0: Ja, da sind zwar Regeln mit drin, es ist aber eigentlich in der Gesamtheit eher ein anweisender Text. Der sagt uns nicht, was wir machen müssen, sondern eher, wie wir was machen sollen. Ja, das ist ein anweisender Text in dem Fall.
1: Ja, ganz anders bei den Werbeflyern hier. Zum Beispiel der hier von der Kletterhalle. Der ist bunt und da sind total viele Kletterfotos drauf. Größter Kletterspaß in einer der höchsten Kletterhallen Deutschlands. Die wollen mich mit diesem Flyer wohl auffordern, hierher zu kommen und zum Klettern.
0: Genau, und du sagst auffordern, deswegen heißt das Ganze auch auffordernde Texte. Sowas kann zum Beispiel auch sein, eine Politikerrede, die will ich ja auch zu irgendwas auffordern, zu irgendwas bewegen. Ein anderes Wort wäre dafür zum Beispiel auch appellieren, das heißt appellative, auffordernde Texte.
2: Und hier ist ein Bericht in der Zeitung über einen Kletterunfall in einer Kletterhalle. Das ist ein informierender Text, weil er informiert mich über den Kletterunfall.
0: Mhm. Informierende Texte sind meistens eben sowas wie Berichte. Fassen wir also nochmal zusammen. Wir hatten einmal die regelnden Texte, zum Beispiel wie Gesetze, oder die anweisenden Texte.

0: das in dem Fall jetzt ein auffordernder Text sein soll, der mich in irgendeiner Weise einfangen soll. Ganz recht. Und du hast ja schon alles vorbereitet, können wir jetzt eigentlich anfangen, oder?
1: Ja. Hier habe ich das Seil.
0: Sehr gut.
1: Und hier habe ich für dich noch einen Begleittext, der liegt allen Klettergurten dabei.
0: Ach so, ich krieg wieder den Begleittext, ne? Das haben wir gern. Macht aber nichts. Wenn der Gurt gut gepflegt und richtig aufbewahrt wird, siehe Gurtpflege, kann er bis zu 6 Jahre verwendet werden. Danach empfehlen wir, den Gurt aufgrund von Materialermüdung auszuwechseln. Wenn mir jetzt einer von euch sagen kann, was für eine Funktion dieser Text hat, dann darf er als Erste klettern.
2: Ich glaube, regelnder Text.
3: Nein, es ist ein anweisender Text.
0: Richtig. Warum?
3: Ja, er will uns anweisen, wie wir etwas tun sollten.
0: Genau. Also der Text gibt dir eine Anweisung, es ist eine Gebrauchsanweisung. Du hast absolut recht. Das heißt, du darfst jetzt als Erster klettern. So, jetzt ist uns klar, warum wir die verschiedenen Textsorten unterscheiden können müssen. Felix hat das Klettern gewonnen und wir die Ecke.

0: Die Überschrift heißt Sturz von Kletterwand, Münchnerin schwer verletzt. Und danach kommt Kirchheim, bei einem Kletterunfall im High East in Heimstetten hat sich eine Münchnerin, 31, einen Rückenwirbel gebrochen. Die schwer Verletzte musste mit dem Rettungshubschrauber ins Krankenhaus geflogen werden.
1: Ganz klar, das ist ein Bericht.
2: Woran erkennst du das?
1: Er beantwortet alle W-Fragen, also wer, was, wie, warum, wann. Also deswegen ist es ein informierender Text.
2: Es ist in jedem Fall ein Bericht, ein informierender Text. Und du hast schon richtig gesagt, ein paar Kennzeichen vom Bericht. Er beantwortet die W-Fragen. Er hat normalerweise eine sachliche, informierende Überschrift. Und dann hat man normalerweise so einen fettgedruckten Text, der so ein bisschen zusammenfasst, worum es dann in dem Bericht gehen wird.
0: Ja, und die eigene Meinung darf auch nicht mit rein. Also es ist sachlich geschrieben, aber ohne der eigenen Meinung.
2: Sehr gut. Also es ist eine sachliche Geschichte. Informierende Texte sind meistens sachlich. Aber jetzt muss man ein bisschen aufpassen. Da gibt es nämlich eine Sonderform, und zwar die Reportage. Kennt ihr die?
3: Ja.
2: Sehr gut, habt ihr schon gehört. Und da ist es nämlich so, dass die nicht rein sachlich ist, sondern dass da ein Autor da ist, der seine Meinung wiedergibt. Die ist auch meistens ein bisschen schildernder, ein bisschen anschaulicher geschrieben, hat eine Überschrift, die schon, ja, spannend ist, zum Nachlesen anregt. Und da muss man dann eben gut aufpassen. Also was ist denn jetzt wirklich Fakt und was ist eigentlich nur die Meinung vom Autor? Also immer gut Acht geben. So, jetzt fehlt uns nur noch eine Form von Sachtexten. Ich helfe euch ein bisschen. Ich habe hier nämlich die anderen, die wir besprochen haben, noch mal dabei. Und zwar sind es einmal regelnde Texte, anweisende Texte, auffordernde Texte und informierende Texte. Fällt euch auf, was fehlt?
1: Ja, die kommentierenden Texte.
2: Sehr gut. Die kommentierenden Texte, die fehlen. Was sind kommentierende Texte? Keine Ahnung. Macht nichts, ich habe ein Beispiel für euch dabei. So kommentierende Texte sind zum Beispiel eine Filmkritik. Ja, da schreibt einer einen Kommentar. Kennt ihr die Huberburm?
1: Ja, das sind doch die Speedkletterer, Thomas und Alex.
2: Richtig, ja. Genau. Und die haben ja einen Film gemacht, Am Limit. Und da habe ich eine Filmkritik. Ich lese mal was vor. Man hat nicht das Gefühl, den Huberburm wirklich nahe zu kommen. Zu glatt, zu inszeniert wirkt Am Limit. Gleich am Anfang schneidet der Regisseur da eine erfundene Traumsequenz in die Dokumentation. Und so weiter und so fort. Eine Kritik von Maike Stolp. Was fällt euch auf?
1: Ja, also bei dem Text wird die Autorin genannt. Sie hat eher eine negative Meinung über den Film.
2: Du sagst ganz richtig, sie äußert ihre Meinung zu dem Film. Das ist wichtig bei einem Kommentar, bei einer Kritik. Und die kann positiv, aber auch in dem Fall negativ sein. Auf jeden Fall will sie aufmerksam machen. Ne?
0: Aber hier drunten, da stehen doch ja auch noch Kommentare von den Usern. Also die Lucy, die schreibt zum Beispiel, ich finde nicht, dass die Huberburm zu kurz kommen. Man erfährt sowohl viel über sie als auch über das Speedklettern insgesamt. Dass das Ganze in die atemberaubenden Aufnahmen der Berge Patagoniens verpackt wird, finde ich natürlich und zudem sehr gut gelungen. In meinen Augen ist der Film extrem gut. Im Übrigen sind die Huberburm sehr wohl auch Nichtkletterern bekannt.
2: Wenn die Lucy das sagt, muss es ja stimmen. Auf jeden Fall ist es ein klassischer Kommentar, ganz richtig.
1: Und außerdem stehen die Kommentare doch meistens auf derselben Seite der Zeitung. Zum Beispiel stehen bei unserer Tageszeitung die Kinokritiken immer donnerstags auf Seite 12.
2: Oder so Kritiken zu wichtigen Themen, so Kommentare zu wichtigen Themen stehen ganz oft in den Tageszeitungen auf der ersten Seite. Ne? Zum Beispiel zu so interessanten Dingen wie der Ölpest oder der Bundespräsidentenwahl.
0: Also zusammengefasst heißt das, die Meinung des Autors steht klar im Vordergrund und wird sachlich, also ohne Beschimpfungen, wiedergegeben. Ein Kommentar ist an einer bestimmten Stelle in der Zeitung und ohne Bilder zu einem aktuellen Thema und der Autor wird genannt.
2: So, das war's mit unserem Deutsch-Kletterkurs und ich hoffe, ihr seid jetzt fit und ihr könnt noch mal alles üben und nachlesen online.

0: Hier auf dem Ökumenischen Kirchentag in München ist die Hölle los. Hier wird gesungen, getanzt, gefeiert und natürlich nicht zuletzt gebetet. Es gibt ganz viele Konzerte, Aktionen, Events. Und natürlich sind wir hier mittendrin und auch die Medien sind mit dabei. Denn jeder will natürlich bestens informiert sein, wo gerade was los ist. Wir natürlich auch. Dabei habe ich heute die Nina, den Vincent und die Janine. Und wir werden heute mal ein bisschen gucken, welche Medien gibt es denn, wie unterscheiden die sich, was leisten die für uns. Wenn ihr jetzt hier auf dem Kirchentag seid, wie erkundigt ihr euch, was los ist? Welche Medien nutzt ihr da?
1: In der Zeitung vielleicht und im Radio.
2: Mhm. Oder das Internet. Über das Internet haben wir vorher nämlich erfahren, dass hier im Olympiapark heute was für junge Leute los ist.
3: Okay. Ja, und im Fernsehen natürlich, aber da gab es jetzt noch gar nicht so viel zu sehen.
2: Nein.
0: Gut. Habt ihr die wichtigsten Medien schon mal genannt? Wir schauen jetzt erstmal in Zeitungen nach, was wir da rauskriegen.
2: Okay.
0: Das machen wir da drüben. So. Ihr habt gerade schon viele Medien genannt, aber mir ist aufgefallen, dass ihr ein wichtiges Medium noch nicht erwähnt habt. Eins meiner Lieblingsmedien. Das Buch.
2: Ach so.
0: Ach so.
3: Aber ich kann mir nicht vorstellen, dass in einem Buch jetzt die Informationen drinstehen, die wir jetzt suchen. Also da stehen doch eher so Geschichten und so drin.
2: Ja, aber Geschichten könnten ja eigentlich auch mit dem Kirchentag verbunden sein. Wenn sich da zum Beispiel zwei Menschen das erste Mal getroffen haben und verliebt haben.
4: Die Träumerin. Du liest so viele Love-Stories.
0: Okay.
2: Das geht sich überhaupt nicht an.
0: Stopp. Ihr habt zumindest schon was Wichtiges angesprochen, und zwar die Funktionen von Medien. Ihr habt einmal die Informationsfunktion angesprochen und einmal die Unterhaltungsfunktion. Und natürlich kann man mit Medien auch kommunizieren, zum Beispiel im Internet, auf Foren, in Chatrooms. Eigentlich können wir die Medien überhaupt nicht mehr aus unserem Alltag wegdenken. Wir brauchen sie eigentlich ständig. Fallen euch da Beispiele ein?
3: Also E-Mails auf alle Fälle.
0: Mhm.
3: Schreibt ja jeder.
2: E-Mails. Musik hören.
0: Mhm.
2: Nachrichten hören.
0: Jetzt schauen wir mal gemeinsam nach, wie uns die Tageszeitungen über den Kirchentag informieren.
3: Okay.
4: Hier zum Beispiel. Ab heute ist München selig.
0: Mhm. So eine ganz typische Überschrift, ne, für eine Boulevardzeitung. Kann man auch nicht immer so ganz so ernst nehmen, was da geschrieben wird. Was fällt dir sonst noch daran auf?
4: Mehr Bilder als Text eigentlich.
0: Mhm, genau, ja. Sehr bildlastig. Wie ist es
3: also
0: bei euch?
3: Mir ist gerade das Gegenteil. Ich habe ein recht schlichtes Bild. Es ist zwar groß, aber nur ein Bild.
0: Mhm.
3: Und relativ viel Text. Also wirklich sehr viel Information rund um den Kirchentag.
0: Genau. Das heißt, man müsste sich ein bisschen Zeit nehmen, um das Ganze mal durchzulesen. Ne?
3: Wirklich
0: also nicht eine schnelle Information, sondern
3: auch schon mal ein bisschen wirklich, viele Kleinigkeiten werden da noch irgendwie erwähnt. Also wirklich gut informiert ist, wenn man es liest.
0: Mhm. Bei diesen Boulevardzeitungen steht auch meistens gar nicht die Info im Vordergrund, sondern das soll uns unterhalten. Ja, man denke nur an solche Schlagzeilen wie "Wir sind jetzt Papst" oder ähnliches. Wenn hingegen die seriösen Zeitungen, die wollen uns informieren, da stehen die Nachrichten im Vordergrund, die sind häufig viel

0: treffe, aber ich habe keine Ahnung wo. Okay.
1: Ihr seid genau richtig gekommen. Ihr seht, hier ist schon einiges los. Das ist unsere Band Frequency.
0: Hi.
1: Die werden heute gleich auftreten. Also wir sind kurz vor der Probe. Gleich geht's los. Also ihr kommt perfekt, wenn ihr alles euch mal anschauen wollt.
0: Also das heißt jetzt, das, was hier aufgenommen wird, sehen dann gleich die Zuschauer zu Hause.
1: Genau. Also jetzt sind wir noch in der Probe, aber dann um 16:30 geht's los und dann geht's 1:1. Kannst du das vor dem, auf dem Bildschirm sehen zu Hause, was hier passiert. Und natürlich auch die Zuschauer, die hier vorbeikommen, können das natürlich auch mitnehmen und gerne auch an der Sendung teilnehmen.
0: Cool, das klingt ja wild. Und wir würden gerne mal ein bisschen zugucken, während ihr diese Sendung produziert. Ist das okay?
1: Ja, auf jeden Fall.
0: Gut. Hättet ihr vielleicht noch eine Kamera für uns, dann könnten wir gleich mitfilmen.
1: Ja, gerne. Ich gebe euch eine Kamera, dann könnt ihr gleich mal anpacken und schauen, wie das so hinter den Kulissen ist.
0: Das machen wir.
1: Ja? Okay, komm mit. So, Vincent, das ist jetzt deine Kamera oder eure Kamera. Das ist genauso wie bei uns, bei André Südwild. Die jungen Leute bekommen nämlich von uns auch Kameras in die Hand gedrückt, wenn sie das möchten, und dürfen dann ihre eigenen Themen aus ihren Städten, aus dem Ort, wo wir dann eben senden, verwirklichen. Mit uns zusammen, wenn sie noch nicht fit genug sind, was die Technik angeht oder journalistisch, dann helfen wir ihnen dabei. Dann zeige ich euch jetzt am besten ein bisschen mal die Technik, weil dazu gehört ja viel.
0: Ja, wir haben hier ganz schön viel drin, gell? Obwohl der
1: Es ist schon sehr eng, ja. Ihr merkt das. Hier kann man kaum durchlaufen. So, Achtung, Köpfe einziehen. Hier oben im zweiten Stock ist es sehr eng. Und das da hier, das ist unser technisches Zentrum vom Bus. Also ohne diesen Raum würde gar nichts gehen, ja.
2: Und die drei geschnitten.
3: Wir versuchen mal das Kirchentagswort so zusammen zu singen.
2: Eins geschnitten. Ich habe das gleiche von 2 und 3.

0: Achtung für die Eins.
1: Gibt es jetzt eigentlich einen Unterschied zwischen den Beiträgen, die ihr fürs Fernsehen produziert, und zwischen denen im Internet?
2: Nee, da gibt es überhaupt keinen Unterschied. Weil die Beiträge, die wir fürs Fernsehen machen, die müssen natürlich genauso auch im Internet abrufbar sein. Zum Beispiel für die Leute, die die Sendung verpasst haben, damit diese sich dann die Beiträge und die Sendung im Internet anschauen können. Aber es gibt natürlich unterschiedliche Kategorien von Beiträgen. Es gibt Videos, Audios und dann gibt es natürlich auch noch Printbeiträge, zum Beispiel Artikel oder Umfragen oder Interviews. Und die findet man dann verstärkt im Internet, sozusagen als Erweiterung oder als Ergänzung des Fernsehprogramms. Ja, also was ganz wichtig ist, ist zum Beispiel der Podcast. Es ist ja so, dass gerade junge Leute ja heutzutage immer weniger Zeit haben. Und bei einem linearen Medium, das heißt, wenn etwas zu einer festen Sendezeit kommt, kann es ja passieren, dass viele das

0: zu laufen. Das ist eigentlich ganz toll.
1: Das ist cool. Und obwohl es so klein ist, kann man es wirklich gut sehen.
0: Ja, das ist total super, weil du kannst dann im Bus oder wenn du in der U-Bahn sitzt, kannst du dann deine Kopfhörer anstecken und dir das dann anschauen.
2: Denn der Herr ist mein Licht und mein Heil.
0: Ich möchte, dass ihr eine Umfrage hier auf dem Kirchentag macht. Und zwar sollt ihr in der Umfrage klären, warum die jungen Leute überhaupt zum Kirchentag kommen. Ja? Und deshalb habe ich euch hier was vorbereitet. Ich habe ein Audioaufnahmegerät, weil wir arbeiten ja auch trimedial, also für Hörfunk, Radio und Internet. Deshalb auch Audioaufnahmegerät. Das gebe ich mal dir. Und für die Nina habe ich noch ein Mikrofon, damit du beim Ton einfangen dem Vincent ein bisschen zur Hand gehen kannst. Ja? Ihr müsst euch erstmal überlegen, was wollt ihr dem Zuschauer sagen? Ja? Was soll transportiert werden über die Umfrage? Und deshalb würde ich euch bitten, setzt euch am besten mal zusammen, überlegt euch drei konkrete Fragen. Ja? Und dann geht ihr los. Also bloß nicht einfach blind losgehen und irgendwas fragen, sondern überlegt euch drei konkrete Fragen, die zu dieser Umfrage passen sollen. Ja? Okay. Und dann sehen wir uns wieder, in einer Stunde ungefähr, würde ich sagen.
3: Ein ganz kurzes Interview. Und zwar wollte ich fragen, warum seid ihr denn heute hier?
4: Ja, also wir machen gerade in der Firmung mit. Und dann wurden wir da halt eingeladen, dass wir hier gerne mitkommen könnten und so.
3: Ja, okay. Was war bisher heute das Tollste, was du gesehen hast oder erlebt hast hier an den Kirchentagen?
5: Der Gottesdienst heute Morgen, der war auf Lateinisch.
3: Auf was freut ihr euch denn noch am meisten, so die nächsten Tage?
6: Konzert heute Abend
7: und morgen auf Cassandras Dien.
6: Ja. So, ja.
3: Okay, schön, dann viel Spaß noch. Ja, danke.
0: Bevor wir das uns anschauen, wollte ich euch aber noch fragen, was war denn euer Fokus bei dieser Umfrage? Es ist ja wichtig, dass man ein Ziel hat im Kopf. Und es ist auch wichtig, wie man das Ganze dann montiert und was man aussucht, weil nur so erreicht man ja ein bestimmtes Ziel. Ja? Du kannst ja eine positive Stimmung zeigen, du kannst eine negative Stimmung zeigen. Ich habe mir jetzt mal drei Beispiele ausgesucht für eine positive Stimmung von euch. Ja?
3: Okay.
0: Dann lassen wir es doch mal laufen, oder?
3: Mhm. Was war denn bisher heute das Tollste, was Sie gesehen haben oder erlebt haben?
8: Das war die Diskussion über das Völkerrecht. Das fand ich ganz gut. Also heute war es Esse recht gut, muss man sagen. Das Helferkantine ist wirklich immer sehr gut. Und ja, die Unterkunft ist auch sehr toll. Wir sind in der Schule unterbracht, im Gymnasium.
9: Was sind denn so die Medien, die am schnellsten Informationen liefern können, die am schnellsten auch produzieren können?
10: Radio auf alle Fälle.
3: Internet.
9: Genau, ja. Im Radio ist es natürlich wichtig, wenn ich eine Staumeldung habe, dann muss die natürlich gleich rausgehen und ich kann nicht noch ewig lang warten. Ja. Internet ist immer ganz aktuell, ganz genau. Sollen wir es uns jetzt mal anschauen?
10: Ja.
9: Also.
11: Hallo, Herr Polizei. Oh.

0: Die Jesus Freaks gibt es auch in München, also in ganz Deutschland und in München eben auch. Und da haben wir mal einen Jesus Freak besucht. Und du hast es schon angesprochen, die Gottesdienste sind da ein bisschen anders. No one
1: can kein normaler Kneipenabend und auch kein Rockkonzert. Die Jesus Freaks haben sich voll und ganz Gott verschrieben. Und das hier ist ihr Gottesdienst.
2: Will, dass alle Leute verstehen, was er gesagt hat. Und um das zu verstehen, müssen wir die Bibel übersetzen.
3: Wer von euch war da gestern da, von den ganzen Menschen, die heute hier sind? Aha, du warst da. Wie war's?
4: Cool. Also es war ziemlich kalt hinterher und ein bisschen eng.
5: Wir haben uns jetzt ja die Live-Sendung von Südwelt angeschaut. Wie fandet ihr es?
6: Gut.
7: Sehr gut.
5: Mir ist auch gut gefallen. Jetzt wollen wir das Ganze noch mal ein bisschen näher analysieren. Wir haben am Anfang darüber gesprochen, dass Medien bestimmte Funktionen haben. Und zwar einmal eine Unterhaltungsfunktion, dann eine Informationsfunktion und eine Kommunikationsfunktion. Wo ist das jetzt aufgetreten in der Sendung?
7: Könnt ihr da also was Unterhaltung, würde ich sagen, war die Band Frequency, die
5: genau
7: gespielt haben.
6: Information, die Interviews.
5: Zum Beispiel, ja.
8: Und Kommunikation war, dass sie auch die Leute im Publikum

0: Publikum Sachen gefragt haben und einbezogen haben. Stimmt,
1: genau, ja. Das heißt, die konnten ihre Meinung äußern. Ne? Das ist eindeutig eine Kommunikation. Gut, jetzt ist es so, dass die Medien sich immer verschiedener Darstellungsformen bedienen. Da gibt es auch wieder unterschiedliche, und zwar einmal Nachrichten, Reportagen und Dokumentationen. Ich verrate euch gleich, es war nicht alles drin in der Sendung. Was kam vor?
0: Eine Reportage.
1: In welcher Form?
0: Die haben über die Jesus Freaks berichtet.
1: Genau.
0: Und haben ein bisschen über die erzählt, und das nennt man Reportage.
1: Reportagen sind immer sehr persönliche Angelegenheiten. Ja, da geht es häufig auch um Einstellungen oder um Gefühle. Also es sind sehr subjektive Darstellungen. Mhm. Wie ist es mit der Nachricht?
0: Das ist was sehr Aktuelles. Mhm. Also zum Beispiel, wenn was passiert und man es schnell mitteilen will, das ist eine Nachricht.
2: Genau. Sind ja dann eher objektiv. Oder sollten.
1: Im besten Fall. Genau. Ja? Fallen euch Beispiele ein von Nachrichten?
0: Verkehrsnachrichten.
1: Zum Beispiel, ne? Genau, da geht es um die Information in dem Fall, nicht um Einstellungen, Werte oder sonst was. Mhm. Gut, bleibt noch die Dokumentation. Es ist häufig ja so, dass irgendwelche geschichtlichen Ereignisse dokumentiert werden. Da versucht man eben auch nicht, irgendwie einen subjektiven Eindruck rüberzubringen, sondern man möchte möglichst das Ganze von verschiedenen Blickwinkeln aus betrachten, um möglichst viel Objektivität zu erzeugen. Wobei das natürlich in dem Fall jetzt auch nicht immer möglich ist. Ja? Aber das ist zumindest das Ziel. Also ihr seht, Medien haben bei uns einen ganz hohen Stellenwert. Deswegen sind sie aus unserer Gesellschaft eigentlich überhaupt nicht mehr wegzudenken. Ich muss aber natürlich gucken, was die einzelnen Medien leisten, um sie dann eben auch gezielt nutzen zu können. Um mich zum Beispiel zu informieren oder mich auch von Medien unterhalten zu lassen oder eben mit Medien zu kommunizieren. Und ich wende mich jetzt einem Medium zu, das ich ganz besonders mag und das, wie ich finde, in dieser Sendung leider viel zu kurz gekommen ist. Nämlich meinem Buch. Das ist nämlich ganz toll, um sich einfach mal so richtig mit einem Medium zu entspannen.

0: Ist. Hallo, könnt ihr mir mal die Klopapierrolle geben? Ja, da muss ich es mir selbst holen.
1: Reingelegt! Ich war gar nicht auf dem Klo. Ich will heute nämlich mal wissen, wo das ganze Zeug hinkommt, was hinten rauskommt. Ihr wisst schon. Ich meine nämlich die

0: Hier in der Nachbarkabine ist der Ben. Und der Ben, der kennt sich bestens aus in der Münchner Unterwelt. Also, der ist kein Gangster, das ist ein Experte, was die Kanalisation betrifft. Ben?
1: Willi? Servus, Willi.
0: Servus. Sag mal, wo geht denn die ganze Ich wollte das Wort nicht sagen. Wo geht denn das hin, das Rohr im Klo?
1: Also, das Wasser von der Toilette verschwindet im Untergrund. Mhm. Und ich habe hier eine Farbe mitgebracht. Und wenn wir die Farbe in das Wasser hineinschütten, können wir den Verlauf im Untergrund verfolgen.
0: Boah, machen wir das mal.
1: Das probieren wir jetzt aus.
0: Okay. So, da bin ich mal gespannt.
1: Da hast du schon hochgeklappt. Schauen wir uns das mal an. Jetzt gießen wir da, brauchen wir nur ganz wenig davon.
0: Ist das giftig?
1: Das ist nicht giftig, heißt zwar Uranin, aber das ist der Name von der Farbe, der klingt halt so.
0: So wie Urin.
1: Und jetzt ziehst mal bitte ab.
0: Das sieht ja aus wie außerirdischen Pipi. Wo geht das jetzt hin?
1: Das werde ich dir jetzt zeigen. Wenn du mitgehst, zeige ich dir, wo das hinläuft.
0: Okay. Aha, ist weg. Glück ab.
2: Dankeschön, dankeschön.
0: Wer ist der Nächste?
1: Also, mache ich den Nächsten. Ja, ich fange dich dann auf, wenn das nicht hinhaut.
0: Oh je. Die machen das so erfahren, die machen das ja jeden Tag. Ich mach das einmal in meinem Leben. So. Ich muffe jetzt schon ein bisschen. Ach, da fällt mir noch ein guter Spruch ein. Meine Tante rannte bis zur Kante, nur nicht Uli. Die fiel in den Gulli. Ich komme! Also, wir sehen uns gleich unten. Ihr kommt doch auch, oder? Oh, ist das aufregend. Bin ich jetzt schon unten?
1: Jetzt hast du es geschafft.
0: Das kommt mir auch irgendwie bekannt vor. Klopapier. Naja, stinken tut es eigentlich nicht so sehr.
1: Der Kanal ist gut belüftet.
0: Aber hier ist schön kühl. Angenehm hier unten.
1: Jetzt schauen wir mal, jetzt müssen wir halt warten. Und vielleicht kommt es daher.
0: Hey!
1: Oh! Ja. Also, jetzt siehst du, wie das im Kanal landet, Richtung Klärberg.
0: Also, Moment mal, das verstehe ich. Von jedem Haus geht so ein kleines Rohr in einen Hauptkanal.
1: Ja, genau so ist es.
0: Das heißt ja, der Bach hier, das ist nichts anderes als, na, hier sieht man, hier kommt schon Klopapier. Das ist ein riesiger, ja, also Moment mal, das ist ja ein Toilettenbach.
1: Ja, es sind nicht nur die Toiletten natürlich dran. Alles landet hier herin.
0: Badewanne auch?
1: Badewanne auch.
0: Spülmaschine auch?
1: Spülmaschine auch.
0: Waschbecken, Dusche?
1: Jawohl.
0: Das
1: kommt
0: ist ja
1: alles hierher.
0: Und das ist das Wasser, in dem wir hier stehen?
1: Das ist das Wasser, wo wir drin stehen. Oh, was hast du gefunden, Willi?
0: Ja, das sage ich jetzt
1: nicht. Sag's nicht, gut.
0: Wie nennt ihr das eigentlich in der Fachsprache?
1: Sepp, wie heißt das?
0: Scheiße! Guten Abend, meine Damen und Herren. Ich melde mich hier aus der Unterwelt. Sepp, was ist denn eigentlich dein Beruf?
3: Mein Beruf ist Kanalleiter.
0: Das heißt, jetzt sind wir an deinem Arbeitsort.
3: Genau richtig, mit Händen und Füßen.
0: Wie ist denn das eigentlich für dich, wenn du in so einen dunklen, tiefen Gang wie den zum Beispiel so alleine reingehst?
3: Ja, da ist teilweise schon ein bisschen schummerig, sagt man so. Ja?
0: Ja?
3: Ja, man hat schon teilweise ein bisschen Angst davor. Weil es gibt so Geräusche im Kanal, wie zum Beispiel Plätschern vom Wasser. Und wenn man das hört, dann ist es teilweise erschreckend. Dann passt man lieber auf.
0: Das kann ich mir vorstellen.
4: Alles klar!
0: Was war das?
3: Das war jetzt ein Kollege von oben und der hat jetzt geschaut, ob alles in Ordnung ist unten, ob wir auch noch leben, ob wir noch nicht umgefallen sind.
0: Kann das denn gefährlich sein hier unten?
3: Ja, selbstverständlich. Es bilden sich hier unten Kanalgase und deswegen haben wir auch immer ein Gerät dabei. Und zwar, das ist unser Multivarngerät.
0: Was ist denn das?
3: Das zeigt uns an, welche Werte das im Kanal herrschen, wie viel Sauerstoff drinnen ist und wie viel Gas.
0: Das heißt, dieses, ich sag mal, Furzgas, das kann auch giftig sein?
3: Richtig, das Furzgas könnte auch giftig sein, richtig.
0: Aha. Und das piepst dann?
3: Das piepst oder hat einen Dauerton und dann wissen wir müssen raus.
0: Okay. Aber das hier ist auch gar kein Mikrofon, oder?
3: Du Willi, das ist kein Mikrofon, das ist meine Hochdruckdüse. Und die brauchen wir, um den Kanal zu reinigen. Und zwar, da kommt aus dem Schlauch das Wasser. Mit viel Druck wird der da aus diesen Löchern, die wo man sieht, siehst du?
0: Also das sind so Düsen? Über.
3: Genau, das sind so kleine Einsätze. Und da kommt das Wasser ganz fein raus und tut den Sand praktisch mit Druck da hinschießen, wo ich ihn möchte.
0: Der Sand, der hier unten.
3: Der Sand, der unter unseren Füßen ist, genau. Den können wir jetzt zum Beispiel mal probieren, zum Rausholen, dass wir die Düse mal reinlegen und einfach mal eine Reinigung machen.
0: Da helfe ich dir.
3: Super, alles klar.
0: Okay.
2: Dann nimm mal. Okay.
4: Wasserwasch! Ich laus! Ich laus hier irgendwie, ja? Ich nehme die Füße in die Luft!
2: Er geht nicht. Du musst die Kappe.

0: Okay. Oh Mann. Das ist voll aufregend hier unten.
1: Okay.
0: Und irgendwie
1: anders Profil.
0: Habe ich immer ein bisschen Schiss. Weil ich habe immer Angst, dass ich ausrutsche und da reinfalle. Bist du schon mal reingefallen?
1: Ja.
0: Wirklich?
1: Kanaltafel hatte ich schon. So. Du hast den rechten Fuß dann einstehen?
0: Ja.
1: So, jetzt? Genau.
0: Also,
1: du musst ein bisschen weiter hinten einsteigen.
0: Der Fluss, der sieht ja nicht wahnsinnig appetitlich aus.
1: Jetzt geht's weiter.
0: Aber manche Sachen muss man halt im Leben einmal gemacht haben.
1: Weiter, Willi, auf geht's. Hartzei.
0: Oh, sind die dicht?
1: Wenn's kalt wird, dann läuft das Wasser rein. Ja?
0: Und schöne kleine Schritte machen, Willi. Schöne kleine Schritte. Geh schon.
1: Geh weiter.
0: Geh schon vor. Was machst du hier eigentlich, wenn du so alleine arbeitest? Noch?
1: Ja, wenn ich alleine arbeite, dann singe ich ab und zu.
0: Sing mal was!
1: Sing mal was, alles klar.
0: Wo geht's da hin?
1: Schau doch mal raus.
0: Okay. Hey, ich bin ja mitten auf einer Straßenkreuzung.
2: Oh, ein Auto!
0: Ben, ich habe gehört, dass dieses Abwasser später so sauber sein soll, dass man das wieder in einen Fluss reinleiten kann.
3: Ja, genau, das ist unsere Arbeit. So schaffen wir das.
0: Aber das glaube ich nicht. Und ich gehe sogar weiter. Ich habe nämlich eine Wette in meinem Blog vorbereitet. Und zwar wette ich, dass ihr, wenn ihr das schafft, so sauber zu kriegen, dass ich in dieses Wasser reinhüpfe. Wettest du was dagegen?
3: Da kann ich was dagegen wetten, weil das kann ich garantieren, dass das Wasser wieder so sauber wird, dass du da drin baden kannst.
0: Ja.
3: Genauso sauber wird es.
0: Sicherheit.
3: Also wenn wir das nicht schaffen, Sepp, dann sind wir sogar bereit, dass wir das ganze Kanalnetz hier mit dem Zahnbürstel reinigen.
1: Das machen wir, Ben.
3: Also,
0: ich bin dabei. Okay. Top. Die Wette gilt.
3: Nein!
1: Mein Block.
3: Willi, da passt jetzt nicht traurig sein, weil da werden ganz andere Sachen verloren im Kanal. Aha. Da finden wir also alles Mögliche. Da schau mal her. Da kommt sogar Zahnbürstel daher.
0: Also, ich habe mich heute Morgen gefragt, wo meine Zahnbürste ist. Ja, hier ist sie.
3: Es kommt also auch vor, dass mal ein Gebiss im Kanal landet. Also,
1: irgendwann kommt wieder
3: eins haben wir rausgefischt.
0: Das sieht aber lustig aus. Ich glaube, vor allem der Besitzer wird das bestimmt nicht mehr in den Mund nehmen wollen. Also, obwohl diese Gänge so düster aussehen, reizen die mich schon. Aber wie kontrolliert ihr solche kleinen Gänge?
3: Also, die kleinen Kanäle, um die anzuschauen, haben wir einen Roboter.
0: Habt ihr den auch da?
3: Haben wir auch da, können wir uns oben anschauen.
0: Okay.
3: Also, gehen wir.
0: Aha.
4: Ben hat außerirdischen Pipifarbe ins Klo geschüttet, die unten im Kanal wieder rauskam. Sepps Job ist es, die Rohre mit einer Hochdruckdüse freizuhalten, damit das Abwasser auch gut abfließen kann. 2300 Kilometer lang ist der Münchner Pipi-Kackersee, in dem man die unglaublichsten Sachen finden und die wichtigsten Sachen verlieren kann.
0: Ja, guter Hund. Sag mal, Ben, wo ist denn jetzt eigentlich diese Kamera, von der du erzählt hast?
3: Also, du meinst, das ist ein Hund, gell?
0: Ja.
3: Also, dabei ist das hier nur ein Roboter, der sich im Kanal bewegt. Und das da vorne ist die Kamera, die also den Kanal dann ausleuchtet.
0: Ach, da vorne?
3: Jawohl, da vorne ist es dran.
0: Ach, klasse. Hallo, mein Kleiner. Aha, der hat hier so zwei Augen. Und das ist die Kamera dann?
3: Ja, der kann dich damit genau beobachten.
0: Aha. Und da oben sieht man mich jetzt?
3: Und im Fahrzeug gibt es einen Monitor.
0: Hallo!
3: Darauf sieht man das Bild, was da gemacht wird.
0: Ja, wer ist denn da?
1: Dreck, bist du weg? Beißt er auch?
3: Ja, beißen tut er nicht. Aber Dreckert kann er sein. Das ist er jetzt nicht. Das wird er jetzt dann, wenn wir den Kanal runterlassen.
0: Das habe ich eben gesehen. Kann ich mal Gassi fahren? Sag mal ja. Aha.
1: Los.
0: So.

0: gemacht.
1: Jetzt fahre ich langsam raus.
2: Ja. Nimm den Hund an die Leine.
0: Jetzt hängt er an der Leine, der Hund.
2: Der ja. Beißt sonst.
0: Jetzt hat er keine Chance mehr.
1: Jetzt lass ich runter, Kamera.
0: Genau.
3: Ganz schön tief runter, gell?
0: Mhm. 4,5 bis 5 Meter, so ist das die übliche Tiefe von den Münchner Kanälen.
2: Und vor allem, der hat auch keine Angst, der Roboter, vor Spinnen oder Ungeziefer.
0: Der darf sich vor nichts fürchten, ja.
2: Hey, hier sieht man ja schon, was er aufnimmt.
0: Ja, siehst jetzt im Monitor, siehst du genau, wie der entlang fährt im Kanal.
2: Aha. Also das erkennt ja jeder, das ist Klopapier.
0: Ja. Auch das, was drin eingewickelt ist, erkennst du auch.
2: Was ist denn das? Das ist eine Ratte.
0: Ja.
2: Das gibt's ja nicht.
0: Kann natürlich auch mal passieren, dass man einer Ratte begegnet.
2: Die so süß ist die, oder?
0: Naja, wenn sie so weit entfernt ist und auf dem Monitor ist, dann ist sie sogar süß. Aber wenn du dir der richtig begegnest, dann kriegst du also auch einen Schreck. Und es ist schon oft passiert, dass man die dann, oft hat man eine Schaufel dabei, dass man die halt dann erschlagen muss. Weil die richtig aggressiv werden. Die haben ja keinen Fluchtpunkt, die können ihn ja nicht aus. Mhm. Jetzt begegnest du der Ratte, die ist also kurz davor, dass sie dich anspringt. Und dann musst du es halt anders erledigen.
2: Aber was passiert, wenn es jetzt mal so, ja, so richtig, richtig, richtig fest regnen würde?
0: Also wenn es so einen richtigen Gewitterregen hat, dann haben wir den Kanal voll. Das heißt, dass wir uns nicht im Kanal bewegen, weil das viel zu gefährlich ist. Der ist dann tatsächlich fast bis zur Straßenoberkante gefüllt.
2: Das heißt, der platzt dann irgendwann, oder?
0: Er platzt nicht, weil dafür haben wir riesengroße unterirdische Hallen, wo wir das Wasser auffangen können.
2: Was kann ich mir die mal angucken?
0: Also wenn du unbedingt willst, können wir auch da hingehen. Willi, schauen wir es uns
2: an. Ich will unbedingt.
0: Der Sepp mit seinen Burschen ist schon da. Kommen wir also genau richtig. Und jetzt schauen wir uns die Sache von innen an.
2: Danke fürs Mitnehmen.
0: Also steig ab. Service ist erstklassig. Also, da geht's rein. Und pack was. Sodala.
4: Mein zweiter Abstieg in die Münchner Unterwelt. Treppe für Treppe für Treppe.
2: Das ist ja unglaublich. Das ist ja riesig. Und das Echo. Hallo, Echo!
5: Hallo, Lüge!
0: Ah, der Sepp ist schon da mit seinen Leuten. Die sind schon da beim Saubermachen.
2: Hey, jawohl!
0: Das ist ja riesig hier unten.
2: Alles unterirdisch?
0: Alles unterirdisch, ja. Wir stehen jetzt hier 7 Meter unter der Erde.
2: Toll. Säulen?
0: Hey, schau mal. Da kannst du erkennen, wie weit das Wasser vor kurzem hier herin gestanden ist.
2: Ja, 4, 5 Meter hoch.
0: Genau, 5 Meter hoch. Das war bei dem letzten Regen am Sonntag. Da ist das Wasser hier reingelaufen.
2: Und wie groß ist die ganze Halle?
0: Die ganze Halle ist größer wie ein Fußballfeld.
2: Obwohl, am meisten erinnert es mich eigentlich an so eine große Kathedrale.
5: Halleluja!
2: Boah, schöner Klang.

0: Sag mal, wie geht denn das mit dem Abwasser eigentlich weiter? Wo fließt denn das jetzt hin?
1: Das läuft jetzt im Kanal Richtung Klärwerk.
0: Wie weit ist das?
1: Circa 4 Kilometer.
0: Zeigst du mir das noch?
1: Nein, will ich leider nicht mehr. Kann ich dir nicht mehr zeigen.
0: Wer macht denn das beim Klärwerk?
1: Der Bernhard im Klärwerk, der rührst dich am besten. Der zeigt das.
0: Das mach ich.
1: Sepp, Willi,
0: hat tschüss. Spaß gemacht.
1: Lass dein Handy, alles klar.
0: Tschüss, Ben.
2: Servus.
0: Ben, ich sehe dich ja noch. Wenn er mit der Zahnbürste den Kanal schrubbt. 3995, 3996, 3997, 3998, 3999, 4000. Jetzt müsste ich eigentlich bei der Kläranlage gelandet sein. Ich bin nämlich jetzt 4 Kilometer dem Kanal gefolgt, allerdings oberirdisch.

0: Danke!
1: Hallo,
0: bist du der Bernhard?
1: Natürlich!
0: Servus!
1: Hallo Willi!
0: Grüß dich! Sag mal, kannst du mir erklären, wie hier in der Kläranlage das Wasser geklärt wird?
1: Natürlich! Hier kommt es rein vom Kanal und dann fließt in das Haus. Da gehen wir gleich mal hin.
0: Alles klar! Hier ist ganz schön laut, Bernhard!
1: Ja!
0: Und vor allem, hier riecht es jetzt das erste Mal so richtig streng. Was macht ihr da?
1: Wir holen hier jetzt die großen und groben Schmutzstoffe aus dem Wasser.
0: Mit diesem Rechen oder was das
1: ja.
0: ist? Was ist da alles so dabei?
1: Das schaust du dir besser gleich mal da oben an.
2: Was alles dabei ist, das habe ich dann gesehen. Genauer, als mir eigentlich lieb war.
3: Nee. Nee. Das gibt's doch nicht. Das glaube ich nicht. Das ist doch mein Block. Das gibt's doch gar nicht. Neben der Karotte. Meine Wette. Ich, Willi Weitzel, wette, dass dieses Wasser nie wieder so sauber wird, dass es in einen Fluss

0: hier landet das ganze Wasser vom Rechen.
1: Das heißt, hier dürften ja eigentlich keine groben Teilchen mehr drin sein.
0: Nimm doch mal eine Probe.
1: Okay.
2: Bernhard, halt mich, falls ich reinfalle.
1: Ah, das Wasser ist nicht mehr so dreckig.
0: Nein.
1: Soll ich da reinschütten?
0: Ja.
1: Also Würste sehe ich keine und Klopapier auch nicht.
0: In diesem Wasser sind jetzt keine großen Schmutzstoffe mehr, nur noch ganz feine Teilchen. Und diese Teilchen setzen sich dann am Boden des Beckens ab.
1: Ach so, verstehe schon. Und der Schieber, der schiebt den ganzen Schlamm, der sich hier absetzt,
2: hier vielleicht auch schon zusammen.
0: Ja, diesen Schlamm pumpen wir dann ab und nehmen ihn schon wieder aus dem Wasser heraus.
1: Ist das so gelb, weil da auch Pipi-Wasser drin ist?
0: Mhm.
1: Okay, keine weiteren Fragen.
3: Also wenn das Teil hier Karussell auf dem Volksfest wäre, dann würde ich bestimmt nicht mitfahren. Aber das muss ich halt ganz langsam drehen, damit sich die kleinen Teilchen absetzen können.
4: Ich glaube, ich falle vom Karussell, das ist zu schnell.
3: Und was ist mit dem Wasser, was jetzt hier über die Kante fließt?
0: Das geht direkt in die biologische Reinigung. Da gehen wir jetzt zusammen hin.
1: Die biologische Reinigung. Bio heißt doch Leben, gell?
0: Richtig.
1: Hat das was damit zu tun?
0: Wir haben hier kleine Lebewesen drin.
1: Sind die braun oder was?
0: Sie haben eine leichte Braunfärbung, ja.
1: Und was machen die?
0: Die helfen uns, dieses Wasser zu reinigen. Die ernähren sich von den Schmutzstoffen, die da drin sind. Das sind kleine Bakterien und Mikroorganismen, die hier leben.
1: Das schaue ich mir mal an.
0: Uah.
1: Eklig sieht's aus. Naja, aber solche Mikroorganismen, die kann man natürlich nicht sehen.
5: Der Roboterhund hat in einem engen Kanal eine Ratte aufgestöbert. Die fußballfeldgroße Regensammelhalle hat mich an eine Kathedrale erinnert.
6: Wenn es jetzt regnet.
5: Im Klärwerk fängt ein großer Rechen die groben Schmutzstoffe ab. Die feinen Teilchen sammeln sich im Absinkbecken und den Rest fressen Bakterien. Hm, könnte eng werden mit meiner Wette.
1: Das ist jetzt das nachgeklärte Wasser.
0: In diesem letzten Becken haben sich alle Stoffe jetzt abgesetzt.
1: Wie lange ist das Wasser jetzt durch eure Kläranlage gelaufen?
0: Etwa 20 Stunden.
1: Das heißt, von einem guten Tag sind da noch Klopapier, Würste und so weiter rumgeschwommen?
0: Genau.
1: Und wie geht's jetzt weiter?
0: Das ist jetzt gereinigtes Abwasser. So sauber, wie es jetzt ist, können wir es einfach in die Flüsse geben.
1: Ja, wie jetzt? Das kommt im Fluss?
0: Ja.
1: Och nö. Och nö. Das heißt ja, ich habe meine Wette verloren.
0: Und der Ben wartet schon.
1: Och nee. Och nein. Hör doch auf. Ich war mir echt sicher. Dann danke.
0: Okay, ciao.
1: Ich gehe dann. Wettschulden bezahlen.
0: Viel Spaß.
1: Mist! Na, das war ja klar. Servus, Ben.
7: Servus, Willi.
2: Grüß dich.
7: Ja, sowas lasse ich mir natürlich nicht entgehen. Das muss ich mir schon anschauen.
1: Also, das Wasser, das ist ja schön klar. Der Himmel ist leider ziemlich eingetrübt. Aber soll's. Wettschulden sind damit da, dass man sie einlöst.
7: Willi, mach's gut. Alles Gute.
1: Also.

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Ich wünsche Ihnen eine musenreiche Viertelstunde, die vielleicht etwas düster wird, denn sie spielt in der Unterwelt. Herakles soll in den Hades hinabsteigen und dort den Höllenhund, den Kerberos, holen. Er soll den Kerberos auf die Welt bringen und soll ihn dem Eurystheus, dem König, zeigen. So lautet die Aufgabe. Das ist die letzte, die 12. Arbeit, die der Herakles zu vollbringen hat. Und der Eurystheus hat sich diese Aufgabe bis zum Schluss aufgespart. Denn eines ist ja ganz klar, das ist vollkommen unmöglich. Es kann niemand in die Unterwelt hinabsteigen und dort den Höllenhund holen. Und so hat sich der Eurystheus gedacht, damit ist der Fall Herakles beschlossen. Dann wird er gleich unten bleiben, der Herakles ist entsorgt. Der Herakles kann aber nicht anders, er muss diese Aufgabe erfüllen, denn er will sich von der Schuld reinigen, dieser großen Schuld, weil er seine Kinder in einem Wahnsinnsanfall getötet hat. Wer ist dieser Kerberos, der Höllenhund?

Art des großen antiken Helden. Also Odysseus ist in die Unterwelt hinabgestiegen. Aeneas ist in die Unterwelt hinabgestiegen. Auch Theseus, von ihm werden wir heute noch hören. Ja, es ist ein Zeichen des großen antiken Helden bis hin, erinnern wir uns an unser Glaubensbekenntnis, bis hin an zu Jesus, dass man in die Unterwelt hinabsteigt. Das ist also, wie gesagt, nicht so einfach. Zunächst muss man wissen, wo die Unterwelt ist. Das heißt, man muss sich mal in diese Mysterien einweihen lassen, in die eleusischen Mysterien. Und auch das genügt nicht. Man muss sich adoptieren lassen von einem eleusischen Bürger, so die Vorschriften. Und Herakles tut das alles. Und dann wird er begleitet von Pallas Athene, die diesen Helden liebt, und von Hermes, dem Götterboten, der auch der Seelenführer ist, der Psychopompos, wie er genannt wird. Und sie führen den Herakles bis zu den Pforten der Unterwelt und dort lassen sie ihn allein, denn sie selbst wollen natürlich auch nicht in die Unterwelt hinabsteigen. Und nun betritt er diese grauen, düsteren Gefilde, in denen Ruhe herrscht. Und das ist dem Herakles gar nicht so unrecht. Er ist vielleicht der Einzige, der diese Ruhe der Unterwelt schätzt, denn alle anderen fürchten sich davor. Aber sein Leben ist so voll von Unruhe, von Hektik und von Abenteuern und von Leid auch, dass er es als sehr angenehm empfindet, durch diese ruhigen, lichtarmen Gefilde zu schreiten. Aber dann kommt er zum Styx, dem Fluss, über den muss er drüber. Weil sonst ist er nicht in der Unterwelt. Und beim Styx wartet Charon, der Fährmann, mit seinem Boot. Der würde niemals einen Lebenden über den Styx führen. Aber als er den Herakles sieht, als er dieses Leid in dem Gesicht sieht, auch diese verhaltene Aggressivität, diese ungeheure Kraft, da erschrickt er so sehr, dass er gar nicht lange überlegt und den Herakles auf sein Boot lässt und ihn übersetzt. Dafür wird er dann übrigens bestraft werden, der Charon. Er wird ein Jahr in Ketten gelegt von Hades, dem König, dem Gott der Unterwelt. Aber nun schreitet Herakles weiter durch diese düsteren, grauen, lichtarmen Gefilde und er kommt zum Palast des Hades. Der Hades tritt hervor, der Gott. Es muss gesagt werden, Hades ist eigentlich eine sehr positive Figur. Ein ruhiger Gott, ohne die Hysterie seines Bruders Zeus. Ein äußerst gerechter Gott. Ein Gott, der nie laut wird. Und er tritt vor Herakles und sagt, was willst du hier? Und Herakles sagt ganz offen, ich muss dir den Hund entführen, den Kerberos. Und Hades schätzt ein gepflegtes Gespräch. Aber Herakles schätzt das nicht. Er will, dass die Sache endlich beendet wird. Er sagt, mich schreckt die Unterwelt nicht. Im Gegenteil, diese Ruhe gefällt mir hier. Aber ich möchte diese Aufgabe erfüllen. Und Hades sagt, das kann ich aber nicht zulassen. Da würde jeder kommen. Und es kommt zu einem Wortgefecht, schließlich zu einem Gerangel, das natürlich ausgeht von Herakles. Und das hat ja Hades nie gedacht, dass es ein Sterblicher wagt, ihn zum Kampf herauszufordern. Und deshalb war er darauf auch nicht gefasst. Aber der Herakles schlägt gleich zu, und zwar sehr heftig, und er verletzt den Hades an der Hüfte. Sehr schmerzhaft. Und der Hades läuft aus der Unterwelt weg, macht gar nicht mehr diesen gelassenen Eindruck. Er läuft hinauf zum Olymp, weil er sich dort pflegen lassen will. Und nun übernimmt das Kommando in der Unterwelt Persephone. Und sie wartet zu. Es interessiert sie, wie der Herakles weiter vorgeht. Und der Herakles schreitet durch die Gefilde der Unterwelt. Er findet dort auch einen alten Bekannten, nämlich Theseus, zwei Bekannte eigentlich, Theseus und Peirithoos, die waren nämlich auch in der Unterwelt und ihre Motive waren nicht so hehr. Nämlich der Theseus hat dem Peirithoos, seinem Freund, eingeredet, er könnte doch als Braut die Persephone entführen. Und ich habe die Geschichte ja schon mal erzählt. Und da haben wir jetzt mit dem Hades verhandelt und der Hades hat gesagt, ja, ich werde meine Frau fragen, nehmt doch Platz hier. Und sie haben sich hingesetzt auf dem Schemel des Vergessens und sie waren in eine Trance verfallen und sie waren an diesem Schemel angewachsen. Und weil Theseus ein Freund des Herakles ist, nimmt der Herakles den Theseus und reißt ihn von diesem Schemel des Vergessens los.

Aber der halbe Hintern bleibt hängen und daher heißt es, dass die athenischen Männer so schmale Hintern hätten. Aber dann geht der Herakles weiter durch die Unterwelt. Und ich habe dieses Buch die ganze Zeit in der Hand und das hat einen Grund. Nämlich es gibt einen Namen, den ich immer wieder vergesse, nämlich Meleagros. Und ich denke, der Grund dafür, dass ich den immer wieder vergesse, liegt nicht an meinem schwachen Gedächtnis, sondern das liegt an diesem Helden selbst. Und dem begegnet der Herakles. Und Meleagros ist nun einer, der schon seit Lebens immer im Schatten gestanden war. Er ist, als hätte er sein Leben schon bereits im Hades verbracht. Immer war er im Schatten. Und dieser Meleagros spricht den Herakles an, sagt: Herakles, gib mir ein paar Minuten deiner Zeit. Und der Herakles sagt: Was ist mit dir? Und der Meleagros sagt: Herakles, ich sehe dir an, du sehnst dich nach Ruhe. Das stimmt, sagt der Herakles. Und siehst du, sagt Meleagros, ich kann dir diese Ruhe verschaffen, wenn du mir 3 Tropfen deines Blutes gibst. Nämlich dieses Blut wird mein Erinnerungsvermögen auffrischen. Woran willst du dich denn erinnern? Fragte der Herakles. Ja, ich will mich an meine Schwester erinnern, an Deianeira, weil sie so schön, so lieb ist. Und wenn du mir diese 3 Tropfen Blut gibst, dann sage ich dir, wo du sie finden kannst. Sie wird Ruhe und Frieden in dein Leben bringen. Das ist nun etwas, was den Herakles wirklich interessiert. Denn er sagt, sag mir, wo ich sie finden kann und erzähl mir, was es mit ihr auf sich hat. Dann gebe ich dir diese 3 Tropfen Blut. Und dann erzählt er ihm diese Geschichte, der Meleagros. Er sagt, siehst du, als ich geboren wurde, war ich schon eigentlich dafür bestimmt zu sterben. Thanatos, der Tod, trat neben meine Mutter, als ich ein Säugling war, und er sagte, ich hol ihn dir. Und sie sagt, lass ihn mir noch eine Weile. Gut, sagte Thanatos, und er zeigte auf den Kamin, hier ist ein Holzscheit, das brennt. Wenn es abgebrannt ist, dann wird dein Kind sterben. Und hat sich meine Mutter erhoben, hat das Holzscheit aus dem Kamin genommen, hat es gelöscht und bei sich behalten. Und dadurch habe ich gelebt noch. Aber dann habe ich aus Versehen meinen Bruder getötet und hat meine Mutter das Holzscheit wieder ins Feuer geworfen und ich bin gestorben. Aber das ist meine Geschichte. Die Geschichte meiner Schwester ist eine andere. Mein Vater ist Eunos und eines Tages kam der Gott Dionysos zu uns zu Besuch. Und mein Vater hat ihn bewirtet und Dionysos hat ihm den Rebstock gegeben und mein Vater hat ihm eine Nacht mit seiner Frau dafür gegeben. Und aus dieser Verbindung meiner Mutter mit dem Gott Dionysos ist Deianeira entstanden, meine liebe Schwester, die so viel Ruhe und Frieden in die Welt bringt. Und da hat ihm der Herakles 3 Tropfen seines Blutes gegeben und Meleagros hat ihm gesagt, wo er diese Schwester Deianeira finden kann. Und dann hat Persephone den Herakles gestellt und hat gesagt, du bringst zu viel Unruhe in die Unterwelt. Ich erlaube dir, den Kerberos mitzunehmen. Allerdings 2 Bedingungen knüpfe ich daran. Erstens einmal musst du ihn dir selber einfangen. Und du darfst dazu keine Waffen benötigen. Und zweitens, du musst mir versprechen, dass du ihn wieder zurückbringst. Und da sagt der Herakles, das verspreche ich dir, denn dieser König Eurystheus, der mich so quält schon so viele Jahre, der hat nicht gefordert, dass Kerberos auf der Erde bleibt. Er will ihn nur sehen. Ich verspreche dir, ich bringe ihn zurück. Und dann hat Persephone die Erlaubnis gegeben, dass Herakles den Hund jagt, den Kerberos. Und Herakles ist dem Kerberos in der Unterwelt hinterher, hat ihn gehetzt. Und schließlich hat er ihn erwischt und es kam zu einem Kampf zwischen diesem Höllenhund mit den 50 Köpfen und den Schlangenköpfen auf dem Rücken und Herakles. Und Herakles hatte keine Waffe bei sich, aber mit seiner Muskelkraft hat er ihn bezwungen. Er musste dabei besonders Acht geben, dass ihn der Hund nicht beißt und dass auch nur einer seiner Zähne ihn nur ritzt. Denn der Geifer des Hundes war giftig. Aber er hat ihn gepackt und hat ihn sich über die Schulter gelegt und ist aus der Unterwelt hinausgeschritten, wobei die Schatten ihm nachgerufen haben, Herakles, bleib, gib auch uns 3

Arbeit, die er vollbringen muss. Und dann ist er endlich frei und hat sich gedacht, dann werde ich diese Deianeira aufsuchen. Er hat sich auf den Weg gemacht nach Mykene. Was für ein Bild. Der größte Held auf dem Rücken diesen fauchenden, tobenden, geifernden Höllenhund. Ein gedemütigter Held auch, denn er ist tatsächlich der Größte. Und Eurystheus, der ihn ausgeschickt hat, der ihm diese Qual der 12 Arbeiten auferlegt hat, der kann ihm nicht das Wasser reichen. So schreitet er dahin und die Menschen, die ihn dabei beobachten, die sind hin und her gerissen, ob sie fliehen sollen, ob sie davonlaufen sollen, weil es alles so grauenhaft ist, diesen geknechteten Mann, diesen Helden zu sehen. Auf der anderen Seite interessiert es sie natürlich auch. Und sie wissen, er hat den Hades, den Gott der Unterwelt, besiegt. Ich weiß nicht, ob das dem Herakles schon bewusst ist, dass er damit unsterblich geworden ist. Er bringt den Kerberos dem Eurystheus. Der selber fürchtet sich so sehr von diesem Hund, dass er sich in einem Kupferkessel versteckt. Er zeigt ihm den Kerberos, hält den Kopf des Höllenhundes an die Öffnung des Kupferkessels. Und dann bringt er ihn wieder zurück. Er hält sein Versprechen. Er setzt den Hund am Eingang des Hades wieder ab. Er hat den Gott der Unterwelt im Zweikampf besiegt. Und das ist etwas sehr Verhängnisvolles. Er ist unsterblich geworden, fast göttlich geworden. Und damit hat das ganze Gefüge des Olymp einen Riss bekommen, der tiefer ist, als es im ersten Augenblick den Anschein hat.

er befreit. Sie können sich vorstellen, dass für einen Helden wie Herakles das Schlimmste, was es gibt, ist, dass er Sklavendienste leisten muss. Und dann noch für so einen bösen, hinterhältigen, feigen König, wie es Eurystheus einer war. Aber nun hat er seine 12 Arbeiten beendet. Nun ist er frei. Und frei heißt für ihn natürlich keine Sklavendienste mehr leisten zu müssen, aber frei heißt für ihn auch frei von dem Wahnsinn, der ihn bisweilen überfällt. Und wir wissen ja, wer die Ursache dieses Wahnsinns ist, nämlich Hera, die diesen Herakles, und Herakles heißt ja das Lob Heras, und dennoch hasst sie ihn, weil er eben das Produkt eines Seitensprunges ihres Gemahls Zeus ist. Aber nun fühlt sich Herakles frei. Und er schreitet über das Land und er singt. Und Herakles kann bestimmt nicht singen. Wir erinnern uns ja daran, er hat seinen Gesangslehrer als junger Mensch erschlagen, weil er ihm das Singen beibringen wollte. Aber nun geht er über das Land und singt und er fühlt sich frei und froh. Und er hat eigentlich nur einen Gedanken, er möchte diese Deianeira finden, die ihm im Hades versprochen wurde. Und unterwegs trifft er einen alten Freund, die beiden umarmen sich. Und der Freund fragt ihn, wie geht es dir, Herakles? Und Herakles sagt, es geht mir das erste Mal in meinem Leben wirklich gut. Und ich habe eine Frau in Aussicht und von der heißt es, sie sei ruhig und lieb. Das ist schön, sagt der Freund. Und das hört Hera. Und sie kann es nicht ertragen.

Und noch weiter, als ob der Freund sich denken würde, da will ich mich aber selbst auf den Weg machen und diese Deianeira finden. Und der Wahn breitet sich in rasender Geschwindigkeit in Herakles aus. Und Herakles nimmt seine Keule und erschlägt den Freund in diesem Wahn. Der Freund, der ihm nur das Beste gewünscht hat. Und Herakles ist verzweifelt hinterher, weil er sieht, es hat keinen Grund gehabt. Es ist wieder dieser Wahnsinn, von dem er sich glaubte, dass er frei ist endlich. Und nun will er endlich wissen, wie es mit ihm weitergeht. Wie soll das weitergehen? Keine Ruhe, solange ich lebe. Und er begibt sich auf den Weg nach Delphi, zum Orakel. Er möchte, dass ihm die Pythia im Namen des Apoll sagt, wie es mit ihm weitergehen soll. Aber als er in Delphi ankommt und dem Priester gegenübertritt, erschrickt er. Er sieht, dass der Herakles, dass mit ihm etwas nicht stimmt. Er sieht den Wahnsinn und sagt, geh, geh, nicht hierher sollst du kommen. Dieses Orakel steht jedem zur Verfügung, aber dir nicht. Warum mir nicht, sagt Herakles. Ich bin der Ärmste von allen. Ich werde gequält, wie sonst niemand gequält wird. Ich möchte wissen, ob das so weitergeht. Verschwinde, sagt der Priester, und lass dich hier nicht mehr blicken. Und da gerät der Herakles in Zorn und er schlägt den Priester nieder. Und nicht genug, er beginnt das Orakel in Delphi zu verwüsten. Er stößt die Pythia von ihrem Dreisitz. Die sitzt ja da auf diesem Spalt in der Erde, wo die Dämpfe der Erde aufsteigen, in sie hineinsteigen, sodass sie die Orakelsprüche von sich geben kann. Er stürzt die Pythia und er beginnt, das ganze Orakel zu verwüsten. Apoll, dem dieses Orakel geweiht ist, sieht das und er fährt vom Olymp herab und stellt sich dazwischen und es beginnt ein Kampf zwischen Apoll und Herakles. Beide sind sie Söhne des Zeus, nur der Herakles ist sterblich und der Apoll ist ein Gott. Wie soll dieser Kampf ausgehen? Aber so eindeutig ist das nicht. Erinnern wir uns an den Kampf zwischen Herakles und Hades. Eine Zeit lang ist dieser Kampf vielleicht noch interessant, wird auch genau beobachtet von oben vom Olymp. Aber dann, als es gerade spannend zu werden beginnt, fährt Zeus dazwischen, stellt sich zwischen die beiden. Sagt, nein, ihr sollt nicht kämpfen. Warum tut das Zeus? Aus den Augen des Apoll ganz eindeutig, um ihn, Apoll, zu demütigen. Denn Apoll dachte sich, natürlich werde ich den Herakles besiegen. Wieso brauche ich die Hilfe meines Vaters? Bin ich ein Bubi, dass mein Vater kommen muss, um mir zu helfen, wenn ich eine Rauferei habe? Und er ist außer sich. Und er sagt, er hat mich beleidigt, dieser Herakles, hat mich, den Gott, beleidigt. Er hat mein Orakel zerstören wollen. Gut, sagt Zeus, dann bestraf ihn. Bestraf ihn. Mach mit ihm, was du willst. Was tut der Apoll mit dem Herakles? Wie bestraft er ihn? Er bestraft ihn auf die furchtbarste Art. Er sagt, er muss wieder 3 Jahre als Sklave dienen. Dem Herakles wäre der Tod lieber gewesen. Er wird auf einen Sklavenmarkt gebracht in Lydien und dort wird der Pfeil geboten. Wer ihn kaufen will, kann ihn kaufen. Jeder kann mit ihm tun, was er will. Er kann ihm jede beliebige Arbeit auflegen. Wieder das Ganze von vorne. Aber diesmal hat er Glück. Omphale kommt, eine Frau. Sie streicht durch den Markt, hat eigentlich gar kein Interesse an Sklaven, aber dann sieht sie den Herakles, bleibt vor ihm stehen, betrachtet ihn. Er gefällt ihr. Und mit ihrer sanften Stimme fragt sie den Besitzer, was kostet er? Der nennt den Preis. Und Omphale kauft den Herakles, nimmt ihn mit zu sich nach Hause. Und nun fragen wir uns, wer ist diese Omphale? Eine höchst interessante Frau ist sie. Eine liebenswerte Frau, ist eine der liebsten Figuren für mich in der ganzen griechischen Mythologie. Als sie geboren wurde, war die Göttin der Geburt, Eilytheia, gerade verliebt. Und das kommt so gut wie nie vor. Und dieser Umstand, dass sie verliebt war, das hat bewirkt, dass sie nicht ganz aufmerksam war, die Göttin der Geburt, und hat aus Versehen in die Omphale,

dreimal hintereinander das große Glück der Jugend gegossen. Um das in Zahlen auszudrücken, heißt das ganz einfach. Dreimal die Jugend. Als Omphale 75 Jahre alt war, war sie gerade wie eine 25.

Der Genuss der Männer, und Omphale hatte unendlich viele Männer. Und irgendwann war sie zusammen mit Tmolos. Der war jetzt nicht unbedingt der beste aller Männer, der war eher ruhig, eher langweilig. Der Geschlechtsverkehr mit Tmolos war eine klare, ruhige, geregelte Angelegenheit. Es passierte nicht nur einmal, dass Omphale einschlief, wenn Tmolos auf ihr lag. Und einmal schlief sie wieder ein und träumte. Und sie träumte, Zeus sei vom Olymp herabgestiegen, habe den Tmolos ganz sanft hochgehoben, beiseite gelegt und habe sich selbst auf Omphale gelegt.

Tantalos. Sie hat diesen Tantalos geliebt, hat nicht geahnt, natürlich, wie soll sie das ahnen als Mutter? Als Mutter denkt man sich immer, dass die Kinder anständig und gut werden, dass dieser Tantalos das grauenhafteste Geschlecht in die Welt setzen wird, das die ganze Mythologie je gesehen hat. Und es war tatsächlich so, es war nicht nur Einbildung, Zeus war im Traum bei ihr gewesen. Und sie hat diesen Tantalos von Zeus bekommen. Und Zeus hatte mit einem Plan gehabt. Er wollte mit diesem Sohn Tantalos das Gottmenschliche in die Welt bringen.

von denen ich gekauft habe, Zeus. Und tatsächlich, er war ein ungeheurer Liebhaber, ein wunderbarer Liebhaber. Und die Zeit, diese 3 Jahre, gingen dahin wie im Wind. Und es war keine Sklaverei für den Herakles, sondern eine große Freude. Und dann kam ihr Sohn Tantalos eines Tages zu Besuch. Der war inzwischen auch schon an die 30, sah ungefähr gleich alt aus wie seine Mutter. Und die beiden, Herakles und Tantalos, konnten sich vom ersten Augenblick an nicht leiden. Die konnten sich nicht leiden. Und das wurde immer schärfer, die Auseinandersetzung. Eines Tages sagt der Herakles: Ich glaube, Tantalos, wir müssen es hinter uns bringen. Mhm, sagt der Tantalos. Und wie? Ja, ich schlage so eine normale männliche Schlägerei vor, sagt Herakles. Tantalos sagt, das heißt, da müssen wir uns angreifen, gell? Ja, da müssen wir uns angreifen. Oh, das will ich aber nicht, sagt der Tantalos. Dich greife ich nicht an, du stinkst nämlich. Aha, sagt der Herakles. Hinterher wirst du auch stinken. Ich schlage etwas anders vor, sagt der Tantalos. Mhm, was denn? Wir werfen uns Steine zu. Jedes Mal einen schwereren Stein. Wer den Stein des anderen nicht fängt oder zu Boden fallen lässt, wenn er ihn gefangen hat, der hat verloren. Eigenartiger Kampf, sagt Herakles, habe ich noch nie gemacht. Aber gut, wenn es dich vor mir ekelt, wenn du mich nicht angreifen willst, ich bin auch dazu bereit. Weiters schlage ich vor, sagt Tantalos, dass meine Mutter die Schiedsrichterin ist. Ja, damit das Herakles einverstanden, dass Omphale Schiedsrichterin ist. Gut, man begibt sich hinaus aufs Feld, da liegen die Steine herum. Die Kleinen sind so groß, so wie ein Kopf. Das ist ja Kleinigkeit, das ist Sport mehr. Die werfen sich zu, fangen mit einer Hand, werfen den nächsten. Und so geht das weiter, die Steine werden.

Na gut. Zuerst müssen Sie sich noch verabreden, weil Sie gleichzeitig werfen wollen, dass die Steine nicht in der Mitte zusammenstoßen. Wer wirft unten, wer wirft oben? Und dann wirft Herakles seinen Felsbrocken dem Tantalos zu und Tantalos wirft seinen Felsbrocken, aber er wirft ihn nicht dem Herakles zu. Er wirft ihn auf seine Mutter Omphale. Und wenn dieser Steinbrocken sie trifft, wäre sie tot. Das will Herakles nicht. Er springt und stößt Omphale beiseite. Und damit hat er diesen Wettkampf verloren. Aber er hat ihn verloren, weil er fair, weil er menschlich war. Und Tantalos hat ihn gewonnen, weil er eigentlich ein Ungeheuer ist.

Herzlich willkommen zu Yoga Pilates 50+. Die zwei Kriegerpositionen aus dem Yoga und sehr effektive Atemübungen geben uns heute Energie und Balance für den ganzen Tag. Bitte achten Sie heute ganz besonders darauf, dass Sie in Ihrem Level trainieren und immer Ihren Körper unter Kontrolle haben. Ich wünsche Ihnen ganz viel Spaß beim Üben.

Wir ziehen den Bauchnabel nach innen oben und rollen langsam Wirbel für Wirbel nach unten ab. Für einen Moment hier bleiben. Beugen jetzt beide Knie und nehmen ein Bein ganz weit zurück. Das Knie absetzen und wir suchen uns eine Linie vom Scheitel bis zum hinteren Knie. Ausatmen, das vordere Bein strecken und ganz rund werden. Einatmen, unten durchtauchen und weit öffnen. Gleich nochmal. Ausatmen und einatmen. Spüren Sie eine ganz angenehme Dehnung im Hüftbeuger und im hinteren Oberschenkel. Wir bleiben hier vorne, nehmen den Bauch auf den Oberschenkel und ziehen beide Arme weit nach oben. Langsam wieder absenken. Einatmen, nach oben ziehen, den Bauch feste dagegen spannen und wieder absenken. Ein letztes Mal, einen Moment hier halten und dann nehmen wir die Hände auf den Oberschenkel, stellen den hinteren Fuß auf, strecken das Bein und kommen langsam in einen großen Ausfallschritt. Die Arme öffnen, die Daumen ziehen weit nach hinten und wer möchte, zieht das Brustbein Richtung Decke. Das ist die erste Kriegerposition. Atmen. Schultern entspannen, der untere Rücken ist lang. Die Handflächen drehen nach unten und wir kommen in die zweite Kriegerposition. Schultern tief und Sie achten darauf, dass Knie und Becken auf einer Linie sind. Wir gehen weit nach vorne und über eine lange, große Mitte wieder zurück. Gleich nochmal. Riesengroße Bewegung und der Blick folgt immer der Hand nach oben. Einmal noch. Nach vorne ziehen und lang werden. Zurück und dann gehen wir nach vorne, stützen auf, lassen die obere Hand sinken und mit dem nächsten Einatmen ziehen wir die Hand weit nach oben und die Finger öffnen wie einen großen Fächer. Bleiben hier einen langen, tiefen Atemzug und mit dem Einatmen die Finger Richtung Decke ziehen und zurückkommen. Arme sinken lassen. Nach vorne drehen, abrollen und wir holen das hintere Bein wieder nach vorne. Der Kopf hängt. Bleiben noch einen Atemzug hier. Dann die Beine wieder beugen. Jetzt geht das andere Bein einen riesengroßen Schritt zurück. Das Knie ablegen. Linie suchen und mit dem Ausatmen das vordere Bein wieder strecken. Einatmen, durchtauchen und weit öffnen. Ausatmen. Durchtauchen, weit öffnen. Ein letztes Mal. Nach vorne ziehen. Der Bauch legt sich auf den Oberschenkel und die Arme gehen mindestens bis zu den Ohren nach oben. Noch zweimal. Der Nabel zieht weit nach innen und weit nach oben. Halten wieder hier einen kleinen Moment. Nimm die Hände auf den Oberschenkel. Bauch gut aktivieren, hinteres Bein strecken und hochkommen. Das Becken aufrichten, die Arme weit für die erste Kriegerposition öffnen. Wer möchte, nimmt den Blick zur Decke. Atmen. Die Handflächen drehen wieder nach unten und wir kommen in die zweite Position. Schultern tief, Sie beachten wieder diese Linie und wir gehen in einem großen Bogen nach vorne und wieder weit nach hinten öffnen. Lang ziehen und tief in die Rippen atmen. Ganz fließende Bewegung. Ein letztes Mal nach hinten gehen

Und wir bleiben vorne. Die obere Hand sinkt nach unten und mit dem nächsten Einatmen nochmal ganz weit öffnen, bis zur Decke hochziehen. Die Finger öffnen, atmen. Und mit dem nächsten Einatmen zieht die Hand wieder hoch zur Decke. Wir kommen zurück. Die Arme sinken lassen, nach vorne drehen, abrollen und wir holen den hinteren Fuß wieder nach vorne. Kopf hängen lassen, die Dehnung genießen. Für den zweiten Durchgang beugen wir die Beine wieder und nehmen das erste Bein wieder weit nach hinten zurück. Wer jetzt hier etwas steigern möchte, lässt das hintere Bein lang. Richtige Linie finden und mit dem Ausatmen rund werden, mit dem Einatmen unten durchtauchen und weit öffnen. Ausatmen und durchtauchen, weit öffnen. Einmal noch, lang strecken, nach vorne, weit öffnen. Der Bauch geht auf den Oberschenkel. Hände lösen und wir ziehen die Arme ganz weit nach oben. Langsam absetzen und noch einmal einatmen, verlängern. Langsam tief einatmen, weit nach oben ziehen. Die Hände wandern auf den Oberschenkel und langsam in die erste Kriegerposition hochkommen. Das Becken aufrichten und die Arme weit nach hinten öffnen. Atmen. Handflächen drehen nach unten und wir kommen in die zweite Kriegerposition. Wer auch hier etwas steigern möchte, streckt das vordere Bein lang. Wir gehen nach vorne tief und über eine lange, hohe Mitte zurück. Lang nach vorne ziehen und zurück. Letztes Mal. Nächstes Mal bleiben wir vorne. Obere Hand sinkt und mit dem nächsten Einatmen die Hand weit zur Decke hochziehen. Hände weit öffnen. Auf der unteren Hand haben wir kaum Gewicht. Atmen. Mit dem nächsten Einatmen zieht die Hand hoch zur Decke und wir kommen zurück. Arme sinken lassen, nach vorne drehen. Wirbel für Wirbel abrollen und das hintere Bein kommt wieder vor. Kopf hängt. Die andere Seite, Beine beugen und das Bein wieder weit zurücksetzen. Das Knie ist über der Ferse, lange Linie suchen und mit dem Ausatmen das vordere Bein wieder lang machen, ganz rund werden. Einatmen, unten durchtauchen. Sehr gut. Rund, durchtauchen und öffnen. Bauch geht auf den Oberschenkel. Arme lösen und weit nach oben ziehen. Noch zweimal den Bauch wirklich gut aktivieren. Den Rücken ganz lang strecken. Letztes Mal für einen Moment hier halten. Hände gehen auf den Oberschenkel, Oberkörper heben und wir kommen wieder in die erste Kriegerposition. Das Becken aufrichten und die Arme öffnen und den Blick zur Decke nehmen. Handflächen drehen nach unten. Wir kommen in die zweite Kriegerposition. Wer möchte, streckt das vordere Bein. Wir gehen weit nach unten und über eine lange, große Mitte zurück. Weit nach vorne. Der Bauch ist fest, der untere Rücken ganz lang. Beim nächsten Mal bleiben wir gleich vorne. Hand sinkt und mit der nächsten Einatmung die Hand wieder weit hoch zur Decke ziehen. Die Finger spreizen, auf der unteren Hand ist kaum Gewicht. Atmen und mit dem Einatmen kommen wir wieder zurück. Die Arme sinken, nach vorne drehen und abrollen. Das vordere Bein kommt ran. Noch einmal die Beine strecken, den Kopf hängen lassen. Setzen jetzt nacheinander die Unterschenkel ab und kommen auf die Fersen. Die Arme zurücklegen, den Kopf ablegen, entspannen. Langsam aus dem Sitz auf.

aufrollen und über die Seite nach hinten abrollen. Wir machen uns ganz klein und schaukeln ein bisschen hin und her. Die Hände wandern in die Kniekehlen. Wir kommen ganz rund hoch in den Sitz. Mit dem Einatmen eine Hand weit nach oben strecken und über das eine Bein lehnen. Unteren Rücken ganz lang ziehen und die andere Seite.

über die Knie jetzt langsam nach oben kommen. Aufrollen, langziehen. Genießen Sie diese aufrechte Haltung und wir wünschen Ihnen noch einen schönen Tag.

0: Zarte weiße Blüten im grünen Blätterwald. Mit feinen Ranken klammern sich die Pflanzen aneinander. Sie suchen Halt, um die Last ihrer Früchte, die prall gefüllten Schoten, zu tragen. Erbsen, sogenannte Markerbsen, stehen im Mai und Juni bei Markus Wurth auf dem Feld.
1: Das sind die Markerbsen. Die Markerbse werden ganz dick. Und erst wenn die so richtig prall sind, dann sind die lecker süß. Und dann hat man hier drin die tolle Kernle, die alle Kinder lieben und schätzen. Die Markerbse wachse etwa 10 Wochen, dann werde sie reif. Und dann werde die von unten her, die erste Erbse, die erste Blüte war das, die werde dick. Und nach oben hin wird es immer kleiner und da oben gibt es irgendwann in einer Woche auch noch Erbse. Und innerhalb von 14 Tagen wird es hier alles reif. Das heißt, wir fangen an, unten zu ernten, ernte die ab, lasse die andere noch dran und nächste Woche ernten wir dann die ab und dann sind sie schon leer.
0: In dem kleinen Erbsendschungel verbergen sich aber auch noch andere Köstlichkeiten. Die Zuckerschoten. Sie unterscheiden sich im Anbau nicht von den Markerbsen, aber sie machen fast keine Früchte in der Schote. Die ganze Schote schmeckt einfach lecker, wenn sie zur rechten Zeit gepflückt wird.
1: Und wir versuchen, das optimale Stadium zu erwischen, so wie die. Innen Kerne angelegt, mit leichten Wölbungen in der Schale, dann ist das Aroma perfekt. Und die dünnere hier, so wie die, sieht man ein bisschen den Unterschied, die hat noch viel weniger Zucker, viel weniger Süße. Und deshalb versuchen wir, diese Dicke zu erreichen. Und zupfen auch mehr oder weniger nur diese Dicke ab. Also die ganz kleine bleibe dran, die schlanke hier, die schmecken nicht, haben keinen Geschmack. Und die, die so etwas Kerne ausstülpen und wölben, die sind die leckere.
0: Die Erbsenernte auf dem Feld von Markus Wurth ist liebevolle, aber mühselige Handarbeit. Ganz anders sieht es aus, wenn die Erbsen für die Tiefkühlware geerntet werden. Ein Mähdrescher mäht die ganzen Pflanzen ab und drischt gleichzeitig die Erbsen aus den Schoten. So sind schnell tonnenweise Erbsen geerntet und gehen direkt zum Einfrieren in die Kühlung. Diese Massenware kann man mit den speziellen Sorten von Markus Wurth nicht vergleichen. Zuckerschoten aus heimischem Anbau gibt es in Deutschland kaum im Handel.
1: Erbsen ist eine alte Kultursorte an Gemüse. Ich habe als Kind schon Erbsen gegessen aus dem Garten bei meiner Mama. Und wir sind ein ganz kleiner Betrieb. Wir vermarkten direkt auf dem Wochenmarkt. Und ich will meine Kunden so etwas Besonderes, Spezielles bieten.
0: Gerade Zuckerschoten, die mit der Schale gegessen werden, liefern wertvolle Ballaststoffe. Die bringen den Darm in Schwung. Generell sind Erbsen, ob frisch, tiefgefroren, getrocknet oder im Glas, ein guter Eiweißlieferant, was ein Pluspunkt bei der vegetarischen Ernährung ist. An Vitaminen bieten Erbsen die Vitamine A und C und Folsäure. Bei den Mineralstoffen sind es Kalium, Calcium, Magnesium, Eisen und Zink. Frische Erbsen sind nur wenige Tage haltbar, also am besten gleich essen. Ein Tipp von Markus Wurth für den Erbsenkauf außerhalb der Saison.
1: Dann esse ich am liebsten die getrocknete, weil die noch mehr Aromen haben als die tiefgekühlte.
0: Nach 2 Stunden Pflückzeit ist die heutige Erbsenbestellung erledigt. Eine kalte Dusche hält die Erbsen frisch auf ihrem Weg zu den regionalen Gastronomen oder zum Markt.
2: Präzise, schnell und wendig. Libellen wie diese zarte Binsenjungfer oder die blaue Pechlibelle gehören mit zu den spannendsten Besuchern an Gartenteichen. Dort lauern sie auf Beute. Verteidigen laut flatternd ihre Territorien, paaren sich und legen Eier. Nur wenige Gartentiere lassen den Mensch so nah an ihrem Leben teilhaben. Wer Libellen an seinen Teich locken will, muss einiges beachten. Zumindest teilweise sonnig sollte er sein, freie Wasserflächen haben und viel Vegetation. Fische sind nicht günstig, denn sie fressen.

ausgesaugt werden. Davon profitieren dann auch andere Wassertiere wie Amphibien, Insekten und Würmer, von denen sich die Larven ernähren. Sind sie bereit zum Schlupf, klettern die Larven auf Pflanzen, die aus dem Wasser ragen. Zurück bleiben leere Hüllen, während das Überwasser plötzlich lebendig wird. Die Pechlibelle ist nach dem Schlupf noch ganz blass und muss sich erst noch blau färben. Und diese Heidelibelle wartet darauf, dass ihre Flügel aushärten, solange ist sie leichte Beute für Vögel. Am Gartenteich vollzieht sich die ganze Entwicklung der Libellen, besonders einzigartig ihre Paarung. Die Pechlibellen bilden ein sogenanntes Paarungsrad. Dabei packt das blaue Männchen das grüne Weibchen am Hals, während sie ihren Hinterleib nach oben zu seinem Begattungsorgan krümmt. Ein kompliziertes

0: Einfacher machen es sich die Heidelibellen. Sie werfen ihre Eier elegant aus der Luft ins Wasser. Mit Libellen am Gartenteich gibt es immer etwas zu beobachten. Langweilig wird es mit ihnen nie.
1: Katharina, Mittelalterpflanzen, das war am Anfang irgendwie so eine tiefe Leidenschaft und die hat sich bis heute gehalten. Was ist der Reiz für diese Pflanzen aus der Zeit von wann überhaupt?
2: Ja, also das Mittelalter, das hat ungefähr den Zeitraum von 500 bis 1500, also eine relativ lange Zeitspanne. Und also ich fand es schon immer interessant, schon als Kind. Da waren es natürlich die Ritterburgen und die Drachen. Das hat sich dann so ein bisschen professionalisiert, sage ich mal, so auch im Studium dann. Da habe ich mich dann mehr halt mit den Pflanzen wirklich beschäftigt. Und fand es einfach spannend, was es da für ein Pflanzenwissen einfach schon gab. Mhm. Und was es halt jetzt auch so, wie man sie jetzt benutzt, wie man sie früher benutzt hat, so der Vergleich.
1: Ja.
2: Und welches Wissen vielleicht auch verloren gegangen ist.
1: Ja, ja. Und du hast ja so eine Auswahl hier stehen, also mit Rosmarin und Salbei und auch mit ein bisschen Thymian. Also das sind ja Klassiker, die kennt man mehr oder weniger, aber es ist immer noch eine Faszination. Ne?
2: Genau, also im Mittelalter war es allgemein so, dass Pflanzen oder Kräuter ganz häufig einen Doppelnutzen hatten. Also sie wurden nicht nur angebaut, um zum Beispiel zu würzen, sondern sie wurden halt eben auch angebaut, um als Heilpflanzen. Also ganz Klassiker ist halt Salbei, das war die Heilpflanze, wurde aber eben auch zum Würzen halt schon genutzt.
1: Ja.
2: Genau, und hier haben wir jetzt ein paar Pflanzen stehen, die wurden zum Beispiel auch, sag ich mal, von den niedrigen Ständen halt verwendet, weil die auch schon in Gärten angebaut wurden, teilweise halt auch wild gesammelt wurden. Genau, das sind so die mediterranen Klassiker, Rosmarin, Thymian, Untersalbei.
1: Ja. Und wir sind ja hier, um auch noch Besonderheiten so rauszukitzeln, Sachen, die man vielleicht nicht kennt. Also du hast was mitgebracht, das jetzt nicht so, wenn ich ehrlich bin, umhauen ist ein anderes Gefühl.
2: Ja.
1: Also so richtig macht die Pflanze nicht an. Was ist es und warum muss die so aussehen?
2: Genau, das ist ein Pfefferkraut. Sieht jetzt noch klein und unscheinbar aus und wird aber mal eine sehr große Pflanze. Und was bei dieser Pflanze auch zu beachten ist, bitte immer im Topf behalten, weil der ja ordentlich, die machen ordentlich Ausläufer. Und wenn man das mal irgendwann hat, dann hat man es im ganzen Garten.
1: Ja.
2: Und wie der Name schon verrät, Pfefferkraut, es wurde als Pfefferersatz halt viel genutzt, weil Pfeffer früher sehr, sehr teuer war, weil es auch schon importiert wurde. Und eher von den höheren Ständen dann halt auch verwendet wurde. Und das war halt ein guter Ersatz dazu. Hat aber eher so ein kressiges Aroma, aber schon ordentlich scharf. Also
1: Nun ist der Topf schwer, also gewässert. Was braucht die Pflanze, um glücklich zu sein? Also braucht die genau das, was die Pflanzen hier auch sozusagen, also eigentlich gar nichts? Oder ist die ein bisschen mehr Diva im Beet?
2: Nee, nicht Diva, aber möchte schon an einem anderen Standort stehen. Also die Mediterranen sind ja eher durchlässiger Boden, viel Sonne, viel Hitze, sind da auch verträglich. Das Pfefferkraut möchte eher frisch stehen, aber auch sonnig. Also ein guter, nährstoffreicher Boden und dann hat man da sehr viel zu ernten.
1: Ja. Jetzt haben wir hier noch was stehen, was ich nicht wirklich kenne, aber auch das ist ein Gewürz aus der mittelalterlichen Zeit.
2: Genau, das ist der Kardamom.
1: Das ist Kardamom,
2: genau. Das ist jetzt tatsächlich wieder so ein Gewürz, was eher in den höheren Ständen halt verwendet wurde, weil es halt einfach, wie gesagt, wenn es importiert wurde, ist es natürlich teurer gewesen. Mhm. Im Mittelalter war es eben auch viel so, dass die Sachen getrocknet importiert wurden, also jetzt wie zum Beispiel Pfeffer, Zimt, Piment, Muskat und eben auch der Kardamom.
1: Ja.
2: Und das hier sind die Kardamomkapseln.
1: Ja, das wiederum kenne ich, aber als Pflanze war sie nur unbekannt. Ganz kurz, was braucht sie?
2: Also da muss man erstmal beachten, die ist nicht winterhart. Mhm. Aber man kann sie super als Zimmerpflanze halten, ist total unkompliziert, einfach einen großen Topf, ein bisschen Sonne, kann auch schattig ganz gut ab, also total unkompliziert
1: eigentlich zu gewinnen.
2: Leider nein, das ist ein bisschen schade. Ja. Die Blüten bilden sich bei uns leider nicht, die brauchen tropisches Klima, um die Samenkapseln dann auszubilden. Aber man kann auch die Blätter ernten. Und die haben ein wunderbares Zimtaroma. Okay. Also zum Beispiel in Tee oder halt auch in Reisgerichten.
1: Gute Idee.
0: Für die Pak Choi-Ecken schneiden Sie einen großen oder drei Baby-Pak Choi klein. Gewürzt wird mit einer Limette.

Die weißen und grünen Kohlteile trennen. Nur das zarte Grün mit Limettensaft beträufeln und ziehen lassen. Jetzt brauchen Sie 2 Frühlingszwiebeln, frischen Ingwer, eine mittelscharfe Chili, Knoblauch und Erdnussöl. Im heißen Wok verbinden sich die Aromen dieser Zutaten. Mit Sojasauce, Reiswein und Reisessig ablöschen. Für den perfekten Asia-Geschmack darf Zitronengras nicht fehlen, das gibt es auch gemahlen. Süßer Mais und geröstete Erdnüsse sorgen für mehr Biss. Zum Schluss kommt der Pak Choi in die Pfanne. Er soll knackig bleiben. Runden Sie den Geschmack mit Würze und Süße ab. Jetzt kommt Blätterteig ins Spiel. Mit einer Paste gemischt aus Sesamöl und Sojasauce werden die Teigstücke bestrichen. Der Rand muss frei bleiben. Setzen Sie einen reichlichen Esslöffel Füllung auf den Teig. Eiweiß ist ein ideales Klebemittel für die Ecken. Zum Schluss noch mit einer Eigelb-Milchmischung bepinseln, reichlich Sesamkörner aufstreuen und bei 160 Grad in den Ofen. Dazu passt sehr gut frischer Pflücksalat.

0: hier, hier und auch hier. Nahezu überall wuchert sie, die Brombeere. Jetzt im August ist die beste Erntezeit für den gesunden Snack. Allerdings, wer an die dunkle Frucht heran möchte, muss erst an ihren Stacheln vorbei. Doch die Mühe lohnt sich, denn Brombeeren sind nicht nur lecker, sondern auch extrem gesund. Darum ist auch Ernährungsmedizinerin Silja Schäfer großer Brombeer-Fan.
1: Das Tolle an Brombeeren, das sind unsere Superhelden von nebenan. Das heißt, die sind leider so ein bisschen in Vergessenheit geraten. Aber zum Beispiel hier, ich arbeite 150 Meter weiter weg und kann einmal hier auf dem Nachhauseweg super leckere Brombeeren pflücken, die eigentlich auch zum Superfood gehören. Ein wunderbares Lebensmittel, wenig Kalorien, 40 Kalorien ungefähr pro 100 Gramm, wenig Zucker, also ein zuckerarmes Obst und vor allen Dingen viele Ballaststoffe, was auch wieder unser Immunsystem und vor allen Dingen unsere Darmbakterien lieben.

0: Vitamin E, B-Vitaminen und Ballaststoffen enthalten sie auch besondere Farbstoffe, die Anthocyane.
1: Mit den roten und oder dunkelblauen Farbstoffen, mit den sekundären Pflanzenstoffen, kann sie Radikale abfangen, die eigentlich unsere Zellen attackieren. Und damit bin ich eben auch jetzt, wie gesagt, zu Corona-Zeiten besonders geschützt.
0: Familie Wulff baut im dritten Jahr die dunkle Vitaminbombe auf ihrem Hof an. Die Zuchtbeeren haben im Gegensatz zu ihren wilden Verwandten einen Vorteil. Das Rosengewächs hat keine Dornen, das macht die Ernte einfacher. Den richtigen Zeitpunkt zum Pflücken zu finden, ist allerdings gar nicht so leicht. Die Brombeeren müssen reif

0: Nachbarschaft kann ohne Bedenken gesammelt werden. Denn der Fuchsbandwurm ist im Norden Deutschlands kein verbreitetes Problem.
1: Am besten pflücke ich die Früchte über einen Meter Höhe. Damit habe ich ja gar keine Sorgen. Die Brombeere kann ein bisschen Schimmel ansetzen, da muss man drauf aufpassen. Auch Schadstoffe von den Straßen oder der Abgase der Autos aufnehmen. Aber wenn man doch ein bisschen abgeht von den Straßen und auf die Brombeere schaut, wie sieht sie aus, sieht sie lecker aus, dann kann ich sie auch essen.
0: Bei der Ernte sollten die kleinen Perlen nicht verletzt werden. Tritt Saft aus, verderben die Beeren schneller. Aber auch sonst hält das Superfood im Kühlschrank maximal 3 Tage. Die Brombeere ist eben eine kleine Diva. Ah, Verzeihung. Streng genommen ist sie noch nicht einmal eine Beere, sondern eine sogenannte Sammelsteinfrucht. Übrigens, auch die Blätter haben es in sich und lassen sich frisch oder getrocknet als Tee verwenden. Diesen gibt es in der Drogerie oder in der Apotheke zu kaufen.
1: Also Brombeertee wurde früher ganz häufig eingesetzt, vorwiegend in der Antike schon. Das wird zunehmend leider vernachlässigt, aber nichtsdestotrotz kann man Brombeertee heutzutage noch nutzen. Viele tun das, die sehr naturheilkundlich sich selbst behandeln möchten, gerade bei Fieber, Entzündungen im Mund-Rachen-Raum, bei Durchfallerkrankungen. Da kann man Brombeertee wirklich ausprobieren und nutzen und es ist ein Versuch wert.
0: Doch gerade jetzt zur besten Erntezeit sind die Beeren einfach zum Genießen da. Auch warm lassen sich Brombeeren in der Küche einsetzen, zum Beispiel als süß-saurer Kick auf einem Flammkuchen. Dazu Creme fraiche, Brombeeren und rote Zwiebeln auf dem Teig verteilen, mit Pfeffer und Salz würzen. Nach 15 Minuten im Ofen ist der Teig knusprig. Mit Basilikum garnieren, fertig ist der Flammkuchen. Als Dessert zaubert Birgit Wulff aus Joghurt, Zucker, etwas Honig und gefrorenen Brombeeren ein schnell gemachtes Eis. Bei der Verarbeitung muss man sich beeilen, am besten die Masse nach dem Pürieren noch kurz einfrieren. Als Garnitur passen gehackte Mandeln. Lecker! Ob auf dem Hof oder auf einem Streifzug durch die Nachbarschaft. Brombeeren sind zurzeit überall zu finden. Es lohnt sich, die Vitaminbombe zu probieren. Also schnell, bevor die Saison schon wieder vorbei ist.
2: Ameisen mögen keine Zitrusfrüchte. Das ist ein Vorteil im Sommer, denn wir machen uns so schönes Wasser mit Zitrone oder andere Sachen und dann bleibt die Schale übrig. Und diese Schale schneiden wir einfach ab oder nach dem Auspressen bleibt sie übrig. Guck mal hier, die brauchen nur die Schale. Die wird dann klein geschnitten und das haben wir hier auch schon in dem Gefäß gemacht. Dann werden die klein geschnittenen Zitronenteile werden einfach eingefüllt in ein Glas.
3: Ja.
2: Und das, damit ist aber noch nicht getan.
3: Wollte ich gerade sagen, das hilft ja noch nicht die Ameise.
2: Musst du mal riechen, das riecht nämlich fein.
3: Oha. Das ist aber sehr, das ist wirklich fein, das ist ein guter Geruch.
2: Hochintensiv. Und zwar haben wir es vergären lassen. Also du musst die Schalen mit der Zitrone vergären lassen, dann lösen sich alle ätherischen Öle. Und wenn die ätherischen Öle in dem Wasser sind, füllst du das einfach, am besten mit dem Sieb, damit du es sprühen kannst. Also nimmst du ein Teesieb, du nimmst die Zitrone, gießt das in so ein Sprühding. Weißt du, kannst du auch für Fenster putzen, diese Sachen nehmen. Diese
3: Allzweckreiniger.
2: Ja, muss aber vorher sauber machen. Und dann sprühst du das einfach auf die Wege. Die hohe Konzentration der ätherischen Öle verhindert, dass die

0: Spanien, deswegen verträgt sie die Hitze. Und wir haben das Problem, dass unsere Schnecken sich im Sommer verziehen. Ja. Wir eigentlich kein Problem mit der Ernte hätten. Jetzt haben wir ein Problem mit der Ernte durch die Wegschnecke.
1: Und die verziehen sich wie?
0: Die verziehen sich ganz, die kommen erst gar nicht an unser Gemüse. Durch den Supertrick. Wir nehmen einfach Chili. Chili ist ein Mittel. Darf ich mal kurz erzählen, die Geschichte, damit kann man auch Elefanten verkrollen. Chili ist so scharf, dass alle Tiere, die Sensoren haben, Rüssel oder Fühler.
1: Ich denke gerade, was Elefanten vertreibt, gut, das ist...
0: Genau, was Elefanten vertreibt,
1: das können Schnecken nicht mögen.
0: Vertreiben. Ja, genau. Nein, es ist einfach der scharfe Geruch. Wenn eine Schnecke lang kriecht, ja, dann wird sie vergrollt, weil sie niemals dahin gehen würde, wo dieses scharfe Chili ist. In Indien macht man das an Seil, bindet es ums Dorf oder um das Feld und damit vergräut man dann Elefanten. Also, du mischst also 1-1-1, Chili, Zimt, das ist das hohe Aroma, da finden sie kein Gemüse und nichts, sie riechen das gar nicht, mit Gesteinsmehl als Trägerstoff. Kannst du ganz einfach miteinander mischen, ist gar nichts. Und dann streust du es, guck mal, ich mache das mal so auf den Tisch, entlang des Beetes.
1: Und dann kommen die gar nicht erst ran.
0: Keine Schnecke mehr dahin, weil schon von der Entfernung ungefähr von 30 cm spüren die es an den Fühlern und würden nicht mal in die Nähe kommen.
1: Meinst du, du kannst ganz schnell auch noch was über die Läuse erzählen?
0: Ja, Läuse.
1: Im Schnelldurchgang sozusagen.
0: Ah, wir haben nicht so viel Zeit. Läuse, gerade beim Oleander und den mediterranen Pflanzen haben wir jetzt sehr viel Läuse. Es gibt ganz einfache Mittel dagegen. Das heißt, du kannst Kaltwasserauszüge aus Knoblauch und Senf machen. Mhm. Einmal ein paar Senfkörner, Knoblauch. Oder du machst Schmierseife, ein Teelöffel Schmierseife auf 1 Liter Wasser. Und wenn du das sprühst, abends niemals, wenn die Sonne scheint, weil dann würde es verbrennen, dann hast du alles im Griff.
1: Schmierseife ist mir ein bisschen unheimlich, weil ich auch an mich selber denke, was passieren kann.
0: Ja.
1: Aber das mit
0: ist
1: dem
0: doch schön,
1: Knoblauch
0: oder?
1: Und Senf ist super.
2: Nicht einen, nicht zwei. Sie hat 30 kleine Gärten. Baumbeete, wo sonst nur Unkraut wuchert.
3: Ein Beweggrund ist ganz klar, dass ich Freiburgerin bin und diese Stadt sehr gerne habe. Das ist mein Viertel hier und ich finde es einfach ein Gewinn, wenn man hier so schöne Blumeninseln gestaltet.
2: Einen richtigen Garten, den hatte Olivia Beesters früher, bis sie umzog in eine Wohnung mit Balkon. Warum eigentlich nicht die kleine Fläche direkt vor der Haustür bepflanzen? Ganz behutsam.
3: Es geht immer um den Baum. Die Blumen sind ein Nebeneffekt.
2: Nur Flachwurzler dürfen bei Olivia Beesters in die Beete. Blumen, die dem Baum nichts wegnehmen. Ansonsten heißt es ausprobieren.
3: Also ich bin mehr, was Blumen angeht, der Typ, der es gerne bunt durcheinander hat. Ich habe jetzt hier zum Beispiel eine Pflanze, das ist die Duftnessel. Die mag es eben sehr gerne trocken und sonnig und von daher steht sie hier perfekt.
2: Jeder Baum an jeder Ecke anders, schattig, sonnig, jede Pflanze verschieden. Baumgärtnern bleibt immer ein kleines Abenteuer.
3: Das ist das Spannende daran, dass man nie weiß, was kommt raus. Klappt es nicht? Bleibt die Farbe so, wie sie versprochen ist? Ich hatte hier zum Beispiel jetzt Blumen, die waren hier orange. Die habe ich 200 Meter weiter eingepflanzt, da waren sie dann weiß.
2: Gärten wollen gegossen werden. Das tut auch den Stadtbäumen gut. Doch Wasser für 30 Beete verteilt über den ganzen Stadtteil? Das Beetmobil musste her.
3: Das haben mir meine Kinder geschenkt, weil sie fanden, dass ich mich sonst zu sehr abhetzen muss, wenn ich für jede Gießkanne mit 10 Litern extra zum Brunnen fahre.
2: Jetzt im Sommer ist Olivia Beesters alle 2 bis 3 Tage unterwegs. Ihre Gärtchen sollen gepflegt sein. Hundebesitzer nehmen in der Regel Rücksicht. Da sind andere eher das Problem.
3: Autofahrer können in der Regel nicht erkennen, ob das Unkraut oder Blumen sind, die bald blühen werden. Also hier ist es gut, weil hier gibt es eben diese Abstandshalter. Wenn der Abstandshalter nicht wäre, dann erlebe ich das eben oft, dass die Autofahrer auch rein ins Beet fahren zum Parken, zum Rangieren und wieder zurückfahren. Und das ist halt ganz schwierig.
2: Viele in Freiburg haben sich anstecken lassen vom Gärtnern am Straßenrand. Die Stadt unterstützt

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0: Diesen am Ammersee. Hier ist es damals passiert. Eine gemeingefährliche Attacke. Der Angreifer, ein riesiger Mückenschwarm, der es auf Fußballerblut abgesehen hatte. Sobald die 22 Spieler des MTV Diessen und des FC Eichenau auf dem Platz standen, begann das Festmahl. Schwärme von Mücken attackierten. Die Bilanz? Unzählige Stiche. Ein Spieler landete mit mehr als 460 Mückenstichen im Krankenhaus.
1: Wenn man halt natürlich schwitzt und Sport macht, ist das natürlich noch viel extremer, gell? Ist ganz klar.
0: Das war vor 2 Jahren, kann aber jederzeit wieder passieren. Was hilft gegen Mücken? Wir machen den Test und schicken 3 Wagemutige ins Feindgebiet, nämlich zum Picknicken an den Ammersee bei Abenddämmerung. Die 3 testen jeweils 2 unterschiedliche Mückenabwehrmittel. Eines auf der rechten und eines auf der linken Körperseite. Andi verwendet die 2 stärksten Antimückensprays mit den Wirkstoffen Diethyltoluamid, kurz DEET, und Icaridin. DEET hält Mücken stundenlang, auch in tropischen Gebieten fern, kann aber Augen und Schleimhäute reizen. Der Wirkstoff Icaridin wirkt etwas schonender und reicht für die gemeine Mücke in unseren Breitengraden aus.
2: Das eine ist leichter zu verreiben, das war das Gelbe. Und es riecht auch besser. Ich weiß nicht, ob das ein Vorteil ist für mich oder für die Mücken, aber immer noch positiv überrascht, obwohl es Chemie ist, dass es nicht brennt.
0: Etwas sanfter geht es Anke an. Sie testet 2 Sprays mit dem pflanzenbasierten Wirkstoff Eucalyptus Citriodora Öl, auch PMD genannt. Er ist einmal stärker und einmal schwächer dosiert. Wichtig, flächendeckend alle unbedeckten Hautstellen einsprühen, außer Augen, Mund und Wunden.
3: Das Grüne fühlt sich ein bisschen fast schon klebrig an, wohingegen ich das auf der linken Seite gar nicht mehr spüre. Und dafür riecht das auf der rechten Seite wahnsinnig frisch und gut und das linke ist sehr neutral.
0: Michi verwendet 2 ätherische Öle, die Mücken so gar nicht mögen sollen. Teebaumöl und Zitronengrasöl. 10 Tropfen in etwa 100 Milliliter Wasser mischen und einreiben. Hier ist ebenfalls Vorsicht angebracht, denn auch ätherische Öle können die Haut reizen.
2: Ich habe das Gefühl, dass es die Mücken mehr anzieht als vorher, weil eigentlich bin ich nicht so anfällig und ziemlich viele Mücken um mich rum.
0: Übrigens, wer gleichzeitig Sonnencreme und Mückenspray verwenden will, 20 Minuten die Sonnencreme einziehen lassen und dann mit dem Mückenspray einsprühen. Der Test kann beginnen.

0: Ausdauer und Kondition.
1: Das Tolle am Rudern ist die Bewegung in der frischen Luft, ohne die Gelenke zu belasten.
0: Rudern erfreut sich großer Beliebtheit. Ich möchte heute herausfinden, warum.
2: Also es sieht schon echt wahnsinnig elegant aus, finde ich. Bei mir wird es heute, glaube ich, doch ein bisschen anders ablaufen. Ich habe mir heute zum Ziel gesetzt, nicht reinzufallen. Das muss reichen.
0: Zuerst geht es ans Aufwärmen. Dazu nutzen die Ruderer ein Ergometer. Sebastian rudert selbst auf Wettkampfebene und ist heute mein Trainer.
3: Ich bin der Sebastian.
4: Veronika, hallo.
3: Willkommen bei der Rudergesellschaft München.
4: Ja,

0: Man kann zum einen im Mannschaftsboot fahren, zusammen mit anderen.
1: Schon auch kommunikativ, oder? Also wenn man es dann mal kann.
0: Ja. Und man kann auch, wenn man möchte, in den Einer steigen und für sich selber rudern. Und das ist diese Abwechslung, die man da hat.
1: Ja.
0: Und natürlich, dass man immer draußen in der Natur ist. Das ist schon Entspannung pur.
2: Die erste Einheit habe ich überstanden und bin trocken geblieben. Warum Rudern auch eine Sportart für Junggebliebene ist und sogar bei körperlichen Beschwerden hilft, das erfahre ich gleich von Willi Bock. Im Ruderboot sitzt er jedoch erst seit ein paar Jahren.
3: Ich bin erst sehr spät zum Rudern gekommen. Ich muss aber auch im Nachhinein sagen, das ist für mich die ideale Sportart, nachdem ich vorher vieles ausprobiert habe. Nach 3 Knieoperationen und massiven Rückenbeschwerden über viele Jahre haben dann mein Arzt und mein Physiotherapeut gemeint, obwohl sie an meiner Krankheit gut verdienen könnten, ich soll bitte die Sportart wechseln.
0: Echt?
3: So bin ich zum Rudern gekommen. Und beim Rudern werden einfach alle Muskelpartien beansprucht, inklusive der Lachmuskeln.
0: Weil es so nette Leute beim Rudern sind, oder?
3: Weil es so nette Leute sind, weil man entstressen kann, man wird ruhiger, man kann ausgeglichen irgendwann werden. Man ist irgendwann so K.O., dann vergisst man alles um sich herum.
0: Und ihr habt auch ärztlichen Beistand im Verein?
3: Ja, und zwar den lieben Kollegen Wolfgang, unser Arzt.
0: Was sagen Sie denn zum Rudern und dem gesundheitlichen Aspekt?
4: Ja, Rudern ist als Ausdauer- und Kraftsportart eigentlich ideal dafür geeignet. Es kann hervorragend Erkrankungen vorbeugen, wie beispielsweise Bluthochdruck, Diabetes, Übergewicht, Cholesterin. Also man kann es mit wenig Aufwand und Energie betreiben oder mit sehr hoher. Und das ist ideal geeignet für alle Altersgruppen.
2: Hafer. Vom Pferdefutter zum Superfood. Was für eine Karriere! Schon vor über 5000 Jahren wurde er von unseren Vorfahren geschätzt. Das haben archäologische Funde ergeben. Bis zur Mitte des 20. Jahrhunderts gehörte er zu den wichtigsten Getreidesorten. Jedoch hauptsächlich als Futter für Pferde. Dann verschwanden die Pferde aus der Arbeitswelt und der Haferanbau ging zurück. Dabei ist Hafer die bei weitem gesündeste Getreideart. Er enthält viel Vitamin B1, gut für die Nerven. Außerdem B6, für die Blutbildung. Als Eisenquelle kann es der Hafer gegen jedes Steak aufnehmen. Silizium und Biotin fördern gesunde Haare, Nägel und Haut und erhöhen die Knochenmineraldichte, was Osteoporose und Arthrose vorbeugt. Für Diabetiker ist wichtig, dass die Ballaststoffe im Hafer den Blutzuckerspiegel regulieren helfen. Auch der Cholesterinspiegel wird von ihnen gesenkt. All das kann kein anderes Getreide.
5: Moin!
6: Sie haben grünes Licht für ein neues Rezept.
5: Sehr gutes Stichwort. Was haben diese Kräuter und Gemüse gemeinsam? Na?
7: Sie sind grün.
5: Grün, das ist frisch, das ist knackig, das ist gesund.
6: Ja, bis auf Giftgrün.
5: Und deshalb kochen wir heute Filet vom Seesaibling mit Petersiliensoße und grünem Gemüse.
6: Wäre Aalgrün in diesem Falle nicht passender gewesen?
5: Sollen wir das am grünen Tisch klären?
6: Nein, natürlich nicht. Sie sind der Koch und wir gucken andächtig zu, wie Herr Luther den Seesaibling filetiert. Ganz sorgfältig. Da bleibt keine Gräte übrig. Für unfallfreien Genuss.
8: Es grünt so grün.
9: Es grünt so grün. Es grünt so grün.
5: Das Petersiliengrün.
6: Ach du grüne Neune.
5: Was denn?
6: Nix. Alles im grünen Bereich.
5: Denken Sie, dass wir auf keinen grünen Zweig hier kommen?
6: Aber keineswegs. Ich bin mir ganz sicher, dass unser Sternekoch genau weiß, was er tut, wenn er Petersilie mit etwas Wasser grünlich mixt, das Ganze anschließend auf 70 Grad erhitzt, um es dann abtropfen zu lassen. Nun hackt er noch mehr Petersilie, außerdem Estragon, Liebstöckel und Kerbel, etwas Pfeffer dran und das verrührt er dann mit weicher Butter. Diese Rolle Kräuterbutter lässt Herr Luther im Gefrierfach fest werden. Beim Gemüse ist die Reihenfolge egal. Ob er nun Brokkoli, Spargel oder grüne Bohnen zuerst

0: putzt und separat in gesalzenem Wasser kocht. Das ist ja fast dasselbe in Grün.
1: Merken Sie das? Die Farbe Grün wirkt beruhigend.
0: Stimmt. Jedenfalls ist Herr Luther die Ruhe selbst. Spargelspitzen, Erbsen, Brokkoli und grüne Bohnen schwitzt er in Olivenöl an. Dann gibt er Butter und Geflügelfond dazu und brät daneben die Seesaiblingsfilet auf der Hautseite knusprig braun. Das können selbst Grünschnäbel nachkochen, meint unser Zwei-Sterne-Koch.
1: Grün ist Harmonie.
0: Jetzt gibt Herr Luther die Bohnenkerne dazu und vermengt das Gemüse zum Schluss mit 2 Handvoll Spinatblättern. Nebenan wird aus Fischsoße, Kräuterbutter, dem Petersiliengrün und Salz und Pfeffer die Petersiliensoße.
1: Soße und Gemüse.
0: Ich will Sie ja nicht immer über den grünen Klee loben, aber das sieht wieder mal sehr lecker aus.
2: Haarausfall. Mehr als 2 von 3 Männern leiden darunter. Dagegen hilft ein Medikament. Doch das steht im Verdacht, schwere Nebenwirkungen auszulösen.
3: Es hätte nicht viel gefehlt, wo ich gesagt hätte, ich spring von der Brücke.
4: Das muss vom Markt, dieses Medikament für junge Männer, wegen dieser Nebenwirkungen.
2: Es geht um den Wirkstoff Finasterid. Männer bekommen die Tablette auf Rezept vom Hautarzt. Es verhindert den erblich bedingten Haarausfall. Einer dieser Männer ist er. Wir nennen ihn Sebastian Schmidt. Er möchte unerkannt bleiben. Es fängt 2012 an. Sebastian hat Haarausfall. Sein Arzt rät ihm, es mit einem Schaum auszuprobieren. Doch ohne Erfolg. Der Arzt rät ihm dann zur Tablette. Schreibt ein Rezept für Finasterid.
3: Der sagte, na ja, also die Tablette ist sicher deutlich wirksamer als der Schaum. Woraufhin ich dann nachfragte, wie sieht es mit Nebenwirkungen aus? Dann sagte er, er würde das seit Jahren in seiner Praxis verschreiben und es würde aus seiner Sicht keine Nebenwirkungen geben. Es wäre sehr gut verträglich, hat er gesagt.
2: Sebastian vertraut seinem Arzt und beginnt, Finasterid zu nehmen. Jeden Tag eine Tablette. Finasterid greift tief in den Stoffwechsel ein. Es hemmt die sogenannte 5-Alpha-Reduktase in den Zellen. Dort wird normalerweise Testosteron umgewandelt in Dihydrotestosteron. Das hat mehr Kraft. Es sorgt dafür, dass bei Kindern die männlichen Geschlechtsorgane ausgebildet werden, aber auch für das Wachstum der Körperbehaarung. Doch zu viel Dihydrotestosteron kann dazu führen, dass die Haare auch wieder ausfallen, und zwar auf dem Kopf. Finasterid blockiert die Produktion dieses Superhormons. Der gewollte Nebeneffekt? Die Haare fallen nicht mehr aus.
5: Finasterid wirkt schon sehr gut, was den Haarausfall angeht. Das heißt, fast alle Männer berichten, dass wesentlich weniger Haare ausfallen.
2: Sebastian ist 32, als er anfängt, Finasterid zu nehmen. Und merkt schnell Nebenwirkungen, besonders wenn es um Frauen geht.
3: Ich bin abends ausgegangen, hab die in einem Club kennengelernt und wir sind dann zu ihr und hatten Sex. Und ich habe keinen Orgasmus bekommen, was für mich sehr ungewöhnlich war und was in meinem Leben vorher nie passiert war.
2: Sebastian kann keine Erektion mehr bekommen. Sex ist nicht mehr möglich. Finasterid ist schon seit Jahrzehnten auf dem Markt und wird eigentlich zur Behandlung von Prostataproblemen eingesetzt. Der Urologe Hartmut Porst kennt es schon lange.
4: Die Hauptindikation ist die vergrößerte Prostata für ältere Männer. Da ist es ein hervorragendes Präparat, weil es den älteren Männern eine Operation ersparen kann. Die zweite Indikation, die später kam, ist jetzt für

0: von Finasterid.
1: Die beklagen, dass sie die Eichel nicht mehr fühlen, dass sie das Orgasmusgefühl verloren haben, dass sie null Bock auf Sex haben. Und viele haben natürlich auch Erektionsstörungen. Das sind die typischen Beschwerden der jungen Männer, weshalb sie dann letzten Endes mich aufsuchen.
0: Wie viele Männer, so wie Sebastian, betroffen sind, weiß man nicht. Da Finasterid ein Lifestyle-Medikament ist und von den Kassen nicht übernommen wird, gibt es keine genauen Zahlen darüber, wie oft es verschrieben wird. Und weil das sogenannte Post-Finasterid-Syndrom nicht als Krankheit gilt, gibt es auch hier keine Zahlen. Niemand weiß, wie viele Menschen so leiden wie Sebastian.
1: Bereits 2018 wurden der WHO 15.000, das ist eine ordentliche Zahl, von Nebenwirkungsfällen mit Finasterid berichtet. Und das Interessante dabei,

0: Zeit in die Schulter stechen würde. Und die Körpermitte und der ganze Unterleib ist taub und das würde ich an erster Stelle als ein Gefühl beschreiben, was ekelhaft ist, ja. Und dazu kommt dann noch, dass ich an massiver Schlaflosigkeit leide.
1: Und er bekommt starke Depressionen.

0: Finasterid hat ja auf jeden Fall, so scheint es jedenfalls, Wirkung auch im psychiatrischen Bereich, indem es diese Probleme auslöst. Man kennt von anderen Psychopharmaka, dass Nebenwirkungen auftreten, wenn man sie absetzt. Darum halte ich es für möglich, dass es auch bei Finasterid so der Fall ist.
1: Die Hypothese ist, dass Finasterid nicht nur in den Testosteronstoffwechsel eingreift, sondern auch an anderen Stellen. So wird vermutet, dass es das Gleichgewicht der Hormone, die für eine ausgeglichene Stimmung sorgen, für immer schädigt, was dann zu einer dauerhaften Depression führt.
0: Das ist eine Idee, die das Ganze erklären kann. Die erscheint mir auch plausibel, aber die muss natürlich noch genauer erforscht werden.
1: Ein Postfinasteridsyndrom zu beweisen ist bisher schwierig. Im Blut findet man zum Beispiel nichts. Sebastian Zwierte sehen heute, Jahre nachdem er das Medikament abgesetzt hat, gut aus, obwohl er immer noch leidet. Deshalb will er vor allem erreichen, dass junge Männer nicht leichtfertig zur Pille greifen, nur wegen ein bisschen Haarausfall.
2: Wenn man diese Nebenwirkungen bekommt, die ich bekomme, dann ist das Leben zerstört. Und nichts auf der Welt ist es wert, sich sein Leben zerstören zu lassen. Erst recht nicht eine hübsche Frisur.
3: Können neue Zähne bald in unserem Mund gezüchtet werden wie Gemüse im Garten? Ärzte der Charité und der TU Berlin haben jetzt gezeigt, dass das theoretisch möglich wäre.
4: Implantate sind eben Kunstprodukte. Wenn wir jetzt einen Zahn hätten, mit all seinen biologischen Eigenschaften, seinem natürlichen Zahnhalteapparat, so wie er konzipiert wurde von der Biologie, dann ist das natürlich ein ganz revolutionäres Behandlungsthema.
3: Als Zelllieferanten für die Zuchtzähne könnten zum Beispiel Weisheitszähne der Patienten dienen. Das Patent für die Idee ist bereits angemeldet. Bis es praktisch soweit ist, müssen allerdings noch Versuche abgeschlossen werden.
5: Wenn Dirk Eilert Menschen beobachtet, dann sieht er viel. Als Experte für Körpersprache und Mimik kann er sein Gegenüber besser lesen als jeder andere. Sein Wissen gibt Dirk Eilert seit 2001 in einer von ihm gegründeten Akademie in Berlin-Spandau weiter.
6: Das Kerngebiet unserer Akademie besteht darin, dass wir wissenschaftliche Forschung übertragen, ganz praktisch ins Leben, mit dem Thema emotionale Gesundheit, emotionale Kompetenz.
5: Bei seinen Recherchen wurde Dirk Eilert klar, dass es viel Halbwissen, ja sogar Mythen zum Thema Körpersprache gibt.
6: Es gibt ganz verschiedene Wege, wie diese Mythen in unsere Köpfe kommen. Medien, Bücher, wo Halbwissen teilweise verbreitet wird oder andere erzählen uns irgendwas, hey, hast du schon mal gesehen, wenn das und das passiert, dann bedeutet das das und das. Und auf diese Weise kommen diese Ideen, diese Glaubenssätze erstmal in unsere Köpfe und dann gibt es den Bestätigungsfehler. Und dieser Bestätigungsfehler sorgt dafür, dass wir vornehmlich die Informationen wahrnehmen, die unsere Vorannahmen bestätigen. Und das hält dann diese Mythen in der Tat am Leben.
5: Einige dieser Mythen will der Experte entkräften. Zum Beispiel, dass das Verschränken der Arme immer Ablehnung bedeutet.
6: Das ist Quatsch, weil erstens verschränken wir die Arme, wenn es einfach nur bequem ist. Also wenn ich jetzt hier zum Beispiel auf einem Stuhl sitzen würde, der keine Lehnen hat, da neigen ganz, ganz viele Menschen dazu, die Arme einfach in so eine bequeme Position zu nehmen. Zweitens ist es so, dass Arme verschränken grundsätzlich nicht Ablehnung bedeutet, sondern Abschottung. Jetzt denkt der ein oder andere vielleicht, ja Mensch, Abschottung, Ablehnung ist doch das Gleiche, aber eben nicht. Ja, wir verschränken die Arme, um uns vom anderen abzuschotten, das wäre die Ablehnung. Hier gehen wir eher körpersprachlich zurück, zum Beispiel mit dem Kopf, zeigen vielleicht im Gesicht auch leichte Signale von Ekel oder Skepsis. Aber wir verschränken eben auch die Arme, wenn wir dem anderen konzentriert zuhören. Studien haben sogar gezeigt, dass wir konzentrierter zuhören können, wenn wir dabei die Arme verschränken. Dabei geht der Körper eher ein Stückchen nach vorne. Ja, Menschen bleiben sogar länger an der Aufgabe dran, wenn sie dabei die Arme verschränken, weil wir uns damit vor äußeren Einflüssen abschotten.
5: Ein weiterer Mythos, der in unserem Kulturkreis als richtig gilt: Nicken bedeutet immer Zustimmung.
6: Wenn wir mal an eine Situation denken, wo wir vielleicht selber Zuhörer waren, da gesessen haben, gelächelt haben, genickt haben und eigentlich sowas gedacht haben wie, erzähl mir doch keinen Mist. An dem Beispiel merkt jeder, Nicken bedeutet manchmal ja, Zustimmung. Nicken ist manchmal aber eben auch einfach nur ein soziales Schmiermittel, was dem anderen signalisiert, hey, ich höre dir gerade zu, hat aber eben nichts mit Zustimmung zu tun in dem Moment.

0: Noch ein Mythos. Die Stellung unserer Füße verrät mehr, als wir wollen.
1: Auch das ist ein Mythos. Spätestens, wenn wir uns vergegenwärtigen, wie die Füße neuronal gesteuert werden, wird uns das bewusst. Im Kontrast zur mimischen Muskulatur zum Beispiel sprechen die Füße gar nicht so sehr auf Emotionen an. Unsere mimische Muskulatur ist direkt mit dem limbischen System, mit unserem Emotionszentrum im Kopf verdrahtet. Und so kommt es zum Beispiel zu sogenannten Mikroexpressionen, Gesichtsausdrücke, die sich schneller als 500 Millisekunden im Gesicht unserer Gesprächspartner zeigen und enthüllen, wie sich unser Gegenüber wirklich fühlt. Aber trotzdem, auch wenn dieser Satz, die Füße sind der ehrlichste Körperteil, ein Mythos ist, trotzdem verraten uns die Füße was über unser Gegenüber. Zum Beispiel, wohin die primäre Aufmerksamkeit der Person geht. Wenn ich hier zum Beispiel stehe und mich spricht jetzt jemand von der Seite an und ich drehe mich hier zu der Person rüber, während meine Füße aber weiter nach vorne zeigen, dann ist hier klar, ich werde kurz mit der Person sprechen und dann geht meine Aufmerksamkeit hier wieder zurück nach vorne. Das heißt, wenn wir sehen wollen, wohin die primäre Aufmerksamkeit der Person gerichtet ist, dann können wir eben auf die Füße achten. Wir Menschen haben 4 neurobiologische Grundmotive. Das ist einmal das Grundmotiv nach Durchsetzung, nach Einfluss, nach Selbstwirksamkeit, unsere Ziele zu erreichen. Dann das Grundmotiv nach Ordnung, nach Stabilität, danach die Dinge, die im Leben passieren, zu verstehen. Dann unser Grundmotiv nach Harmonie, Geborgenheit, nach Verbindung zu anderen Menschen, nach Empathie. Und unser Grundmotiv nach Inspiration, nach Leichtigkeit, nach Freude im Leben.
0: Auch bei unseren Gefühlen und der dazugehörigen Mimik gibt es häufig Fehldeutung. So ist nicht jeder Mensch, der Lachfalten hat, auch automatisch ein fröhlicher Mensch.
1: Auch das ist Humbug. Unser Leben, unsere Emotionen brennen sich zwar in unser Gesicht ein, aber, jetzt kommt das große Aber, einmal kriege ich hier Falten, wenn ich lache, aber wenn ich jetzt so gucke, der Ausdruck von Schmerz, dann bilden sich hier eben auch genau diese Fältchen. Das heißt, theoretisch könnte jemand, der hier viele Fältchen hat, ja, ein optimistischer, fröhlicher Mensch sein, aber es könnte genauso gut ein chronischer Schmerzpatient sein.
0: Dirk Eilert empfiehlt, genau hinschauen und nicht nur wenige Details deuten. Der Mensch ist ein Gesamtpaket. Er verrät viel mit seiner Körpersprache und Mimik.

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wunderschönen guten Abend und herzlich willkommen zur Nordtour. Heute senden wir vom Maschseefest aus in Hannover, dem größten Uferfest Deutschlands. Und schauen Sie mal, hinter mir, da glitzert das Wasser. Vor mir flanieren die Menschen, haben gute Laune, haben Lust auf das Fest, lassen es sich gut gehen. Und wir von der Nordtour, wir sind mittendrin im Geschehen. Und in der Sendung natürlich mit Geschichten aus dem ganzen Norden. Und von hier aus sieht das Ganze schon ziemlich beeindruckend aus. Aber erst von hier oben, aus der Luft,

den See entsteht ja für 19 Tage eine kleine Stadt auf Zeit. Und die Menschen kommen, ja, sie kommen hierher nach Feierabend, Familien drehen ihre Runde, Freunde treffen sich und es gibt Musik aus ganz unterschiedlichen Richtungen. Was gibt es Schöneres, als im Sommer irgendwo entspannt zu sitzen, vielleicht

0: das hat ein eifriger Gastronom jetzt geändert, auch wenn es bei der Eröffnung mehr nach Windjacke als nach Sundowner aussah.
1: So, ich bin soweit. Ja, next.
2: Morgens am Strand von Langeoog. Ein historischer Moment.
3: So, warte, wo ist die Eins?
1: Das ist die Eins. Die musst du noch einmal eben drehen, weil sonst passt
3: ja, die
1: das nicht.
3: Die passen aber nicht hier oben rein. Warte, wir müssen einmal hier raus. So.
1: Mensch, du bist ja schlau.
3: Alleine schaffe ich das aber nicht.
2: Ron Pikarski eröffnet die erste Strandbar der Insel. Hilfe kommt von Mitarbeiterin Annika Philipp.
3: So. Super.
2: Den Container hat Ron extra ausbauen lassen. Vor 2 Tagen wurde er vom Festland auf die Insel verschifft.
3: Wir sind halt auf wenigsten und geringsten Platz und müssen irgendwie versuchen, alles so sinnvoll und optimal wie möglich unterzubringen. Und das ist für uns dann natürlich auch ein Riesenexperiment hier am Strand. Wir wissen nicht, wie viel wir brauchen, was wir für einen Durchsatz haben, wie viele Leute wann kommen. Wir haben keine Ahnung. Und von daher erst mal machen und dann drauf einstellen. Anders geht es nicht.
2: Die Ausschreibung für die Strandbar war im April. Es hat lange gedauert, bis Ron alle Genehmigungen hatte. Heute will er endlich aufmachen, trotz schlechter Wetterprognose.
3: Eigentlich sollte es jetzt regnen, aber wir sind glücklich, dass es gerade trocken ist. Ne? Aber selbst wir können es nicht ändern, zum Glück. Wir müssen mit dem Wetter leben, wir sind immer noch an der Nordsee. Ne?
2: Und da ändert sich das Wetter ja bekanntlich im Handumdrehen. Und eine Strandbareröffnung wird etwas für Hartgesottene.
3: Ach so, nee, das.
4: Das ist aber ein gutes Zeichen. Vom Winde VW.
3: Alkoholfreies Alstern?
2: Ron stammt aus Chemnitz und ist gelernter Informatikkaufmann. Aber schon seit fast 14 Jahren macht er Gastronomie auf Langeoog.
5: Dankeschön.
3: Und 3 Pilzchen.
2: Seine neue Strandbar wird heute allerdings eher zur Sturmklause.
3: 3, 4 vielleicht. 3, 4 Windstärken müssten es sein. Aber ist okay, wir können jetzt individuell, wir haben jetzt was zugemacht, da weht der ganze Sand nicht rein. Und von daher, die Leute verstecken sich hinterm Container, trinken trotzdem ihr Bier und somit ist alles schön. Die Venezolaner sind sturmerprobt. Weißweinschörchen?
6: Ja, gerne.
7: Kreis!
8: Jawohl!
9: Hallo, hallo!
10: Yeah!
2: Viele Eröffnungsgäste sind Freunde oder ehemalige Stammgäste. Denn Ron hatte lange den einzigen Club der Insel. Und heute wird für ihn gegrummelt.
3: Dankeschön. Danke.
8: Allzeit gute Gäste.
3: Oh, ja, ihr seht ja, es ist emotional. Die Last fällt ab. Ja, das ist einfach, das kann man nicht verstecken.

0: wo man schön abends chillig abhängen kann. Und das können wir dann hoffentlich hier auch.
1: Ist absolut perfekt. 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
2: Wir müssen noch so ein paar Kleinigkeiten optimieren, damit wir das hier alles irgendwie wuppen können. Aber das ist immer so. Und ja, aber wir fühlen uns unheimlich toll aufgenommen und am Strand begrüßt.
1: Lange auf dreaming when you're with me.
3: Ja, und wir haben heute ein bisschen mehr Glück mit dem Wetter und haben uns jetzt einfach mal oder durften uns jetzt einfach mal in die Lizzie setzen. Das ist das Motorboot der Segelschule Maschsee Nord. Und wenn man so auf dem Wasser ist, hat man ja auch gleichzeitig einen Perspektivwechsel. Eine andere Perspektive auf das Maschseefest. Apropos Perspektivwechsel, in so einem Boot, da kann man ja so allerlei machen, zum Beispiel auch grillen. Wussten Sie das? Das war nämlich eine Idee von Patrick Voss aus Hamburg und der hat dafür einen ganz besonderen Ort geschaffen.
4: Es ist eine Art Villa Kunterbunt auf dem Wasser, die Patrick Voss sich im Laufe der vergangenen Jahre hier geschaffen hat. Mit einem Hausboot, einer alten Hafenbarkasse und vielen anderen Wasserfahrzeugen, mit denen sich die Dove Elbe erkunden lässt. Besonders markant sind diese runden Donuts mit Grill in der Mitte.
5: Es ist ein Lebenstraum für uns. Wir sind Bootsverrückte. Das seht ihr ja wahrscheinlich auch an den ganzen Gefährten, die hier drum stehen. Ziel ist es, von jedem Boot mal eins zu besitzen. Und wir mögen besonders verrückte Boote, ganz etwas Besondere oder auch vielleicht alte, kaputte. Wir kaufen gerne alte Sachen auf, machen wieder einen Motor dran, machen sie wieder fahrbar. Gucken, was man daraus machen kann.
4: Vor ein paar Jahren hat Patrick seine Bootsleidenschaft zu seinem Nebenberuf gemacht und vermietet einen Teil seiner Fahrzeugflotte.
5: Ich habe eine Firma für Innenausbau. Das mache ich hauptsächlich, sitzt auch in der Nähe. Da habe ich auch einen Liegeplatz. Also ich kann mit dem Boot auch in die Firma fahren, auch da anlegen. Das ist das Praktische. Das ist mein Hauptberuf. Und das ist ja eigentlich hier nur nebenbei. Aber es hat sich mittlerweile so verselbstständigt, dass es schon de facto Vollzeit ist.
4: Heute hat sich auch wieder eine große Gruppe angemeldet.
6: Wer fährt das Floß? Wer fährt den Donut?
4: Das Floß kann ohne Bootsführerschein gefahren werden. Aber eine Einweisung gibt es natürlich trotzdem.
6: Also Rechtsfahrgebot, rechts heißt rechts von der Mitte. Du siehst halt diese grüne Boje. Diese grüne Boje ist, da vorne ist noch so eine. Hier sind überall so Inseln. Schmeißt irgendwo einen Anker.
5: Also das Floß ist eigentlich der Beginn von diesem Allen. Das habe ich mit einem Kumpel zusammengebaut. Das war eine Feierabendaktion. Wir haben gesagt, komm, was können wir machen in der Freizeit und haben zusammen dieses Floß gebaut und da haben Leute gesagt, Mensch, kann man das nicht mieten? Und dann haben wir gesagt, nee, eigentlich nicht, aber warum eigentlich nicht?
4: Dann bricht die Männergruppe auf zu ihrem Betriebsausflug auf dem Wasser mit jeder Menge Grillgut und kalten Getränken.
6: Viel Spaß, bis nachher, pass auf die Schirme auf ein bisschen. Tschüss. Viel Spaß, bis später.
4: 3 Stunden lang dürfen die Arbeitskollegen jetzt über die Dove Elbe schippern. Beide Gefährte haben Anker, mit denen sie irgendwo an einem schönen Fleckchen in der großen Bucht festmachen können. Und genau das möchte Patrick heute auch mal wieder mit seinen Freunden machen. Hündin Carla kommt natürlich auch mit. Die Hektik der Großstadt ist hier auf dem Wasser schnell vergessen. Für Laura ist das hier immer wie Urlaub.
7: Wenn man so in meinem Freundeskreis mal fragt, wissen die meisten eigentlich gar nicht, wo die Dove Elbe liegt. Man hat hier auf jeden Fall viel Ruhe. Tourismus ist hier so gut wie gar nicht gegeben. Und man kann sich hier einfach wunderbar erholen und entspannen. Man kann baden gehen. Im Sommer hat die Dove Elbe eigentlich eine gute Wassertemperatur, um ohne dass man frieren muss, einfach reinzuspringen.
4: Aber das muss heute noch warten. Denn schließlich ist ihr Gefährt ein schwimmender Grill. Und für den ist Sönke zuständig, ein Nachbar von Laura. Er versorgt als Caterer auch viele von Patricks Gästen mit Essen. Im Sommer kann sich Patrick vor Freunden oft kaum retten.
5: Die werden immer mehr. Man muss die Tür schon zumachen. Sonst hat man jeden Tag wieder neue Freunde da, auf jeden Fall.

0: sich sein Leben überwiegend hier an und auf der Dove-Elbe abspielt, braucht Patrick eigentlich auch keinen Urlaub mehr. Schöner, so findet er, ist es woanders auch nicht.
1: Ach, eigentlich kann Patrick auch mal zu uns kommen, weil schön ist es hier auch. Aber das Maschseefest entsteht natürlich nicht über Nacht, ganz klar. Die Aufbauphase, damit das hier alles so aussieht, dauert ungefähr 3 Wochen. Und in der Zeit wird ständig umgeplant, nachjustiert und natürlich müssen gewisse Regeln eingehalten werden. Das betrifft aber nicht nur das Maschseefest, das betrifft zum Beispiel auch die Kunstwerke, die hier unfreiwillig Teil des Maschseefestes werden. Also wenn Sie jetzt denken, die Bänke, die stehen hier nur, weil man hier einfach sitzen kann, nein, dann schauen Sie jetzt genauer hin. Wir haben nämlich die beiden Verantwortlichen, Naomi Peter und Oliver Schulte, in der heißen Phase des Aufbaus begleitet.
2: Olli, kannst du mir einmal sagen, was jetzt hier gerade stattfindet? Ich dachte, das passiert erst in ein paar Tagen.
3: Ja, wir haben ja abgesprochen eigentlich, dass sie nur oben am Süden aufbauen sollen. Aber die hatten jetzt noch ein paar Themen mit der Statik. Das mussten wir dann auch gestern kurzfristig entscheiden. Die haben dann jetzt hier die nochmal 16 Tonnen Ballast für die Bühne, weil das sonst mit der Abnahme nicht so richtig funktioniert. Und da müssen wir uns jetzt einfach mal zusammen unter die Arme greifen.
2: Okay, ja, kein Problem.
4: Sogar ein paar Tage vor dem Start des Maschseefestes ist nichts endgültig. Auch dann nicht, wenn es längst abgesprochen war. Es wird geschraubt, geliefert, umgeplant und nachjustiert bis zum Anschlag. Sodass aus einer Baustelle in kürzester Zeit Deutschlands größtes Uferfest werden kann. Für diese beiden hier gehört genau das zum Alltag. Naomi Peter ist seit einem Jahr die Projektleiterin des Maschseefestes, behält Pläne, Fristen und Abläufe im Blick. Oliver Schulte hingegen ist seit 22 Jahren dabei. Er kennt die Wege, die Gewerke und vor allem die Menschen.
5: Ach, die feinen Herren auch da. Schönen guten Morgen. Wird das nur was? Ihr wisst aber schon, dass wir Mittwoch anfangen, ne? Nicht nächste Mittwoch in einer Woche, ne?
3: Es ist einmal vorgekommen, dass ein Stand nicht pünktlich zur Eröffnung fertig war und wir rot-weißes Flatterband drumherum machen mussten. Das ist aber schon ungefähr 15 Jahre her und es war tatsächlich an dieser Stelle. Da hat jemand so eine Brücke übers Nordufer gebaut, die hat keine statische Abnahme gekriegt und da mussten wir 2 Tage alle um diese Brücke drumherum laufen. Aber es ist zum Glück lange her.
4: Erfahrung und Teamgeist. Das braucht es, damit dann hier auf etwa 20.000 Quadratmetern Fläche internationale Gastronomie angeboten werden kann. Dafür sorgen auch etwa 36 Betreiber. Hinzu kommen die Bühnenshows. Und während an manchen Stellen noch geschraubt wird, sind andere schon deutlich weiter und entspannter, merkt Oliver Schulte sofort.
3: Oh, die gesamte Chefetage. Schönen guten Morgen. Ja, so gemütlich kann man hier sein, wenn man früh genug angefangen hat und fleißig war, ne?
6: Genau, Olli.
3: Morgen, Olli. Ja, Naomi, die sind soweit, die können morgen aufmachen.
2: Vorbildlich, das sind die Betreiber,
3: das
2: die wir haben.
3: Das ist vorbildlich.
4: Der Ton ist direkt, aber nicht hart. Man kennt sich hier und weiß einander zu nehmen.
2: Hallo.
3: Oh, wird das für die, ist das für die Krabbelgruppe morgens von 9 bis 11?
2: Stimmt. Ist die Farbe hier schon trocken?
6: Bin ich mir ganz sicher. Die Farbe, ja, wir sind fertig. Ja, ich mache Sonntag auf.
3: Okay. Ja, da muss man dann noch mal über eine Vertragsanpassung reden. Naomi, da gibt es noch mal Geld zu holen.
6: Für was?
3: 3 Tage früher aufmachen.
2: Ich würde gerade sagen, frühere Bewirtschaftung heißt früher Geld. Nee,
6: das geht ja nicht.
4: Aber jetzt mal ernsthaft. Die mehr als 30 Aussteller haben sich auch in diesem Jahr wieder was einfallen lassen, um die Besuchergruppen anzulocken und es sich was kosten lassen. Viele im hohen sechsstelligen Bereich.
3: Für die Gastronomen geht es um sehr viel Geld, das sie hier investieren. Und es ist auch nicht so, wie alle Leute immer annehmen, dass man hier das Geld wie selbstverständlich mitnimmt, sondern es bleibt hier ein Risikogeschäft, weil wetterabhängig. Wir versuchen darauf Rücksicht zu nehmen. Wir stehen aber auch in der Verantwortung, dass baurechtlich alles in Ordnung ist, dass wir sicher sein können, dass unsere Besucher hier sicher sind, dass Vorschriften eingehalten werden. Und das kann man rigide machen oder aber man kann versuchen, das ein bisschen familiärer zu machen.
4: Aber wer denkt, dass hier lediglich beim Aufbau der Stände Regeln und Sicherheitsmaßnahmen eingehalten werden müssen, der irrt. Hier gilt auch ein strikter Sicherheitsabstand zu den Kunstwerken und Skulpturen am See. Ein weiteres Thema, was in ihre Zuständigkeit fällt.
3: Wir hatten ja gestern die Mail vom Sprengelmuseum wegen des Kolder-Denkmals.
2: Ja.
3: Ich zeige dir jetzt mal eben, wie wir das jetzt gelöst haben.
2: Ja.
3: Ich denke mal, dass das Museum jetzt so keine Sorgen mehr um ihren Kolder haben muss.
2: Das
3: ich denke, dass das jetzt so ganz gut eingegittert ist und am Montag kommt ja auch unser Bankbauer und baut dann die festen Wände, die festen Bänke um das Denkmal rum, die ja dann die 19 Tage stehen bleiben. Dann haben wir das Problem ja eh nicht mehr.
2: Ja, richtig. Nee, ist super.
4: Und weiter geht's. An Pause ist nicht zu denken, verraten die beiden. Erst wieder am 9. August, wenn das Maschseefest zu Ende ist. Apropos Ende. Man munkelt ja, dass Oliver Schulte nach 22 Jahren Maschseefestaufbau langsam aufhören möchte. Stimmt das?
3: Also das ist ein Running Gag, weil ich eigentlich schon vor 3 Jahren gesagt habe, dass ich aufhören will. Und die Tatsache, dass ich immer noch hier bin, zeigt, wie schwer ich loslassen kann. Natürlich steckt hier ganz viel Herzblut drin, steckt hier ganz viel Entwicklung drin, ganz viele Geschichten, auch Begegnungen und Freundschaften, die hier entstanden sind. Und ich bin nicht der König im Loslassen können.
2: Wenn Olli sich jetzt nach und nach halt mehr rauszieht und dann vielleicht auch irgendwann gar nicht mehr mit dabei ist, das ist auf jeden Fall schon ein hartes Stück Brot. Und gerade für das Maschseefest, was ein sehr großes, komplexes, vielschichtiges Projekt ist, einfach eine wahnsinnig gute und große Stütze ist. Das wird auffallen, das wird fehlen, das ist kaum zu ersetzen.
7: Olli, ganz kurz, bleibst du trotzdem Ansprechpartner?
3: Ja, na klar.
7: Man kann dich immer anrufen.
3: Ist ja mein Baby.
4: Sein Baby. Da bleibt man eben in Rufweite.
1: Und ich stehe hier so mittendrin, damit Sie den perfekten Blick haben, nämlich auf diese beiden Leuchttürme hier. Ich habe mir sagen lassen, dass wenn die Leuchttürme stehen, dann fängt das Maschseefest an. Das ist das Wahrzeichen des Maschseefestes. Und ich weiß nicht, wie es Ihnen geht, aber wenn ich einen Leuchtturm sehe, dann denke ich immer auch irgendwie an eine Insel. Und deswegen fahren wir jetzt auch auf eine Insel, und zwar eine ganz kleine Insel in der südlichen Ostsee. Dort fährt einmal am Tag ein Motorschiff raus mit 48 Gästen insgesamt. Und wenn die einmal da draußen sind, dann sind die so fasziniert von dem, was es da gibt, dass sie gar nicht mehr weg wollen. Und jetzt gucken Sie mal, warum.
8: Haben wir mal Glück. Ich glaube, die Oi ist das kleinere Eiland dann.
9: Die Oi. Gemeint ist die Greifswalder Oi und genau da wollen diese beiden Rheinland-Pfälzer hin. Von Freest aus dauert das 90 Minuten. Die Insel ist streng geschütztes Naturschutzgebiet.
10: Was da für Vögel wohl sind und vielleicht noch mal auch die Beobachtung von den Robben.
11: Genau, eigentlich am meisten auf die Robben.
9: Und dann gleich direkt am Hafen.
10: Goldig.
11: Och, da hinten kommen noch mehr.
9: Kegelrobben, die Stars der Greifswalder Oi. Um sie geht es bei einer Führung. Na, eigentlich sollte die jetzt beginnen.
12: Dann herzlich willkommen auf der Greifswalder Oi. Ich bin Sören.
9: Sören Wieland gehört zum Verein Jordsand. Der Verein betreut die Insel seit 33 Jahren. Nur 4 Gebäude gibt es. Dauerhaft wohnt hier niemand. Und die Bushaltestelle? Ein Scherz für die Touristen. An manchen Tagen sind um die 400 Robben zu sehen. Das war nicht immer so. Früher wurden sie bejagt und...
12: Durch den Einsatz von Insektengiften, wie zum Beispiel das DDT, wurde der Bestand auch eingedämmt. Weil dieses DDT hat gegen Insekten gewirkt, aber wenn es durch Regen und die Flüsse in die Ostsee gekommen ist, hat es die Robben unfruchtbar gemacht.
9: Die Greifswalder Oi ist doch eine Vogelinsel. Die Naturschützer zählen im Frühjahr und im Herbst auch die Zugvögel.
10: Das Vogelzählen wäre nichts für mich, da ich die Vögel im geschlossenen Raum nicht so gut haben kann. Aber in der freien Natur super. Zum Glück gibt es Leute dafür, die das machen.
9: Und wo Zugvögel sind, sind auch Stechmücken nicht weit. Mhm. Oder besser, Stechmückenlarven. Auf der Greifswalder Oi werden sie gerade untersucht.
13: Weil einfach nichts Bekanntes über die Stechmückenfauna hier auf der Oi. Und die Oi ist aber ein bedeutendes Rastgebiet für Zugvögel. Und Zugvögel bringen auch oft Krankheiten oder Krankheitserreger mit, die durch Stechmücken übertragen werden können. Und wir schauen, ob wir diese Krankheitserreger auch in den Stechmücken nachweisen können.
9: Stechmückenmonitoring, ein neues Pilotprojekt. Nach 40 Minuten ist die Führung beendet. Zeit für eine Leuchtturmbesteigung.
1: Geht's hoch?
11: Ich nicht.
10: Kein Fall. Müssen wir noch nicht so ganz.
11: Maggie, vielleicht.
10: Wir gucken mal, wie die Treppe aussieht.
11: Ich schön, du frei.
9: 176 Stufen für Erzieherin Maggie.
10: Ich glaube, den zweiten Stock haben wir schon.
9: Am Horizont Rügen und der Ruden.
10: Man fühlt sich wie im Urwald. Ich war noch nie im Urwald, aber ich kann es mir vorstellen, so zu sein.
9: 17 Meter ist die Steilküste hier hoch.
10: Also sehr beeindruckend, was Natur so alles bringt, also oder sich da bietet dann auch.
11: Wenn die so auf dem Rücken liegen und nichts machen. Ja, schon schön.
9: 2 Stunden Landgang sind schnell vorbei. Die Rheinland-Pfälzer hätten gern noch ein bisschen länger den Robben vor der Greifswalder Eu zugeschaut.
1: So, und Sie können sich jetzt auch mal schön zurücklehnen, entspannen und natürlich weiter zuschauen. Wir drehen jetzt mal eine kleine Runde übers Maschseefest und Sie kommen natürlich mit.

0: Eigentlich kann man mit dem Fahrrad hier praktisch einmal um den Maschsee herumfahren. Während des Maschseefestes ist aber hier Schluss. Das heißt, absteigen oder Seite wechseln. Jetzt begeben wir uns allerdings auf einen Fahrradweg, der ist ganz besonders und endlos. Und dabei geht es ins Hinterland an der Ostseeküste nach Dahme.
1: Dann würde ich sagen, dann fahren wir jetzt einfach mal los. Ne?
2: Wenn Axel Kramer zu einer Tour einlädt, geht es immer darum, Spannendes zu erfahren. Beim ersten Stopp ist Temperaturmessen angesagt.
1: Wir beschweren uns ja alle überall in den Städten mit diesen extrem hohen Temperaturen. Und der Wald hilft. Und das kann man dann auch wunderbar sehen, wenn der Wald in Ordnung ist.
2: Der Boden ist ein Wasserspeicher und die Laubkronen bringen Schatten. Die erste Messung zeigt fast 18 Grad Celsius. Und dann eine Überraschung. Nur 100 Meter weiter kommt der Nadelwald. Fichtenmonokultur.
3: So wenig Strecke und so viel Unterschied in der Temperatur, ne? Weil es hier einfach offener ist auch. Ne? Ist schon gewaltig. Aber es waren ja schon 4 Grad jetzt.
2: Der Naturführer Kramer lebt von Kindheit an im Ostseebad Dahme.
1: Ich bin ja nun jahrelang im BUND auch tätig und immer das Interesse da, Wissen anzuhäufen. Ja, man muss ja zu allem auch was sagen können. Und sich dann auszukennen in der Natur so ein bisschen, das ist total klasse, es ist ja spannend.
2: Beim Wildschweingehege zieht es ihn auf die andere Seite des Weges, zum hochgewachsenen Maisfeld. Ein sicheres Versteck für ganze Wildschweinrotten.
1: Futter ist da, Wasser ist da, die fühlen sich einfach nur noch wohl. Die haben sich da eingerichtet. Es ist das Paradies. Das ist, als wenn die uns in der Konditorei einsperren. Ne? Da ist einfach alles da.
2: Nächstes Ziel ist Hofklostersee. Kleine Stopps plant der Naturführer immer ein, damit sich die Radler besser kennenlernen können. Die Tour kann deshalb auch mal bis zu 3 Stunden dauern.
1: Wir sind ja sehr flexibel, wir sind unabhängig vom Wind hier bei uns und wir schaffen Kilometer. Und dann kann man sagen, jetzt nehmen wir den, den und den Punkt, das würde man zu Fuß niemals schaffen.
2: Nach einer Stunde geht es dann zur Küste. Hier braucht die Natur kaum Erklärungen.
4: Die Weite, das Meer, die gute Luft, einfach alles herrlich. Es ist entspannt, ohne irgendwie Stress, richtig herrlich.
5: Man lernt neue Leute kennen, man lernt die Landschaft, die Natur kennen. Ist schon ein Erlebnis.
2: Eine kleine Bucht weiter gibt es aber dennoch Interessantes zu erfahren.
1: Die Ostsee ist ja mal eine erst bummelige 12.000 Jahre alt. Ja, das darf man ja auch nicht vergessen. Es ist ja ein ganz, ganz junges Meer. Und vor 3000 Jahren konnten wir noch hier rübergehen nach Mecklenburg-Vorpommern.
2: Am Strand werden sogar manchmal Relikte der Vorfahren angespült. Werkzeuge und Teile von Schmuckstücken, knapp 5000 Jahre alt.
6: Und er hat so ein Wissen, was er sich von, ich denke mal, klein auf beigebracht hat irgendwo. Das ist fantastisch. Es ist ein wandelndes Lexikon.
2: Besucher durch die Natur zu führen, dafür hat Axel Kramer vor allem einen Grund.
1: Das ist wirklich ein Stückchen, das ist zu Hause. Das ist einfach zu Hause hier.
2: Deshalb macht er seine Touren das ganze Jahr.
0: So, und ich habe mich jetzt hier einfach mal dazugesetzt. Netterweise durfte ich das. Und zwar zu Petra und Antje. Wir haben uns auf das Du geeinigt. Petra, du bist ein Maschseefest-Fan, oder? Seit wann kommst du?
7: Ein ganz großer, ja. Seit 1986, seit es das gibt, bin ich fast jedes Jahr hier, wenn es irgendwie möglich ist. Und lasse auch kein Jahr aus.
0: Was macht denn für dich auf dem Maschseefest diesen besonderen Reiz aus? Also wo sagst du, okay, das darf für mich nicht fehlen?
7: Treffen mit Freunden, mit der Familie, Live-Musik, ganz wichtig. Maschseequelle, schöne Bands immer da, die ich jedes Jahr wieder besuche. Und ja, einfach wenn das Wetter so toll ist, gibt es da keinen besseren Ort in Hannover.
0: Live-Musik, man hört sie auch tatsächlich im Hintergrund. Ist das bei dir auch so, Antje? Ist auch Live-Musik oder was ist es bei dir, das Highlight?
8: Ja, es ist also wirklich auch die Live-Musik, die immer toll ist hier. Und für mich ist immer ein Highlight, wenn man aus Hannover kommt und hier beim Maschseefest ist. man trifft eigentlich immer bekannte Leute und es ist einfach toll. Es ist eine gute Stimmung und macht viel Spaß hier.
0: Jetzt mal eine ganz andere Frage, passt doch irgendwie, wir sind ja am Wasser. Habt ihr schon mal in einer Seemannsmission geschlafen?
9: Nein, ich kenne das überhaupt nicht.
8: Das sagt mir auch gar nichts, nein, habe ich auch noch nicht.
0: Ja, dann jetzt genauer hingucken. Es geht für uns nämlich nach Hamburg an die Elbe zu einer Seemannsmission, wo nämlich nicht nur Seeleute Unterkunft finden. Betrieben wird das Ganze von dem Diakon Fiete Sturm und der hat uns sein ganz besonderes Haus gezeigt.
10: Ein Blickfang sind die beiden historischen Kräne in der großen Elbstraße. Gegenüber befindet sich das 1920 erbaute Haus der Deutschen Seemannsmission Hamburg-Altona. Seefahrer und Touristen sind hier herzlich willkommen. Gastgeber Fiete Sturm hat für alle Anliegen ein offenes Ohr. Sturm ist Diakon des Hauses und Mitglied der Geschäftsführung. Vor 12 Jahren hat den Bielefelder die große Liebe zu Hamburg hierher gelockt.
11: Ja, das passt ja wirklich so ein bisschen wie die Faust aufs Auge, wie man so schön sagt. Dass ich hier die Möglichkeit habe, mit Seeleuten, mit Menschen irgendwie ein gemeinsames Wirken aufzubauen und auch eine relevante Arbeit zu machen. Man merkt, wirklich, wie Seeleute unter dieser harschen Bedingung da draußen irgendwie auch leiden zum Teil, von der Trennung der Familie irgendwie geprägt.
10: Besonders wenn Container- oder Kreuzfahrtschiffe im Hafen ein- oder auslaufen, ist viel los im Seemannshotel. Lea Bänisch ist gerade von einer Fahrt zurück und trifft hier in Hamburg ihre Mutter.
12: Ich arbeite bei AIDA und da wird es halt angeboten, dass man in der Seemannsmission wohnen kann in der Zeit. Und für Seefahrer ist das eigentlich ein gutes Angebot. Immer gerade die Hotels im Hafenbereich sind immer ganz schön teuer und da ist das immer sehr praktisch. Ich war vor meinem Aufstieg hier und jetzt bin ich abgestiegen und jetzt bin ich wieder hier.
10: Wenn Fiete Sturm im Haus aufsteigt, ist Hund Barmi immer dabei. Die Hotelzimmer sind gerade frisch renoviert. 26 Zimmer mit Dusche und WC sind mit Einzelbetten den Bedürfnissen der Seefahrer angepasst. Manche mit Blick hinaus in den Garten, manche mit Elbblick. Das Doppelzimmer kostet für Touristen pro Person und Nacht 73 Euro. Bei Einzelbelegung 84. Seefahrer zahlen ein paar Euro weniger. Noch preiswerter sind die 7 Zimmer mit Etagendusche. Und dann gibt es noch 3 Zimmer für Hand gegen Koje.
11: Die Würde der Seeleute zu unterstützen, beinhaltet aber auch eine würdige Unterkunft zur Verfügung zu stellen. Da profitieren die Touristen natürlich auch von, weil wir einfach schöne neue renovierte Zimmer haben in einem echt guten Standard. Und ich glaube, man kann sich richtig wohlfühlen.
10: Mittelpunkt des Hotels ist der Clubraum, vor allem für jene, die nur ein paar Stunden Aufenthalt in Hamburg haben. Andere entspannen sich beim Billard oder Dart. Wir können hier spielen, essen und etwas kaufen. Wir haben in der Nacht auf dem Schiff gearbeitet. In unserer freien Zeit am Morgen ist es sehr schön, hierher zu kommen. In der Bar mit kleinem Shop kaufen die Seeleute gerne Dinge, die sie aus ihrer Heimat kennen. Besonders beliebt im Clubraum ist Karaoke.
11: Der Seemannsclub, wir nennen das auch so ein bisschen ein Stück Heimat in der Fremde oder ein Wohnzimmer. Das ist ein Ort, wo Seeleute nicht funktionieren müssen, wo sie einfach mal sein dürfen. Auf der anderen Seite dürfen aber auch alle anderen Menschen, die herkommen, die Hotelgäste, die auch als Touristen hier unterkommen, oder Nachbarschaftskneipe, also Menschen, die abends mal nach Feierabend hier vorbeikommen, noch eine Runde Billard spielen und ein Bier trinken.
10: Stille dagegen gibt es in der Seemannskirche, nach St. Clemens benannt. Dem Patron der Seefahrer.
11: Seeleute, egal welcher Nationalität, Kultur und auch Religion, dürfen das hier als Ruheort und besinnlichen Ort auch nutzen. Für stille Gebet und für viele Seeleute ist tatsächlich Glaube noch ein fester Anker in einer sehr schwierigen Arbeitswelt. Wir nutzen das aber auch für kulturelle Veranstaltungen.
10: Mit seinem Team macht Fiete Sturm das Seemannshotel zu einem Ruhepol, zu einem Wohlfühlort für alle.
0: So, und wir sind jetzt mal raufgestiegen, um den besseren Blick zu bekommen in die Tiefe. Wir tauchen jetzt nämlich ab in den Heidesee in Holdorf bei Osnabrück. Der hat nämlich seine schönsten Geschichten nicht nur am Ufer, sondern auch im Wasser. Und das geht 14 Meter tief.
13: Der Rausch der Tiefe im künstlichen Heidesee. entstanden vor 60 Jahren beim Bau der A1. Man brauchte den Sand, jetzt das Refugium für Taucher. Mindestens einmal in der Woche zieht es diese Gruppe nach Holdorf, nördlich von Osnabrück. Die meisten kennen sich seit mehr als 25 Jahren, haben über das Tauchen zueinander gefunden. Fünf von ihnen gehen mit Neoprenanzügen ins Wasser. Nur Jürgen Gill wählt eine andere Variante, den wasserdichten Trockenanzug.
14: Also wenn das Wasser schön warm ist auf den Philippinen und wir 30 Grad haben, ist ein Neopren angenehm. Ja. Hier ist mir das zu kalt bei 12 Grad unter Wasser.

0: finde ich einfach super. Das ist aber auch Wahnsinn, einmalig.
1: Okay, gut, kann losgehen.
2: Die Anzüge sitzen, jetzt noch der wichtige Check-up vor dem Tauchgang. Erst überprüft Gero Köthen die Ausrüstung seiner Frau Sabine, dann umgekehrt.
1: Okay, Taucher brauchen saubere Luft. Einmal, ob alles angeht.
2: Die einzelnen Check-up-Schritte werden bewusst laut ausgesprochen.
1: Und einmal schauen, ob nicht da drauf ist. Also da kann man wirklich sagen, einmal den Satz sich selber noch mal ein bisschen laut vorhersagen und dann vergisst man auch kein einziges Detail. Das ist schon ganz gut.
2: Schwer beladen mit Bleigurt und Pressluftflasche geht es Richtung See.
3: Ihr beiden seid fertig? Briefing okay? Ab und viel Spaß.
2: Zuerst tauchen Eddie Scheide und André Bollmann ab. Immer zu zweit.
3: Es ist einfach ein Sicherheitsfaktor, weil es muss ja nichts Dramatisches sein. Ich kann ja einen Krampf haben und vielleicht an meinen Fuß selber nicht drankommen. Und dann kann mein Partner mir dabei helfen. Das ist das Einfache. Und deswegen tauchen wir weltweit nur zu zweit, mindestens zu zweit.
2: Das erleben sonst nur Astronauten im Weltall. Dreidimensional bewegen sich die Taucher fort in völliger Schwerelosigkeit. Kein Alltagslärm. Bewusst wird tief geatmet, das bringt eine große Entspannung. Der Heidesee ist 10 Hektar groß, bis zu 14 Meter geht es in die Tiefe. Chris Ballmann leitet mit seiner Familie das Strandbad mit Campingplatz. Selbst Taucher haben sie unter Wasser einige Besonderheiten versteckt.
4: Nee, also der ist heute leer gegangen.
5: Ja, man sieht hier vorne schön die Linie mit den gelben Bojen, das zeigt den Schwimmbereich bei uns. Und alles, was dort hinter liegt, zum Beispiel die weiße Bojen oder auch dort hinten rechts haben wir noch eine weitere weiße Bojen, die sind immer für die Taucherattraktion, damit die Taucher auch wirklich wissen, wo es für sie was versteckt, wo dürfen sie hintauchen. Und da gibt es halt die verschiedenen Attraktionen.
2: Ein Schiffswrack zum Beispiel. Und der Pickup. Besondere Spannung bringt die 3 Meter lange Röhre. Ihr Durchmesser gerade mal 1 Meter. Einfach schweben und genießen bei

0: Schon jetzt freut sich die Gruppe auch auf die kälteren Monate. Ohne die Strandgäste, die den Sand aufwirbeln, wird die Sicht unter Wasser dann noch viel besser sein.
1: So, und jetzt kommen wir zu einem, der auch was aufgewirbelt hat, nämlich unsere Sicht auf Urlaubserinnerungen. Frei nach dem Motto, einfach mal was anderes ausprobieren, mutig sein, vielfältig sein. Das ist ja auch ein Thema hier auf dem Maschseefest, ob musikalisch oder eben kulinarisch, es ist für jeden was dabei. Und das hat sich eben auch der Herr aus Mecklenburg-Vorpommern gedacht. Weg von Magneten und Postkarten, hin zu was ganz anderem.
2: Dass das irgendwie nicht so einzuordnen ist in alt oder neu, sondern einfach in immer, in frisch.
3: Christoph Kadur, ein moderner Heimatmaler in Mecklenburg-Vorpommern. Passenderweise arbeitet er meist auf dem Campingplatz in Schwan.
2: Das sehe ich schon als Botschaft, dass ich hier Werbung mache, auch gerne für dieses Bundesland. Damit wir natürlich auch davon profitieren irgendwo, klar.
3: Für seine Bilder nutzt er die Vektortechnik. Er malt die einzelnen Motive, die er später verschieben, verschachteln und vergrößern kann.
2: Das fing ja in Rostock und Warnemünde an. Ich wollte ein Thema haben, was ich irgendwie füllen kann, wo man so Sightseeing drin hat. Also verschiedene Teile eines Ortes. Nicht nur Einleuchtung, sondern man zieht die ganze Kulisse drumherum auf. Da hat man ja mehr zu gucken, man hat dann auch eine schöne Ansichtskarte und das spiegelt da auch so die Highlights eines Ortes wieder. Das sind kleine Tintenspritzer, weil ich habe früher analog immer noch mit Tinte gemalt und diesen Effekt versuche ich jetzt digital wieder reinzuholen, weil das auch so schmutzig, unruhig wirkt. So, es wirkt interessanter als alles zu glatt. Letztendlich ist das ganze Gefühl auch in einer Digitalzeichnung, weil man sieht da trotzdem die ganze Seele drin, finde ich. Den ganzen Spaß, die ganze Freude sieht man dennoch in einem digitalen Bild auch.
3: Er versucht, die Orte attraktiv umzusetzen, damit die Urlauber die Bilder kaufen und seine Heimat so in die Welt tragen. Seine Motive gestaltet der Künstler lebhaft.
2: Was jetzt so ein bisschen nervt, sind zum Beispiel diese Spulen hier drin, diese Spindeln, dass man die jetzt auch wieder hervorheben muss, weil die sind ja nicht gelb. Das heißt, bei einem Kran, der jetzt noch größer ist und man eine Riesenspule hat, dann ist man den halben Tag damit beschäftigt, das wieder auszuradieren.
3: In einer Rostocker Druckerei prüft Christoph Kadur zwischendurch die Farbeinstellungen für eines der fertigen Bilder.
2: Und jetzt müssen wir ein bisschen daran justieren, dass dieses Motiv links etwas weniger Gelb bekommt. Und das ist immer ein Problem, der Gelbton. Also wir haben hier im Möwenhals einen Tick zu viel Gelb drin. Das gefällt mir nicht so gut. Und hier in dem Musterbeispiel haben wir etwas weniger Gelb. Und so soll es auch sein.
3: Zurück im Wohnwagen der letzte Arbeitsschritt. Jetzt schiebt er die einzelnen Flächen immer wieder hin und her, bis sich alles harmonisch fügt. Mindestens 2 Wochen dauert der gesamte Prozess für ein Bild. Aber es geht ja um seine Heimat.
2: Da ist ja

0: Schöner See in der holsteinischen Schweiz. Wenn man da mit dem Kanu unterwegs ist, auf einer sogenannten Fischbrötchen-Safari, ganz leise ist und ein bisschen Glück hat, dann entdeckt man heimische Tiere, die man vom Ufer aus gar nicht sehen würde.
1: Einfach nur reinsetzen und durch die Gegend fahren lassen, ist nicht. Anpacken ist bei der Paddelsafari mit Henrik Estorf Pflicht. Tiere in freier Wildbahn beobachten das Ziel. Besonders den seltenen Otter würden alle gerne sehen.
2: Wie isoliert er sich? Er hat keine Transchicht. Die Haare haben kleine Häkchen. Und an diesen Häkchen lagert er Luftbläschen ein. Und damit

0: Hohlräume drin.
1: Scheue Tiere wie Fischotter zu sehen, dafür gibt es natürlich keine Garantie. Doch in der Dämmerung sind die Chancen am größten, in der Schwentine und am großen Plöner See. In den großen Kanus können auch Anfänger mit Steuermann Henrik einfach lospaddeln.
0: Hier links haben wir übrigens noch so einen kleinen Schilfrestbestand.
1: Graugänse sind hier zur Plage geworden. Sie zerstören den Schilfbestand. An einigen Stellen wurde bereits neu gepflanzt.
0: Hier könnte ein Bussardhorst sein. Ich höre da einen Bussard rufen, ne?

0: übrigens bis nächsten Sonntag, bis zum 9. August, dann ist das Maschseefest zu Ende. Es hat mir Spaß gemacht mit Ihnen, es war sehr schön. Wir sehen uns in 2 Wochen wieder. Bis dahin, Ihnen noch einen schönen Abend. Machen Sie es gut. Tschüss.
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3: Die Macht der Sprache. Wie sehr bestimmt sie uns und wie können wir sie durchschauen? Darum geht's bei uns heute. Wieso nennen wir Dinge, wie wir sie nennen? Das ist für mich ganz persönlich spannend, denn ich bin Schauspieler und Sprache ist mein Beruf. Außerdem habe ich erst als Erwachsener Deutsch gelernt, also ziemlich bewusst, und frage mich oft, warum wir was wie nennen. Arbeitgeber und Arbeitnehmer zum Beispiel. Ich gebe meine Arbeit dem Betrieb. Dann bin ich nicht eigentlich der Arbeitgeber. Und der Betrieb nimmt meine Arbeit. Also ist er dann nicht Arbeitnehmer oder höchstens Arbeitsplatzgeber? Du nennst dich nicht Klimaaktivist, sondern Klimagerechtigkeitsaktivist. Aber ist der Name nicht total unwichtig, sondern Hauptsache die Politik steuert um und das CO2 wird weniger?
4: Für mich geht es halt eben nicht nur um Klimaschutz, sondern das Wort Gerechtigkeit betont in dem Sinne die soziale Komponente, die ganz wichtig ist mitzudenken. Die Schwächsten und die am wenigsten Verantwortung dafür tragen, die trifft es am härtesten. Das ist eine Ungerechtigkeit und die muss man unbedingt benennen.
3: Wir gehen los und Mundo nimmt mich mit auf eine Stadtführung.
4: Auf geht's.
3: Wir machen die Stadtführung wegen Corona heute allein. Was ist dein Ziel, Mundo? Was soll ich am Ende erfahren haben?
4: Veränderung braucht man ja überall auf der Welt. Aber irgendwo muss man halt auch anfangen. Und mit unseren alternativen Rundgängen durch München, die wir Orte des Wandels nennen, wollen wir halt eben solche Orte aufsuchen. Wir wollen mit positiven Beispielen zeigen, wie man Teil des Wandels sein kann. Und am schönsten finden wir es natürlich, wenn nach unseren Rundgängen die Teilnehmenden was mitnehmen, eine Inspiration, um selber aktiv zu werden oder einen Ort, den sie gerne nochmal aufsuchen möchten. Und ich hoffe natürlich, dass auch du ein paar Inspirationen mitnimmst.
3: Da bin ich mal gespannt.

0: Wir sind am Eine-Welt-Haus, unsere erste Station.
1: Das ist ein Begegnungsort für viele Menschen und oftmals auch der Start unserer Rundgänge in München.
0: Hier steht Hallo auf ganz vielen Sprachen. Die letzten vier kenne ich. Merhaba, Salamu Alaikum, Rojbash, Grüß Gott. Wie findest du das Wort Klimawandel?
1: Klimawandel, ja. Ich meine, gut, das Klima verändert sich, also wandelt sich. Das ist wissenschaftlich korrekt. Der Begriff Wandel, der suggeriert so ein bisschen, das sei was ganz Natürliches. Ja, und vor allen Dingen, sich wandeln, das kann man eigentlich nur selbst. Aber wie gesagt, das ist eben der entscheidende Punkt. Der Mensch trägt dazu bei, dass sich das Klima eben rasant oder viel schneller verändert, als es sonst tun würde.
0: Wäre Klimakrise besser?
1: Klimakrise, finde ich, verdeutlicht schon eher die Tragweite und auch diese menschliche Komponente der Problematik.
0: Wir verwenden also oft Wörter, die ganz andere Assoziationen hervorrufen, als wir wollen.

0: Durch die vielen Sprachen kann sie sie vergleichen und analysieren und hat ein Buch dazu geschrieben. Sprache und Sein.
1: Hallo Ramo.
2: Salam alaikum.
1: Wa alaikum salam.
0: Sprache kann sichtbar und unsichtbar machen. Zum Beispiel Astronaut.
1: Also in unserer Sprache im Deutschen verwenden wir, wenn wir im Plural sprechen, die männliche Form. Also wenn da jetzt ganz viele Astronautinnen und Astronauten wären, würde man über all diese Menschen sagen Astronauten. Da gibt es diesen schönen Satz von der Linguistin Luise Pusch. Sie sagt, 99 Sängerinnen und ein Sänger machen 100 Sänger. Futsch sind die 99 Frauen in der Männerschublade.
0: Hier geht es auch darum, wie Sprache unsere Individualität verbergen kann. Zum Beispiel weiße alte Männer. Was ist das Problem?
1: Das ist ganz interessant, weil wir in den letzten Jahren im politischen Diskurs immer wieder dieses Wort gehört haben, alte weiße Männer. Zum ersten Mal erleben viele dieser Personen, was es bedeutet, kein Individuum in der Öffentlichkeit zu sein, kein Mensch mit einer eigenen persönlichen Geschichte, Vergangenheit und Gegenwart zu sein, mit Ecken und Kanten, sondern nur noch Vertretende einer groben, schlecht besetzten Kategorie zu sein. Andere Menschen in unserer Gesellschaft, beispielsweise geflüchtete Menschen, abgehängte Ostdeutsche, muslimische Frauen, schwarze Männer, viele dieser Menschen erleben in ihrem Alltag, was es bedeutet, primär eine Kategorie zu sein. Aber es sagt nichts darüber aus, wer dieser Mensch letztlich ist.
0: Sprache formt also unsere Wahrnehmung und bewertet. Vor allem, indem wir Frames verwenden, Rahmen, also Wörter, die Assoziationen hervorrufen. Frame, ein junger Begriff, aber eine alte politische Technik.
3: Framing heißt einen Rahmen setzen. Der Rahmen gibt dann vor, woran wir bei einem Thema denken, wie wir Informationen einordnen. Geschickte Redner und Politiker nutzten diese Technik lange, bevor es den Begriff

0: Wort Kreuz steht für den christlichen Glauben und die Gnade Gottes. Doch Kreuzzug ist kein feierlicher Zug der Gläubigen, es ist blutiger Krieg. Und es geht auch um handfeste wirtschaftliche Interessen. Das Kreuz wird benutzt, um Krieg zu rechtfertigen. Das Wort Kreuzzug gibt den Rahmen für die Bewertung vor. 20. Jahrhundert. Nationalsozialismus. Für ihre Propaganda nutzen die Nazis besonders brutale Framings. Zum Beispiel beim Wort Endlösung. Sie ermorden Millionen Menschen in Konzentrationslagern und stellen das als Lösung für ein behauptetes Problem dar. 1948. George Orwell veröffentlicht seinen Roman 1984. Orwell schildert einen totalen Überwachungsstaat. Damit dieser funktioniert, wird die Sprache umgestaltet. Sie heißt Newspeak, also Neusprech, und verdreht Bedeutungen. Folterlager heißen jetzt Lustlager. Die zuständige Behörde Ministerium für Liebe. Es gibt auch ein Ministerium für Wahrheit. Hauptaufgabe? Historische Dokumente, Filme und Zeitungen fälschen, passend zur aktuellen Politik. Als in den USA Donald Trump Präsident wird, erobert das Buch nach über 70 Jahren die Bestsellerlisten. Es ist aktueller denn je.
1: Rechte Sprache hat besonders starke Sprachbilder und Frames.
2: Welche untersucht die Politikwissenschaftlerin Natascha Strobel?
1: Sie ist berühmt für ihre Echtzeitanalysen auf Twitter. Sie analysiert Reden wie von US-Präsident Donald Trump oder dem österreichischen Kanzler Sebastian Kurz.
2: Natascha, was sind typisch rechte Sprachbilder?
3: Typisch rechte Sprachbilder sind Sprachbilder, wo es um Gewalt geht, wo es um Krieg geht, dass wir männlich sein müssen, dass wir soldatisch sein müssen, dass wir uns in einem Kampf, in einem Endkampf befinden. Wir stehen auf der einen Seite und irgendwelche anderen stehen auf der anderen Seite. Wir müssen uns verteidigen, das ist immer ganz wichtig, weil wer sich verteidigt, der hat Recht. Und dementsprechend ist es auch immer diese Idee, Europa verteidigen, das Abendland verteidigen, das Christentum verteidigen. Das wirkt so, als wären die anderen die Angreifer.
2: Dankeschön. Vielen Dank.
1: Wir sind jetzt auf der letzten Station unserer Stadtführung.
4: Genau. Wir sind hier vor der plastikfreien Zone oder dem plastikfreien Laden. Und wir werden jetzt hier zusammen Katrin kennenlernen. Die kann uns dann auch ein bisschen mehr dazu erzählen, warum das hier so ein besonderer Ort ist.
1: Bitte. Katrin, was ist das Problem an Plastik?
5: Wir haben schon viel zu viel produziert. Und das verschwindet von dem Planeten nicht mehr, ohne dass wir Menschen etwas tun. Das heißt, es wäre hochsinnvoll, jetzt aufhören, so viel Plastik weiter zu produzieren. Und die Leute hier versuchen, sich zu orientieren, was gibt es an plastikfreien Produkten.
1: Katrin, du nennst deinen Laden plastikfrei. Mhm. Betont das auch eher auf Plastik?
5: Es war schwierig, muss ich ehrlich sagen. Dieses Wort quasi, was ich ja, das Material, was ich vermeiden will, das wiederhole ich am Tag ganz, ganz oft. Ich habe sehr darüber nachgedacht, aber man muss tatsächlich manchmal etwas benutzen, um es wirklich zu benennen.
1: Mundo, du sprichst auch bei deinen Rundgängen möglichst positiv. Hast du Beispiele?
4: Ja, also ich finde zum Beispiel das Wort Konsumverzicht nicht zielführend, das ist so negativ. Ich spreche dann auf den Rundgängen eher davon, dass es schön ist, sich von dem überflüssigen Konsum oder Konsummüll und Zwang zu befreien. Also das ist natürlich immer wichtig, dass man auch Lust schafft, daran teilzuhaben, an diesem Wandel.
1: Also auch hier wurde über die Sprache nachgedacht. Okay, ich sehe, Sprache ist mächtig. Sie kann Frauen ausschließen, sie kann flüchtende Menschen als Bedrohung darstellen, sie kann Armut verharmlosen und sie kann Menschen als Akteure beim Klimawandel ausschließen. In diesem Sinne, liebe ZuschauerInnen, ciao und sprecht achtsam. Sprache ist Macht und ihr habt es in der Hand.

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1: Na, wie sind Sie heute aufgestanden? Sitzt die Frisur? Perfekter Halt wie in der Haarspray-Werbung? Oder haben Sie einen Bad Hair Day? Will das Haar nicht so, wie Sie wollen? Haare, die sind wichtig für unser Wohlbefinden, sind oft auch ein Spiegel der Gesundheit, aber sie haben auch eine gesellschaftliche Bedeutung. Lang wie bei den Hippies, bunt wie bei den Punks, gefärbt, glatt rasiert oder offen oder bedeckt. Wie halten Sie es mit Ihren Haaren? Auf dem Kopf oder am Körper? Sagen Sie, ist mir eigentlich egal, Hauptsache das Ganze ist praktisch und dauert beim Friseur nicht zu lange? Oder wollen Sie der Welt ein Zeichen schicken? Und wie blicken Sie auf die Behaarung der anderen? Gibt es da irgendwelche Grenzen, Tabus, wo Sie sagen, bah, geht gar nicht? Oder sind da Dinge, wo Sie sagen, ach, das könnte man doch eigentlich auch mal ausprobieren? Reden wir darüber. Unser Thema heute heißt Haare machen Leute. Wie schneiden Sie ab?
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1: Und Sie erreichen uns hier im Studio von Bayern 2 und ARD Alpha unter der kostenfreien Telefonnummer 0800 94 95 95 5. 0800 94 95 95 5 zum Mitreden über das Thema Haare. Und unter bayern2.de im Netz finden Sie Hinweise, wie Sie sich auf andere Art und Weise an dieser Sendung beteiligen können. Zum Beispiel per Sprachnachricht oder per Textnachricht. Und ich kann Ihnen sagen, schon vor der Sendung sind zwei Textnachrichten eingegangen von Dorothea Schulte aus Herford zum Beispiel, die immer wieder zum gleichen Friseur ihres Vertrauens geht, wie sie schreibt. Hat aber vor Jahren schon mal die Haare von einer Auszubildenden föhnen lassen. Und dann sagt sie, ich habe Zeitung gelesen und als ich aufschaute, waren meine Haare im 50er-Jahres-Stil geföhnt. Ich bin tatsächlich hysterisch in Tränen ausgebrochen. Für die Auszubildende tat es mir hinterher natürlich leid. Zeigt aber schon, wie wichtig uns das Thema Haare manchmal ist, wenn es solche Reaktionen hervorruft. Und Martin Paschik schreibt per WhatsApp, ich habe steife Haare und trage deshalb seit langem den Bürstenschnitt. Ich habe keine Alternative, aber beim Friseur kann ich eine kleine Ermäßigung erhalten. Das also schon mal zwei Haargeschichten zum Anfang dieser Sendung. Und wir freuen uns auf weitere Geschichten von Ihnen. 0800 94 95 95 5 ist die Telefonnummer. 0800 94 95 95 5. Und ein bisschen Inspiration geliefert für diese Sendung hat uns eine Ausstellung, die aktuell in der Kunsthalle in München läuft. Die heißt Haar macht Lust. Und da steckt ja schon vieles drin, was mit Haaren verbunden ist in der Kunst und in der Kunstgeschichte, aber auch in der Gesellschaft. Und der Co-Kurator dieser Ausstellung ist der Direktor der Kunsthalle München, Roger Diederen, ist heute unser Gast im Tagesgespräch. Hallo und herzlich willkommen.
2: Hallo und vielen Dank für die Einladung.
1: Ja, wir sehen Sie hier auf dem Bildschirm, aber für alle Bayern 2 Hörer, die Sie jetzt nicht sehen können, beschreiben Sie doch bitte mal Ihre Frisur.
2: Oh, meine Frisur, die ist, was noch von von meinen Haaren übrig geblieben ist, kurz geschnitten, nach hinten gekämmt und wenig Aufwand. Aber die Fragen, die Sie vorhin gestellt haben, die haben uns natürlich auch die letzten zwei Jahre in der Vorbereitung unserer großen Ausstellung gestellt. Und es ist tatsächlich ein enormes, weit gefächertes Thema. Und das haben wir anhand von ungefähr 200 Kunstwerke von Botticelli bis zeitgenössische Fotografie und so weiter hinterfragt und präsentiert momentan in der Ausstellung in der Kunsthalle München.
1: Was hat Sie auf die Idee gebracht, dass Haare in der Kunst ein gutes Thema für eine Kunstausstellung sein könnten?
2: Weil es so ein allumfassendes Thema ist, das jeden Menschen betrifft, ist es dadurch auch ein wichtiges Thema in der Kunst- und Kulturgeschichte. Es gibt Gräber von vor 10.000 Jahren, wo Mumien erhalten sind, wo auch die Frisur erhalten ist. Und da hat man schon feststellen können, Haaren wurden geflochten, mit Juwelen versehen. Also seit es Menschen gibt, kann man, glaube ich, behaupten, hat das Haar eine wichtige kommunikative Rolle gespielt. Wie zeige ich meine Frisur? Was kann ich mir leisten? Und wie möchte ich gesehen und wahrgenommen werden? Und das gibt es das haben natürlich auch durch die Kunstgeschichte hindurch. Und das wollten wir aufgreifen, weil es alle Themen, die uns jeden Tag betrifft, von Religion, von Wirtschaft, von Politik, Sexualität, alles steckt da drin und alles, all diese Themen werden durch Haare vermittelt.
1: Also erstmal ein Thema, das ein bisschen leicht und luftig daherkommt, wo aber ganz viel gesellschaftlich drinnen steckt. Wir werden heute drüber reden, hier im Tagesgespräch auf Bayern 2 und ARD Alpha. Und bis kurz vor 13 Uhr ist Roger Diederen bei uns, Direktor der Kunsthalle München. Und steigen wir doch gleich mal ein in das, was Sie zu Hause zu sagen haben. Der erste Anrufer ist Steven Kosegi aus Garmisch. Hallo und herzlich willkommen.
3: Ja, und danke für die hervorragende Sendung und grüßen die Runde. Auch mein erster Eindruck, ein sehr oberflächlicher Thema, aber historisch sehr kulturell und gesellschaftlich aufgeladen. Man denkt in die negativen Aspekten, Straflagern, auch aus hygienischen Gründen, aber auch aus Strafmaß. Und wenn ich mich richtig erinnere, besonders nach dem Zweiten Weltkrieg, viele Frauen, die sich mit die Besatzungsmacht eingelassen haben, mit Beziehungen unter anderem, wurden aus Strafmaß und aus Schandmal die Haare kurz geschoren. Mich würde interessieren auch, ich weiß nicht, ob die Experte da eine Antwort geben kann, ob andere Kulturen das auch macht. In afrikanischen Ländern, ob in China ähnliche Sachen gemacht worden sind. Mhm. Und eine kurze andere Bemerkung, interessant ist auch, die Hippies wurden erwähnt mit Langhaare, was ich früher hatte, jetzt nicht mehr. Auch als Statement und auch in die feministische Bewegung vieler Frauen, die um den Schönheitswahn und Zwang zu entgehen aus Protest auch sehr kurze Haare hatte.
1: Also Ihre Frage mit den kurzgeschorenen Haaren reichen wir gleich weiter. Aber eine Frage an Sie nochmal, habe ich das richtig rausgehört? Sie hatten früher lange Hippie-Haare und jetzt sind sie kurz?
3: Ja, so vor 40 Jahren an der Uni habe ich dann lange Haare, aber aus Gründen, dass es praktisch war, nur in Pferdeschwanz. Mhm. Und in letzter Zeit ist nichts ganz kahl geschoren, aber geschnitten, dass es praktisch ist. Ich muss es selber nicht anschauen, soll aber für keine andere Zumutung sein.
1: Und war der Pferdeschwanz damals und die langen Haare ein Protest oder war das einfach, dass Sie keine Zeit hatten, zum Friseur zu gehen?
3: Na, mit den Kreisen, die ich gekehrt habe, haben die meisten lange Haare gehabt. Hat sich denn aus praktischen Gründen, da muss ich denn nicht zum Friseur.
1: Okay, Steven Kosegi hat den Anfang gemacht aus Garmisch hier im Tagesgespräch und hat gleich eine Frage an unseren Fachmann weitergereicht. Und zwar die Frage, kurze Haare, Glatze rasieren als Strafe, gibt es das auch in anderen Kulturen? Herr Diederen, ist Ihnen da was begegnet bei der Zusammenstellung Ihrer Ausstellung?
2: Tatsächlich, wir haben auch ein Foto von einer Situation, wo in Frankreich Frauen nach dem Zweiten Weltkrieg den Kopf geschoren bekamen als totale Erniedrigung. Das ist natürlich ein furchtbarer Brauch gewesen, der in vielen besetzten Ländern stattgefunden hat. Und das passierte übrigens auch nur bei Frauen. Männer, die kollaboriert haben, damit ist das nicht gemacht worden. Und da kommt man natürlich auch schon sofort in, wie definiert man Weiblichkeit? Und eine Frau soll schöne, lange Haare haben und sie wurde in dem Falle damit bestraft, dass ihr die Haare abgeschnitten wurden. Und das gibt es tatsächlich in mehreren Kulturen, aber auch wir haben eine Büste eines chinesischen Mannes, als im 12. Jahrhundert die Mandschuren von Norden das chinesische Kaiserreich eingedrungen sind, haben sie ihre Zopffrisur

0: ist das gemeinsam passiert und Blutvergießen und so weiter, bis es dann irgendwann etabliert war. Dann war das 500 Jahre lang Mode. Chinesische Männer hatten den Kopf kahl rasiert, nur einen Zopf hinten runterhängend. Und dann, als dann die Republik China gegründet wurde, dann musste man modern sein und war das nicht mehr erlaubt. Und dann hat man den Zopf nachgetrauert. Also das wollten wir auch vermitteln in der Auswahl an Objekten, wie in verschiedenen Kulturen, in Zeiten und Moden natürlich dieses Haarthema immer wieder neu interpretiert wird.
1: Und die Antwort auf die Frage hat es eben auch gegeben, kurze Haare als Bestrafung, auch das gab es eben in verschiedenen Kulturen und in verschiedenen Ländern. Wir machen weiter bei Rosa Czerny und sie ist quasi vom Fach, Frau Czerny, hallo. So, jetzt haben wir sie hier nicht, weil unser kleines Programm gerade mal streiken möchte. Jetzt müssten wir sie haben. Frau Czerny, hallo.
2: Hallo.
1: Prima. Ja, wir fragen heute, Haare machen Leute, wie schneiden Sie ab? Und Sie haben abgeschnitten, Sie waren nämlich Friseurin.
2: Ich bin ich ja Rentner, aber ich bin immer noch sehr interessiert, obwohl ich meine jetzt momentan kürze, aber trotzdem tut es mir auch leid, dass ich das nicht normal machen kann. Oder ich habe alles Mögliche von, ich bin seit 50 Jahren Friseurin und da hat schon alles Mögliche gemacht, von kurz und lang und lockig und hochgesteckte und tupierte und Haarteile und.
1: Und was ist was ist aus dem langen Berufsleben sozusagen Ihr Schluss? Warum sind uns Haare so wichtig? Warum ist das überhaupt ein Thema?
2: Also Haare sind schon wichtig, egal welche Kleid oder T-Shirt teure man hat an, wenn man das Gesicht erstmal

0: einer Frau, die uns eine Textnachricht geschrieben hat und die sagte, sie ist hysterisch in Tränen ausgebrochen, weil die Auszubildende ihr die Haare falsch geföhnt hat. Haben Sie sowas auch erlebt?
1: Dass ich falsch geföhnt habe? Nee, noch nicht.
0: Aber Menschen, die in Tränen ausgebrochen sind auf dem Friseurstuhl?
1: Das schon, ja. Der Pony war zu kurz, was heißt Tränen, eher nicht, aber Ärger, Schock, weil der Pony war zu kurz geschnitten. Habe ich schon erlebt, ja.
0: Also das gibt es alles und damit mussten Sie als Friseurin umgehen. Vielen Dank für Ihren Anruf und Sie hören
1: das
0: weiter.
1: Das gibt es und das wird es immer geben, weil das ist halt so, das ist menschlich. Die Fehler sind da, die Gedanken sind da, die Geschmäcker sind verschieden und passiert. Also das passiert und das wird immer wieder passieren.
0: So ist das also. Und Sie bleiben weiter bei uns im Tagesgespräch, Frau Czerny. Und wir haben später in der Sendung nämlich auch noch eine Kollegin von Ihnen zu Gast, eine Friseurin, die gleichzeitig aber auch noch Psychologie studiert hat. Also eine spannende Kombination, da freue ich mich sehr drauf, kurz nach halb hier bei uns im Tagesgespräch. Frau Czerny, vielen Dank für Ihren Anruf.
1: Ja.
0: Und Nada Sturm ist die nächste hier bei uns und da höre ich so ein bisschen raus in dem, was mir die Redaktion aufgeschrieben hat. Sie vertrauen dem Friseur nicht so richtig, Sie suchen da eher in der Nähe nach Hilfe. Was ist bei Ihnen los, Frau Sturm?
2: Nein, ich vertraue, erst einmal. Ich vertraue meiner Friseurin Michaela schon, aber mein Mann macht mir immer meinen Ansatz, schon seit Jahrzehnten.
0: Das heißt, er färbt Ihnen die Haare?
2: Ja, den Ansatz. Und zu Michaela gehe ich dann, wenn ich mal wieder richtig schöne Farbe haben will. Ich habe eigentlich immer recht wenig Zeit und manchmal kann ich mich dann einfach nicht mehr sehen. Und dann sage ich meinem Mann, kannst du mir mal kürzer schneiden? Und er macht es wunderbar.
0: Er ist aber nicht vom Fach, Ihr Mann. Was ist er eigentlich vom Beruf?
2: Wir sind beide Keramiker und haben eine Werkstatt in Landshut eben. Und ich nehme mir die Zeit nicht, was ich mir schon immer vorgenommen habe. Also jetzt mache ich es aber wirklich. Nein, ich schaffe das nicht, aber er macht es so gut, dass alle sagen, Mai, hast du wieder eine tolle Frisur?
0: Mai. Naja, als Keramiker hat er ja wahrscheinlich auch die Kreativität und das Fingerspitzengefühl und auch den Umgang mit Farbe von der Glasur her wird er wahrscheinlich können, oder?
2: Er hat sich schon abgeschaut, wenn er selber bei seiner Ulla war, weil er ist immer zu seiner Ulla gegangen, und die hat jetzt aber, ist in Rente gegangen und jetzt geht er zu meiner Friseuse.
0: Aber es ist nicht so, dass Sie ihm dann die Haare auch schneiden, das könnte ja irgendwie auch eine schöne...
2: Und das würde er nie zulassen.
0: Nein? Warum?
2: Also er hat so schulterlange Haare, ganz schöne. Also seitdem, dass er 63 ist, sind so ein bisschen meliert, gefällt er mir ganz gut. Schaut richtig toll aus.
0: Das ist aber interessant, was Sie sagen, Frau Sturm. Da würde ich gerne an der Stelle nochmal Roger Diederin mit reinbringen, weil da so ein Männer-Frauen-Thema auch auf einmal durchscheint. Wir haben gerade gehört, seit er grau meliert ist, gefällt er mir noch besser. Andererseits, Frau Sturm, Sie färben Ihre Haare, damit man das Graue nicht sieht. Ist das, ist das ungerecht, Herr Diederin, wie bei Männern und Frauen mit Haaren oder auf Haare geblickt wird?
3: Ja, was heißt ungerecht? Es ist natürlich ein sehr persönliches Empfinden. Was der eine Mensch extrem attraktiv und sexy findet, ist bei dem anderen, das kommt mir damit nicht an. Also das ist natürlich eine sehr persönliche Geschmacksfrage, sowohl bei Männern als bei Frauen. Und nicht nur die Kopfbehaarung, auch natürlich die Körperbehaarung. Da sind auch die Meinungen ganz unterschiedlich. Und das haben wir auch versucht, ein bisschen in der Auswahl der Objekte mit einzubeziehen. Und so sind natürlich Moden, die sich ändern. Schambehaarung, lässt man die wachsen oder nicht? Das sind natürlich auch wichtige Elemente. Und und so hat jeder seine eigene Auffassung. Aber wir haben das auch versucht, in der Ausstellung anhand von wirklich sehr vielseitigen und unerwartete Kunstwerke darzustellen.
0: Es hat ja manchmal auch viel mit Konventionen zu tun. Sie selber zum Beispiel tragen die Haare jetzt naturgrau, wenn ich das so richtig sehe, auf dem Bild, das ich von Ihnen habe. Sie sind aber als Museumsdirektor natürlich viel weniger an Konventionen gebunden als zum Beispiel ein Bankdirektor. Haben Sie mal drüber nachgedacht, macht die Haare

0: zu färben, zu blondieren, pink aufzutreten?
1: Ja, ich habe nicht das Bedürfnis wirklich dazu, aber es wäre natürlich nicht ausgeschlossen, dass ich es mal machen würde. Aber es ist tatsächlich ein Thema, das über die Epochen sich natürlich auch ändert. Wir haben schon über die Hippies gesprochen. Wir haben hier das Musical Hair, das natürlich in den späten 60er Jahren auf der Bühne gekommen ist. Und da geht es natürlich darum, dass eine Gruppe junger Menschen das Haar wachsen lässt in Protest gegen Gesellschaftsnormen. Denn man kommt aus dem Zweiten Weltkrieg heraus, eine Gesellschaft wächst und es gibt Normen, an denen man nicht beantworten möchte. Denn in Amerika während der Vietnamkrieg ist dann eine Generation heranwachsend, die in Protest gegen der vorherigen Generation ihr Haar wachsen lässt. Und so gibt es natürlich dann die Punkbewegung, die das extrem aufgreift und ganz abgefahrene Haarfrisuren erfindet mit schrillen Farben. Das gibt es heute nicht mehr so, aber ich als direkt einer ehrwürdigen Kunsthalle habt jetzt auch in 3-Tage-Bart. Das ist heute ganz normal. Das wäre vielleicht vor 15 Jahren weniger üblich.
0: Auch, also, der bayerische auch der bayerische Ministerpräsident hat damit ja mal experimentiert, bis er dann nach eigenen Worten einen Rasurunfall hatte und dann ist er wieder glatt geworden. Frau Sturm, nochmal an Sie zurück. Sie sagen also, der Ansatz wird nachgefärbt, aber vermutlich in Ihrer natürlichen Haarfarbe. So wilde Kreationen, ja, dass Sie mal sagen, ich bin ja Künstlerin, ich drücke das auch in meiner Frisur aus. Ist das mal ein Gedanke gewesen bei Ihnen?
2: Nein, aber vor Jahrzehnten, wo Roots mal diese Serie in war, wo alle diese Dauerwelle gehabt haben, die habe ich natürlich auch gehabt.
0: War das der Afro-Look damals?
2: Tolle Fotos. Also wirklich, da gefalle ich mir ganz gut.
0: Sehr schön. Frau Sturm,
2: ich wollte noch sagen, also mein Mann, bei dem

0: Und das ist ihm sehr wichtig.
1: Und
0: Und
1: das.
0: er macht alle 6 Wochen oder 2 Monate, glaube ich, einen Termin beim Friseur. Das macht er
1: Das.
0: gleich, wenn er beim Friseur war.
1: Das wird alles dann gleich erledigt. Frau Sturm, vielen
0: Und
1: Dank,
0: ich
1: dass Sie uns
0: liebe
1: da
0: ihn. Ich liebe ihn
1: die
0: einfach.
1: Liebeserklärung übers Radio und über ARD Alpha wunderbar. Damit haben Sie uns auch eine große Freude gemacht und auch mit Ihren Haargeschichten, die Sie mit uns geteilt haben. Vielen Dank, Frau Sturm.
0: Danke auch. Tschüss.
1: Servus.
0: Viel Spaß
1: Und da
0: noch.
1: darf sich der Mann aber jetzt auch wirklich freuen über das, was er da zu hören bekommen hat. So, streuen wir doch mal eine Sprachnachricht zwischendurch ein. Nadine Kleinen nimmt uns nicht viel Zeit weg, weil sie sagt, ihre Sprachnachricht ist so kurz und praktisch wie ihre Haare. Hören wir mal rein.
2: Ich habe am liebsten Kurzhaarschnitte, weil Kurzhaarschnitte sehen gut aus, sind praktisch und pflegeleicht.
1: Also, da geht es ums Praktische. Wir haben aber auch schon gehört, das Haar als Ausdruck gesellschaftlicher Rebellion. Und Siegfried Weißenborn aus Nürnberg hat möglicherweise alle Phasen eigentlich schon einmal durch, Herr Weißenborn. Wie sieht es bei Ihnen aus?
3: Ja, also das ging los. Als kleiner Bub hat mir mein Vater einen 50er gegeben und hat gesagt, gehst zum Bruder, sagst an Mäcki.
1: Der
3: Wie
1: Mäcki,
3: dann,
1: der Igelschnitt sozusagen,
3: genau,
1: ja.
3: wie dann älter war, hat er gesagt, gehst zum Bruder, sagst Fasson. Also da gab es dann einen Fasson-Schnitt. Und dann kam die Zeit, wo ich auch lange Haare haben wollte und dann ging das Theater daheim los. Der Alte hat geschrien, du schneid die Nacht die Haare runter. Also als ich dann mit 17 dem Haus in Ronnen bin, seitdem habe ich mir die Haare wachsen lassen, so lang, wie es nur bloß irgendwie ging und habe meine Haare auch wirklich lange, lange Zeit lang gehabt.
1: Das heißt, bei Ihnen war es wirklich so ein bisschen, zumindest wenn ich das raushöre, ein Zeichen der Rebellion auch gegen das Elternhaus.
3: Naja, das wäre ein bisschen zu hoch gegriffen. Erstens mal, man hat halt damals, hat halt einfach lange Haare haben wollen. Die waren ja noch gar nicht lang zu den Beatles-Zeiten. Da waren ja die noch, das wäre heute ein Kurzhaarschnitt so ungefähr. Es war einfach so. Ich war Hippie und war Gammler und war Sandler und je nachdem sind die Haare rauf und runter gegangen. Also wie es halt, man wollte halt dabei sein. Was ich noch dazu sagen wollte, als ich dann so 14, 15 war, wollte man natürlich tanzen gehen und älter ausschauen. Dann haben wir den sogenannten Oberlippenflaum, da haben wir uns zu 5 zu 6 so einen Eyeliner gekauft, den die Frauen haben. Und haben uns diese Pflaumen-Oberdinger mit dem schwarzen Eyeliner schwarz eingefärbt, damit wir älter ausschauen. Wir haben schwarze Bürsten gehabt, also es war unglaublich, wenn ich das heute. Wir wollten einfach,
1: Ich habe
3: wir
1: gerade
3: haben
1: so eine
3: wirklich.
1: Art Freddie Mercury-Bild vor mir irgendwie, also Sie mit
3: Ja,
1: dem schwarzen
3: genau,
1: Schnauzer. Ja.
3: bloß halt mit 14, das hat halt hin und vorne gepasst, aber wir haben uns eingebildet, so wäre es. Und dann ist es halt mit den. Und irgendwann sind diese. Dann habe ich vor mir immer so Männer laufen sehen mit so dünne Schwänzle hinten und schon Glatzen oben am Kopf. Dann habe ich mir gedacht, Mensch, wenn du auch so ausschaust. Und dann habe ich gesagt, so, jetzt ist das vorbei mit den langen Haaren, jetzt lass mal meine Haare kurz schneiden, jetzt gehe ich halt auch zum Friseur. Und seitdem, und heute war ich beim Barber und habe mir meine Haare kurz schneiden lassen. Und damit bin ich jetzt sehr zufrieden. Ja, also.
1: Und jetzt haben Sie wieder einen Mäcki. Oder geht der nicht mehr?
3: Naja, das ist schon, es ist, der Haarwuchs ist schon spärlich.
1: Mit dem
3: Also,
1: Unterschied, dass er heute der Bader nicht mehr 50er kostet, wie damals bei
3: ja,
1: Ihrem, als Ihr Papa Sie losgeschickt hat, gell?
3: das ist vielleicht noch ganz interessant. Der Barber kostet für mich 20 Euro. Meine Frau, wenn zum Friseur geht, die zahlt 50 Euro. Aber der Hund, wenn zum Friseur geht,
1: Was zahlt der?
3: 70.
1: Wie viel?
3: 70 Euro.
1: 70 Euro. Also der Hund ist das Teuerste.
3: Der Hund ist das Teuerste.
1: Hat ja auch
3: Ja,
1: die meisten Haare.
3: ja, das stimmt. Bei der ist ungefähr 1 Stunde in Behandlung. Aber trotzdem, ich finde diese Abstufung, ich an 20er, meine Frau an 50er und der Hund 70, das finde ich immer sehr erwähnenswert.
1: Prima.
3: Genau, sowas.
1: Herr Weißenborn, vielen Dank für Ihren Anruf.
3: Ja, ade.
1: Und ich habe Herr Diederen da im Hintergrund auch schon kichern hören. Das ist so, das Thema Hundefriseur und Hunde- oder Tierfrisuren findet bei Ihnen in der Ausstellung aber keinen Widerhall, oder doch?
4: Nee, das Thema Haare bei Menschen war schon so gigantisch, dass wir uns dazu beschränkt haben. Aber es sind ein paar

schöne Themen besprochen worden. Das ist das kurze Haar. Das war, wir haben ein Foto von einer berühmten Hollywood-Schauspielerin, die bekannt war in den 40er Jahren für ihr wunderbares Haar. Aber dieses Foto stammt aus 1942 und das ist, als Amerika in den Krieg eingetreten ist. Männer mussten an die Front und Frauen mussten in die Fabriken nachrücken. Dann sind leider viele Unfälle passiert, wo Frauen mit ihren Haaren hängen geblieben sind in Maschinen. Und dann haben sie Veronica Lake gebeten, ihr Haar, ihr wunderbares langes Haar, kurz zu schneiden, damit sie hoffentlich damit eine Mode auslösen würde, damit diese Unfälle nicht mehr stattfinden würden. Das hat sie dann auch gemacht. Damit ist ihre Filmkarriere mehr oder weniger beendet worden. Und so kann man sehen, wie das natürlich

0: Auch gleich noch weiter drüber reden. Ich darf auch alle, die jetzt schon in der Leitung sind, bitten, einfach noch drin zu bleiben, weil ich lese, da sind ein paar sehr spannende Geschichten dabei, die wir auch gleich weiter mit Herr Diederin besprechen möchten. Aber ich darf Ihnen gleich einen neuen Gast vorstellen und wir haben jetzt Halbzeit im Tagesgespräch, 12.30 Uhr.
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0: Haare machen Leute. Wie schneiden Sie ab, ist heute unser Thema. Und natürlich sind wir interessiert an dem, was Sie dazu zu erzählen haben.
1: Rufen Sie an unter 0800 94 95 95 5 oder schicken Sie uns eine Sprachnachricht. Wie erfahren Sie unter bayern2.de.
0: Das können Sie gerne machen, bayern2.de. Da können Sie uns Sprachnachrichten und Textnachrichten schicken. Sie können aber natürlich auch gerne anrufen. Da freuen wir uns, wenn wir mit Ihnen direkt ins Gespräch kommen können, mit Dagmar Procher zum Beispiel. Willkommen im Tagesgespräch. Frau Procher,
2: hallo.
0: Grüße Sie. Wie schaut es bei Ihnen aus? Wir fragen ja heute nach den Haaren auf dem Kopf, aber auch nach der Körperbehaarung, nach allem, was man damit machen kann und machen möchte. Was bedeuten Haare für Sie?
2: Also ich hatte noch vor Corona lange blonde Haare, eigentlich alle relativ gleich lang, und bin zum Friseur gegangen und habe gesagt, so, ich möchte eine Typveränderung. Diese Typveränderung habe ich auch bekommen. Ich kam raus mit einem Kurzhaarschnitt, dunkelhaarig im Stufenschnitt. Ich habe mich im Spiegel gesehen und bin erschrocken. Dachte, okay, war das jetzt erst ab? Keiner meiner Bekannten hat gesagt, es schaut gut aus. Keiner hat gesagt, es schaut miserabel aus. Keiner hat sich geäußert. Dann bin ich wieder zum Friseur gegangen, habe gesagt, wir müssen zumindest an die Länge können wir nichts machen, aber an der Farbe, wir müssen das wieder hell machen. Nein, Sie müssen sich dran gewöhnen, hat die Friseurin gesagt, das ist alles eine Frage der Zeit. Ich habe noch eine Woche zugewartet, dann habe ich mir die Haare selber blondiert und wieder blondiert und bin dann vom Grünen in den Orangeton gekommen. Aber sie waren zumindest wieder hell, die Farbe. Und seitdem schneide ich meine Haare nur noch selber und ich färbe meine Haare nur noch selber und bin glücklich und zufrieden.
0: Wie machen Sie das am Hinterkopf? Also ich habe auch in der Corona-Zeit mir dann mal die Haare selber geschnitten. Das ist natürlich beim Mann mit einem Kurzhaarschnitt vielleicht auch leichter, mit der Maschine da irgendwie drüber zu gehen.

0: Ich zipfe Pickel ab, die mir nicht gefallen.
1: Okay, und ausgeschlossen, dass Sie jemals wieder zum Friseur gehen?
0: Ausgeschlossen nicht, nein. Ich habe es jetzt letztens mal überlegt und dachte, ich gehe mal wieder zum Friseur, aber mit genauen Angaben, wie ich mir vorstelle, welche Farbe ich haben möchte. Und dann werde ich es auch nochmal ausprobieren.
1: Prima. Dann möchte ich Ihnen gerne an dieser Stelle Dr. Linda Hollatz vorstellen. Sie ist nämlich Friseurin, sie lebt in Berlin, hat aber eine interessante Berufskombination, denn gleichzeitig hat sie als Psychologin zum Thema Haare promoviert, Frau Hollatz. Grüße Sie. Wie ist es dazu gekommen, dass Sie gesagt haben, Psychologie muss noch mit dazu, als Friseurin alleine geht's nicht?
2: Ja, also es war eigentlich andersrum. Ich habe erst Psychologie studiert, dann eine Friseurausbildung gemacht in den USA und dann habe ich nochmal zurück zur Psychologie dann promoviert zum Thema Haare. Und also wie wir eben schon gehört haben bei der Frau, die jetzt auch noch gerade in der Leitung ist, Haare haben eine ganz tiefe Bedeutung und das, was eben besonders wichtig ist, in der Beziehung zu den FriseurInnen ist die Kommunikation. Und was ich eben so ein bisschen rausgehört habe, ist schon die Enttäuschung, dass sie nicht gleich gehört wurde von der Person, die die Haare halt dunkel gefärbt hat. Und jetzt macht sie so den eigenen Weg. Und damit haben Haare sehr viel zu tun, einfach mit Selbstbestimmung und einfach wieder Kontrolle über das eigene Erscheinungsbild neu zu gestalten.
1: Warum ist das so? Also warum haben Haare ausgerechnet diese Bedeutung?
2: Haare sind halt der Körperteil, der an uns dran ist, also auch immer zur Verfügung steht und so schön veränderbar ist. Mhm. Also und auch eben ohne Schmerzen. Also ich meine, andere Veränderungen wie jetzt Tätowierungen zum Beispiel oder Piercings oder Gesichtsoperationen, wenn man nicht zufrieden ist,

gleiche Vorstellung von dem haben, was ich mir wünsche. Was ist das Erste? Und dann diese Vorstellung genau beschreiben und vor allem visuell. Also nicht einfach sagen, auf keinen Fall, oder allein wenn man sagt, über den Ohren, ne, dieser Begriff. Einmal kann das bedeuten, dass das Haar bis über

0: Die Frage, wie viel Psychologie steckt eigentlich im Friseurhandwerk, wenn eben Haare sowas Intimes sind?
1: Also, es ist wirklich so, dass die meisten Friseure und Friseurinnen es natürlich kennen, dass die Menschen sich gerne aussprechen. Also es gibt verschiedene Ebenen, ne, der Tiefe der Kommunikation. Wir kennen das alle auch eben historisch, ne, dass man sich beim Friseur trifft und über die Gesellschaft spricht und eben dieses typische, ja, Klatschen, Ratschen, Tratschen, was ist alles so los im Dorf, in der Stadt, in der Gesellschaft. Das ist das eine. Ich denke, das ist in unserer Zeit jetzt ein bisschen verändert und die Leute, die zum Friseur kommen, sprechen sich eher aus, was sie persönlich betrifft. Und da ist es natürlich eine wundervolle Aufgabe für Friseure und Friseurinnen, einfach nur zuzuhören. Und das ist ja schon, wie wir wissen, oft unglaublich hilfreich. Denn wer nimmt sich schon die Zeit und hört uns 20, 30, 40 Minuten zu? Unser Friseurtermin dauert ja auch schon mal länger. Also da ist
0: Frau Hollitz, dann machen wir das doch jetzt mal genau an dieser Stelle und auch mit einem Thema, wo oder einem Aspekt dieses

0: abschneiden. Dann habe ich sie ihr abgeschnitten. Sie hat mich dann mehr oder weniger gezwungen, aber ich verstehe das voll und ganz. Lieber zu Hause ein bisschen mit Tränen und dann wurden einfach die Haare abgeschnitten. Und jetzt muss ich sagen, ist es ihr, geht's ihr gut? Sie hat den Krebs überwunden. Die Haare hatten die Möglichkeit, schön zu wachsen. Und auch sie ist daran gewachsen. Am Anfang möchte man ja nicht krank sein und dass es auch jeder sieht, denn wir erkennen heute jeden, der Krebs hat. Man guckt anders drauf. Das ist aber nicht negativ gemeint, sondern eher, oh ja, hatten wir auch. Und ja, die Haare wachsen dann ganz neu und auch ganz, wie soll ich sagen, vom Anfang an kann man die pflegen, wie man sie möchte. Und sie hat jetzt wieder schulterlange Haare und ja, ist alles gut gegangen.
1: Das ist schön, dass die Geschichte hoffnungsvoll endet, Frau Johnny. Das ist sicher auch was, was viele andere Betroffene dann ja, hoffnungsvoll stimmt und sagt, es gibt sozusagen ein Licht am Ende des Tunnels oder man kommt aus diesem Tunnel dann eben auch mal wieder raus. Vielen Dank,
0: So
1: dass
0: ist
1: Sie
0: es.
1: sich gemeldet
0: Ja.
1: haben und Hans Meier aus der Nähe von Straubing,
0: Dankeschön.
1: den nehme ich gleich noch als nächsten mit dazu, Herr Meier. Hallo.
2: Ja, grüß Gott. Ich wollte auch einen kleinen Beitrag leisten. Ich habe gerade eine Sendung gehört. Dann habe ich da ad hoc zugegriffen. Und zwar, ja, ist ein bisschen im Anschluss an das Momentane. Also, ich habe auch vor 4 Jahren da so eine Dreckserkrankung gehabt. Und dann und im Zusammenhang mit der Therapie und so einer Hochdosis, haben natürlich Torwänger, weil ich mir gedacht, das greift man gleich an. Hat man es da so sauber geschnitten mit so einem Rasiererbrett. So, und ja, jedenfalls, das ist dann wieder gut geworden und die haben dann gewachsen. Und jetzt habe ich ungefähr so 8 Millimeter, das ist die Länge, ist mir gesagt worden, weil die Gefangenen die russischen Straflager haben. Und was ist rausgekommen dabei? Ja, die Frau und Tochter sagen, halt, du schaust da besser aus wie vorher. Dann habe ich gesagt, ja, wenn man eine gescheite Kopfform hat, nicht so ein Runkel, dann passt das natürlich, gell? Und jetzt habe ich gesagt, nein, weiterer guter Effekt. Jetzt darf man sich aber selber schneiden, dann sparen wir die 26 Euro vom Bader, das kommt auch was zusammen. Also nach dem zusammengefasst, gibt nichts Schlechtes, weil nicht auch ein bisschen eine gute Seite drin ist. Und ja,
1: Auch sehr
2: die
1: schön.
2: haben
1: Und
2: natürlich schicker.
1: Sie haben aber natürlich Glück, dass Sie einen so schönen Kopf haben, dass man den mit 8 mm gut zeigen kann.
2: Das wollte ich jetzt nicht so direkt sagen, gell? Aber ja, das gehört natürlich ein bisschen dazu, gell? Dass
1: Ja.
2: das, aber wie gesagt, das ist zum Waschen einfach, ich sage mal, weil das ist Schwammfrisur, gell? Und das geht so schnell überall, dass man nicht umeinander tut. Und das waren zwar vorher, aber recht schön, so, wenn man sagt, ein bisschen so Wellen gehabt, aber nein,
1: Aber Herr
2: alles
1: Mayer,
2: ändert sich.
1: eine Sache, die wichtig ist, dann gerade weil es jetzt so heiß ist und so scheint, Sie müssen dann den Kopf auch einschmieren mit Sonnencreme. Weil
2: Nein,
1: die Haare schützen ja nicht mehr. Sie haben ja keine dicken Haare mehr darüber.
2: ja, ich habe da, so ein Basecap, wenn man heutzutage
1: Ah.
2: gesagt habe, 2 Stück. Ja, ich laufe noch in der Woche 4, 5 Mal da mal scharf setzen, weil sonst brennt es mir da so in den Kopf her,
1: Sonst
2: gell?
1: brennt's, genau.
2: Ja, aber nein, also wie gesagt, man kann auch ein bisschen mit so einem Kurzhaarschnitt, wie schon die Vorgänger gesagt haben,
1: Ja.
2: nein, schaut mal halt einmal ein bisschen anders aus, das
1: Als
2: passt
1: Mann
2: auch.
1: aber eben vielleicht doch immer noch einfacher, haben wir ja auch in der Sendung schon gehört. Aber super, dass Sie uns das erzählt haben. Danke Ihnen. Und dann, wie oft machen Sie das dann so alle 4 Wochen? Wird
2: Ja,
1: geschnitten.
2: ungefähr, weil von der Seite
1: Ja.
2: stehen es aber weg, da, wie so Antennen. Und da man ist halt, man werden so einmal bloß an der Seite geschnitten und so andermal der ganze Kopf.
1: Dann sage
2: Und
1: ich,
2: meine Frau macht das,
1: ja.
2: die hat da stellt 2, 6 Millimeter und was weiß ich.
1: Also.
2: Und dann wird.
1: Ja, ich habe schon hier gelernt in dieser Sendung, wie viele Menschen in Bayern sich gegenseitig die Haare schneiden, wie viele Ehepaare sich da gegenseitig helfen. Interessant, das Friseurhandwerk wird es nicht unbedingt freuen. Danke, Herr Meier, für die Geschichte. Und wir gehen nochmal zu Dr. Linda Hollatz zurück, Friseurin und Psychologin. Wir haben das gerade gehört, eben die Chemotherapie ist so ein Beispiel dafür, dass eben dann Haare ausfallen, dass das Haar eben nicht mehr gesund ist. Wie gehen Sie dann in der Praxis als Friseurin mit sowas um? Wie können Sie da Menschen helfen?
3: Der erste Punkt wurde ja schon erwähnt von der Mutter. Es ist tatsächlich für die meisten Betroffenen einfacher, wenn sie selber den Zeitpunkt bestimmen, wann die Haare kurz geschnitten werden. Da gibt es auch so wundervolle Aktionen, dass dann auch der Bruder, die Schwester, die Familie, die Freunde einfach auch mal alle mit rasieren und zu zeigen, dass es wirklich nicht, dass die Haare für das Überleben nicht wichtig sind und auch nicht für die Liebe zwischen den Menschen. Das ist viel positiver, als so lang so mitzuerleben, wie das Haar langsam in Büscheln ausfällt. Also das kann jeder sagen, der auch mal andere Formen von Haarausfall

0: Fall erlebt hat, dass das einfach deprimierend ist, also runterziehend ist, wenn das Haar nach unten fällt. Und dann ist es tatsächlich so, dass das Haar ja in den meisten Fällen wiederkommt. Ich habe sogar auch schon mal erlebt, dass das Haar vorher grau war und dann die Pigmente hinterher wieder da waren. Also da darf vielleicht auch sich nicht einschränken mental überhaupt, dass es alles ausfallen muss und dass es sozusagen das Ende ist. Ne? Sondern dass es auch wieder besser werden kann.
1: Diese Botschaft nehmen wir mit und sagen an der Stelle auch Danke an Dr. Linda Hollatz, die uns hier in diesem Tagesgespräch begleitet hat. Vielen Dank. Und danke. Wir schauen nochmal auf diese Frage Männer-Frauen, Kurzhaar-Langhaarschnitte. Giselle aus München nämlich hat uns geschrieben per WhatsApp, sagt, ich bin 89, habe schneeweiße Haare und einen selbstgeschnittenen Pagenschnitt. Finde es sehr traurig und auch schade, dass ca. 90% der alten Frauen am wichtigsten ist, Hauptsache praktisch. So haben sie alle einen unattraktiven Männerhaarschnitt, findet Giselle. Und zum Thema kurze oder lange Haare bei Männern hat uns Olaf Tobiasch aus Mittelfranken geschrieben. Und zwar bezieht er sich auf den Maler Dürer und sagt, warum haben Männer heute meistens kurze Haare? Dürer hatte noch lange. Und da kommt wieder unser Kunstmann ins Spiel, Roger Diederin von der Kunsthalle in München. Ja, warum ist das so? Früher die langhaarigen Maler in der Kunst, das war irgendwie alles ganz normal. Irgendwann ging es da mal in Richtung Kurzhaarschnitt bei Männern und lange Haare bei Männern galten als was Außergewöhnliches. Wie kam das?
2: Ja, richtig. Also ich denke doch, dass letztendlich die Praktikabilität gewonnen hat, dass heutzutage Männer keine langen Haare mehr oder weniger Männer lange Haare tragen. Ich meine, ein berühmtes Beispiel ist natürlich Ludwig der 14., der Sonnenkönig, der im 17. Jahrhundert relativ früh seine eigene natürliche Haare verloren hat und dann angefangen hat, Perücken zu tragen, die natürlich ihm mehr Statur gegeben haben, die ihm auch größer erscheinen ließen. Und damit hat er persönlich diese Mode der Perücke bei Männern ausgelöst, die dann der Adel gefolgt ist. Und das ist ein paar Jahrhunderte hat das gedauert. Das hat auch wieder einen medizinischen Aspekt. Einige Menschen haben an Syphilis gelitten. Dadurch haben sie ihr Haar verloren und konnten das so ein bisschen kaschieren mit einer Perücke. Aber es war immer auch ein Merkmal des Adels, denn Perücken waren damals schon teuer und somit konnte man zeigen, man kann sich das leisten in Nachfolgen des Königs und so sind natürlich immer auch wieder soziale Ebenen damit eingeflossen. Bis es dann irgendwann gekippt ist, die Perücken wurden mit Mehl und Stärke bestäubt und bepudert. The Powder Room, der englische Begriff, gibt es bis heute. Das war tatsächlich ein physischer, schrankartiger Raum, wo die Perücken mit Mehl versehen wurden. Und das wurde dann irgendwann auch als Inbegriff der Verschwendungssucht des Adels. Da wurden Karikaturen gemacht und dann mit der Französischen Revolution war es dann auch vorbei damit. Und dann hat man sich das wieder, wollte man nicht mit dieser Verschwendung assoziiert werden. Also es gibt oft so eine praktische, modische, aber auch gesellschaftliche Komponente, die dann eine Rolle spielt.
1: Und ich habe noch eine Geschichte für Sie, und zwar Gabriele Pollard hat die Sie als Kunstmensch besonders interessieren könnte. Frau Pollard, was haben Sie, was mit Haaren zusammenhängt?
3: Hallo, grüß Gott. Ich muss vorausschicken, mein Vater ist 1913 geboren gewesen und natürlich längst verstorben leider, aber er hat mir zwei besondere Schmuckstücke hinterlassen. Einen Ring und eine Uhrkette, und beide Schmuckteile sind aus den Haaren seiner Großmutter geflochten.
1: Also ein Ring, der geflochten ist aus Haar?
3: Aus Haar seiner Großmutter und mit einem kleinen Goldstück zum Zusammenhalten wahrscheinlich. Und das Gleiche bei der Uhrkette. Die Uhrkette ist also nicht aus Metallkettengliedern, sondern geflochten aus dem Haar Und am Ende jeweils ist ein Ring, wo entweder die Uhrkette, die Uhr angehängt wurde, beziehungsweise am anderen Ende ein Haken, wo man das an der Hose oder an der Kleidung befestigt hat.
1: Kurze Rückfrage an Roger Diederin. Ist Ihnen sowas schon mal begegnet? Das klingt ja interessant.
2: Ja, wir haben einige solche Beispiele auch in der Ausstellung. Das war ein sehr herkömmliches eine Mode, um so Erinnerungen zu bewahren an Menschen, die einem lieb sind und waren. Verstorbene Eltern oder Geschwister oder geliebte Menschen.
1: Und Frau
2: Und das
1: Pollert,
2: gibt es auch seit dem.
1: Frau Pollert, tragen
3: Ja?
1: Sie das denn oder ist das etwas, was Sie so im
3: Nein.
1: Schmuckkästchen
3: Das
1: aufbewahren
3: habe
1: dann?
3: ich im Schmuckkästchen. Ich habe so eine Vitrine mit besonderen.

0: Vermehrungsfähigkeit. Also ein gesunder Organismus kann sich dann auch gut vermehren. Und gerade hatten wir ja schon das Beispiel mit den Allongeperücken. Ne? Es dann versucht man eben künstlich Stärke aufzubauen, indem man seine Haare erhöht.
1: Ja,
0: Heutzutage ist es
1: oder
0: ja
1: eben
0: eigentlich
1: auch,
0: ganz merkwürdig.
1: oder sie religiös ja auch verhüllt. Ne? Dr. Walter Satzinger
0: Ja,
1: aus
0: wie bei,
1: Aberang hat uns
0: ja.
1: gemailt und sagt, ich hoffe, Sie gehen auch mal auf die religiöse Dimension von Kopfhaaren ein.
0: Ja,
1: Warum das
0: bei
1: Kopftuch
0: Juden
1: bei
0: und Arabern.
1: Muslimischen Frauen, warum die Kippa bei jüdischen Männern, auch bei jüdischen Frauen gibt es das ja bei Orthodoxen, dass sie dann Perücken tragen, damit man das eigene Haar nicht sieht. Herr Diederin, woher kommt das? Also woher diese religiöse Aufladung von Haaren?
2: Ja, also Haare haben schon auch eine biologische Funktion, also dass sie überhaupt keinen Nutzen haben, stimmt auch nicht ganz. Aber natürlich im Vergleich zu Menschen, Affen ist es deutlich weniger geworden und da ist natürlich ein evolutionärer Faktor. Aber wie schon in allen Aspekten ist es natürlich auch, jede große Religion hat auch seine Äußerung oder seine Meinung zu Haaren. Und das Erste ist natürlich Haare zeigen oder Haare nicht zeigen. Nonnen haben ihre Haare verhüllt, Muslimen haben ihre Haare verhüllt. Und das ist natürlich oft ein Anstandssymbol. Und in verschiedensten Religionen gibt es verschiedene Traditionen. Das ist natürlich oft aus der Tradition herkommend. Und das ist natürlich ein Gesprächsstoff, der uns tagtäglich beschäftigt. Soll man das Burka-Verbot einführen und so weiter? Das sind natürlich sehr empfindliche Themen, die wir auch in der Ausstellung anhand von verschiedensten Kunstwerken darstellen.
1: Und eine gesellschaftliche Diskussion, die ja immer wieder geführt wird, das Stichwort Kopftuchverbot möglicherweise.
0: Was man ja auch beobachten kann, ist, dass bei Männern halt jetzt mehr der Bart gepflegt wird. Also welche Art von Haaren werden gestylt. Ne? Frauen haben ja nun weniger Bartwuchs, da fehlt die Möglichkeit. Aber bei Männern stellt man halt fest, so die Kopfbehaarung, die ist dann ganz weg. Und dafür wird dann irgendwie der Bart gestylt. Also beobachte ich jetzt mal so aktuell in der Umgebung.
1: Absolut. Und es gibt auch immer mehr Barbershops, ne, die sich speziell dann eben auf Bartpflege und Männerhaare beziehen und sich damit beschäftigen.
0: Ja, und der Barbershop-Besuch wird halt fast so regelmäßig, wie halt Frauen ihre Haare bei der Friseuse pflegen lassen.
1: Ja, es ist auch, glaube ich, manchmal hat man das Gefühl, es geht auch nicht allein um die Haare. Es geht dann auch darum, sich zu treffen, zu kommunizieren, sich auszutauschen und diese kommunikative Seite des Friseurbesuchs.
0: Das kann sein. Also ich bin auch selbst Scherer, ne, und ich mache das halt irgendwie so nach Bedarf alle 10 Tage unter der Dusche selber. Weil irgendwann habe ich halt mal festgestellt, mein Gott, für die Ansprüche, die ich habe an meinen Haarschnitt, jedes Mal, damals waren es schon 20 Euro zu zahlen, das machst du nicht mit.
1: Genau, und 20 Euro, da sind Sie noch gut dabei. Ne? Es ist heute sicher
0: das
1: auch noch mal teurer. Und Frauen,
0: inflationär bestimmt schon mehr geworden.
1: Genau, die Geschichte haben wir auch gehört schon, dass Frauenhaarschnitte mehr kosten. Gibt es dafür eigentlich irgendeine Erklärung, Herr Diederin? Haben Sie da irgendwie eine Erklärung gefunden, warum Frauenhaarschnitte mehr kosten? Ich meine, Sie sind Museumsdirektor, vielleicht ist das nicht, sind Sie nicht der richtige Adressat für die Frage, aber vielleicht sind Sie drüber gestolpert beim Erstellen ihrer Ausstellung.
2: Tatsächlich habe ich da keine gute Erklärung dafür, warum, das ist wahrscheinlich eine Tradition, nee, da habe ich keine schlüssige Antwort, warum das so ist.
1: Prima, dann wollen wir doch die Geschichte von Ulrich Jehle aus Kempten noch mitnehmen in dieser Sendung, in diesem Tagesgespräch. Herr Jehle, grüße Sie. Wir fragen ja heute nach den Haaren, nach haarigen Geschichten praktisch. Haare machen Leute, wie schneiden sie ab? Das ist unser Thema heute im Tagesgespräch. Was haben Sie für eine Haargeschichte?
3: Genau, das war beieinander. Meine Haargeschichte ist ganz unspektakulär. Ich bin eineiiger Zwilling und wir waren damals tatsächlich sehr identisch. Und die einzige Unterscheidungsmöglichkeit war der Scheitel. Das heißt, einer trug den links, einer trug den rechts. Und nach dem Vornamen Ulrich hat der Ulrich den links getragen und der Christoph rechts getragen. Und somit hat man eine gute Auseinanderhaltung.
1: Weil das L von Ulrich wie links und das R von Christoph wie rechts.
3: Kurz vom Uli links und wie für Christoph rechts. Und das war dann die Möglichkeit, uns auseinanderzuhalten, weil damals war das wirklich sehr, sehr,

0: sehr eineiig. Und die Unterscheidungsmöglichkeit war begrenzt und die Haare haben sozusagen dann
1: Und haben Sie
0: geholfen,
1: damit
0: um sich.
1: mal irgendwie Zwillingsscherze gemacht? Haben Sie sich mal irgendwie umfrisiert, um dann als der Christoph durchzugehen, oder?
0: Ich muss gestehen, nein. Damals waren wir zu brav. Allerdings später kam es mal tatsächlich fast zu einer Verwechslung, aber das war dann nicht wegen der
1: Absichtlich.
0: Haare. Aber wie gesagt, genau, die einzige Möglichkeit war der Scheitel.
1: Und dann natürlich die wichtige Frage: Tragen Sie die Haare heute noch gescheitelt?
0: Witzigerweise ich ja. Ich ja, immer noch die gleiche Art und Weise wie vor 50 Jahren. Und mein Bruder muss sich

0: Ihnen noch für diese Geschichte, der Zwillingsscheitel, habe ich so auch noch nicht gehört. Vielen Dank.
1: Danke.
0: Danke übrigens an dieser Stelle an alle, die sich heute beteiligt haben, auf welchem Weg auch immer, per Telefon, per Sprachnachricht, per Textnachricht. Denn es ist tatsächlich so, dass wir jetzt im Tagesgespräch erstmal die nächsten 3 Wochen nicht zu hören sind. 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Das war das Tagesgespräch für heute. Ich sage danke auch nochmal an Roger Diederen. Die Ausstellung H macht Lust, die läuft noch
1: Lust.
0: in der Kunsthalle in München. Wenn Sie jetzt in den Ferien Zeit haben, schauen Sie rein. Am Mikrofon verabschiedet sich Till Nassif.
2: Die Welt verstehen.
3: Beratung des Nationalen Sicherheitsrats. Am Vormittag hat der Nationale Sicherheitsrat unter dem Vorsitz von Kanzler Merz zu dem Drohnenvorfall in Leipzig getagt. Noch ist unklar, wer die mit Sprengstoff bestückte Drohne auf den Flughafen gesteuert hat. Sie war in der Nähe einer ukrainischen Frachtmaschine aufgetaucht. Debatte um Hitzemaßnahmen. Ärztekammerpräsident Reinhardt sieht Bewohner in Pflege- und Altenheimen nicht ausreichend geschützt. Es sei nicht haltbar, dass dort nur ein geringer Teil der Menschen von einer Klimaanlage profitiere. Der Städte- und Gemeindebund fordert eine stärkere Beteiligung von Bund und Ländern. Hohe Geldstrafe für Meta. Ein US-Gericht hat den Facebook-Mutterkonzern zu einer Strafe von 567 Millionen US-Dollar verurteilt. Die Plattformen von Meta würden die psychische Gesundheit von Kindern gefährden. Sie seien darauf angelegt, junge Nutzer abhängig zu machen. Meta kündigte Berufung an. Rekord bei Exporten. Trotz der Belastungen durch den Iran-Krieg sind die deutschen Ausfuhren im Juni um 0,9% gestiegen. Sie haben mit rund 139 Milliarden Euro einen neuen Höchststand erreicht. Der Einbruch der US-Exporte konnte durch Zuwächse in Europa und anderen Märkten ausgeglichen werden. Gäuboden-Volksfest in Straubing. Das zweitgrößte Volksfest Bayerns startet am Abend traditionell mit dem Trachtenumzug. Rund 1,3 Millionen Besucher werden am Hagen erwartet. Auf dem Festgelände gilt ein striktes Messer- und Cannabisverbot. Eine Maß Bier kostet bis zu 13,35 Euro. Viel Sonnenschein. Im Norden und am Alpenrand Schauer, sonst meist freundlich, 19 bis 31 Grad.

Beweglichkeit ist wichtig. Man kann gar nicht früh genug damit anfangen zu trainieren. Dennoch ist es sinnvoll, auch im Alter Beweglichkeit zu pflegen. Und das machen wir jetzt miteinander. Und Hacke, Spitze immer an derselben Stelle mit dem anderen Fuß. Und wechseln wieder. Und Hacke, Spitze immer an derselben Stelle. Und stehen, wir heben ein Bein mit der Zehe an. Hoch, hoch und wir kicken. Kick, kick, kick. Wie einen Ball wegkicken und von vorne. Hacke, Spitze. Anderen Fuß. Und wechsel. Und anderen Fuß. So, das haben wir geschafft. Wir gehen in den weiten Grätschstand und belasten unsere Sohlen ganz ausführlich. Gehen Sie ruhig ein bisschen tiefer und schon.

Funkeln Sie. Und heben Sie ein Bein an, sodass Sie wieder die gute Fußbelastung finden. Und wieder schunkeln. Und wir drehen uns in Schrittstellung. Und wieder nach vorne. Und in die Gegenrichtung. Und kommen zur Mitte hin. Und von vorne, Hack, Spitze, Hack. Einfach tippen aus dem Gelenk. Anderes Bein. Und wechseln. In den Grätstand. Gut belasten und wir schunkeln. Und wir drehen. Und wir machen einen Schritt nach vorne.

oder in unser Tuch, je nachdem, was Sie jetzt benutzen. Vom Körper weg und holen es wieder heran. Verlagern wir das Gewicht auf einen Fuß und kommen zum Fuß, zum Ausgestellten. Und verbinden das jetzt mit einer Drehung. Hinauf. Zum anderen machen wir das Gleiche.

0: Und von vorne.
1: Werden Sie immer weiter in der Bewegung und ziehen Sie dann Ihren Schirm wieder nah an den Körper heran. Weit hinaus. Und wir belasten wieder den einen Fuß. Und wir nehmen jetzt die kleine Drehung dazu. Tief. Anderen Fuß. Sie werden immer länger, je öfter Sie wiederholen und spüren die Zunahme an Beweglichkeit. Und Mitte und wir kreisen ganz weit, verlagern unser Gewicht von einem Fuß auf den anderen und ziehen hinauf und von vorne lang werden. Und ziehen Sie in der Körpermitte den Bauch ein und geben Sie wieder nach und verlagern und zum ausgestellten Fuß neigen und mit Drehung und da und auf, auf. Und wir wechseln und hinunter und aufrichten. Und mit kleiner Drehung. Und Mitte. Und wir kreisen. Und richten uns auf. Auf. Und noch einmal. Und kommen zur Ruhe. Und atmen aus. Sind klein, groß. Und lassen locker.
0: Zur Beweglichkeit gehört auch ein gutes Reaktionsvermögen. Das wollen wir jetzt miteinander üben. Und Sie werfen den Schirm von einer Hand in die andere Hand. Weit hinüber. Und Sie werfen nicht nur, sondern Sie fangen auch. Und jetzt gehen Sie mal seit und.

Jetzt wechseln wir die Handstellung und greifen den Schirm von oben beim Fangen. Gut, von vorne. Längs gehalten, von einer Hand in die andere werfen. Weit, weit. Werden Sie ruhig mutiger, aber greifen Sie zu.

in die geöffneten Hände. Jetzt drehen wir sofort die Hände um. Nehmen eine Hand unten und eine oben und werfen hinauf und fangen wieder. Und wir geben ihn um die Taille. Schön weit herum und unter einem Bein durch. Nehmen wir erstmal nur ein Bein. Jetzt das andere. Und abwerfen. Senkrecht haben wir den Schirm und werfen ihn von einer Seite in die andere. Wie am Anfang. Jetzt sind Sie schon perfekt dabei.

Und wir geben ihn um die Taille. Und andersherum. Und wir werfen ihn wieder ab und fangen ihn. Und senkrecht halten. Und wir werfen wieder weit und verlagern dabei das Gewicht. Und stehen und geben um die Taille. Ganz weit. Und unter den Beinen durch. Und. Und wir geben ihn hinter dem Rücken.

Und wir gehen wieder nach vorne und werfen wieder hoch und wechseln jetzt ständig die Handhaltung. Einmal von oben fangen, einmal von unten fangen und jetzt ständig wechseln. Das geht jetzt ganz leicht. Und es geht wieder über die Höhe. Schnell. Wechsel, wechsel, wechsel und seit. Weg. Da, da. Weit hinüber. Und immer höher werden und länger dabei im Körper sein. Weg. Ja. Mit einem großen Bogen und weg. Und wieder die schnellen Schnecken. Und quer. Und

Und hochwerfen, fangen. Wenn Sie bereits an Osteoporose erkrankt sind und sich kalziumreich ernähren, dann meiden Sie größere Mengen Kaffee oder Kochsalz, weil diese wiederum die Kalziumausscheidung anregen.

Sie möchten schnell fit werden? Kein Problem. Wer in kürzester Zeit das Beste aus seinem Training herausholen möchte, sollte möglichst viele Muskelgruppen und Fitnesskomponenten auf einmal beanspruchen. So werden wir neben funktioneller Ganzkörperkräftigung auch dynamische Dehnung und Ausdauer trainieren. Auf geht's! Wir öffnen die Füße hüftbreit, beugen leicht die Knie, strecken den Rücken und kreisen die Arme im Wechsel nach hinten. Mit der Tiefbewegung die Handfläche nach oben drehen. Blick in die Hand und das Becken gerade halten. Dann vorne bleiben und den Oberkörper zur Seite neigen. Und wechseln. Auch hier bleibt das Becken gerade. Nun den Oberkörper nach vorne fallen lassen und wieder aufrichten. Wieder vor und aufrichten. Nochmal. Jetzt zusammen zur Seite, nach vorne, zur Seite und hoch. Nochmal. Seit, vor, seit, hoch. Du musst da gar nicht so tief.

Hände vor der Brust schließen und wir bewegen den Oberkörper in eine Rotation. Das Becken ganz gerade halten, sodass man die Rotation oben auf Höhe der Brust- und Halswirbelsäule spürt.

Hände lösen und jetzt abwechselnd ein Knie anziehen. So die Hüfte mobilisieren. Dann zur Seite drehen, einen Fuß nach hinten setzen, die Ferse fest in den Boden drücken, dann das Becken aufrichten, die Ferse lösen und die Ferse wieder tief drücken. Hier Dehnung in der Hüfte spüren und dann die Dehnung in der Wade wahrnehmen.

die Seite wechseln. Erst die Ferse tief drücken, Rücken strecken. Jetzt die Ferse lösen, das Becken aufrichten und das Bein wieder strecken. Noch hier die Hüfte mobilisieren und Dehnung in der Wade spüren.

zurückdrehen nach vorne. Die Füße parallel hüftbreit aufsetzen. Wir nehmen einen Fuß nach vorne, so als würde man Sand greifen. Dann heben und strecken.

Diese Bewegung trainiert wunderbar die gesamte Fußmuskulatur. Wenn das schwierig geht, dann üben. Einmal noch. Und wir wechseln zur anderen Seite. Den anderen Fuß greifen und zur Seite backen.

das Bein muss gar nicht so hoch. Es geht wirklich hier um die Fußbewegung. Einmal noch. Den Fuß zurücknehmen, beide Füße aufsetzen und dann locker auf der Stelle joggen. Ganz locker in Bewegung bleiben. In allen Gelenken beugen, Sprunggelenk, Knie und Hüfte. Alles klar soweit? Wunderbar. So, dann zum Stehen kommen und abwechselnd ein Knie anziehen. Richtig hoch das Bein, der Oberkörper bleibt aufrecht. Das Ganze jetzt auf dem Fußballen. Das Gleichgewicht suchen. Gut. Und wieder locker auf der Stelle laufen. So, prima. Diese Bewegung machen wir jetzt gleich noch ein bisschen intensiver. Und zwar immer ungefähr 15 Sekunden Vollgas und dann die gleiche Zeit wieder locker. Sind Sie soweit? Auf geht's. Ziehen, ziehen, ziehen, ziehen, ziehen, ziehen, ziehen, ziehen, ziehen. Und Power. Jawohl, da geht noch was. Sehr schön. Noch 4, 3, 2 und wieder locker. Und? Spüren wir was? Muss ein bisschen atmen, schwitzen. Wie gesagt, Ausdauer. Das gehört so. Weil es so schön ist, gleich nochmal. Und los geht's. Ziehen, ziehen, ziehen, ziehen, ziehen, ziehen. Jetzt alle die Knie noch 5.

cm höher und noch etwas mehr Power. Jawohl, da geht noch was. Sauber. Noch 4, 3, 2. Wieder locker. Gut. Wunderbar. Alle guten Dinge sind 3. Also haben wir noch einen. Erst noch ein bisschen atmen. Geht's wieder? Einmal. Und los geht's. Ziehen, ziehen, ziehen, ziehen, ziehen, ziehen. Jawohl. Bis dann noch. Noch ein bisschen schneller. Noch 4, 3, 2. Wieder locker. Sehr schön.

als hüftbreit aufsetzen. Fußspitzen zeigen leicht nach außen. Die Hände vor dem Körper schließen. Es geht tief. Und hoch. Langsam tief. Weiter in der Bewegung. Achten Sie darauf, dass Sie die Knie nach außen beugen, Richtung kleinen Zehen. Der Rücken bleibt immer in der neutralen Form. Und wenn ich jetzt hergehe und meinen Arm hier hinhalte, darf man den nicht berühren. Das heißt, der Oberkörper bleibt schön aufrecht. Und hoch. Langsam tief. Diese Bewegung machen wir jetzt ein bisschen schneller und heben jeweils ein Bein vom Boden ab. Los geht's. Tief und hoch. Wer mag, kommt mit mir auf den Fußballen. Balance. Sehr schön. Richtig tief setzen in der Mitte. Und dann volle Körperspannung mit der Hochbewegung. Noch vier mehr. Drei. Die letzten zwei. Gut. Hochkommen. Die Füße schließen. Rücken strecken und Wirbel für Wirbel tief rollen. Nimm die Hände zum Boden, zwei Schritte zurück. Jetzt zur Seite gehen. Richtung wechseln. Nochmal. Und nochmal richtig das Bein unten durchziehen. Gut. Die Füße laufen zu den Händen, Wirbel für Wirbel aufrollen. Gut, die Füße etwas öffnen und jetzt die Hände hoch und tief auf den Fußballen ziehen. Wer mag, kommt mit mir und hebt vom Boden ab. Zack, zack, zack. Gut, wir bleiben wieder hier und rollen uns Wirbel für Wirbel tief. Hände zum Boden, zwei Schritte zurück und zur Seite gehen. Wer mag, kann hier noch ein bisschen tiefer kommen, die Ellbogen beugen. Richtung wechseln. Nochmal. Und wieder zurück. Die Füße kommen zu den Händen und aufrollen. Füße öffnen und fünfmal hoch. Hopp. Und wieder tief rollen. Letzte Runde. Hände aufsetzen, zwei Schritte zurück und zur Seite gehen. Und zurück. Nochmal. Und zurück. Die Füße kommen zu den Händen, aufrollen. Und wieder fünfmal nach oben springen und hopp. Sehr schön, die Beine in eine Grätsche öffnen, das Gewicht rechts, links verlagern. Dann machen wir weiter. Ein Arm nach außen strecken. Daumen hoch und die untere Rumpfseite lang ziehen. Wir bleiben hier außen, setzen den Unterarm ab und nehmen jetzt den anderen Arm über den Kopf, vor dem Körper tief. Richtig schön lang ziehen, sodass man die Streckung spürt von der Fußaußenkante über die Beinaußenseite, den Rumpf bis in den Arm. Dann den Arm nach oben strecken. Wir bleiben hier und ziehen uns nochmal richtig schön in die Länge. In kleinen Zugbewegungen mal ein bisschen nach vorne, über den Kopf leicht nach hinten ziehen. Aufrichten und wieder das Gewicht rechts, links verlagern. Prima. So. Die andere Seite, Arm zur Seite, Daumen hoch, lang ziehen, die Finger öffnen und wir bleiben wieder hier

außen, setzen den Unterarm ab, der andere Arm kommt über den Kopf nach oben, vor dem Körper tief. Wie eine Sonne. Eine schöne runde Bewegung machen. Dann den Arm nach oben strecken und in kleinen Zugbewegungen nach vorne, über den Kopf, leicht nach hinten ziehen. Auch hier gleichmäßig weiter atmen. Aufrichten. Die Beine ein bisschen schließen, Knie leicht beugen, die Arme über die Seite anheben, einatmen, ausatmen, loslassen. Einatmen hoch. Und nochmal ein. Und aus. Jeder noch zweimal für sich.

Gut, schließen die Beine. Nochmal tief ein und aus. Gut gemacht.

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2: Alzheimer. Für mehr als 1 Million Menschen in Deutschland bedeutet diese Diagnose den Anfang einer Reise ins Vergessen. Weltweit leiden inzwischen ca. 44 Millionen an dieser immer noch unheilbaren Krankheit. Aber nur sehr wenige kennen den Arzt, der diese Krankheit entdeckte und dessen Namen für immer mit ihr verbunden sein wird. Es ist Alois Alzheimer. Geboren wird er 1864 in Marktbreit bei Würzburg. Nach dem Studium der Medizin in Berlin, Tübingen und Würzburg wird Alois Alzheimer 1888 Assistenzarzt an der Städtischen Anstalt für Irre und Epileptische in Frankfurt am Main. Zusammen mit seinem Chef Emil Sioli reformiert er die Frankfurter Klinik.
3: Habe ich gehört, ja.
4: Aber wir behandeln unsere Patienten hier nach den neuesten Methoden.
3: Aha.
4: Ich zeige Ihnen mal den Wachsaal.
2: 1901 wird für ihn zum Schicksalsjahr. Seine geliebte Frau Cecilie stirbt und Alzheimer bleibt mit 3 Kindern zurück.
3: Grüß Gott, die Damen.
2: Im selben Jahr lernt er aber auch die Patientin kennen, die seinen Namen berühmt machen wird. Auguste Deter.
5: Ich habe mich sozusagen verloren.

0: Am 26. November 1901 will sich Alois Alzheimer eigentlich nur einen Überblick über die Neuzugänge des Vortages in der städtischen Anstalt für Irre und Epileptische in Frankfurt verschaffen. Doch die Krankenakte, die er zunächst nur überfliegt, kann er nicht wieder aus der Hand legen. Auguste Deter, Eisenbahnskanzlistenfrau, geboren am 16. Mai 1850. Auguste Deter ist von ihrem Ehemann in die Anstalt gebracht worden, nachdem sie sich innerhalb eines Jahres stark verändert hat.
1: Der Fall war insofern außergewöhnlich, weil die Patientin, die Auguste Deter, zunächst mal im Rahmen von Eifersuchtsanfällen in der Mörfelder Landstraße tobte und dann bei den Nachbarn dann zum Teil die Klingeln betätigte und rumschrie und dann auch so eine Art Liebeswahn entwickelte. Sie meinte nämlich, der Milchmann würde gern ein Verhältnis mit ihr beginnen. Und was noch bedeutsamer war, sie wähnte, dass die Nachbarin, die genau gegenüber wohnte, eben ein Verhältnis mit ihrem Mann aufgebaut hatte.
0: Zum Zeitpunkt ihrer Einlieferung ist sie erst 51 Jahre alt, leidet aber unter Vergesslichkeit, Sprach- und Schriftstörungen. Alois Alzheimer liest sich die Krankenakte genau durch. Sein Assistenzarzt Dr. Nitschke hat die Frau befragt.
2: Wie heißen Sie?
3: Auguste.
2: Familienname?
3: Auguste.
2: Wie heißt Ihr Mann?
3: Ich glaube, Auguste.
2: Ihr Mann?
3: Ach so, mein Mann.
2: Sind Sie verheiratet?
3: Zu Auguste.
2: Frau Deter?
3: Ja, zu Auguste Deter.
0: Es ist nicht das erste Mal, dass Alzheimer dem Bild von kompletter geistiger Verwirrung begegnet. Bei früheren Fällen hat er immer wieder ähnliche Befunde gehabt, diesen aber keine Bedeutung beigemessen, weil die Patienten oft annähernd 70 Jahre und älter waren. Auguste Deter macht ihn neugierig, denn zum Zeitpunkt ihrer Einlieferung ist sie deutlich jünger.
4: Bei dem Fall Auguste Deter hatte, so scheint es zumindest heute, Alzheimer gleich den Eindruck gewonnen, dass, und das war ja immer der Zielpunkt seiner Forschungen gewesen, dass möglicherweise Veränderungen im Gehirn vorliegen könnten. Damals gab es ja noch nicht die heutige Diagnostik und Klassifikation psychischer Erkrankungen. Und Alzheimer fand diesen Fall, wie er es ja auch später beschrieben hat, vor allem im Hinblick auf die Diagnose merkwürdig.
5: Gesegnete Mahlzeit, die Damen.
6: Danke, Dr. Alzheimer.
0: Zu Mittag isst Auguste Deter Blumenkohl und Schweinefleisch.
5: Frau Deter, was essen Sie?

0: Ich esse erst Kartoffeln und dann Meerrettich.
1: Am Abend zeigt ihr Alzheimer mehrere Gegenstände.
2: Sagen mir bitte, was das für Gegenstände sind, ja?
0: Zigarre.
2: Ja.
0: Bleistift.
2: Ja. Und?
0: Streichhölzer.
2: Ja.
1: Nach kurzer Zeit weiß Auguste Dieter bereits nicht mehr, was man ihr gerade gezeigt hat.
2: Welche Gegenstände habe ich Ihnen gezeigt?
0: Ich weiß nicht.
2: Ich möchte jetzt, dass Sie Ihren Namen aufschreiben, bitte. Schreiben Sie Frau Auguste Dieter. Frau Auguste Dieter.
1: Anstatt Auguste schreibt sie Auguse. Alois Alzheimer notiert sich das Ergebnis seiner Untersuchung. Die Schriftprobe von Auguste Dieter versieht er mit Datum und Namen. Dass eine Patientin während des Schreibens ihren eigenen Namen vergisst, hat er in seiner ärztlichen Laufbahn noch nie erlebt. Er bezeichnet ihr Verhalten als amnestische Schriftstörung und beschließt, seine Untersuchungen an den folgenden Tagen fortzusetzen.
3: Wir haben ein Frühstadium, wo vor allen Dingen die Merkfähigkeit beeinträchtigt ist und auch zunehmend tatsächlich komplexe Tätigkeiten wie Einkaufen, den Haushalt führen, in dieser Form nicht mehr so gut verwirklicht werden kann, nicht mehr so gut realisiert werden kann. Wir kommen dann in einem Zeitraum von 5 bis 8 Jahren spielt sich das ab, in eine Phase, wo es doch sehr starke psychische Belastungen gibt, dadurch, dass ich mich räumlich und zu den verschiedenen Dingen nicht mehr richtig einordnen kann. Das heißt, der Patient entwickelt unter Umständen Ängste, ist unruhig, weil er die Außenreize nicht mehr richtig einordnen kann. Und in einer fortgeschrittenen Phase haben wir dann tatsächlich auch Sinnestäuschungen wie Halluzinationen, die den Patienten natürlich sehr stark beeinträchtigen.
0: Ich will mich nicht schneiden lassen. Ich will mich nicht schneiden lassen. Ich will mich nicht schneiden lassen.
4: Nein.
0: Ich will mich nicht schneiden
4: Nein.
0: lassen.
4: Nein.
0: Ich will mich nicht schneiden lassen.
1: Alzheimer-Patienten leiden häufig an einem unkontrollierten Bewegungsdrang und starken Ängsten.
0: Ich muss Ordnung machen.
3: Der Ausfall der Gehirntätigkeit ist weder mit Schmerzen noch mit sonstigen Problemen vergesellschaftet. Der ist natürlich im Übergangsstadium mit eben den besagten Ängsten verbunden und Unruhezuständen, weil ich einfach meine Umwelt nicht mehr richtig einordnen kann. Das ist der entscheidende Punkt. Und hier ist die Zuwendung zum Patienten natürlich ein ganz entscheidender Faktor.
2: So, Frau Dieter, wie geht's Ihnen heute? Ich zeige Ihnen jetzt ein paar Gegenstände und Sie sagen mir, welche das sind. Ja?
0: Schlüssel.
2: Ja.
0: Buch. Bleistift.
2: Ja. Was habe ich Ihnen gezeigt?
0: Ich weiß nicht. Ich weiß nicht. Zu ängstlich.

0: ängstlich.
1: Wie viele Finger sind dies?
0: Drei.
1: Sind Sie noch ängstlich?
0: Ja.
1: Wie viele Finger habe ich Ihnen gezeigt?
0: Also Frankfurt am Main ist es.
1: Schreiben Sie Ihren Namen auf.
2: Das Schreiben geht wie an den Tagen zuvor. Wenn sie Frau Auguste Deta schreiben soll, dann schreibt sie Frau. Das andere hat sie wieder vergessen.
0: Ich habe mich sozusagen verloren.
2: In manchen Momenten ist sich Auguste Deta ihrer Hilflosigkeit offensichtlich bewusst.
3: Im Prinzip ist es schon so, dass Alzheimer als erfahrener Kliniker schon die richtigen Fragen gestellt hat und die richtigen Aufgaben dieser Auguste Deta gegeben hat. Das ist auch schön dokumentiert, als sie versucht hat, ihren Namen zu schreiben und als das nicht mehr gelang. Er hat sehr schön auch die Gespräche mit ihr wiedergegeben und da die Vergesslichkeit und andere Störungen herausgearbeitet. Man hat halt versucht, es zu standardisieren. Seit über 50 Jahren gibt es solche Kurztests, wo die Patienten systematisch abgefragt werden. Da spielt das Gedächtnis natürlich eine große Rolle dabei. Benennen, zeichnen, schreiben, erkennen und dergleichen. Und das ist die Grundlage der Demenzdiagnostik. Aber dann muss man hinter die Fassade schauen.
2: An diesem Tag untersucht Alzheimer Auguste Deta auch körperlich. Er prüft dabei gründlich ihren neurologischen Zustand.
1: Ganz locker lassen, bitte.
2: Der körperliche Allgemeinbefund ist normal, abgesehen von einem Untergewicht. Der Fall Auguste Deta lässt Alzheimer einfach nicht los. Er erinnert ihn an Fälle von altersbedingtem Schwachsinn, den er vor Jahren bei wesentlich älteren Patienten beobachtet hatte. In der Monatsschrift für Psychiatrie und Neurologie hatte Alzheimer hierzu bereits einen Artikel veröffentlicht. Dementia senilis und die auf atheromatöser Gefäßerkrankung basierenden Gehirnkrankheiten. Auguste Deta ist der Fall, auf den Alzheimer schon lange gewartet hat. Denn seiner Meinung nach handelt es sich hier um eine besondere Form der Demenz.
4: Ich glaube, das Besondere an der Alzheimer-Demenz ist, dass sie die häufigste Form der Demenz darstellt. 55% der Patienten erleben eine Alzheimer-Demenz von allen Demenzformen. Dann gibt es die sogenannten gemischten Formen, 15%. Gemischt bedeutet, dass sie zum Teil aus Alzheimer eine Alzheimer-Erkrankung darstellen, gemischt mit einer sogenannten vaskulären Demenz. Die vaskuläre Demenz ist letztendlich verursacht durch eine Verkalkung der Gefäße. Und dann haben wir noch ein paar speziellere Formen, wie zum Beispiel die frontalen Demenzen, die aber einen sehr kleinen Teil darstellen, mit 5%.
5: Dr. Alzheimer, gibt es schon Neuigkeiten im Fall Deta?
1: Nein, noch nicht, leider. Aber der Fall ist außergewöhnlich. Die Dame ist noch so jung.
5: Gut.
2: Für Alois Alzheimer bringt das Jahr 1902 eine Wende. Er macht sich zunehmend Gedanken über seine Zukunft. Nach dem plötzlichen Tod seiner geliebten Frau Cecilie im Jahr zuvor hält ihn jetzt nichts mehr in Frankfurt. Deshalb zieht er 1903 nach Heidelberg. Alzheimer wird wissenschaftlicher Assistent bei Professor Emil Kreppelin an der dortigen Psychiatrischen Universitätsklinik. Diese Zeit ist geprägt von Forschung, wissenschaftlichen Veröffentlichungen und Vortragsveranstaltungen. In Heidelberg erfüllt sich auch sein Wunsch nach einem Laboratorium mit internationalen Kontakten. Und er kann auch wieder mit seinem Freund Franz Nissel zusammenarbeiten, der seit 1901 an der Klinik als außerordentlicher Professor angestellt ist.
6: Franz, mein Lieber, so schön, dich hier zu haben.
7: Schön, dich zu sehen.
6: Wie war die Reise?
7: Du gut, ich...
2: Doch Heidelberg soll nur ein kurzes Gastspiel in Alzheimers Vita werden.
6: Wir sind auch sehr froh,

0: hier bist bei uns in der Klinik. Das allererstes will ich dir gerne unser Labor zeigen. Komm doch mit.
1: Ja, gerne, gerne. Sag mal, die neuen Okulare, von denen du gesprochen hast, hat die bestellt? Sind da?
2: Bereits Anfang Oktober erhält sein Chef Kreppelin den Auftrag, die Königliche Psychiatrische Klinik in München zu leiten. Und er will Alois Alzheimer unbedingt mitnehmen. Die Klinik in München ist zu dieser Zeit noch ein Neubau und nicht vollständig fertiggestellt. So können Kreppelin und Alzheimer sie nach ihren eigenen Vorstellungen gestalten. Im zweiten Stock der Klinik an der Nussbaumstraße richtet Alzheimer ein anatomisches Labor ein.
3: Alzheimer war sozusagen die Vorhut von Kreppelin und hatte den Auftrag, die Klinik einzurichten. Also man weiß, dass Alzheimer sich um die Bestellung von Waschlappen gekümmert hat, dass er sich um die Bestellung von Bettwäsche gekümmert hat, aber vor allem natürlich auch um die Einrichtung seines eigenen Forschungslaboratoriums.
2: An der Fensterfront lässt Alzheimer mehrere Arbeitstische aufstellen, auf denen die Mikroskope stehen. Und es gibt zwei Telefone, mit denen die Befunde direkt an die behandelnden Ärzte weitergegeben werden. Heute heißt dieses Zimmer ihm zu Ehren Alzheimer-Saal und beherbergt viele Exponate in Erinnerung an den großen Wissenschaftler. Nur wenige hundert Meter entfernt von der Klinik zieht Alzheimer in eine Wohnung im zweiten Stock der Rückertstraße 1. Die neue Umgebung tut ihm sichtlich gut. Die vielfältigen neuen Aufgaben lassen

0: allgegenwärtige Zigarre. Oft ist das Labor fast gänzlich mit ihrem Rauch gefüllt. Alzheimer tritt seinen Dienst an der Klinik zunächst ohne Gehalt an. Als finanziell unabhängiger Witwer kann er es sich leisten, umsonst zu arbeiten. In seinen Erinnerungen schreibt sein Chef Kreppelin:
1: Alzheimer war ohne Besoldung in den Dienst der Klinik getreten, da ich für ihn keine Stellung hatte und er über seine Zeit frei verfügen wollte. Um seine Verbindung mit der Klinik herzustellen, schuf ich die Klasse der wissenschaftlichen Assistenten. Sie sollte Forscher umfassen, die ohne Entgelt die Hilfsmittel der Klinik in Anspruch nahmen.
0: Sogar seine wissenschaftlichen Assistenten bezahlt Alzheimer aus eigener Tasche. Auch für die Anfertigung von Zeichnungen und Fotografien übernimmt er die Kosten. Ebenso für den Erwerb diverser Sammlungsobjekte und Apparaturen.
2: Er hatte das Privileg, finanziell unabhängig zu sein und hat das dann auch wahrgenommen. Man muss sich das ja so vorstellen, dass es damals nicht wie heute Stellen für Forschung und für Forschungsaufgaben gab, sondern Psychiatrie war ja in erster Linie Patientenversorgung, und zwar natürlich auch Lehre, aber die Forschung war sehr, sehr marginal nur ausgebildet. Und das war mehr oder weniger das Privatvergnügen der meisten Forscher, wenn sie sich ausschließlich, wie es Alzheimer damals tat, mit Forschung beschäftigten.
0: 1903 reicht Alzheimer an der Hohen Medizinischen Fakultät der Königlichen Ludwig-Maximilians-Universität in München seine Habilitationsschrift ein und beantragt die Lehrerlaubnis für das Fach Psychiatrie. Der Titel seiner 299 Seiten langen Schrift lautet »Histologische Studien zur Differentialdiagnose der progressiven Paralyse«. Im Sommer 1904 wird Alzheimer von Prinzregent Luitpold zum Privatdozenten ernannt. Jetzt ist er ordentliches Mitglied der Medizinischen Fakultät der Münchner Universität. Drei Monate später wird die Königliche Psychiatrische Klinik feierlich eröffnet. In der Zwischenzeit hat sich die Familie Alzheimer in der neuen Wohnung in der Rückertstraße eingelebt. Und Alzheimer macht seiner Familie ein Ferienhaus am Wesslinger See zum Weihnachtsgeschenk. Das Haus in Wessling wird für die Familie Alzheimer zum privaten

0: Arzt Gaub und seinem Freund Nissel auf einem Dampfer auf dem Starnberger See. Für Kreppelin ist Alois Alzheimer ein Segen.
1: Hier die Unterlagen.
2: Dankeschön. Dann noch gute Reise wünsche ich.
0: Das histologische Labor unter der Leitung von Alzheimer genießt Weltruhm. Und als Chef hat Kreppelin mit Alzheimer einen hervorragenden Stellvertreter gefunden, wenn er auf einer seiner vielen Auslandsreisen ist.
3: Alzheimer war zeitweise der Vertreter von Kreppelin und war dadurch eben auch sehr eingeschränkt. Man weiß ja, dass Alzheimer ein großer Familienmensch war. Und er hat während dieser Zeit sicher auch darunter gelitten, sehr, sehr wenig Zeit für seine Familie zu haben.
0: Die Klinik in der Nussbaumstraße ist für die Zeit sehr modern. Die Pflege und Versorgung der Patienten wird von den barmherzigen Schwestern übernommen. Zusätzlich werden Pfleger eingestellt, die sich um die männlichen und sehr unruhigen Patienten kümmern. Ihre Tätigkeit besteht in der Bewachung, Reinigung und Verpflegung der Patienten sowie in der Instandhaltung und Säuberung der Wachsäle. Sie verteilen die wenigen damals vorhandenen Medikamente und beaufsichtigen die Patienten bei der Anwendung von Dauerbädern. Diese dienen zur Beruhigung.
3: Die Münchner Psychiatrische Klinik als Universitätsklinik war von vornherein so ausgestattet und so gedacht, dass es eine Durchgangsklinik war. Das heißt, dass akute Patienten in die Klinik aufgenommen wurden. Nach einer relativ kurzen diagnostischen Phase wurden die allermeisten Patienten dann in die Versorgungskliniken, damals Egelfing-Haar, weitergeleitet und überwiesen. Und nur ein kleiner Teil wurde über längere Zeit hier behandelt oder untersucht.
0: Seine Patientin Auguste Dieter aus Frankfurt hat Alois Alzheimer jedoch nie vergessen.
2: Die Anstalt für Irre und Epileptische in Frankfurt am Main, bitte. Ja.
0: Regelmäßig erkundigt er sich nach ihrem Gesundheitszustand.
2: Dr. Alzheimer hier, grüß Gott. Ich möchte mich nach einer Patientin erkundigen, Frau Auguste Dieter. Ja. Ja, können Sie mir sagen, wie es ihr geht? Bitte? Wie verlegt. Das. Nein, und unter keinen Umständen. Die darf unter keinen Umständen verlegt werden. Gut, dann möchte ich bitte mit Dr. Sioli sprechen. Ja. Ja, danke.
0: Er interveniert schriftlich bei seinem ehemaligen Chef Emil Sioli und verhindert so die aus Kostengründen geplante Verlegung Auguste Dieters in eine andere Klinik. Alzheimer will diese besondere Patientin unbedingt noch einmal untersuchen. Allerdings nach ihrem Tod. Denn nur eine genaue Untersuchung ihres Gehirns, so glaubt er, kann Aufschluss über diese eigenartige Krankheit geben. Damals war die Alzheimer-Krankheit erst nach dem Tod diagnostizierbar. Heute gibt es aber Methoden, die Krankheit früher festzustellen.
4: Man muss versuchen, mit den Methoden der Zeit die Hirnveränderungen zu erkennen. Das kann man mit der sogenannten strukturellen Bildgebung tun, also Computertomographie oder Kernspintomographie. Man kann die Hirnfunktion heute sehr elegant anschauen, nicht allein mit der Elektroenzephalographie, also mit der Hirnstromkurve, sondern auch durch Messung von Durchblutungsverhältnissen im Gehirn. Oder man kann die Verteilung bestimmter Moleküle oder Rezeptoren im Gehirn sehr genau studieren und kann dann schon mit hoher Sicherheit Aussagen darüber treffen, was im Gehirn kaputt gegangen oder verändert ist.
0: Die beste Möglichkeit, eine Alzheimer-Erkrankung möglichst früh zu erkennen, ist der Besuch einer sogenannten Demenz-Sprechstunde. In vielen deutschen Städten wird dieser Service bereits angeboten. In München zum Beispiel in der psychiatrischen Klinik in der Nussbaumstraße. Wenn die Diagnose positiv ausfällt und eine Alzheimer-Erkrankung vorliegt, kann man versuchen, das Ausbrechen der Krankheit zu verzögern. Eine Heilung ist bis heute jedoch nicht möglich.
5: 20 nach 11?
6: 10 nach 11.

0: Hilfe bieten auch die deutschen Alzheimer-Gesellschaften. Gegründet als Selbsthilfeverein unterstützen sie Betroffene und ihre Angehörigen.
1: Mosaik. Also sie ist eigentlich ein vollkommen friedlicher und ruhiger Mensch, aber in der letzten Zeit, sie rennt mir ständig hinterher. Dann wird es teilweise aggressiv, wenn ich sage, nein Mama, das ist nicht so, das war ganz anders und so. Dann wird sie aggressiv, wenn ich ihr widerspreche.
0: Menschen mit einer Demenzerkrankung sind in ihrem Alltag früh auf Unterstützung angewiesen. Rund 80% aller Demenzkranken in Deutschland werden von Angehörigen betreut und gepflegt. Oft rund um die Uhr und 7 Tage pro Woche, bis den Angehörigen die Kraft ausgeht.
1: Ich möchte bloß wissen, wieso du dich aufführst. Ne? Also
2: die Alzheimer-Erkrankung ist eine Erkrankung, die sich über viele Jahre streckt und die, wo der Beratungsbedarf sich immer wieder unterscheidet. Also am Anfang geht es darum, wie bewältigen wir das in unserer Familie, was haben wir für einen Umgang damit, was ist rechtlich vorzusorgen. Dann geht es weiter nach einer geraumen Zeit über das Thema zum Beispiel der Pflegeversicherung oder wie kann ich jemanden bekommen, der stundenweise mal da ist und ich mal weggehen kann, bis hin zu Themen wie die Patientenverfügung und was ist dann eigentlich auch in der letzten Phase wichtig, was ist, welches Heim, wie treffe ich eine Heimentscheidung, also eine kontinuierliche Begleitung. Und ich denke, über mehrere Jahre, weil sich die Themen immer wieder ändern.
0: In München ist Alois Alzheimer jetzt auf dem Höhepunkt seines Schaffens angelangt. Aber immer noch muss er an seine Frankfurter Patientin Auguste Dieter denken. Denn die Ursache für ihre eigenartige Krankheit liegt noch immer im Verborgenen.
3: Ich habe mich sozusagen verloren.
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7: Genau, das ist perfekt. Cool. Das ist zu viel.
8: 38% weniger. Lieber Himmel, das ist ja spektakulär.
5: Wie wir beim Fahren Energie und Geld sparen. Jetzt bei Quarks.
9: Herzlich willkommen. Was schätzen Sie, wie viele Kilometer legt jeder von uns pro Tag im Schnitt zurück? Mit Reisen, mit Fahrten zur Arbeit, mit Wegen zum Einkauf. Da kommt was zusammen. Es sind 35 Kilometer jeden Tag. Und die Hauptrolle spielt dabei nach wie vor das Auto. Gerade mal 20% der Haushalte schaffen es, ohne eigenes Auto auszukommen. Falls Sie zu denen gehören, herzlichen Glückwunsch. Denn die anderen 80% stöhnen derzeit ziemlich wegen der hohen Energiepreise. Dabei können wir beim Fahren sparen. Sogar überraschend viel.
10: Zwei Männer und ihre Autos. André fährt einen 20 Jahre alten Diesel. Mika ein 3 Jahre altes Elektroauto. Und dieser Mann bereitet sie auf unseren Test vor. Es gilt, so sparsam zu fahren wie möglich.
11: Die meisten Menschen verschwenden Geld einfach, weil sie die Technik im Fahrzeug nicht richtig nutzen. Und das wollen wir heute ändern.
10: Michael Tück ist Spritsparprofi. Drei Fahrten werden Mika und André heute machen. Dreimal die gleiche Strecke.
12: Ich bin beruflich viel unterwegs. Spritsparen ist da leider Gottes ein Thema, was häufig vergessen wird.
13: Da ich ein E-Auto fahre, habe ich das Gefühl, ich fahre immer effizient.
10: Zunächst fahren die beiden wie immer. Die festgelegte Route ist 18 Kilometer lang.
11: Wenn ihr rausfahrt vorne am Tor, nullen wir den Verbrauch bei eurem Fahrzeug. Und wenn ihr reinkommt, lese ich ab, was da drauf steht, damit wir einen Vorherwert haben. Die OK-Taste da 3 Sekunden drücken, bis es auf Null springt. 3, 2, 1, los geht's!
10: Runde 1 für den Referenzwert.
11: Motor bitte laufen lassen. Da haben wir einen Wert von 6,6 Liter auf 100 Kilometer. 6,6, ich habe mal gerade gucken, das ist für das Auto sehr, sehr wenig. Der wird nicht viel sparen können, der fährt schon sehr sparsam.
10: Da kommt Mika auch schon von der ersten Runde zurück.
11: Was haben wir denn für einen Wert? 19,8.
10: Bei ihm wird in Kilowattstunden gerechnet. Lässt sich da noch was sparen?
11: Man sagt immer schnell, geht ja nicht oder so, kann ja keiner fahren. Doch, kann man. Und dann dürfen die das selber probieren. Und dann schauen wir mal, was für einen Unterschied wir rauskriegen. Da wird viel drin sein.
10: Jetzt beginnt das Fahrtraining mit Reifendruck messen. Bloß nicht zu niedrig.
11: Auch 0,4 zu wenig. Nicht außergewöhnlich. Das ist Otto-Normalverbraucher, der nicht so oft nachguckt. Der Rollwiderstand, wenn ich mich gerade langsam bewege, wird ganz entscheidend vom Reifendruck bestimmt. Ne? Und jeder, der Fahrrad fährt, weiß, mit platten Reifen ist schwer tammeln. Und so ähnlich geht's dem Auto.
10: Auch an der TU München geht's ums Energiesparen. Hier wird gezeigt, was schon möglich ist. Professor Markus Lienkamp hat mit seinem Team ein extrem stromsparendes E-Auto gebaut.
14: Durch unser Konzept konnten wir das Auto im Prinzip halb so schwer machen, halb so groß machen wie normale Autos. Die Konsequenz ist dadurch, wir brauchten auch nur eine Batterie, die halb so groß ist. Der Energieverbrauch war nur halb so groß. Und letztlich die Kosten auch.
10: Der Visio M ist eines der effizientesten Forschungsfahrzeuge Europas. Die Wissenschaftler haben das komplette Auto auf Energieeffizienz getrimmt, ähnlich wie bei einem Flugzeug. Der wichtigste Punkt ist das geringe Gewicht von nur etwa 800 Kilogramm, inklusive Batterie. Ein heutiges Elektroauto braucht eine viel größere Batterie. Und damit wird auch alles andere größer.
14: Das heißt, die Räder müssen größer werden, Reifen größer werden, Bremsen, die Karosserie muss verstärkt werden für Crash, sodass damit eine Gewichtsspirale nach oben gedreht wird, die dann zu etwa 2 Tonnen schweren Autos führt.
10: Aber je größer und schwerer ein Auto, desto größer die Widerstände. Das Fahrzeug muss vor allem gegen 3 Faktoren arbeiten. Den Beschleunigungswiderstand durch das eigene Gewicht, den Rollwiderstand durch die Reifen und den Luftwiderstand. Die Aerodynamik wurde beim Visio M radikal optimiert. Schon wenige Prozent besserer Luftwiderstand bringen hier auf langen Strecken enorme Vorteile bei der Reichweite.
14: Aerodynamik wird sehr stark bestimmt von der Form des Fahrzeugs. Also je länger ein Fahrzeug ist und je flacher ein Fahrzeug ist, desto besser wird die Aerodynamik. Und das heißt, Limousinen sind aerodynamisch ziemlich gut, SUVs sind

0: Gas runterzukriegen, desto länger fährt das Auto ohne Kraftstoffzufuhr. Der lebt nur vom Schwung, da wird gar nichts eingespritzt.
1: Fuß vom Gas. Klar, aber es gibt auch heimliche Energiefresser.
0: Viele haben ja die Klimaautomatik immer auf Automatik stehen, weil es zu faul ist, das an- und auszumachen. Es ist unheimlich sinnvoll, wenn man so Kurzstreckenbereich fährt wie hier. Die brauchen gar keine Klimaanlage, mach sie aus. Du brauchst sie nicht. Das ist im langsamen Bereich wirklich eklatant, was da drin ist.
1: Ab in Runde 2. Die beiden sollen das Gelernte jetzt ausprobieren.
0: Manchmal hilft es auch so, als wenn man eine liebe Verwandte von der Familienfeier abholt, so zu fahren. Die 3 Stück Cremetorte, 4 Cappuccino und 3 Prosecco getrunken hat. Und die muss man heil nach Hause fahren. Dann weiß man auch ein bisschen, wie spritsparendes Fahren geht.
1: Für Mika mit seinem E-Auto gibt es noch eine Besonderheit beim Energiesparen.
0: Perfekt, so, und jetzt dieses Tafelbergprinzip fahren, ne? Den Vogel hochziehen auf 50 und dann möglichst konstant das Tempo halten, ne? Dass man nicht die ganze Zeit schneller wird, sondern möglichst konstant halten. Perfekt. So, und das Schöne ist ja hier, anders als beim herkömmlichen Auto, haben wir bei der Rekuperation die Möglichkeit, einfach Bewegung wieder in Energie umzuwandeln.
1: Rekuperation bedeutet, der Motor entzieht der Batterie keinen Strom mehr, sondern lädt sie sogar wieder auf. Immer dann, wenn man bremst oder den Fuß vom Gaspedal nimmt, arbeitet er ähnlich wie ein Fahrraddynamo. Die Bewegungsenergie des Autos wird in elektrische Energie zurückverwandelt. Das erhöht die Reichweite. Zurück in der Fahrzeughalle der TU München. Jetzt demonstrieren die Forscher, welche Rolle die Reifen beim Energieverbrauch spielen.
2: Also wenn wir die Fahrdynamik in Kurven uns angucken, dann zählt im Prinzip die Flächenpressung. Das heißt, wenn ich ein hohes Gewicht habe, brauche ich einen breiten Reifen.
1: Dadurch steigt die Reibung auf der Straße deutlich. Beim Testauto haben die Forschenden schmale Spezialreifen mit wenig Rollwiderstand verbaut.
2: Wir haben bei Visio M einen sehr schmalen Reifen verwenden können, weil die Masse von dem Auto so gering ist. Das heißt, wir haben ungefähr die Hälfte der Masse, damit konnte der Reifen etwa halb so breit nur werden.
1: Auch wichtig fürs Energiesparen, die Größe der Akkus. Im Batterielabor entwickeln die Forschenden kleinere und leichtere Akkus, die trotzdem lange halten. Sie zeigen damit, was möglich ist. Das E-Auto von morgen könnte extrem energiesparend sein und zugleich eine sehr hohe Reichweite haben. Beim Test geht es jetzt für André und Mika in die entscheidende Runde.
0: Du kommst von 6,6, du kommst von 19,8. Mal sehen, was drin ist.
3: Toi, toi, toi.
1: Jetzt gilt's. Haben Sie beim Spartraining was gelernt?
0: André zum Beispiel hat ja im Vorfeld schon quasi den Normverbrauch des Autos erreicht. Da rechne ich nicht mit einer starken Absenkung.
1: Trotzdem gibt André alles.
0: Von 6,6 erhebt die Schnapszahlen auf, nicht 5,5, auf 4,4. Richtig gut.
3: Tja, würde ich auch sagen.
0: Ne? Hast du mich aber selbst positiv überrascht. Du hast jetzt 33% angespart. Das ist ja schon kaum zu toppen.
1: Jetzt ist Mika dran.
0: Mein lieber Mann, da hast du aber richtig dich angestrengt. 12,3. Großartig hier. Spektakulär. Wahnsinn. 38% weniger. Lieber Himmel, das ist ja spektakulär.
1: Egal ob alter Diesel oder modernes E-Auto, durch clevere Fahrweise lässt sich richtig sparen. Denn nicht nur das Auto entscheidet über den Verbrauch, sondern auch der Mensch, der am Steuer sitzt.
4: Okay, wer gemäßigt fährt, spart Sprit. Aber was würde passieren, wenn man gar nicht erst richtig schnell fahren dürfte? Tempolimit. Das Wort allein reicht und schon geht's los. Dabei gilt es jetzt schon auf einem Drittel der deutschen Autobahnen, dauerhaft oder zeitweise. Wir regen uns also über etwas auf, das längst Alltag ist, nur halt nicht überall. Und was würde es bringen, wenn doch? Das Umweltbundesamt hat nachgerechnet. Tempo 120 auf Autobahnen, 80 auf Landstraßen, das spart rund 5 Millionen Tonnen CO2 im Jahr. Und weil manche dann vielleicht sogar auf Bus und Bahn umsteigen, könnten es sogar bis zu 8 Millionen Tonnen werden. Um sich das vorzustellen, das ist fast so viel, wie eine komplette Großstadt wie Frankfurt in einem Jahr ausstößt. Einfach weg, ohne große Zusatzkosten. Und die Sicherheit? Die Autobahnen stehen eigentlich schon ganz gut da.

0: 1,2 Verkehrstote pro 1 Milliarde gefahrene Kilometer. Auf Landstraßen sind das mehr als 4-mal so viel. Aber eine Studie der Ruhr-Uni Bochum zeigt, ein generelles Tempolimit von 120 könnte noch mal gut ein Drittel der Verkehrstoten auf bisher unbeschränkten Autobahnabschnitten vermeiden. Ein Drittel weniger, nur weil wir den Fuß ein bisschen vom Gas nehmen. Es gibt allerdings noch etwas, das wir beim Autofahren alle sehr gern vermeiden würden. Den Stau. Woher kommt der eigentlich? Und was ist die optimale Geschwindigkeit, damit der Verkehr flüssig läuft?
1: Verkehrszentrale München, 6 Uhr morgens. Über 1000 Kameras filmen die südbayerischen Autobahnen. Für Michael Hösch und sein Team ist ein besonderer Tag. Pfingstsamstag, Reisetag. Die Hauptaufgabe heute: Staus erahnen, bevor sie entstehen. Kurz nach 8. Operator Jürgen Dölle informiert die Polizei in Garmisch. Zu viele Autos im Tunnel bei Farchand. Stau und Unfälle in einem Tunnel sind besonders gefährlich. Brandgefahr. Deshalb entscheidet er sich für eine Tunnelsperrung. Ein gefährlicher Stau im Tunnel ist abgewendet worden. Aber Staus ganz verhindern? Heute kaum möglich. Zu viel Verkehr. Ist es wirklich so einfach? Viele Autos bedeuten Stau? Lisa Kessler und Majid Rostami von der TU München sagen nein. Die Simulation zeigt, zu viel Verkehr ist nur die erste von 3 Voraussetzungen.
2: Das zweite ist, wir haben eine gewisse Engstelle. Das heißt, wir brauchen zum Beispiel eine Spur, die aufhört, oder eine Baustelle. Und als drittes brauchen wir ein auslösendes Moment. Das kann zum Beispiel sein ein Bremsmanöver von einem einzelnen Fahrzeug, also von einer einzelnen Person, die dadurch dann aber den Stau für die ganze Strecke erzeugt. Das heißt, eigentlich sind die Verkehrsteilnehmer selbst daran schuld, wenn dieser Stau entsteht.
1: Zurück in der Verkehrszentrale München, 8.40 Uhr. Stau auf der A8 südlich von München. Das Mittel? Den Seitenstreifen freigeben, eine zusätzliche Spur schaffen. Das wäre aber jetzt noch zu gefährlich. Lkw besetzen die Parkbuchten. Operator Thomas Leb informiert die Polizei. Kurz nach 9 Uhr. Die Polizei fordert zur Weiterfahrt auf. Eine Viertelstunde später. Thomas Leb schwenkt mit den Kameras die Seitenstreifen ab. Kontrolle, ob auch alles frei ist. Dann wird auf dem Bildschirm aus dem roten Kreuz ein grüner Pfeil. Jetzt gibt es 4 Spuren Richtung Salzburg.

0: durchgängig da ist. Das könnte ein typischer Abschnitt der A8 hinter Rosenheim sein. Mal drei, mal zwei Spuren.
1: Das heißt, es ist nicht gut, wenn die Anzahl der Fahrstreifen häufig schwankt. Besser ist es, entweder gar nicht auszubauen, das heißt, wir lassen einfach den Bestand, sodass wir durchgehend zum Beispiel zwei Spuren haben, oder man baut es aus, dass aber durchgehend die drei Spuren sind, dass wir dadurch die Anzahl der Spurwechsel minimiert kriegen, sodass wir insgesamt ein viel flüssigeres Verkehrsverhalten der Fahrzeugteilnehmer haben.
0: Kurz nach 11:30 in der Verkehrszentrale. Jetzt ist überall Stau. Am schlimmsten auf der A8 Richtung Salzburg. Dazu noch ein Unfall bei Holzkirchen. Blockabfertigung, Standspurfreigabe, Geschwindigkeitsbegrenzungen. Viel mehr können die Operatoren nicht tun. Aber die Verkehrsteilnehmer könnten. Das haben die Forschenden berechnet. Die meisten Autos verträgt die Autobahn, wenn alle gleich schnell fahren würden. Wie schnell, haben sie anhand dreier Fallbeispiele herausgefunden. Fall Nummer 1. Alle fahren 120. Ein Zähler misst die Autos, die stündlich den Abschnitt passieren. Es sind 7300. Viel. Aber vielleicht geht noch mehr? Daher Fall Nummer 2. Die Sicherheitsabstände sind geringer, dafür fahren die Autos nur 60. 7000 Autos, also weniger. Dann der dritte Fall. Dazwischen Tempo 80. Und tatsächlich die meisten Autos.
2: Manchmal bedeutet langsamer unterwegs zu sein, trotzdem schneller anzukommen. Ja, das klingt paradox, gebe ich zu. Also mit welchem Verkehrsmittel kommen wir am schnellsten von Tür zu Tür? Das kommt auf die Strecke an. Bis zu 5 Kilometern in der Stadt, da sind wir mit dem Fahrrad am schnellsten. Klar, keine Staus, keine Parkplatzsuche. Bei Strecken bis etwa 7,5 Kilometern liegt immer noch das Fahrrad vorn, genauer gesagt das E-Bike. Erst bei längeren Strecken in der Stadt gewinnt das Auto und natürlich auch auf dem Land. Es wäre also eigentlich schlau, bei kurzen Strecken Rad zu fahren. Aber viele setzen sich trotzdem lieber ins Auto. 40% aller Autofahrten in Deutschland sind unter 5 Kilometer lang. Also in dem Bereich, wo Radfahren eigentlich schneller wäre. Allerdings, und das macht Hoffnung, Studien zeigen, dass gerade E-Bikes in diesem Bereich vorstoßen und zunehmend das Auto auf Kurzstrecken ersetzen. Und die Langstrecken, da bremsen uns oft Baustellen aus. Was wäre, wenn man einfach drüber wegfahren könnte?
3: Sanierungsarbeiten auf einer Schweizer Autobahn. Eigentlich total normal. Doch hier ist etwas anders. Die Arbeiten finden unter einer Brücke, der sogenannten Astra Bridge, statt. Der Schweizer Jörg Merian ist der Kopf hinter dieser Idee.
4: Der Verkehr nimmt immer mehr zu. Wenn ich eine Baustelle einrichten will, muss ich die Verkehrsfläche reduzieren, einen Spurabbau machen. Das führt zu Stau. Da habe ich mir überlegt, wie kann ich das lösen?
3: Eine wichtige Frage, denn immer mehr Großbaustellen legen wichtige Verkehrsadern über lange Zeit lahm. Jörg Merians Lösung, angelehnt an eine österreichische Idee, eine mobile Brücke über den Bauarbeiten. Die kann immer dort aufgebaut werden, wo marode Straßen saniert werden müssen. Während unten gearbeitet wird, können oben die Autos fahren. Die Brücke ist inklusive Rampen 256 Meter lang. Auf zwei Spuren rollt der Verkehr mit 60 Stundenkilometern.
4: Das Geniale daran ist, wir haben immer noch beide Fahrspuren in Betrieb. Der Verkehr rollt. Das ist das Ziel, dass der Verkehr fahren kann.
3: Vor dem ersten Einsatz wird die Brücke einmalig aufgebaut. Das passiert nachts, damit der Verkehr so wenig wie möglich gestört wird. Der Aufbau, eine logistische Meisterleistung.
4: Man beginnt bei den Rampen und arbeitet sich in die Mitte. Die vielen Fahrzeuge bringen Teile. Die müssen abgeladen werden, die müssen verstellt werden. Das ist ein riesen Ameisenhaufen, der da die Brücke zusammenbaut. Dass die Leute aneinander vorbeikommen, ja, das ist eine große Herausforderung.
3: Ist ein Bauabschnitt fertig, kann die Brücke in wenigen Stunden zum nächsten Einsatz

0: Tatort verschoben werden. Das passiert wieder nachts. Denn in der Schweiz, wo die Astra Bridge bereits zum Einsatz kommt, darf die Autobahn für Bauarbeiten nur nachts gesperrt werden. Zunächst wird der Verkehr umgeleitet. Auf der Brücke fahren keine Autos mehr und das Verschieben an den neuen Einsatzort kann beginnen. Christian Umber sorgt dafür, dass heute Nacht alles reibungslos klappt und die Baustellenbrücke an ihren neuen Einsatzort gelangt.
1: Das Geniale, was eigentlich ist, dass ein Mann hier im Cockpit eine 256 Meter lange Brücke mit 1250 Tonnen bewegen kann. Ich habe zwar drei Mitarbeiter, die meine Augen und meine Ohren sind, aber letztendlich fahren durch alleine.
2: An alle, ich ziehe jetzt die Fußplatten hoch.
0: Die Brücke soll um 100 Meter verschoben werden. Per Fernsteuerung und GPS setzt Christian Umber jedes einzelne der sogenannten Brückenportale in Bewegung. Der Koloss rollt los.
1: Wir haben verschiedene Tracks, also Linien, wo wir fahren können. Und danach fahre ich über das GPS auf 1 Zentimeter genau die Brücke einfach in die Richtung, wie ich möchte.
0: Präzisionsarbeit bei 2 Stundenkilometer. Und dann plötzlich das. Stillstand.
1: Geht einmal zu Portal 11. Der war als erstes, wo das GPS rausgeflogen ist.
0: Eine Störung im Steuersystem, die aber schnell gelöst wird.
1: Also, dann fahre ich weiter.
0: Von Hand stellen die Männer die GPS-Verbindung wieder her. Die Brücke rollt weiter.
3: Endposition erreicht. Hat jetzt haarscharf geklappt. Ja, ich bin froh, wir können morgen bauen. Ja.
0: Die Bauarbeiter unter der Astra Bridge sind am nächsten Morgen bereits um 7 Uhr wieder im Einsatz. Bauleiter Leonard Cookie und sein Team haben sich an die Arbeiten unter der Brücke angepasst.
4: Hier ist alles enger. Wir mussten alle Maschinen speziell anpassen, dass wir überhaupt arbeiten können. Wir mussten die Dächer der Maschinen demontieren, damit wir mit der Höhe klarkommen und so die Arbeiten ausführen können.
0: Auch wirtschaftlich bringt die Astra Bridge Vorteile. Eine übliche Baustelle dieser Größe würde etwa 15,3 Millionen Euro kosten. Im Vergleich dazu kostet die Baustelle mit der Astra Bridge nur 13 Millionen Euro. Das liegt auch daran, dass man sonst 6,7 Kilometer absperren muss, um den Verkehr umzuleiten. Während die gesamte Baustelle der Astra Bridge nur knapp 1,5 Kilometer lang ist. Ein Patent hat Jörg Merian nicht auf die mobile Brücke angemeldet. Will er auch nicht. Hauptsache, die Straßenarbeiten unterbrechen nicht den fließenden Verkehr.
5: Es gibt technische Entwicklungen, die sind einfach großartig. Andere werfen eher Fragen auf, denn die Autos werden bei uns immer breiter, im Schnitt um etwa 1 Zentimeter alle 2 Jahre. Schauen Sie mal, ein VW Golf im Jahr 1974, der war zum Beispiel 163 Zentimeter breit. Heute sind es 179. Und die Durchschnittsbreite aller Neuwagen in der EU hat mittlerweile die 180-Zentimeter-Marke geknackt. Manche große SUVs überschreiten bereits sogar die 2-Meter-Marke ohne Außenspiegel. Das Problem, viele Parkplätze bei uns haben noch immer eine Breite von 2,30 Meter. Da bleibt nicht viel Platz zum Ein- und Aussteigen. Kein Wunder, dass laut Umfragen eine Mehrheit der Deutschen findet, größere Autos, höhere Parkgebühren. Aber auch fürs Rad und den öffentlichen Nahverkehr gibt es Ideen. Hier sind unsere Top 3.
0: Nummer 1. Das Gehmobil. Auf dem Land mit dem Bus fahren, das heißt oft warten. Nicht so in Gronau. Die Stadt in NRW erprobt das Gehmobil, eine Mischung aus Bus und Taxi mit Fahrer. Einfach per App oder Telefon bestellt, holt das E-Shuttle die Fahrgäste auf Zuruf am Wochenende und in den Abendstunden ab. Ohne festen Fahrplan, ohne starre Route, zu den gleichen Tarifen wie eine klassische Busfahrt. Der Vorteil? Über 100 verschiedene Haltepunkte und damit ein flexibleres Angebot als der starre Linienbusverkehr. Geeignet ist das Gehmobil gerade für kleinere Städte. Die Fahrgastzahl in Gronau ist so um 50% gestiegen. Nummer 2. Geteilte Straßen. Enger Radweg. Egal ob in der Stadt oder auf dem Land, für Rad und Auto scheint oft kein Platz zu sein. Die Lösung? Schmalere Fahrbahnen. Klingt paradox, bringt aber was. Die Straße wird dabei für Autos

0: Taucht jedoch ein Radfahrer auf, heißt es Rücksicht nehmen. Dann können Autos erst überholen, wenn kein Gegenverkehr kommt. Das Prinzip hat Erfolg. Fahrräder werden besser wahrgenommen. Autofahrer fahren vorsichtiger. Und Studien zeigen, die Zahl der Unfälle sinkt sogar. Nummer 3. Kostenlos unterwegs. Einsteigen, losfahren, ohne Ticket, ohne App, ohne Kontrollen. Klingt perfekt und geradezu utopisch, oder? Nicht in Augsburg. Die Stadt gehört zu den ersten in Deutschland, die gratis Nahverkehr anbietet. Mit Bus und Bahn in der Cityzone. Die Idee? Den Nahverkehr so attraktiv machen, dass mehr Menschen aufs Auto verzichten. Das soll nicht nur CO2 einsparen, sondern auch Staus und Parkplatzchaos in der City reduzieren. Nur mit gratis ÖPNV sind die Verkehrsprobleme aber noch nicht gelöst. Die Stadt setzt deswegen auch auf Fahrräder und ein Carsharing-Konzept.
1: Es gibt Ideen, die sind so überzeugend, dass man sich fragt, warum sind wir da noch nicht weiter? Autonome Autos zum Beispiel. Man kann während der Fahrt arbeiten oder sich entspannt zurücklehnen. Laut Studien sind sie sicherer und für viele Menschen wären sie die Chance für mehr Mobilität, zum Beispiel bei körperlichen Einschränkungen. Aber im Alltag angekommen sind autonome Autos noch nicht wirklich. Oder sind Sie schon mal mit einem gefahren?
0: In der City von Darmstadt. Elke Harms bucht ein Shuttle. Und zwar kein gewöhnliches Shuttle. Angeblich fährt es autonom. Einstieg ist an einem der vielen Haltepunkte. Es ist Elkes erste Fahrt in einem autonomen Auto. Spooky?
2: Ich bin tatsächlich ein bisschen aufgeregt. Autonomes Fahren ist jedem ein Begriff, aber richtig darunter vorstellen konnte ich mir nichts. Und ich habe seit 20 Jahren kein eigenes Auto mehr. Ich bin auch kein Radfahrer, weil mir das Rad schon zweimal geklaut worden ist. Ich weiß nicht wirklich, was auf mich zukommt, aber bin sehr neugierig.
0: Elke ist eine von über 3500 Personen, die sich für Kira registriert haben. Einem Testprojekt für autonomes Fahren im öffentlichen Nahverkehr.
2: Ich fahre jetzt mal in meinen Lieblingswollladen. Da komme ich eigentlich viel zu selten hin, weil es ein bisschen umständlich ist, da mit ÖPNV hinzukommen.
0: Die Shuttles fahren auf bestimmten Strecken zwischen den Haltepunkten, sind als Ergänzung für Bus und Bahn gedacht. Und während der Testphase kostenlos für die Nutzer. Eine Fahrerin ist zur Sicherheit noch mit an Bord. Luisa. Fahren wie von Geisterhand. Das ist autonomes Fahren der Stufe 4. Insgesamt gibt es 5 Level. In Level 1 assistiert die Technik zum Beispiel mit einem Tempomaten. In Level 2 hilft sie zu lenken und kann selbstständig bremsen oder beschleunigen. Ab Level 3 übernimmt die Technik die ganze Fahrzeugsteuerung. Der Fahrer muss aber eingreifen können. Bei Level 4 ist kein Fahrer mehr nötig. Das Auto darf allerdings nicht überall fahren, sondern nur in einem bestimmten Gebiet. Und ab Level 5 darf überall autonom gefahren werden.
2: Also ich finde es spannend. Ich gucke schon die ganze Zeit, wie das Auto so reagiert. Aber ich fühle mich auf jeden Fall sicher.
0: Damit das auch so bleibt, liefern Laser, Radar und Kameras zu jeder Zeit und bei jedem Wetter ein 360-Grad-Bild der Umgebung rund um das Fahrzeug. Über den Bildschirm ist die Strecke und der Verkehr schematisch zu erkennen. Reicht das auch bei mehr Verkehr und zu Stoßzeiten aus? Das haben wir den Mobilitätsexperten Michael Kreil vom Fraunhofer Institut in Karlsruhe gefragt.
3: Autonomes Fahren ist mittlerweile sehr sicher. Wir gehen davon aus, dass wenn der Großteil der Fahrzeuge autonom auf den Straßen unterwegs ist, dass damit bis zu 90% aller Unfälle vermieden werden können. 90% deswegen, weil 90% der Unfälle durch menschliches Fehlverhalten verursacht werden.
0: Was kann noch dazwischen kommen, außer dem Faktor Mensch?
3: Ja, weitere Hindernisse sind natürlich Baustellen. Die automatisierten Systeme sind sehr abhängig von digitalen Karten, zum Teil auf Zentimeter genau. Und bei Baustellen stimmen die Karten dann entsprechend nicht mehr. Fahrradfahrer an sich stellen kein Problem dar, aber das Verhalten der Fahrradfahrer, genauso wie das der Fußgänger, muss natürlich auch antizipiert werden, weil ja Fahrradfahrer sich nicht unbedingt immer an die Verkehrsregeln halten.
0: Um auf unerwartete Situationen reagieren zu können, gibt es einen Ort, wo alle Infos zusammenlaufen. Die Leitstelle.

0: Problem, oder?
1: Auch hier in Darmstadt behält immer jemand die Fahrzeuge im Blick, um einzugreifen, wenn es nötig wird. Und dabei hat man nicht nur die Technik im Visier.
2: Der Fahrgast hat vielleicht ein Problem, ist sich unsicher, hat irgendeine Fragestellung, fühlt sich nicht gut. Dann möchte er sich an irgendjemand wenden. Und dann kann er im Fahrzeug auf so einen Knopf drücken und sich hier in der Leitstelle melden und mit einem Menschen halt sprechen.
1: Ohne Mensch im Hintergrund geht's dann offenbar doch nicht. Elke ist unterwegs aufs Land zu ihrem Wollladen. Ab dem Haltepunkt sind es noch ein paar Meter zu laufen. Zeit für ein erstes Fazit.
3: Toll, faszinierend. Ja, das Auto ist super vorsichtig gefahren, sage ich mal. Ich fühlte mich sehr gut aufgehoben.
1: Und wo überall kann Elke die Shuttles nutzen? Erst vor kurzem wurde das Testgebiet von Kira erweitert. Es gibt jetzt rund 130 Haltepunkte in und um Darmstadt. 8 Fahrzeuge sind an 3 Tagen in der Woche unterwegs. Und auf dem Betriebshof sagt uns der Projektleiter, wer von dem Dienst profitieren soll.
4: Von dem Rentner, der vielleicht nicht mehr selbst Auto fahren möchte, hin zu den Schülern, die in ihrer Freizeit selbstbestimmter unterwegs sein wollen und zu Freunden oder zu Vereinen fahren, hin zu mobilitätseingeschränkten Personen.
1: Mit ihren fahrerlosen Autos wollen die Verkehrsbetriebe auch dem Fahrkräftemangel begegnen. Und vielleicht sind sie sogar eine Alternative fürs eigene Auto? Elke probiert es aus und hat ihr Ziel inzwischen erreicht. Ihren Lieblingswollladen außerhalb der Stadt. Das ÖPNV-Angebot verbessern wollen auch andere. Zum Beispiel in der Region Hannover, wo der e-angetriebene Albus fährt. Mit dem Konzept von U-Shift könnten in jeder Stadt nachts Güter und tagsüber Menschen transportiert werden. Je nachdem, welche Kapsel montiert ist. Deutschlandweit gibt es viele solcher Pilotprojekte. Werden sie überleben?
5: Wir rechnen damit, dass bis den 30er Jahren, spätestens Anfang der 30er Jahre, die Systeme auch im Regelbetrieb zu finden sind.
3: Tschüss, bis dann.
1: Elke war erfolgreich und bucht das Shuttle, das sie wieder zurück in die City bringen soll. Sie jedenfalls wird das Angebot in Darmstadt weiter nutzen. Ob sich autonomes Fahren flächendeckend durchsetzen wird? Abwarten.
6: Schätzen Sie mal, wer legt pro Tag die meisten Wege zurück? Alt, jung, Mann, Frau. Viele tippen jetzt vielleicht auf junge Leute, stimmt aber nicht. Die TU Dresden hat herausgefunden, es sind Frauen zwischen 35 und 45. Warum? Weil sie mit Familie, Beruf und so weiter besonders viel organisieren müssen und deshalb oft unterwegs sind. Die Studie hat aber noch mehr interessante Fakten zutage befördert. In größeren Städten ist der Autoverkehr deutlich auf dem Rückzug. Seit dem Jahr 2008 hat er dort um 8% abgenommen. Wege mit dem öffentlichen Nahverkehr und zu Fuß haben dagegen leicht zugenommen. Und vor allem Wege mit dem Rad sind um 6% gestiegen. Es tut sich also was. Mobilität wird vielerorts flexibler, schneller, bequemer, so wie es für jeden persönlich passt. Das findet nicht nur im Kleinen statt, sondern auch im ganz Großen. Europa rückt näher zusammen mit einem gigantischen Tunnelprojekt.
1: Noch schwimmen sie in einem Schleusenbecken. 217 Meter lang, länger als 2 Fußballfelder. Giganten aus Stahl und Beton. 42 Meter breit, 9 Meter hoch. Jedes Element wiegt über 70.000 Tonnen. Es sind Teile eines Tunnels. Genauer gesagt, die ersten Elemente der Fehmarn-Weltquerung. Bald werden sie ihre Reise in die Tiefe antreten. Vor der Küste Lollands in Rødbyhavn liegt Nordeuropas größte Baustelle. Hier an der dänischen Küste entstehen die Elemente. Der Tunnel wird nach dem sogenannten Absenkverfahren gebaut. Die fertigen Elemente werden dabei einzeln ins Meer hinabgelassen. Die Fehmarn-Weltquerung soll Deutschland mit Dänemark verbinden. Mit 18 Kilometern der weltweit längste Tunnel dieser Bauart. Seit 6 Jahren wird gebaut, die einzelnen Tunnelelemente an Land hergestellt. Dann werden sie in einen vorher ausgehobenen Graben auf den Meeresgrund abgesenkt und dort miteinander verbunden. Ähnlich wie Legosteine, die man zusammensteckt. Klingt einfach, ist es aber nicht. Zunächst entsteht an der dänischen Küste die weltweit größte Betonproduktionsanlage, damit der Tunnel vor Ort entstehen kann. Alles beginnt mit dem Stahlskelett für ein Segment, dem sogenannten Bewährungskorb. Diesen auszugießen benötigt etwa 3300 Kubikmeter Beton und 30 Stunden Gusszeit. Erst wenn 9 Einzelsegmente fertig und zusammengefügt sind, ist das Element bereit für die Reise in die Ostsee. Etwa alle 2 Wochen entsteht ein neues. Vor dem entscheidenden Schritt sind die dänischen Bauleiter und Ingenieure angespannt.
0: Das Absenken auf dieses Projekt ist eine der meist herausfordernden Operationen, die wir vornehmen müssen. Das Problem ist, dass das Absenken passiert unterm Wasser, wo wir nichts sehen können.
1: Im Vorfeld haben Baggerschiffe über 15 Millionen Kubikmeter Boden vom Meeresgrund ausgehoben und an Land verbracht. Auch darum war das Projekt auf deutscher Seite bei Umweltschützern hoch umstritten. Gebaut wurde trotzdem. Die Portale im deutschen Puttgarden und dänischen Rødbyhavn bilden jeweils den Übergang zum Absenktunnel. Die fertig betonierten Elemente werden nun ins Trockendock geschoben. Dieses wird mit Wasser gefüllt und das Element dann auf Meeresniveau abgesenkt, wie in einer Schleuse. Bis hierhin läuft alles nach Plan. Es ist soweit, das erste Tunnelelement wird in den Belt geschoben. Doch der Vorgang gestaltet sich schwierig, die Strömung ist zu stark. Schließlich klappt es. Das eigens für dieses Projekt entwickelte Schiff nimmt das Element wie eine Klammer in die Mitte und manövriert es an den Tunneleingang. Dann kommt der schwierigste Teil.
0: Wir können aber auch vorher auch nicht alles testen. Das heißt, wenn wir das absenken, passiert das zum ersten Mal. Jetzt muss das Ganze zusammenarbeiten in einer Einheit. Und das muss 100% funktionieren und mit einer millimetergenauen Präzision passieren. Und das natürlich, alle und viele Sachen können dabei schiefgehen.
1: Läuft alles nach Plan, wird das mit Schotten verschlossene Tunnelelement langsam abgesenkt. Mit Wasser gefüllte Ballasttanks sollen das Element exakt ausbalancieren. Denn Spielraum sind gerade mal 12 mm. Ein auf dem Element angebrachter Stahlträger rastet in einen Bügel ein. Dann ziehen es hydraulische Arme fest zusammen. Die Elemente werden stark zusammengepresst und durch Gummidichtungen nach außen wasserdicht verbunden. Danach wird der Tunnelgraben mit Kies und Sand aufgefüllt, die Tunneldecke mit einer Gesteinsschicht geschützt. Mit der Zeit soll sich der Tunnel in den Meeresboden einfügen.
0: Die Herausforderung ist, das muss alles beim ersten Mal funktionieren, ansonsten haben wir ein Problem.
1: In den frühen Morgenstunden beginnt der Absenkprozess. Und tatsächlich, es klappt. Nach gut 14 Stunden sitzt das erste von 89 Tunnelelementen an der richtigen Stelle. Noch 5 Jahre wird gebaut. Dann soll der Fehmarn-Belt-Tunnel fertig sein und 120 Jahre halten. Kann da auch wirklich nichts passieren?
7: Das ist kein Sylvester Stallone-Actionfilm, wo dann plötzlich hier Wassermassen einbrechen, wenn dann nach 120 Jahren Lebenszeit irgendwo die Dichtung ein bisschen schwächer wird, dann kommt da ein bisschen Wasser rein, das man vielleicht abpumpen muss. Aber nicht so, dass hier plötzlich der Tunnel in sich zusammenfällt.
1: Unter der Ostsee hindurch von Hamburg nach Kopenhagen in 2,5 Stunden. Mit dem Auto wird die Fahrt durch den Tunnel 10 Minuten dauern, mit der Bahn gerade mal 7. Ab 2031 soll das möglich sein.
6: Wenn ich unterwegs bin, merke ich, am entspanntesten fühle ich mich im Zug. Wenn er denn pünktlich ist. Laptop auf, Kaffee in der Hand. Ich muss nicht auf den Verkehr achten. Ja, ich weiß, das Flugzeug ist das sicherste Verkehrsmittel. Aber wenn wir am Boden bleiben, ist es die Bahn. Mit etwa einem Todesfall auf 33 Milliarden Kilometer. Das heißt, ein Zug kann 830 Mal um die Erde fahren und erst dann gibt es statistisch gesehen einen Verkehrstoten. Nehmen wir das mal als Maßstab, wie hoch ist das Risiko bei anderen Verkehrsmitteln? Die Fahrt mit dem Auto ist rund 50 Mal riskanter. Und beim Fahrrad liegt das Risiko noch höher, geschätzt etwa 350 Mal höher als bei der Bahn. Fahrräder haben halt keine Knautschzone und werden leicht übersehen. Wir müssen die Radwege also sicherer machen. Aber wie?
8: Gute Fahrt.
9: Stress beim Radfahren. Den will ein Forscherteam messen.
8: Der Testradler ist dazu mit Sensoren und Kameras ausgerüstet. Die Forscher wollen Antworten auf die Frage, wodurch wird Radfahren so stressfrei, so angenehm, dass immer mehr Autofahrer aufs Rad umsteigen?
9: Wir wollen ein kontinuierliches, möglichst stressarmes, objektiv und subjektiv sicheres und angenehm befahrbares Netz haben.
8: Damit, so die Forscher, würden mehr Autofahrer motiviert, aufs Rad umzusteigen. Das würde die Straßen entlasten. An der Hochschule Karlsruhe verkabelt das Team einen Versuchsradler. Eine Eye-Tracking-Kamera soll den Forschern Durchblick verschaffen. Sie zeichnet auf, was der Radler fokussiert.
9: Wir wollen nicht mehr den Radfahrer von außen beobachten und irgendwo schauen, was er denn da so hat, sondern wir wollen uns in die Rolle der Radfahrenden reinversetzen.
8: Dazu messen sie mit diesem Armsensor auch permanent während der Fahrt Körperwerte, die Auskunft geben über den tatsächlich empfundenen Stress. Ein Stressfaktor, der Abstand den Autos einhalten. Den zeichnet dieser blaue Abstandsmesser auf. Bislang wurde den Autos in der Stadt der meiste Platz eingeräumt. Künftig sollen die auch anderen etwas davon abgeben.
9: Das sind Fußgänger und Radfahrer. Das sind die, die dafür sorgen, dass eine Stadt, wenn wir uns dort bewegen, einen Verkehrsraum, der viele Radfahrer und Fußgänger hat, den empfinden wir als lebendig, lebenswert, urban. Und das machen nicht die Autos aus, die einen Lebensraum urban machen. Das sind die Fußgänger und Radfahrer.
10: Gute Fahrt.
8: Der Platz für Radler ist oft knapp. Diese Enge macht Stress und Angst, etwa wenn Autos dicht überholen. Der rote Kreis zeigt, wohin der Radler schaut. Permanent visiert er Autos an. Wohl aus Angst, dass die ihm zu nahe kommen. Oder Türen parkender Autos, die sich plötzlich öffnen könnten. Die Messungen werden sofort ausgewertet. Sie zeigen deutliche Reaktionen des Radfahrers.
10: Das ist genau eben da, wo wir jetzt hier in der Hochschule sind. Dann mit diesem Weg, so rum ging die Fahrt. Da war das so eine typische Situation, Ampelsituation. 51 Stressmomente hat der gute Mann gehabt unterwegs. Ha, jetzt schauen wir mal, wo die waren.
8: Vor allem an Stellen, an denen er zu wenig Platz hatte, Autos ihm zu nahe kamen. Auch ein Forscherteam des Instituts Salzburg Research hat gemessen, wie nahe Autos Fahrrädern kommen bei über 7000 Überholvorgängen in Deutschland, Österreich und der Schweiz. Das Testrad war bestückt mit Laser- und Ultraschallsensoren

0: Abstand, der seitliche, sondern auch, wie lange fährt das Fahrzeug hinter dem Radfahrenden her, bevor es ausschert, um zu überholen und wieder einzuscheren.
1: Wenn Autofahrer den gesetzlichen Mindestabstand von 1,50 Meter einhalten, so das Forscherteam, ist Radfahren angenehm. Aber die Messungen mit dem Testrad sind ernüchternd. Die Lasermessungen zeigen, Autos, hier die grünen Kästen, überholen die Fahrräder, die rote Linie hier in der Bildmitte, oft viel zu nah. Das schrecke viele vom Radfahren ab.
2: Die Haupterkenntnis ist, dass auf beengten Straßenverhältnissen mit der bestehenden Infrastruktur zu knapp überholt wird. Im Mittel liegen die Überholabstände so zwischen 1,10 Meter und 1,20 Meter.
1: Die Verkehrsexperten empfehlen unter anderem, den markierten Radstreifen auf 2 Meter zu verbreitern und so die Autos auf Abstand zu bringen. Und auf schmaleren Straßen generell Tempo 30 einzuführen. Dort sollten dann auch großflächig auf die Fahrbahn aufgebrachte Piktogramme auf den Vorrang der Radfahrenden hinweisen. Zurück nach Karlsruhe. Viele Wege bieten hier genug Platz für Radler. Aber dieser hier wird plötzlich auf einen Gehweg geleitet.
3: Jetzt sieht man auch wieder, wenn da jetzt Fahrradfahrer und Fußgänger zusammenkommen, dann wird es schon schmal. Und jetzt hier, ne? Es ist wunderbar. Mit dem Lastenrad, da geht es gerade noch so, aber es ist halt nicht unbedingt entspannt.
1: Parkende Autos ragen in den viel zu engen Radfußweg. Ein Auto belegt mindestens 6-mal mehr Stellfläche als ein Fahrrad. Viel toter Raum der Radfahrenden und Passanten fehlt. Die zwingt man dazu, sich um den knappen Rest zu streiten. Mehr Fahrräder, weniger Autos, weniger Staus. Das würde letztlich auch den Autofahrern zugutekommen.
4: Wir werden immer mobiler. Und ich finde, das ist auch eine Chance. Denken Sie nur an Dörfer, die wieder stärker angebunden werden. Oder ältere Menschen, die heute viel mehr unterwegs sind als früher. Es gibt so viele gute Ideen für das, was Menschen wirklich brauchen. Mehr Flexibilität in der Stadt, bessere Anbindung auf dem Land und auf den Straßen ein echtes Miteinander für alle. In diesem Sinne, kommen Sie gut ans Ziel. Das war Quarks für heute. Bis zum nächsten Mal. Tschüss.
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6: Wenn ich den Rest meines Lebens nur noch ein Lied hören könnte, dann wäre das dieser Song hier. 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Ich bin Jenny und 34 Jahre alt. Vor 2 Jahren ist mir was Schreckliches passiert. Seitdem stotter ich.

0: Aber das Leben muss trotzdem weitergehen, weil es mein Ziel ist, Lehrerin zu werden.
1: Hi.
0: Mal sehen, ob das klappt.
1: Ich hätte gern ein Eis Cappuccino.
2: Mach ich dir.
1: Perfekt, danke.
0: Das hier ist meine Geschichte. Ob ich tatsächlich mal stotternd vor einer Klasse stehe und unterrichte, weiß ich nicht. Mal schauen, ob das klappt. Ich studiere Geografie und Deutsch für Gymnasien und Gesamtschulen auf Lehramt. Ich bin kurz vorm Praxissemester. Und ich bin dann für ein halbes Jahr an der Schule. Es ist alles Mögliche schon passiert. Mich haben Leute schon gefragt, wo denn mein Betreuer sei, weil sie dachten, es kann ja nicht sein, dass ich ja allein unterwegs bin. Viele Menschen denken, dass man dumm sei, wo ich nicht dümmer bin als andere Menschen. Ich habe viele Ängste. Zum einen ist es da Sprechen. Wie gehen die Kinder damit um? Wie gehe ich da damit um?

0: Darf ich das physisch und auch psychisch? Hier an der OSK beginnt Ende August mein Praxissemester. Ich habe heute so eine Art Vorbesprechung mit Frau Heilig, gehe mit der so ein bisschen Situationen durch, die vielleicht aufkommen könnten, in denen SchülerInnen vielleicht nicht so gut aufs Stottern reagieren. Ich habe vorab meine Fragen per Mail geschickt.
1: Was gibt's? Soll ich in die E-Mail reingucken, die du mir geschickt hast?
0: Ja.
1: Okay. So.
0: Das Hallo am Anfang ist eigentlich immer am schwierigsten. Deswegen.
1: Ja?
0: Ja, irgendwie schon. Deswegen.
1: Lehrer. Es gibt auch Lehrer, die singen am Anfang.
0: Vielleicht sollte ich das machen,
1: oder? Ja,
0: ich weiß, wunderschöne guten Morgen.
1: Ja, vielleicht ist das dein Ding.
0: Ja.
1: Ja. Also wenn du das Gefühl hast, dass dich jemand aufgrund deines Stotterns hier nicht ernst nimmt, dich nachäfft oder irgendwie in die Richtung, dann wird das sofort angesprochen. Und dann hol uns auch auf jeden Fall sofort dazu. Das Entwaffnendste auch mit unseren Schülern, das ist ja auch eine Vorbildfunktion, ist, wenn du ihn darauf ansprichst und sagst, wie du dich dabei fühlst.
0: Ich hoffe, dass ich nicht nur mitlaufe, sondern tatsächlich was tue.
1: Das hoffe ich auch.
0: Okay.
1: Ja.
0: Ich glaube, das mehr hatte ich gar nicht.
1: Okay.
0: Wenn ich das Praxissemester nicht schaffe, dann war es das mit dem Traum vom Lehrerin sein. Das Komische ist, ich kann mich nicht mehr an das Gefühl erinnern, wie es ist, wenn die Wörter einfach so rauskommen, obwohl das noch gar nicht so lange her ist. Ich bin nachts aufgewacht und konnte nicht mehr alleine gehen. Ich konnte meine Arme nicht mehr kontrolliert bewegen und hab gedacht, dass ich sterbe.
2: Ja, ich hatte einen Schlaganfall.
0: Ich heiße Jennifer, Laura und ich bin 33.
3: Wie gehen Sie mit dem Stottern um?
0: Ich rede am besten nicht.
2: Ich habe mich noch nicht mehr in den Supermarkt getraut, um einkaufen zu gehen. Ich habe gar nicht mit Fremden gesprochen. Und ich habe sehr starke Depressionen entwickelt. Und Panikattacken.
0: Ich hatte nie aktiv Selbstmordgedanken. Aber ich hatte solche Gedanken, wie wenn das noch mal passiert.

0: ich möglichst gar keine Stotterereignisse mehr habe. Dürfen wir ganz kurz stören?
1: Ja.
0: Wir haben ja die Jenny heute da und die hat noch mal ein bisschen Technik aufgefrischt und wir würden das gerne einmal in der Großgruppe kurz ausprobieren. Ja, danke.
2: Seit ich im Februar hier war, ist mir so ein bisschen der Zugang zu den Techniken abhanden gekommen. Und deswegen hatte ich noch mal gefragt, ob ich noch mal herkommen könnte, um das alles noch mal ein bisschen zu üben.
0: Sehr gut sprachlich. Wir ziehen uns noch mal zurück und machen noch mal zusammen.
2: Vielen lieben Dank euch allen, dass wir das kurz machen durften.
3: Okay. Tschüss.
4: Danke, Jürgen.
5: Also gefühlt habe ich pro Sprechtechnik eine andere Persönlichkeit.
2: Mein Name ist Jennifer. Und ich komme aus Köln. Das ist halt dieser Singsang. Aber ich höre mich auch an wie ein Scheißroboter. Ich habe damals gedacht, irgendjemanden wird es doch geben. Mit einem Instagram-Profil, der mich durch seinen Alltag mitnimmt und mir zeigt, dass das alles nicht so schlimm ist am Ende des Tages. Aber es gibt niemanden, der das gemacht hat.
6: Hallo,
2: ich bin Jennifer und ich will euch einfach in meinem Alltag mitnehmen und euch zeigen, wie schwer es die Welt einem manchmal macht, wenn man stottert.
5: Ich habe das am Anfang aus der gleichen Motivation gemacht, aus der ich Lehrerin werden möchte. Weil ich gedacht habe, wenn mir am Ende 100 folgen und ein einziger das sieht und denkt, boah, ich bin nicht allein, mir geht's genauso. Dann habe ich alles geschafft. Ich bekomme heute an der Schule eine Schulführung, auf die ich mich schon sehr freue.
2: Ich bin Jennifer. Ihr hört das wahrscheinlich schon, ich stotter. Einfach ignorieren.
3: Okay.
2: Ja. Perfekt.
3: Emma und.
7: Hier sind so die ganzen Sachen, die man so aus dem NW-Unterricht kennt.
8: Genau, mit den ganzen Experimenten und sind ganz viele auch so Gassachen.
6: Ach, cool.
5: Ist das hier ein echtes Boot?
3: Ja.
6: Das ist ja schön. Ich möchte auch so ein Boot.
8: Ja.
7: Gab es irgendwie einen Auslöser oder war es schon Geburt an so mit dem Stottern?
5: Nee, ich hatte einen Schlaganfall vor etwas über zwei Jahren jetzt. Wisst ihr, was das ist?
7: Ja.
5: Ja, und dann konnte ich plötzlich nicht mehr flüssig sprechen, quasi direkt danach. Danke euch. Es war wirklich ganz, ganz schön mit euch.
2: Hi, ich bin Jenny und ich stotter. Und deswegen habe ich oft Angst vom Bäcker, vom Bahnfahren oder davor, mit fremden Leuten zu sprechen.
7: Lasst mich bitte ausreden.
2: Denn wenn ich weiß, dass ich in Ruhe zu Hände stottern kann, habe ich weniger Angst.
9: Jetzt lass uns mal eine Runde üben. Direkt im Freien sprechen. Was steht heute noch bei dir an?
2: Ich treffe mich gleich noch mit meinen Freundinnen in der Uni. Und wir trinken zusammen noch einen Kaffee. Es ist so komisch, aber ich habe eben schon gedacht, dann können die beiden für mich bestellen, wenn wir unseren Kaffee holen. Ich traue mich einfach nicht.
9: Ja, aber genau das ist der Punkt, ne? Je seltener du

0: was machst, desto schwieriger ist es. Und je schwieriger es ist, desto eher möchtest du es vermeiden. Okay. Wie viel musst du sagen, wenn du bestellst?
1: Es ist ja genauso, wie du gesagt hast. Es bringt mir nichts, wenn es zu Hause im stillen Kämmerchen funktioniert. Und ich mich dann aber nicht traue, rauszugehen.
0: Aber du weißt auch, wenn du dich jetzt darauf einlässt, wenn du es machst und wenn du es möglichst regelmäßig machst, dann wird es auch wieder leichter.
1: Ich weiß. Ich spreche später mal mit den Mädels und versuche, den Kaffee selbst zu bestellen.
0: Du kannst das.

0: Ich habe auch einfach schon wieder so krass geheult heute Morgen bei dieser Therapie.
1: Oh nein.
0: Ja, das Problem ist da, dass ich so lange so viel gestottert habe, dass ich die Techniken halt nicht mehr kann. Ja. Das ist alles so ein leidiges Thema.
2: Ja, dann fang doch jetzt mal wieder damit an. Also, mit dem Fluency Shaping.
0: Ja. Kriegen Heulkrampf. Oh mein Gott, stell dir mal vor, wie unangenehm, wenn ich einfach vor dieser Klasse stehe. Scheiße. So ein einziger Job, okay, den ich heute habe, ist alles ein Kaffeekrämer. Okay.
2: Alles klar.
3: Hallo.
0: Hi.
3: Wir hätten gerne einen Kaffeekrämer.
4: Zum Keratinpowder zum Mitnehmen.
2: Zum Mitnehmen. Und dann noch ein Kaffeekrämer, kann da ein bisschen Hafermilch rein.
4: Ja, Hafermilch haben wir hier.
2: Sie perfekt. Und noch einen Haferkakao, bitte.
4: Okay, was? Schwarzkaffee haben wir hier.
2: Super.
4: Und
3: super, danke.
2: Dankeschön.
3: Schönen Tag noch.
0: Tschüss. Eigentlich war der Gedanke, dass ich in Fluency Shaping den Kaffee bestelle. Und ich habe ihn dann Stotthand bestellt. Aber a win is a win. Nehmen wir mit.

0: Ich bin Jennifer. Ich bin 31 Jahre alt. Ich studiere bis heute Lehramt. Ich bin kurz vor meinem Bachelor. Und damals musste der Spaß aber irgendwie finanziert werden. Und ich bin dann zum BAföG-Amt gegangen und habe einen BAföG-Antrag gestellt. Und ich weiß nicht, wie viele Leute hier schon BAföG
1: gestellt
0: haben, aber es ist so, dass da gibt es dieses Formblatt 1.
1: Es ist irgendwie so viel Persönlichkeit, die weg ist. Und ich weiß noch, dass ich damals, ich hatte gar keine Probleme, vor fremden Leuten auf einer Bühne zu stehen und einfach zu plappern. Das war überhaupt nicht schlimm für mich.
0: Wenn man irgendwie in den Spiegel gucken kann und zufrieden mit sich selbst ist, dann ist es vielleicht gar nicht so wild, wenn nicht der komplette Lebenslauf auf das Formblatt 1 vom BAföG-Amt draufpasst. Vielen lieben Dank.
2: Ab heute haben wir Frau Springer mit in unserem Deutschkurs. Das ist Frau Springer.
3: Hallo.
2: Die macht ihr Praxissemester bei uns jetzt für das ganze Halbjahr. Hat die Fächer Deutsch und Erdkunde. Vielleicht taucht sie auch in euren Erdkundekursen auf. Ne? Möchtest du selber was dazu sagen oder gerade lieber nicht?
4: Vielleicht noch ganz kurz zum Stottern, was nicht zu überhören ist. Ich weiß nicht, ob Frau Heilig es euch schon erzählt hat. Ich stotter. Eigentlich könnt ihr ganz normal mit mir sprechen. Es wäre lieb, wenn ihr mich AA ausreden lasst, aber das ist schon alles.
2: Das immer noch den Fachbegriff. Jetzt aber.
5: Silbering, dieses Heimatsuchen, so, dass ihr hier wirklich was findet. So.
2: Du kannst eigentlich nicht so viel interpretieren. Aber Sie sollten verstehen, dass ein Gedicht eine tiefere Ebene hat und einen epochalen Kontext aufmacht.
4: Kannst hier. Sie tippt es immer hier ein.
6: Ja, ich habe ihren Vortrag gehört in der Vorbereitungswoche.
4: Genau.
6: Der war richtig klasse.
7: Hallo, ich bin 16 Jahre alt und viele halten mich für dumm, weil ich nicht sprechen kann.
6: Ich bin eine der neuen Praxissemesterstudenten hier in der Schule. Und du hörst ja, dass ich stotter. Ich kann nicht so gut sprechen. Dann hatte ich deinen Vortrag gesehen in der Vorbereitungswoche. Ich war ganz beeindruckt davon und musste sehr, sehr, sehr oft herzlich lachen. Du bist sehr, sehr witzig.
7: Ja, eigentlich sind hier alle ganz cool damit, dass wir anders reden.
6: Ja, den Eindruck hatte ich bisher auch. Brauchst du noch ein bisschen Hilfe bei deinem Sachtext? Oder magst du es erstmal alleine bearbeiten?
7: Ich würde es erstmal alleine versuchen.
6: Alles klar. Und wenn du Hilfe brauchst, sagst du einfach Bescheid. Es ist einfach viel. Es sind viele Eindrücke und tausend Sachen, die ich nicht kenne und super viele neue Leute und viel sprechen und ich bin müde. I ain't gonna cry.
4: I ain't gonna cry. Ich habe totale Angst zu merken, es klappt nicht und alle zu enttäuschen, die gerade so sehr an mich glauben. Telefonate sind gerade ein bisschen schwierig wieder. Ich weiß gar nicht, warum.
8: 2243.
9: Hallo?
8: Springer, schönen guten Tag. Ich wollte kurz fragen, ob Sie einen Titel vorrätig da haben.
9: Ein was vorrätig haben?
8: Einen bestimmten Buchtitel.
9: Ja, was suchst du denn?
8: Die Behandlung des Stotterns von Charles Van Riper.
9: Die Behandlung des?
8: Stotterns.
9: Ich hab's nicht verstanden. Sorry.
8: Entschuldigung. Die Behandlung des Stotterns.
9: Wie heißt denn das letzte Wort? Ich verstehe es irgendwie total schlecht. Die Behandlung des?
8: Stottern, wie die Sprechstörung Stottern.
9: Ah, Stotter, Entschuldigung.
8: Macht gar nichts.
9: Tut mir leid.
8: Vielen lieben Dank fürs Nachschauen. Danke.
9: Ja, gern geschehen.
8: Schönen Tag noch. Tschüss.
3: Hat dich das gestresst, dass er das Wort nicht verstanden hat?
8: Es ist ein Blöd.

0: Moritz, wer zu spät kommt, setzt sich hin und hält die Klappe. Haus am See. Ihr findet den kompletten Text vom Song und ihr findet auch verschiedene Aufgaben. Lest euch bitte die Aufgaben durch, wir machen sie aber mündlich.
1: Was wünscht sich das typisch ich?
2: Und vielleicht erzählt er einfach von so einer coolen Welt, die er sich vorstellt.
1: Glaubt ihr, dass das was ist, was A Aussicht auf eine Chance hat?
3: Aber ich denke, 20 Kinder ist dann doch ein bisschen zu hoch angesetzt.
1: Deswegen habt ihr jetzt die Möglichkeit, das aufzuschreiben?
2: Es ist natürlich im ersten Moment ungewöhnlich, wenn man eine Lehrerin vor sich hat, die stottert sozusagen. Aber man hat sich dann daran gewöhnt und dann stört es einem auch nicht mehr.
4: Sie ist sehr witzig, sie ist sehr positiv. Von daher würde ich auf jeden Fall sagen, gerne als Lehrerin behalten.
5: Wenn ich so daran denke, kann ich es eigentlich kaum erwarten.
1: Es gibt niemanden, der mir sagt, du kannst es nicht machen. Weder die Schule oder die Uni. Keiner hat mir je gesagt, kannst du nicht machen, das klappt nicht. Die Einzige, die das immer wieder sagt, bin ich.
6: Der er ist für alle Leute, die mir täglich schreiben, dass mein Stottern nur fake sei. Das alles hier, das würde ich mir nur ausdenken. Für Klicks, oh oh, und Likes. Oh oh, und der hier, der ist für all

0: Immer wenn ich 100 neue blockierte Konten habe, wegen irgendwelcher Leute, die irgendwelche blöden Sachen schreiben, backe ich. Auf den Boden kommt jetzt die Füllung. So. Oh, und das kommt jetzt in den Ofen. Eigentlich sind wir schon bei über 400 blockierten Konten, aber ich kann überhaupt nicht so schnell backen, wie die Leute Arschlöcher im Internet sind. Und für all die Leute, die nach wie vor der Meinung sind, dass das Internet ein rechtsfreier Raum ist, Mittelfinger. Geil. Mein Praxissemester ist jetzt fast zu Ende und ich habe es bald geschafft. Ich habe einen Unterrichtsbesuch. Das heißt, es kommt ein Fachleiter und der schaut, wie ich Unterricht mache. Und dann wird das im Nachgang bewertet.
1: Bist du nervös?
0: Ja. Ja. Ich glaube, wir können sie hinten rechts schon mal platzieren.
2: Gerne.
0: Ja, ja. Ja.
2: Gerne.
0: Ja,
2: danke.
0: Danke. So, als allererstes würde ich gerne ein paar Gäste begrüßen. Einmal ist Herr Böhngler, Fachleiter Geografie. Ihr kennt das ganze Spiel mit den Unterrichtsbesuchen. Die sind da, um mich zu beurteilen und nicht euch. Und ihr müsst euch irgendwie nicht gestresst fühlen von der ganzen Situation. So, was braucht ein Land, um wirtschaftlich erfolgreich zu sein und am globalen Handel teilzunehmen? Das hier ist der Hafen von Singapur. Wer würde mal damit anfangen, einfach nur zu beschreiben, was wir auf diesem Diagramm sehen?
3: Was es für eine Entwicklung braucht?
0: Mhm, ja. Also es ist egal, aus welcher Richtung es kommt. Am Ende des Tages nutzen die alle Singapur als Umschlaghafen. Warum fahren die nicht zu einem der anderen Häfen? Warum Singapur? Ist ja nicht so, dass die da keine Auswahl hätten. Und ich möchte mich ganz herzlich bedanken, wie gut ihr mitgearbeitet habt. Es hat sehr viel Spaß gemacht. So.
2: Ja, dann starten wir gerne unsere Nachbesprechung. Ich glaube, wir sind uns einig. Wir haben eine richtig schöne Stunde gesehen. Sie haben richtig viel aus dieser Lerngruppe Q2, Leistungskurs, Geografie gemacht. Und ich glaube, Sie sind auf dem vollkommen richtigen Weg mit Ihrer Berufswahl. Solche jungen Kolleginnen braucht das Land. Auch unser Fach. Ja, ja, auch unser Fach, das ist wichtig.
4: Das war ja auch das, was Sie angebracht
0: haben. Ja, es ist total schön, sowas zu hören. Und man kann sich durch sowas ja viel eher vorstellen, tatsächlich ins Referendariat zu gehen. Wenn ich möchte, könnte die Schule mich fürs Referendariat anfragen. Dafür müsste ich nur noch Ja sagen. Voll schön, dass wir so viele heute sind. Herzlich willkommen zu unserem Spieleabend.
5: Ich bin Dima. Ich habe vor einigen Jahren die Bonner Stottertherapie gemacht und dort sehr viel mitgenommen. Die hat mich auch aufmerksam gemacht auf die Selbsthilfegruppe hier.
6: Ich bin Andreas. Momentan läuft sprachlich recht schwierig im Alltag.
7: Ja, ich würde mir auch für den Abend gerne wieder viel mehr Zeit für Sprech. Hashtag nehmen.
0: Also wir spielen Werwolf.
8: Nur die Werwölfe erwachen.
0: Ich hatte niemanden in meinem Umfeld, der gestottert hat und war komplett überfordert. Also ich glaube tatsächlich, ohne die Selbsthilfegruppe würde ich jetzt nicht so gut gelaunt hier sitzen.
9: Die Frau Springer hat sich einen Song gewünscht. Das ist ihr letzter Tag heute an der Schule, erstmal. Und wir fänden es richtig schön, wenn wir als Warm-up, als Vocal-Warm-up den Refrain des Songs einmal einstudieren.
0: Und dann werden wir versuchen,

ich habe mich dafür entschieden, an der Schule zu bleiben. Nächstes Jahr im Frühjahr, wenn alles glatt geht, ins Referendariat gehen. Und dann werde ich Lehrerin.

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Das ehemalige NATO-Tanklager zwischen Staufen und Heitersheim. Jahrzehntelang militärisches Sperrgebiet. Genau hier soll jetzt eine ganz besondere Urlaubslocation entstehen. Silke und Peter Rombach und ihr großer Traum vom kleinen Ferienparadies. Auf der Wiese planen sie Baumhauslodges auf Stelzen. Darunter liegen die zwei alten Kerosintanks.

0: Das ist echt verrückt. Ein riesiger Saal, so, den wird man gar nicht vermuten. So riesigen Stahlsäulen, das ist schon immer wieder beeindruckend, wenn man da reingeht, was sich hier noch mal verbirgt.
1: Man ist sofort ein bisschen in einer anderen Welt, träumt so, was hier alles passieren könnte, was hier alles mal passiert ist.
2: Die beiden unterirdischen Kerosintanks waren wohl nie befüllt. Das Tanklager aus den 1950er Jahren, der Zeit des Kalten Krieges, gehörte zum damaligen NATO-Flugplatz Bremgarten. Als Reserve, um im Ernstfall Kampfjets mit Treibstoff zu versorgen. Jetzt sollen 7 Stelzenhäuser auf die Wiese, über die Tanks.
0: Einer wird direkt oben drauf kommen. Wir müssen hier mal ein bisschen klar Schiff machen, weil wir jetzt eben die Sachen dann hier rüberräumen werden. Von der Scheune drüben, die ja dann als Wellnessbereich genutzt wird.
2: Und so heißt es für Silke und Peter erstmal schuften fürs künftige Ferienfeeling. Jede freie Minute neben ihren normalen Jobs in einer Autowerkstatt und im Lebensmitteleinzelhandel. Die Tanks zunächst Zwischenlager für die Sachen aus der alten Scheune.
0: Kann man die Sachen reinstellen, Mann, oder? Mein Onkel und mein Vater, die haben das Grundstück damals erworben, um hier Wein zu produzieren und Wein zu lagern. Deswegen ja auch so ein bisschen diese ganzen anderen Relikte, die wir hier noch haben. Und jetzt kombinieren wir das Ganze schon auch noch so ein bisschen mit dieser militärischen Vornutzung und trauen uns da auch ein bisschen ran.
2: Denn die beiden inzwischen teils freigelegten Tanks sind bis heute spektakulär. Das rund 2,5 Hektar große NATO-Tanklager, lange militärisches Sperrgebiet. 1969 übernahm es die Bundeswehr, zusammen mit dem Luftwaffenstützpunkt Bremgarten. Hier war das Aufklärungsgeschwader 51 Immelmann stationiert. Auf ihren Aufklärungsflügen dröhnten die Phantomjets jahrzehntelang über das ganze Land. Anfang der 1990er Jahre schließlich wurde das Luftwaffengeschwader Immelmann aus der NATO entlassen. Denn nach Ende des Kalten Krieges wurden die Aufklärer nicht mehr gebraucht, der Militärflugplatz und damit auch das Tanklager aufgelöst. Und Silkes Familie konnte das ehemalige Militärgelände kaufen.
1: Also da oben haben wir einmal diesen Schacht. Das ist die Entlüftung.
0: Im Kalten Krieg, wenn es sehr schnell hätte gehen müssen, hätte man von oben quasi den Schlauch runterlassen können und betanken können.
1: Der Helikopter wäre drüber geflogen und hätte dann mit so einer speziellen Vorrichtung quasi betanken können und dann das nach Bremgarten rüberfliegen.
0: Da wären wie viel?
1: 1,5 Millionen Liter pro Tank.
0: Genau, 3 Millionen davon hätten insgesamt hier Platz gefunden.
1: Ja, hier dieses Steigrohr, was man noch sieht. Genau. Da konnte man dann den Füllstand checken.
0: Hier sind noch Rohre, die liegen auch noch teilweise bis nach Bremgarten. Wir sind hier wohl unterirdisch.

0: also zu dem ehemaligen Flughafen hin. Ich glaube auch nicht, dass die entfernt wurden. Die liegen wahrscheinlich immer noch irgendwo unter den Äckern.
1: Die Tanks selbst erlebbar zu machen, fürs Erste zu kompliziert. Aber das alte Tanklager zwischen Schwarzwald und Vogesen ist für Silke und Peter der perfekte Urlaubsort für ihre naturnahen Lodges aus Holz.
0: Also es sind eher Stelzenhäuser, also eher aufgeständert, eben zwischen den Bäumen dann. Und man ist so ein bisschen höher gelegen, aber klar, es ist natürlich auch ein besonderes Gefühl, wenn man da dann

0: Umgebung. Seht ihr das? Und dann dranhängen.
1: Es ist ihr Lebenstraum, den sie hier verwirklichen möchten. Doch bis dahin braucht's noch Fantasie.
0: Man kann es kaum glauben. Ja.
2: Wir stehen jetzt quasi im zukünftigen Erholungs- und Chillbereich des Wellnessbereiches. Der Wellnessbereich ist eins weiter drüben. Und hier stellen wir uns vor, dass wir das ein bisschen rustikaler lassen, dass man das Holz noch sieht. Die Holzverkleidung kommt vorne und an der Seite weg. Dann hat man hier einen offenen Blick.
0: Genau.
2: Und das wird dann noch mal richtig noch mal gemauert. Und auf der

0: dann noch raus.
1: Genau.
0: Und abgerissen werden.
1: Mit Blick auf den Naturpool und den Schwarzwald. Jetzt.
0: Schon sehr schwer. Moment. Ich muss es irgendwie anders halten, glaube ich. So. Moment. Ich nehme kurz Platz frei hier. Vorsicht. Jeder Handgriff, den wir selber machen können, irgendwie, auch wenn es improvisiert ist, versuchen wir schon selber zu machen.
2: Anders könnten sie sich das Ganze auch gar nicht leisten.
0: Es wird auf jeden Fall noch teuer genug, ja.
1: Jetzt auf einmal steht man hier und könnte schon sagen, ja, in einem Jahr um die Zeit haben wir eventuell schon Gäste hier und es wird der Wellnessbereich und hier wird der Pool sein und so. Es ist schon noch mal was anderes, ja, weil das war halt immer nur ein Traum oder Pläne. Aber jetzt so langsam wird es konkreter.
2: Militärische Relikte und vor allem die alten Tanks. Silke und Peter haben sich entschieden, das alles so zu lassen, damit die Geschichte spürbar bleibt, auch für ihre Feriengäste.
1: Oh, verdiente Pause.
0: Ja. Wir wussten schon immer, das ist so eine Art Lost Place eigentlich, ja, dass das ein bisschen ein besonderes Grundstück ist. Dass man halt so diese Ausblicke in alle Richtungen hat, den Schwarzwald um sich rum, da hinten den Blick in die Vogesen. Und es irgendwie trotzdem noch so in der Natur ist. Und da freuen wir uns natürlich auch, wenn da auch andere dran teilhaben können. Oder
1: ja, wenn die Sonne morgens hinten am Schwarzwald aufgeht und abends da hinten untergeht und der Vollmond kommt raus, ist es schon phänomenal.
2: Fast 5 Jahre lang planen die beiden schon, immer wieder verzögert sich alles. Jetzt soll es endlich losgehen. Mitten in Buchholz bei Waldkirch. Schwarzwaldschick pur in Annas Orangerie. Immer wieder zieht es Kerstin Steininger aus Leonberg hierher. Das edle Ambiente hat es ihr angetan. Einst einfaches Bauernhausensemble mit Scheune und Stallungen, heute französischer Schick. Genau das, findet sie, hat Charme.
3: Ich bin jemand, der wunderschöne Dinge liebt, sich für Design interessiert, der sich auch zu Hause bemüht, ein schönes Zuhause zu haben. Und wie toll ist es denn, wenn du in der Ferienwohnung, wo du ja nur kurz eintauchst, genau das Gleiche erlebst. Vor allen Dingen sind die Details nicht einfach nur Deko. Und das ist einfach sehr, sehr schön. Und dann kann man den Tag so richtig gemütlich beginnen.
2: Orangerie heißt das Boutique-Apartment, denn die einstige Eigentümerin des Anwesens, ihr Leben lang, soll sie von einer Orangerie geträumt haben. Ein Hauch von Luxus überall und trotzdem ist auch Hund Benno ausdrücklich willkommen.
3: In sowas wohnen zu dürfen, mit Hund, das ist praktisch einmalig.
2: Venezianisches Fischgrätparkett aus alten Wasserstelen der Lagunenstadt. Nur was für Samtpfoten, sollte man meinen.
3: Alles, was hier gelebt wird, hat Patina und das ist schön. Und deswegen geht's uns hier so gut, gell? Hier haben wir, und das ist das, was ich meine, ja? Das ist nicht einfach nur eine Toilette. Es ist einfach charmant. Es ist schön fürs Auge. Man hat sich da so viel überlegt. Ich meine, das ist genau ausgesucht.
2: Der romantische Traum von einer Orangerie, ganz bewusst inszeniert. Exotische Blumen als Hommage an die einstige Bewohnerin. Alte Briefe erzählen, wie die einfache Bauersfrau wohl immer von einer Orangerie träumte. Blumen und Pflanzen über alles liebte. So wie Ines Bitsch, die Gastgeberin. Mit Annas Orangerie und Scheune hat sie also nicht nur sich einen großen Traum erfüllt.
4: Hier stand ein ganz großer alter Leiterwagen drin und es war alles nur staubig mit viel Spinnweben und es war einfach unvorstellbar, dass sowas draus werden kann. Meine Familie und meine Freunde, die haben alle gesagt, du bist wahnsinnig, das ist ein Abriss, das ist eine Ruine, reiß den Schrotthaufen ab. Und ich war so beseelt, muss ich auch sagen, als ich da war, es hat für mich so eine Magie ausgestrahlt, dass ich gesagt habe, ich möchte es retten.
2: Jahrelang hat sie das historische Anwesen saniert. Für ihre Gäste ein unvergesslicher Urlaubsort zwischen zwei Welten. Historische Flügeltüren aus einem französischen Schloss, wo früher noch das Scheunentor war. Zuletzt hat Anna Schätzle hier gelebt, eine der letzten Trachten.

0: Lehrerinnen im Schwarzwald, die einst mit ihrer Handnähmaschine auf dem Kopf von Hof zu Hof zog und neben der Landwirtschaft so ihr Geld verdiente. Bis heute weht der Charme des Vergangenen durch Annas einstiges Zuhause.
1: Die lebt hier. Der Geist des Hauses ist wirklich noch Anna Schätzle. Die Menschen sagen auch, sie kommen hier rein und sie merken sofort, wie sie runterkommen, wie sie abschalten. Und als ob die Anna Schätzle noch aus dem Himmel zuschaut und sich einfach freut, was hier Schönes entstanden ist.
0: Mähen auf dem alten NATO-Tanklager im Markgräfler Land. Noch im Sommer sollen hier die Erdarbeiten starten für das Ferienprojekt von Silke und Peter Rombach. Aufbruchstimmung.
2: Man ist ja immer Tag für Tag und hat das alles im Kopf, aber wenn es jetzt dann so richtig losgeht und dass auch dann die ganzen Leute sagen, wir fangen jetzt an, das ist schon sehr aufregend.
0: Hier inmitten der alten Kirschbäume sollen sie hin, die 7 Baumhauslodges auf Stelzen.
2: Dass der Balkon so ein bisschen in die Kirschbäume reinragt, voneinander abgewandt, damit jeder so seine Privatsphäre hat. Ja, so eben auf die Wiese mit Balkon, Blickrichtung Richtung Schwarzwald.
0: Vor der Kirschwiese das alte Wachhäuschen der Soldaten. Daraus machen sie die Rezeption und Silke Rombach fängt beim Aufhübschen oben an.
3: Die sind noch in einer für uns falschen Farbe und deswegen müssen die jetzt sehr dunkles Anthrazit lackiert werden. Und wir hatten schon hier einen ersten Fail. Man sieht es teilweise schon, wir haben schon mal eine Schicht drüber.

0: ja, passiert einfach, wenn man das alles so ein bisschen improvisiert.
1: Störende Nebengebäude müssen weg. Früher waren das Garagen für Militärfahrzeuge, daneben Zwinger für die Wachhunde. Das alte NATO-Tanklager, einst streng bewacht.
2: Da sind dann die Soldaten gesessen und sind, glaube ich, keine Ahnung, alle Stunde, alle eineinhalb Stunden hier ihre Patrouille gelaufen. Und es gab ein paar Wachhunde und die Soldaten und dann haben die halt hier übernachtet und dieses Gelände bewacht. Man hat noch ein paar alte Stromleitungen gesehen für einen Suchscheinwerfer, der da draußen montiert war, und eine Lautsprechanlage. Der Boden und die vergitterten Fenster sind die restlichen Relikte. Jetzt kippen wir es gerade da drauf. Einfach fliegen.
1: Silke und Peter sind inzwischen eigentlich fast jeden Tag auf ihrer Baustelle. Und bei dem ganzen Stress mit Baugenehmigung und Banken ist Kirschenernten schon fast eine Wohltat.
2: Es hat schon fast Rosinen.
0: Ja, die haben viel Sonne abgekriegt in den letzten Tagen.
1: Eigentlich sind es auch Schnapskirschen. Silkes Onkel hatte damals Dutzende Kirschbäume gepflanzt, unter denen, wenn alles gut läuft, bald schon Urlaubsgäste logieren sollen. In den geplanten Stelzenhäusern. Und mit einem gewissen Extra, so Silkes Idee.
0: Am Ende werden Kirschkernsäckchen draus. Damit wollen wir unseren Gästen quasi hier direkt die Natur vorne dran ins Häuschen holen, in die Lodge reinholen.
2: Dass wir 20 Kilo haben, das geht noch.
0: Das wird Learning by Doing, wie absolut alles hier, was wir machen.
2: Alles zum ersten Mal.
0: So wird es auch noch weiterhin, so wird es die nächsten Jahre auch sein. Wir sind ja hier mit allem Quereinsteiger von dem her.
1: Rund 20 Kilo Kirschen brauchen sie, für am Ende 2,5 Kilo Kerne. Aber noch wichtiger wäre, dass endlich die Bank ja sagt und es nicht bei einer Schnapsidee bleibt. Kirschen pflücken, also auch für die Psyche.
0: Ich glaube, das haben wir beide, dass wir uns da immer wieder total motivieren können und wieder total für entfachen. Und ja, da auch als Team vielleicht irgendwie ganz, ganz gut funktionieren.
2: Ja.
0: Wenn mal der eine gerade
2: mental down
0: mental
2: ist,
0: down ist,
2: baut der andere ihn wieder auf. So, komm mit auf die Baustelle, da läuft's immer.
0: Ja. Ja, also alleine hätte ich das nie gemacht. Und
2: ich auch
0: wahrscheinlich
2: nicht.
0: Auch nicht.
1: Woche um Woche neue Herausforderungen und doch, für Silke und Peter lohnt er sich, der Kampf für ihr Herzensprojekt hier mitten in der Natur. Sinnlich ist es allemal, das Abenteuer Heu. Auch für Gabi Nock, die im alten Silo wieder alles frisch macht für die nächsten Gäste, die sich hier in Nussbach bei Triberg ins Heu betten können.
3: Man sieht es hier, da sind die Gäste draufgelegen, es ist platt gelegen. Und jetzt wird es wieder aufgeschüttelt, getufft, locker hin. Man sieht es, wie es ein bisschen die Heublume durch die Gegend wirbelt, dass es halt wieder richtig tuffig ist und auch richtig nach Heu duftet.
1: Für Sensible vielleicht eher nichts, auch wenn das Heu gut abgelagert ist und an sich eigentlich nicht piekst.
3: Also ich muss sagen, das möchte mir eigentlich also, dass man das Heu spürt, dass man das auch erlebt und auch riecht, mit dem auch arbeitet und dann danach drin schlafen kann.
1: Nur einer der vier alten Silotürme auf dem Nockenhof ist inzwischen ein Schlafsilo für Feriengäste.
3: Die Silos stehen schon sehr lange, sind massiv aus Beton und die reißt man dann nicht einfach so ab. Also alle vier waren Futtersilos früher, als wir noch kein Fahrsilo hatten, hat man hier das Gras zur Silage werden lassen, als Silo dann rausgeholt für die Kühe. Auch es staubt immer sehr und da möchte man halt einfach auch den ersten Eindruck, dass der einfach positiv ist und einladend ist. Und dazu gehört halt auch ein bisschen Abstauben.
1: Eine kleine Ablage am Rand gibt es, denn wer in dem Berg aus Heu was verliert, der sucht sie dann tatsächlich. Die sprichwörtliche Nadel im Heuhaufen. Das werden auch die nächsten Gäste noch

0: wie das Heu knistert. Und das finde ich immer sehr schön, wenn man das so hören kann.
1: Aufwendig also, bis das Heu in langen Reihen ladefertig daliegt. Da helfen auf den Schwarzwaldwiesen oberhalb des Nockenhofes alle zusammen. Sohn Elias und Bauer Bernd an den Maschinen. Gabinock am Boden.
0: Ich sage immer, die Männer können besser Traktor fahren. Und ich muss jemand sein, der die Sache auch macht. Und das mache ich gern. Ich bin gern draußen um die Bäume rum. Da kommt keine Maschine gut ran. Da muss man halt einfach ein bisschen mit anpacken, auch mit der Hand.
1: Ein Teil des Heus wird lose verladen. Dafür hat Bernd seinen Traktor extra mit Schneeketten ausgerüstet, damit er nicht abrutscht hier am Steilhang. Denn das Heu ist rutschig, jeder Halm glatt. Die Ernte ein Knochenjob. Und doch macht sie Gabinock auch glücklich.
0: Wir wohnen da, wo andere Urlaub machen. Die Ruhe hier und die Landschaft. Und das sagen mir die Gäste auch immer wieder. Das ist das, was ausmacht. Und da kann man echt auch abschalten. Und das mag ich und liebe ich auch sehr.
1: Versteckt im badischen Weinort Buchholz, Annas Orangerie und Scheune. Ines Bitsch hat aus dem historischen Bauernhaus eine Art Luxus-Cottage gemacht.
2: Das Holz, was man hier sieht, das Altholz, ist wirklich das Originalholz, über 400 Jahre alt. Und auch die alte Steinmauer, die man hier sieht, das sind einfach so ganz alte Elemente von diesem Haus. Und ich wollte es unbedingt erhalten. Und auch beispielsweise hier dieses Altholzbord oder auch das, was ich hier gebaut habe, das habe ich übrigens selbst gebaut. Das ist aus dem alten Schuppen, der im Hof war. Und ich habe halt dieses Altholz und dieses Schloss und die Türe gerettet. Und ich sage immer, hinten dran ist das Gäste-WC, aber das stimmt natürlich nicht, sondern es ist dann hinten dran ist dann der Kühlschrank und die Spülmaschine.
1: Die alte Zeit, hier wird sie wieder lebendig.
2: Ich finde es auch schön, dass man mal wieder eine Leitung sieht und dass man auch einen Schalter sieht und auch, wie es sich anhört, wenn ich das Licht an- und ausmache. Ja, man drückt irgendwo auf den Knopf und dann geht das Licht an, aber ich finde es eben schön. Oder ich habe eine alte Schwarzwalduhr. Wie hört sich das an, mal wieder eine Uhr tickt, eine Uhr, die tickt, also wie beruhigend das ist. Einfache Geräusche, dass man sich halt mal wieder so öffnet für das, was war. Also ich habe die Tür aufgemacht und habe gedacht, oh mein Gott, also wo, ich habe Gänsehaut gehabt, da war die Bettwäsche noch aufgezogen, da war die Schlafkrude noch im Stroh vom Bett und die Gäste spüren diesen Spirit.
1: Erinnerungen an die Trachtnäherin Anna, die hier einst lebte, liebevoll bewahrt, berühren sie Ines Bitsch bis heute.
2: Ja, also Anna spürt man überall. Ich habe hier zum Beispiel wunderschöne Trachtenhüte noch von ihr. Also das sind wirklich ganz, ganz besondere Schätze, die ich hier entdeckt habe und die eigentlich auch noch ganz gut in Schuss sind. Und die Gäste lieben einfach so, ja, noch so ein bisschen den Hauch der vergangenen Zeit hier zu sehen. Das war die eigentliche Tenne, wo das Heu gelagert war, und das haben wir eben so loftartig umgebaut. Und hier ist das Badezimmer. Und der eigentliche Flaschenzug, wo also früher das Stroh hier in die Tenne hochgezogen wurde, den habe ich verwendet und haben wir eine Lampe draus gebaut. Das Verrückte ist, es gibt eine gewisse Uhrzeit morgens, wenn die Gäste im Bett liegen, wenn die Sonne aufgeht. Und dann glänzt dieser Papagei gold und der ganze Raum ist gold erleuchtet.
1: Ines Bitsch liebt es, Räume zu beseelen und hat aus Annas Orangerie und Scheune in Buchholz einen Sehnsuchtsort gestaltet.
2: Das war wirklich dieses alte, besondere, den Rohdiamant finden und aus diesem Rohdiamant den zu schleifen und einen schönen Diamant zum Strahlen zu bringen.
1: Schwarzwaldschick für Feriengäste, wie Kerstin Steininger mit Hund Benno.
3: Man sieht, wie feinfühlig hier reingearbeitet wurde, um die schönen Akzente aus dem alten Haus rauszukitzeln. Hier ist die Schwarzwald-Idylle richtig zu spüren und das genieße ich sehr.
1: Beim alten NATO-Tanklager im Markgräflerland alles zugewuchert. Silke und Peter Rombach im Kampf gegen das gröbste Grün. Sie müssen den alten Tank mit einem neuen Zaun sichern, denn hier soll demnächst die erste Lodge gebaut werden mit Traumblick.
4: Man hat ja dann schon einen tollen Blick auf die Staufener Burg, auf den Schwarzwald, aufs Gelände. Also ja, das wird schon eine der Premium-Lodges.

0: In wenigen Stunden entscheidet sich, ob sie dafür tatsächlich den Kredit kriegen. Das heißt schwitzen, in jeder Hinsicht, für ihre Urlaubslocation zwischen Reben und Schwarzwald. Da ist der alte Militärzaun so hartnäckig wie Silke und Peter, die sich trotz aller Rückschläge hier durchbeißen.
1: Sehr hartnäckig. Es ist halt jetzt über Jahrzehnte hier alles verwachsen, aber wir bekommen es irgendwie auseinander. Der ist schon überall kaputt, hält nicht mehr richtig, sieht nicht mehr gut aus. Die Pfosten sind auch schon ziemlich morsch hier oben. Dann müsste man in 5-6 Jahren anfangen. Wenn dann Gäste hier sind, kommt es nicht so gut an, wenn ich hier vorne dran tagelang einen Zaun montiere und mit dem Freischneider Krach mache.
0: Dringend also die neue Absturzsicherung, denn hinter der Kante geht es einige Meter tief runter. Und da direkt auf den alten Tank das erste Stelzenhaus draufzusetzen, gar nicht so ohne. Ortstermin mit Schwager und Bauleiter Julian Holzheu.
2: Natürlich war der erste Blick dann gleich in den Tank rein, was ist denn da? Und keiner hat halt Unterlagen.
1: Ob der Tank hält, ob die Statik von dem Tank noch passt.
3: Ja.
1: Das war so die erste große Herausforderung. Bringt ja nichts, wenn wir die Lodger draufbauen und nach 5 Jahren heißt, müssen sie wieder runter machen, der Beton reißt oder die Stahlträger halten das nicht aus.
2: Also die Lodge hat ja überschlagen 10 Meter Länge und 5 Meter Breite.
0: Da geht es darum, die Last richtig zu verteilen auf dem Tank. Rund 80 Tonnen Erde müssen runter, meint der Bauleiter. Dann könnte die Lodge drauf. Was Silke und Peter hier planen, mutig und deshalb umso spannender auch für ihn.
2: Nein, ich habe noch keine Lodges gebaut, die aufgeständert in der Botanik stehen. Wenn Sie mich in einem Jahr fragen, bräuchte ich nicht jedes Mal das Lodge-Projekt. Aber dass ich dann Teil davon bin, das vergisst man ja auch nicht. Und da fährt man dann irgendwann mal mit der Familie her und zeigt es stolz.
0: Silkes Papa mit Nervennahrung. 1995 hat Meinrad Schmidt das Militärgelände mit seinem Bruder übernommen, die alte Festlaube jahrelang für Weinproben genutzt und für Relikte vom einstigen NATO-Flugplatz und Tanklager.
4: Das ist ein Original-Piloterhelm. Das war so die Idee mit dem Sauerstoffzufuhr. Und hier dann eben mit dem Originalhelm, wo sie getragen haben, die Piloten, auch die Uniformen, wo sie teilweise auch für Mechanik und für die Flugzeugführung dann dabei gehabt haben. Und was eigentlich bedeutend ist, ist das Schaufelrad noch, das ist vom Triebwerk. Und die Düse, das sind die Lampenschirme, sind die Nachbrennerdüse, das ist der innerste Kern vom Phantomgetriebe gewesen. Das ist auch nicht gesammelt, das war hier zum Tanklager, hätte es dazugehört, von Aufklärungsschwader 51 Immelmann. Und es war natürlich der Spaß, wir haben dann gesagt, die eine Tank füllen wir mit Gutedel und der andere Tank mit Spätburgunder.
0: Denn für seinen Wein ist das Markgräflerland bekannt. Und den wollen Silke und Peter hier mit ihrem Ferienprojekt zusammenbringen. Vor allem Peter ist jede freie Minute hier, neben seinem Job als Kfz-Technikermeister. Seit Jahren arbeiten die beiden an ihrem großen Traum. Eine Urlaubslocation mit Geschichte.
3: Wir können uns schon auch vorstellen, dass es den einen oder anderen gibt, der irgendwie auch gerade das irgendwie spannend findet und diese Historie. Und was für einen cooleren Kniff gibt es dann eigentlich? Ja, damals konnte man auf eine andere Art und Weise auftanken und heute kann man hier Energie tanken. Also das fanden wir cool, sind davon auch immer noch ziemlich begeistert.
0: Auftanken, Kerosin, Wein oder einfach Energie hier in der Natur. Der Tropfen als Symbol. Aber jetzt erstmal Beton für die neuen Zaunpfosten.
1: Mein erster Zaunpfosten in meinem Leben, den ich setze. Aber so viele Sachen hier oben, die wir machen, machen wir sie zum ersten Mal. Und ja, irgendwie klappt es dann immer.
3: Darf kein Fachmann zuschauen. Wobei ich finde, es sieht schon sehr fachmännisch aus.
1: Es ist manchmal vielleicht besser, dass man nicht vom Fach ist. Dann weiß man am Anfang nicht, was auf einem zukommt. Und dann guckt man sich ein paar YouTube-Videos an. Da sieht es natürlich immer alles ganz leicht aus. Und dann sagt man, okay, kriegt man selber hin. Man versucht es mal, kauft das Material. Das ist auch manchmal so eine Herausforderung, weil da der eine sagt das, der andere sagt das. Und das ist das Beste und das machst du auf keinen Fall so. Und da fuchst man sich dann rein. So, ich war jetzt schon Trockenbauer, Maurer, Betonierer, irgendwie, ja, Maler jetzt demnächst. Irgendwie wurschtelt man sich doch jedes Gewerk dadurch.
0: Wenn Peter im Flow ist, läuft's. Außerdem ist es eine gute Ablenkung. Denn noch an diesem Nachmittag erfahren Silke und Peter, ob sie tatsächlich durchstarten können. Silkes Papa Meinrad Schmidt, jahrelang hat er die beiden Tanks für den Weinbau genutzt. Immer fasziniert von der Geschichte des Ortes. Jetzt glaubt auch er fest an den Traum vom Ferienparadies.
4: Ja, wenn man die Dimensionen so sieht, schon doch gewaltig gewesen. Und ja, wenn man es kann für friedliche Zwecke nutzen, ist das einfach sinnvoll. Es ist ein Projekt fürs Leben. Es ist eine Lebensaufgabe und das traue ich einfach zu, dass ich das so hinkriege und für die Zukunft das umgestalten können. Dann bin ich natürlich der glücklichste Mensch.
0: So monumental die Tanks, so gigantisch, was Silke und Peter hier vorhaben. Ein Millionenprojekt und monatelang Zitterpartie.
3: Endlich geschafft.
0: Endlich, der riesige Stein. Er ist beiden vom Herzen gefallen. Sie können ihre Stelzenhäuser tatsächlich bauen. Die Zusage für die fehlenden Millionen, ganz frisch ist sie.
3: Als es dann so wirklich klar war, das war schon ein krasser Moment.
5: Ja, dann standen wir erstmal in der jetzigen Rezeption und haben geheult, weil es so emotional war.
3: Ja. Und haben geheult und gesagt, jetzt kann es losgehen. Ja? Jetzt ist alles unter Dach und Fach. Ja.
0: Für Gabi und Bernd Nock in Nussbach ist Schlafen im Heu einfach mal was anderes. Nach vielen Stunden ist der erste Wagen drin im Heustock. Und da bleibt das Heu dann noch erst mal liegen, bevor es ins Schlafsilo kommt.
6: Für die Gäste im Heu heißt es jetzt einfach, das Heu lagert ab, mindestens ein Jahr. Und dann sind die kleinen Tiere und alles draußen. Und dann kann man es beruhigt reintun, dass nichts zwickt und zwackt. Aber es war echt erst eine Schnapsidee. Ich habe tatsächlich zu meinem Mann gesagt, meinst du, das zieht? Ich glaube, du hast einen Vogel, wirklich.
7: Der Duft ist schon mal das Erste, was einem richtig schön empfindet. Und natürlich auch das Heu an sich ist ja nicht so stupflig, weil das eher ein zartes Heu ist. Und deshalb stupft es ja nicht so, wie manche meinen, wenn man ins Heu liegt.
6: Ich finde es vor allem auch wichtig, dass die Leute mal die Natur pur erleben, indem sie drin schlafen, also im Heu. Das draußen wächst, das draußen trocknet von der Sonne, die Natur pur erleben, das ist mir wichtig.
0: Das meiste Heu verfüttern Nox an ihre Tiere. Nur ein Bruchteil ist tatsächlich für Gäste im Schlafsilo, wie Familie Bauer aus Ludwigsburg.
6: Hui, das ist ja cool.
4: Wow. Oh.
0: Mathilda und ihre Großeltern hat die Nacht im Heu einfach mal gereizt.
8: Also ich freue mich, dass ich das zum ersten Mal mache und dass ich nicht in so einem kleinen Bett schlafen soll, sondern auch mich so richtig ausbreiten kann.
9: Das duftet. Ah, da fühle ich mich echt wie in meiner Kindheit. Das ist toll. Hast du schon Platz für mich überlegt?
6: Nein, wir bauen jetzt erstmal ein Nest, hatten wir doch.
9: Wir bauen Nest, okay, alles klar. So,
0: Kuhle oder Nest statt schnöder Matratze, ganz egal. Am Ende haben die Gäste das Heu sowieso fast überall. Familie Bauer testet das Schlafsilo zum ersten Mal. 4 Meter breit, 6 Meter hoch ist es und die Heubetten soweit erstmal fertig für die Nacht. Bevor Ruhe einkehrt, helfen die Gäste noch, die Rinder in den Stall zu treiben. Mit Ferienfamilien gemeinsam den Hof erleben. Auch deshalb sind Nox einfach gerne Gastgeber.
7: Das ist halt einfach ein gewisser Flair, wo das mit sich bringt. Und wenn die dann noch im Heu schlafen können, rundet das Ganze noch ein bisschen ab.
6: Also ich bin dann auch glücklich. Also dann bin ich auch zufrieden, wenn so soll es sein. Für das mache ich das. Und ich denke, wenn sie nach Hause gehen, haben sie ein Erlebnis mitgenommen. Und so soll es sein. Und es freut mich natürlich.
0: Auf dem Nockenhof bei Triberg im Schlafsilo übernachten ist relativ günstig, vor allem aber außergewöhnlich.
9: Genau, ist es auch. Erste Klasse. Das sieht aber gemütlich aus.
6: Schlaf gut. Gute Nacht. Das duftet doch wunderbar. Das ist so richtig natürlich und doch, also es geht uns ganz. Ich freue mich richtig auf die Nacht. Wir werden hier wunderbar schlafen.
8: Ich merke schon richtig, dass ich was Schönes träumen werde.
9: Ich glaube, ich träume, dass ich auf einer Bergwiese draußen schlafe.
8: Ja.
10: Sehr
9: wunderbar. Wunderbar. Wie im siebten Himmel. Mit Sternen über uns. Guck mal.
10: Stimmt.
0: Bettenwechsel bei Thomas Schuler. Auf seiner Bergwiese in Buchenbach bei Freiburg. In absoluter Alleinlage stilecht sein Schwarzwaldbett.
11: Kommt dann immer drauf an, wie schnell das wieder gebucht ist oder wie ich es brauche. Oder die Wetterlage auch ist. Wenn es natürlich dann regnet, die nächsten 14 Tage oder so, dann mache ich es auch weg.
0: Und für neue Gäste mit wenigen Handgriffen wieder hin. Ein paar Schrauben und Steckverbindungen. Fertig ist das Schwarzwaldbett.
11: Also die Bälge, die sind schon rund 200 Jahre alt vom alten Schwarzwaldhof.
0: Sein Kumpel hat ihm das Balkenbett aus Altholz gebaut.
11: Ich mach dir das Bett, wenn du mir podest, dann guck mal, wie sich das mehr wie nix sei, kann's nicht. Also ist es. So, jetzt Rost.
0: Thomas Schuler hat, wie es scheint, mit seiner Idee eine Marktlücke entdeckt. Dabei ist der Preis zugegeben nicht ganz günstig, aber manchmal ist weniger eben mehr. Davon ist der Landwirt absolut überzeugt.
11: Schon ein bisschen verrückt, aber ja, wenn es funktioniert im Nachhinein, warum nicht? Es ist doch für viele, jetzt sei es ein junges Perle oder auch ein Oberstudierrat, mit der Freundin oder mit der Frau oder ja, wie auch immer. Als Überraschung für die Frau, die wusste gar nichts, von der Autobahn runtergefahren. Und dann wurde die Straße werde ja immer kleiner. Oje, was ist das? Aber sie war dann hellauf begeistert.
0: Und selbst international wird sein schlichtes Schwarzwaldbett immer wieder gebraucht.

0: Ich habe auch übernachtet im Bett, also von dem her. Also das ist natürlich klar, wenn du in der City von Mailand wohnst, dann ist das natürlich Abenteuer pur. Ist halt was ganz anderes wie ein Hotel. Du hast zwar das Zimmer und hast alles, aber die Aussicht, das ist unbezahlbar.
1: Hier kostet sie rund 230 Euro. Shampoos, Frühstück und Naturkulisse inklusive.
0: Ein bisschen Details muss sein.
1: Den Zimmerservice übernimmt Thomas Schuler direkt selbst.
0: Der Weitblick. Dass du wirklich diesen annähernd 180-Grad-Winkel hast. Rüber in die Vogese, Feldberg, also auch die höheren Berge hier im Südschwarzwald. Lasst es mal einen Augenblick auf euch wirken.
2: Okay.
1: Beate und Robby Wegner aus der Schweiz sind Camper. Diesmal haben sie aber was eher Extravagantes für die Nacht gesucht.
2: Wow. Die Ruhe und die Natur. Ruhe und Natur und wirklich alleine so. Alles hören von der Natur, das ist so schön, romantisch und ja, einfach perfekt für uns jedenfalls. Wir lieben die Ruhe.
1: Pur in der Natur übernachtet haben die beiden noch nie. Umso schöner jetzt als Überraschungsgeschenk zum Hochzeitstag.
2: Das wird romantisch, ja.
3: Auf jeden Fall, ja.
4: Ja, das ist ein Traum, einfach ein Traum.
2: Mit Stil, ja, ist schön.

0: Eigentlich nicht mit Geld zu bezahlen. Das bleibt, das vergisst du nicht.
1: Kuschelig. Wow.

0: das vorgestellt und jetzt fahren die einfach hier rein und jetzt geht's los. Ja.
1: Wenn man diese Holzbauteile zieht und es einfach weiß, dass das die erste Lodge ist, ich kann es nicht fassen. Ich kann es einfach nicht fassen. Das so viele Jahre und dann ist es so ein kurzer Moment. Dann fahren die da jetzt einfach rein. Das ist krass.
2: Noch heute soll der Rohbau stehen. Und auch wenn es Peter in den Fingern juckt, die Stelzenhäuser bauen die Profis auf. Die beiden dafür das alte Wachhäuschen. Einst wenig charmant wird es mehr und mehr zur Rezeption, in der sie künftig ihre Feriengäste begrüßen wollen.
0: So, jetzt haben wir einen Tresen.
1: Es kommt alles so Schlag auf Schlag, dass man es gar nicht richtig mal an sich ranlassen kann. Aber mal diese kurzen Momente, wo man mal kurz innehält und sich das anschaut und sagt, oh mein Gott, das geht jetzt echt los. Die kommt ja hin. Doch,
0: ich weiß nicht, ob das
1: schau, ganz sicher. Jetzt wird's flüschig.
0: Noch flüschiger auch nachher.
1: So, einmal.
0: Ja, die kommt doch gut vor der Wand.
1: Die ist gut, ja. Wenn wir jetzt auch noch ein paar Kissen. Jetzt kommt Farbe rein. Jetzt hat sogar einen richtig gemütlichen Charakter. Du warst am Anfang so ein bisschen mit der dunklen Farbe, ja, wusstest du auch nicht so ganz, aber ich finde es sehr cool.
2: Ganz so samtig müsste es für Peter nicht sein. Beim NATO-Grün dagegen waren sie sich schnell einig, als klar war, dass sie das Tanklager bewusst in Szene setzen.
0: Ja,
1: das hat uns voll eingenommen.
0: Ja, die Story fanden wir doch so geil und uns hat es dann echt gefallen mit diesen Grüntönen und dieses NATO-Oliv. Das hat dann super gepasst. Wenn man mit Leuten drüber redet, was für eine Geschichte das ist, dann sagen die, das müsst ihr machen, das gibt's nur einmal hier.
2: Vorfreude pur, erst recht nach all den Tiefs der letzten Monate.
0: Das sieht so geil aus.
1: Vollkommen verrückt.
0: Ich bin sprachlos, ehrlich gesagt, ja.
1: Total.
0: Dass man jetzt das sieht, wie sie aussieht, die Kontur, das macht schon so viel aus, wenn diese Kontur da steht.
1: Voll.
0: Und wenn es auf dem Kran da hochgefahren wird, also ja, faszinierend.
2: Die beiden haben hart gekämpft für ihren Traum. Schwager und Bauleiter Julian Holzheu hat sie dabei immer unterstützt.
1: Das ist Wahnsinn. Unfassbar, wenn man jetzt hier das erste Mal steht und das alles so wahr wird, was man sich so lange vorgestellt hat.
3: Bisher sind wir guter Dinge.

0: Haus. Ein bisschen wie im siebten Himmel. Die erste Lodge direkt auf dem einstigen Kerosintank. Der Rohbau steht soweit.
1: Ich stehe auf dem Tank, man sieht den anderen Tank. Also die hat echt die volle Dröhnung NATO-Tanklager abbekommen.
2: Schon wahnsinnig. Dieses Gefühl, was wir dann hoffentlich auch mal unseren Gästen geben können, das mich haut schon mal um. Also hoffentlich ist es auch so für unsere Gäste dann.
0: Die wollen sie bald schon in ihrer Rezeption willkommen heißen. Weiter basteln im früheren Wachhäuschen.
3: Dafür wird's schön, wenn's fertig ist. Immer das Ziel vor Augen. Sonst dreht man irgendwann durch.
0: Hand in Hand zum Ferienparadies. Wobei das Innendesign eher Silkes Part ist. Und Peter lange nicht geglaubt hat, dass es hier drinnen überhaupt mal schön wird.
3: Ja, genau so, ja.
4: Das ist ein richtiges Dschungelfeeling hier.
2: Ja, jetzt passt echt alles langsam zusammen. Es fehlen da noch so ein paar Details.
4: Ging ja auch lange genug.
2: Das alles ging schon echt richtig lange. Aber das Ergebnis ist top. Hast du mega gut gemacht.
4: Trotzdem. Wir beide.
0: Ihre Rezeption inzwischen eine kleine Oase inmitten der Großbaustelle.
1: Jetzt sind alle am Vollgas geben, dass Lodge 2 bis 7 auch noch stehen wird. Ja.
4: Sieht dann schon stark aus, wenn wir hier dann bei den Bäumen stehen werden.
3: Das kann man sich so überhaupt erstmal so richtig vorstellen. Mhm.
0: Es wird also ernst für die beiden, demnächst schon als Gastgeber. Statt wie bisher in einer Autowerkstatt und im Lebensmitteleinzelhandel und eigentlich völlig unbeleckt in Sachen Hotellerie.
1: Wir machen gern Urlaub und das reicht dann als Vorkenntnis.
2: Absolut, das ist die Vorkenntnis. Wir selbst machen auch gern Urlaub. Andere Leute sollen hier auch eine schöne Zeit haben.
1: Sie es genauso fühlen wie wir halt. Wir haben uns immer hineinversetzt, wie würden wir dann gern Urlaub machen oder was würden wir in so einer Lodge gut finden, haben natürlich auch das ein oder andere getestet. Und somit haben wir das, was ins Budget passt und was wir so überall ein bisschen aufgeschnappt haben, was wir gut und nicht gut finden, so versucht hier reinzupacken.
0: In ihre Stelzenhäuser, hier mitten in der Natur auf dem einstigen NATO-Tanklager. Bald noch große Glasfronten für perfekten Panoramablick, Whirlpool und vor allem mit Geschichte. Statt symbolischem Grundstein drücken Silke und Peter der ersten Baumhauslodge ihren ganz persönlichen Stempel auf.
5: Rechte Hand ist oben.
3: Und? Boah, das stinkt schon ordentlich. Jetzt kann ich, glaube ich, weg. Oder? Hey! Woo!
1: Mega, wahnsinnig.
2: So cool. Das ist schon auf einem Holz so echt greifbar. Auf einer Lodge, die greifbar ist. Verrückt, absolut verrückt.
1: Tanklager, Wein, ja. Auftanken, Wein.
2: Ja. Die Mischung.
1: Schließt sich der Kreis.
2: Jetzt schließt sich der Kreis.
0: Aufbruch in ein neues Leben für Silke und Peter Rombach. Auf dem einstigen NATO-Tanklager bei Staufen verwirklichen sie ihren Traum von einer besonderen Ferienlocation, damit Urlauber hier schon bald Ferien mal anders verbringen können.

Fortan zerschnitten gigantische Bettenburgen Küsten und Berglandschaften. Unverzeihliche Bausünden oder überraschend mutige Architektur.

Der Ort heißt Benidorm und er liegt an Spaniens Costa Blanca. Bettenburgen, soweit das Auge reicht. Seitdem das kleine Dorf in den 50er Jahren in ein Urlaubsareal verwandelt wurde, durften Architektengenerationen hier ihre Fantasien Wirklichkeit werden lassen. Der Badeort beherbergt heute ein buntes Gemisch unterschiedlicher architektonischer Einflüsse. Die klaren Linien des Bauhaus, des Rationalismus und Corbusiers Brutalismus werden ergänzt durch verspielte Formen der Postmoderne. Heute ist Benidorm weltweit die Stadt mit den meisten Hochhäusern pro Einwohner. Es sind genau 345.

0: einer der historisch wichtigsten Türme der Stadt. Die Torre Coblanca Uno misst 94 Meter. Heute wirkt das Gebäude aus dem Jahr 1966 beinahe unscheinbar im Vergleich zu den Riesen-Benidorms, die bis zu 200 Meter hoch sind. Der Turm des Architekten Juan Guardiola Gaya ist ein Symbol des Aufbruchs. Modernismus trifft auf die Anfänge des Massentourismus. Der kräftige Bau öffnet sich mit großen Terrassen zum unendlichen Meerespanorama an der Ostfassade. Eine einfache Konstruktion aus Stahlbeton, die jedem seiner Bewohner ein größtmögliches mediterranes Urlaubsgefühl vermitteln soll. Pere Joan de Vesa und Francisco Sanchis gehören zu der zweiten Generation von Architekten, die Benidorm maßgeblich mitgestaltet haben.
1: In den frühen 60er Jahren war das Hochhaus ein Wahrzeichen nicht nur für Benidorm, sondern für ganz Spanien. Es war undenkbar, dass ein Gebäude dieser Größenordnung in einem so kleinen Dorf gebaut werden konnte. Dieses Gebäude ist besonders gut gelungen. Es passt mit seiner Einfachheit und Geradlinigkeit perfekt in das Konzept des Modernismus. Und ich muss es sagen, es ist wirklich großartig. Es passt alles wunderbar zusammen. Nichts sticht unangenehm hervor. Hervorstechen, das würde bedeuten, etwas wäre unstimmig. Zu dieser Zeit so etwas zu bauen, das wäre eigentlich schwer vorstellbar. Ich selbst hätte mich nie an so etwas herangewagt.
0: Der Aufbruch geschah zur Zeit der Diktatur. Der Krieg war vorbei, doch Spanien stagnierte. Staatliche Wirtschaftslenkung und die Isolation des Franco-Regimes hatten dem Haushalt zugesetzt. Da kam die aufblühende Reiselust der Europäer gerade recht. Man begann zu bauen. Das Dekorative und Ornamentale war plötzlich passé. Die Architekten folgten der neuen Betonmode. Es galt das Motto, alles Alte muss gehen. Tourismus bedeutete aber auch, einen kulturellen Clash zu wagen. Besonders, wenn es um nackte Haut ging. Hier kam Benidorms Bürgermeister ins Spiel. Ihm war klar, dass Bikini und viel nackte Haut für Nordeuropäer zum Muss ihres Strandurlaubs gehörten.
1: In der nördlichen Welt gab es viel mehr Freizügigkeit. Da war an den Stränden von Benidorm schnell oben ohne angesagt. Und was ist passiert? Nun, da gab es einen Bischof. Der drohte dem Bürgermeister mit der Exkommunikation, wenn er nicht per Dekret das Ablegen des Bikinis verbietet. Die Frauen sollten sich gesittet kleiden. So stieg der Bürgermeister auf seine Vespa, ein kleines italienisches Motorrad, und fuhr 450 Kilometer von Benidorm nach Madrid, um mit Franco zu sprechen und das Ganze zu stoppen. So sagt es der Mythos.
0: Bis heute wird darüber gestritten, ob dieser Mythos stimmt. Der Diktator jedenfalls gab die Anweisung, bei Touristen ein Auge zuzudrücken. Benidorm wurde zur Blase, in der die Diktatur Spaniens ganz weit weg schien.

0: Als ich hierher kam, war das unglaublich für mich, dass ich als junger Mann hohe Türme mit 4 Fassaden entwerfen durfte. Das war doch verrückt. In jedem anderen Dorf durfte man als junger Architekt nur kleinere Häuser entwerfen, 4-stöckig maximal. Und auf einmal gab es diese totale Freiheit.
1: Bereits 1956 entstand der erste Plan General, der Bebauungsplan von Benidorm. Noch heute wird er als Durchbruch seiner Zeit gefeiert. Er legte den Grundstein für das Leben in der Vertikalen, für das Miami am Mittelmeer. Alles begann mit einer aufgestellten Zigarettenschachtel.
0: Der Chefarchitekt nahm in einer Sitzung die aufgestellte Zigarettenpackung und sagte, so machen wir es. Wir sorgen für dieselbe Anzahl an Wohnungen, aber wir können die Gebäude so platzieren, dass sie sich gegenseitig nicht blockieren. Jeder bekommt eine schöne Aussicht und wir beanspruchen weniger Land. Es war die erste kompakte Stadt am Meer mit geringem Flächenverbrauch. Das heißt, es gibt viel mehr Platz für Schwimmbäder, für Parkplätze, für Geschäfte, für Leben in den Straßen.
1: Das erste Hochhaus, das nach den Vorgaben dieses Plans gebaut wurde, war das Front al Mar. Mit nur 14 Etagen legte es den Grundstein für die Wolkenkratzerstadt von heute.
0: Es ist eine Konstruktion, die so preisgünstig wie möglich war und den Parametern des Plans folgte. Es ging nie darum, spektakuläre oder luxuriöse Gebäude zu bauen, sondern etwas Bescheidenes, das gut funktioniert.
1: Laut Bauantrag sollte ein Gebäude entstehen, das es mit den bereits bestehenden Anlagen in Malaga oder auf Mallorca aufnehmen konnte. Dem internationalen Stil folgend baute man das Front al Mar auf regelmäßige modulare Weise, ohne Schlenker und Verzierungen. Dieser Purismus ist inzwischen durch spätere bauliche Veränderungen verloren gegangen.
0: Die Glasterrassen verzerren das ursprüngliche Konzept des Gebäudes natürlich. So war das nicht geplant. Glasterrassen, naja, sagen wir, sie sind die hässliche Folge, die aus den Bedürfnissen der Bewohner

0: eingesperrt. Diese Leute kamen aus Ländern, in denen sie die Freiheit hatten, zu tun und zu sagen, was sie wollten.
1: Damals gingen Männer und Frauen in Spanien in verschiedene Schwimmbäder. Die Frauen gingen in kirchliche Einrichtungen und die Männer ins öffentliche Bad. Wenn man als 12-Jähriger hier nach Benidorm kam, sah man diese schwedischen Frauen. Für uns kleine Jungs waren das schon ältere Damen, dabei waren die erst 22. Sie saßen in Bars im Bikini. Das war für uns wie eine Expedition zum Mond. Es war ein Gefühl der Leichtigkeit. Freiheit als Gegenpol zu einem Spanien, in dem man auch seinen Spaß haben konnte, das aber im Grunde ein ziemlich trauriges Spanien war.

0: Edenartige Geisterhotel mit seinen 21 Stockwerken und seiner wabenartig verspielten Fassade hat vor allem ein Problem. Es hat keinen Bezug zur Umgebung. Rücksichtslos beherrscht dieser monströse Betonklotz den Naturpark. Die Ruine zerteilt die Küstenlinie und zerstört den natürlichen Fluss der Landschaft.
1: Es ist ein riesiges Ungeheuer, eine Art Seemonster, das am Strand liegt und sich ausruht. Hier in Almería wurden damals nur zwei Gesetze beachtet, die Schwerkraft und das Gesetz des Wilden Westens. Die Verwaltungen wussten, dass das hier illegal war. Sie stimmten sich ab und machten per Handschlag Zusagen. Sie machten alle mit, obwohl sie wussten, dass es illegal war.
0: José Ignacio Domínguez kämpft seit 20 Jahren gegen den Bau des Hotels. Als Anwalt mehrerer Umweltorganisationen führt er die Klagen gegen Bauherren und Verwaltung. Mehr als 40 Urteile gegen das Hotelprojekt liegen derzeit vor. Die Gesetzeslage ist eigentlich klar. Das Küstengesetz sowie das Nationalparkgesetz untersagen den Bau an diesem Ort. Trotzdem lässt der Abriss auf sich warten.
1: Die Korruption im Bausektor hat hier fast schon Tradition. Aber mit dem Aufkommen des Immobilienbooms hat sie noch zugenommen. Hier hatte der Boden kaum einen Wert, wir sind ja im Nationalpark. Auf einmal ist er dann bebaubar und gleich setzt man mehrere Nullen hinter den Quadratmeterpreis.
0: Schon während der Diktatur führte schnelles Bauen zu schnellem Geld. Das änderte sich nicht nach dem Tod des Diktators Franco. Für Domínguez sind diese illegalen Bauten eine Folge des Baubooms der 60er Jahre.
1: Während der Diktatur gab es kaum Kontrollen. Das war sehr einfach. Es gab keinen Protest, denn wer protestierte, wanderte ins Gefängnis. Dann kam die Demokratie und die Korruption ging weiter. Anfang der 2000er Jahre nahm sie sogar noch zu.
0: Andrés Rubio ist Autor und Journalist. Er hat die Einflüsse von Korruption auf dem spanischen Bausektor über Jahre recherchiert.
1: Das Problem entsteht, wenn Fachleute für Architektur und Stadtplanung entmachtet werden. Dann kommt es zu chaotischen Spekulationen, zu politischer Korruption. Es gibt einen Mangel an Kultur.
0: Das Algarro Bico ist weiterhin da. Trotz Protesten, trotz juristischer Kämpfe halten lokale Verwaltung und Bauunternehmen selbst nach 18 Jahren an dem Projekt fest.
1: Ästhetisch hat es keinen Wert. Es ist eine Schrottkonstruktion. Das Ganze ist juristisch ein absolutes Durcheinander. Der Abriss des Algarro Bico könnte als Metapher für das Ende dieses Sumpfes stehen. Um endlich sagen zu können, so war es einmal und so soll es nie wieder sein.
0: Zwischen vielen in Eile hochgezogenen Urlaubsmaschinerien hat Spaniens Betonarchitektur einige Schätze hervorgebracht. In Calpe entstand Ende der 60er Jahre so ein Juwel. Die Muralla Roja, die Rote Mauer. Das Wohnhaus mit 50 Apartments adaptiert die Bauweise der nordafrikanischen Kaspers. Das Gebäude des spanischen Star-Architekten Ricardo Bofill gilt bis heute als Vorzeigeprojekt der architektonischen Postmoderne in Spanien.
1: Es ist, als würde man eine andere Welt betreten. So, als würde man wegtransportiert aus Calpe mit seinen Bewohnern. Um plötzlich in ein Fantasieland einzutreten, mit seinen Farben, Treppen, Innenhöfen, Diagonalen, die ich selten in anderen Wohnarchitekturen gesehen habe.
0: Ich
2: Creo que tiene mucho que ver con la arquitectura del Renacimiento.
1: Es hat viel von der Architektur

0: Architektur der Renaissance mit seiner Verdichtung und Ausdehnung des Raumes. Und das ist für mich vielleicht das Aufregendste an diesem Gebäude. Das Gefühl, das durch die Fülle der Wohnungen und die Leere der Höfe entsteht.
1: Riccardo Bofill entwarf sein erstes Gebäude bereits mit 19. Viele seiner Arbeiten zeigen mit ihren klaren Formen Einflüsse des Schweizer Rationalisten Le Corbusier. Doch Bofill geht über die Formensprache dieser Moderne hinaus. In dem Labyrinth aus Treppen, Höfen und Terrassen sind surrealistische Einflüsse erkennbar. Und die leuchtenden Farben überdecken das Grau des Sichtbetons, dem Markenzeichen des Brutalismus.
0: Man schaut auf die Fassade und weiß nicht, ob es Beton oder Ziegelstein ist. Die große Kunst von Bofill bestand darin, den Beton zu verputzen und jede Wand mit nur einer einzigen Farbe zu streichen.
1: In diesem turbulenten Kosmos aus Rot, Rosa, Blau und Lila lebt Salvador Ross. Er ist der Präsident der Muralla Roja und einer seiner ersten Bewohner. Mit 22 kaufte er sich hier eine Wohnung.
0: Es ist ein Labyrinth, aber am Ende ist es das eigentlich auch nicht. Zunächst erscheint es so, aber dann ergibt alles Sinn. Man orientiert sich einfach an den Farben der Häuser. Und dann weiß man, in welche Richtung man gehen muss. Es ist anders als alle anderen Gebäude in der Region. Es gibt viel Raum. Die Apartments, auch wenn sie eng aneinander gebaut wirken, sind erstaunlich getrennt. Es sind verschiedene Türme. Jeder Turm hat nur 4 oder 5 Wohnungen. Und so lebt es sich entspannt.
1: Auch das Innere der Wohnungen in der Muralla Roja weist überraschende Strukturen und Raumaufteilungen auf.
0: Riccardo Bofill hat im Wohnzimmer den Sitzbereich im Zentrum abgesenkt. Die Idee war, dass man einige Matratzen drumherum legen kann. Dann braucht man keine Möbel mehr, kein Sofa, keinen Sessel. Er stellte sich ein unorthodoxes Leben vor, im Stil der Bohème.
1: Der Apartmentkomplex, zu dem die Muralla Roja gehört, schloss früher einmal eine Bar mit ein, den Club Social. Geblieben sind die Ruinen dieser emblematischen Bar, die seit 1989 leer steht und aus Gründen des Umweltschutzes bisher nicht wieder in Betrieb genommen wurde. Salvador Ross erinnert sich gut an die damalige Atmosphäre. Für ihn war es ein Lichtblick in grauen, autoritären Zeiten.
2: Hablar de la guerra civil o de lo que pasó en aquella.

0: man so etwas gehört. Es gab hier diese aufmüpfigen Leute, die Kampagnen gegen das Regime starteten. Sie waren anders als die Leute in der Stadt. Die Leute in der Stadt wussten gar nicht, was hier vor sich ging.
1: Neben der Muralla Roja baute Bofill ein weiteres Gebäude, das Sanadu.
0: Das Xanadu ist ein deutlicher Verweis auf den Felsen im Hintergrund. Es ist eine architektonische Spiegelung des Felsens. Es schmückt diesen Felsen in nahezu japanischem Stil. Es ist beinahe orientalisch.
1: Die Muralla Roja hat die Menschen von Beginn an begeistert. Ihr Baustil inspirierte die südkoreanische Erfolgsserie Squid Game in ihrem Set-Design. Auch durch Werbekampagnen gewann der prägnante Gebäudekomplex an Bekanntheit. Zu einem Hype wurde die Anlage schließlich durch die sozialen Medien.
0: Instagram ließ die Muralla Roja geradezu explodieren. Bilder verbreiteten sich rasend schnell. Und sie passt einfach gut in die zeitgenössische Ästhetik, mit dem klaren Hintergrund und der markanten Geometrie. Sie hat alles, was sich ein Instagrammer wünscht.
1: Die plötzliche Popularität stößt bei den Bewohnern auf wenig Begeisterung. Touristen mieten sich zunehmend in die Airbnb-Wohnungen ein und sorgen für Unruhe.
0: Die Leute sind laut, sie gehen brüllend die Treppe hinauf. Aber viele von ihnen benehmen sich gut. Wir beklagen uns darüber, dass aufgrund der Werbespots und Internetberichte zu viele Leute im Gebäude herumlaufen. Oft sind sie rücksichtslos und hängen sich an die Geländer. Manche kommen unerlaubt hinein. Sie springen über den Zaun. Das stört natürlich.
1: Seither gibt es strikte Regeln für Besucher. Niemand ohne Schlüssel darf das Gebäude betreten. Es gibt feste Zeiten, zu denen fotografiert werden darf. Professionelle Werbekampagnen lassen sich die Anwohner üppig bezahlen. Mit den Einnahmen erhalten die leuchtenden Farben von Bofills Werken immer wieder einen neuen Anstrich. Muralla Roja und Benidorm, zwei von vielen architektonischen Urlaubswelten. Zusammen mit all den Bausünden prägen diese Betonbauten die Küste Spaniens bis heute.

0: Monumentalanlagen wie Benidorm mögen auf den ersten Blick abstoßend erscheinen. Auf den zweiten Blick lassen sie allerdings ein Konzept von umweltpolitischer Weitsicht erkennen.
1: Benidorm ist ein Beispiel für eine ökologisch nachhaltige Dichte. Wenn man auf großen Flächen tröpfchenweise baut, verteuert man den Prozess. Für Infrastruktur, für Leitungen, Beleuchtung braucht man mehr Fläche und mehr Ressourcen. Es ist nicht nachhaltig. In Benidorm geschieht das Gegenteil. Es könnte für die Zukunft ein interessantes Modell sein.

0: nichts los hier im Land. Alles total rückständig, ja? Kein Platz für Kreativität, kein Platz für Kunst. Die Leute total rückständig und konservativ. Und ihr kennt ja den Spruch, ja? Was der Bauer nicht kennt, das frisst er nicht.
1: Heißt das in der Konsequenz, man ist auf dem Land völlig abgehängt? Das will ich rausfinden.
2: Menschen, die sich abgehängt fühlen, haben den Eindruck, von der Politik vergessen worden und vom öffentlichen Leben ausgeschlossen zu sein. Sie leben vorwiegend in ländlichen Regionen, vor allem im Osten Deutschlands, aber auch in Problemvierteln der Großstädte. Das Gefühl, abgehängt worden zu sein, hat einen realen Hintergrund. Zum einen den Abbau von grundlegender öffentlicher und privater Infrastruktur in vielen Dörfern. Weil das Geld in den Gemeinden knapp wurde oder weil es wirtschaftlich nicht mehr rentabel zu sein schien, stellten Kommunen öffentliche Verkehrsmittel ein und schlossen Schulen. Praxen von ÄrztInnen machten dicht und ManagerInnen schlossen Supermärkte. Die Folge? Wer es sich leisten konnte, wanderte ab in die Städte. Dorthin, wo es gute Jobs, Kitas und Schulen gab. Zurück in den abgehängten Dörfern blieben Menschen, die nicht mehr wussten, wie sie zum Einkaufen in den nächstgrößeren Ort kommen sollten und die das Gefühl bekamen, für uns interessiert sich eh keiner. Aber nicht überall in den ländlichen Regionen fühlen sich die Bewohner abgehängt. Manche Gegenden prosperieren und besitzen eine sehr gute Infrastruktur. Und es scheint sich sogar ein Trend zu entwickeln, ehemals abgehängte Regionen wieder neu anzubinden. Unabhängig davon, viele Menschen haben Angst davor, durch die Folgen der Globalisierung sozial abzusteigen. Oder sie fühlen sich kulturell abgehängt und sehnen sich nach einer vermeintlich heilen Welt zurück. Viele dieser Menschen blicken pessimistisch in die Zukunft. Sie glauben, dass der Staat sie aufgegeben hat. Die Gefahr dabei? Sie zweifeln am demokratischen System, lehnen vermehrt die Politik der etablierten Parteien ab und wenden sich populistischen Parteien zu.
0: Da ganz nah an der Grenze liegt Boden Mais. Und dort bin ich mit dem Jugendtreff verabredet. Welche Schulnoten geben die Jungs und Mädels ihrer Heimat? Zeit für den Stadt-Land-Check. 1.
1: Mit dabei auch die Leiterin des Jugendtreffs, Ina Gruber.
0: Die Note 1 wäre gar nicht abgehängt und Note 6 wäre total abgehängt. Kategorie 1 sind die Wohnungsangebote. Kannst du das einschätzen?
3: Da dachte ich, es sind bei uns spontan ein 1 oder ein 2 geben. Da haben wir nicht abgehängt, weil bei uns am Land ist viel Platz und die meisten Leute haben ein eigenes Haus. Und man kann hier Häuser bauen, und weil noch viel Grund zur Verfügung ist. Und es ist ja nicht so teuer wie in der Stadt.
0: Nächste Kategorie ist Freizeitmöglichkeiten. Was kannst du freizeitmäßig in Boden Mais machen? Gibt es viel oder wenig?
4: Also ich würde jetzt mal sagen, eigentlich fast 2. Weil wir haben sehr viele Wirtshäuser und Hotels, wo man einfach mal am Abend hingehen kann und sich mit Freunden treffen. Wir haben ein Hallenbad, wir haben ein Freibad, wir haben eine Sportanlage, Tennis oder Fußball.
5: Hat man keinen Führerschein oder hat man einen höheren Anspruch, also zum Beispiel Konzerte, Theater, Oper oder sowas, dann ist es schon eher 4 bis 5.
0: Nächste Kategorie ist Toleranz, Offenheit.
5: 2015 bis 2017 sind viele, viele Flüchtlinge im Landkreis Regen aufgeschlagen und sind auch viele geblieben. Und ja, es ist ganz, ganz schwierig. Es gibt einen latenten Rassismus. Ja, ich würde sagen, da ist schon ganz schön Luft nach oben. Ich gebe eine 4.
0: Wie sieht's denn aus mit der politischen Partizipation? Wenn du jetzt sagst, ich will politisch aktiv werden, habt ihr da die Möglichkeit?
3: Sagen wir mal ein 4 plus. Wir haben wahrscheinlich nicht so viele Möglichkeiten, weil in der Stadt, ich kann an Demonstrationen teilnehmen. Da gibt es überall irgendwelche Sitze oder Vereine oder halt so von der CDU, SPD.
0: Die Ausbildungsplätze oder die Ausbildungsmöglichkeiten, was würdest du sagen?
4: Also da, glaube ich, gibt es so ein großes Angebot bei uns, ja.
0: Note?
4: 2.
0: Letzte Kategorie heißt Diversität bzw. Vielfalt.
6: Es ist eine 4, weil wo nicht viele Menschen sind, ist es auch schwierig, dass es viele verschiedene Gruppen gibt. Fast alle hier sind katholisch. Und jedes Kind wird hier katholisch aufgezogen. Das ist halt einfach so im Bodenmais, mehr oder weniger.
1: Jetzt kommen die Ergebnisse zu den 6 Kategorien. Am besten abgeschlossen hat mit einer Note von 2,2 die Ausbildungsplätze. Hätte ich nicht gedacht, dass es so viele Ausbildungsplätze am Land gibt. Wohnungsangebot hat die Note 2,4. Dicht gefolgt von den Freizeitmöglichkeiten mit 2,8. Offenheit ist schon mit 3,8 Durchschnittsnote ein bisschen abgeschlagen. Den gleichen Notendurchschnitt hat übrigens Diversität, Vielfalt. Also da hat das Land noch Nachholbedarf, genauso wie bei der politischen Partizipation, was mit der Durchschnittsnote von 4 die schlechteste Note bekommen hat. Das Leben auf dem Land. Aber was muss passieren, damit junge Menschen sich dort nicht abgehängt fühlen? Ein wichtiger Punkt, genau, Arbeitsplätze. Weil wenn es die nicht gibt, dann ziehen die jungen Menschen weg. Hier in Fichtach, das ist genau gesagt 20 Kilometer entfernt von Bodenmais, gibt es junge Menschen, die sagen, wir sorgen bei uns selbst für Arbeit. Und zwar sind das die Pixeltypen. Inhaber der jungen Firma ist Tobias Bahls. Wie findet er es als Kreativer auf dem Land? Was sind denn noch die Vorteile, in Fichtach zu arbeiten und da ein Büro zu haben?
7: Na, die Vorteile sind wahrscheinlich die Nachteile für viele andere. Man ist sofort in der Natur. Ich snowboard im Winter total gern, im Sommer tue ich gern Mountainbiken. Das ist bei uns perfekt. Da gehe ich aus der Haustür raus und kann eigentlich starten. Lebenserhaltungskosten sind natürlich im Vergleich zu Regensburg auch ganz andere. Und das Büro, das wir hier in Fichtach haben, wird in Regensburg wahrscheinlich 3.000 Euro im Monat oder so kosten.
1: Einer, der seine Ausbildung als Mediengestalter bei den Pixeltypen gemacht hat, ist Felix. Felix werde ich gleich herausfordern, und zwar in Teil 2 und Teil 3 des Stadt-Land-Checks. Davor fassen wir mal zusammen, was sind eigentlich die Vor- und Nachteile für junge Menschen am Land?
2: Nix wie weg oder bleiben? Die meisten jungen Menschen im Alter von 16 bis 27 Jahren leben gerne auf dem Land. 82%. Ergebnis einer Studie von 2020 am Beispiel von 15 ländlichen Kommunen in Bayern, von strukturschwach bis boomend. Die Befragten sehen im Landleben vor allem folgende Vorteile: Natur, Gemeinschaft, Familie.

17. Also alles okay auf dem Land? Nein. Deutlichen Verbesserungsbedarf sehen die Befragten der Bayern-Studie vor allem bei der Anbindung an den öffentlichen Nahverkehr. An zweiter Stelle Internetzugang. Außerdem vermissen junge Menschen Kneipen, Bars und Lokale, um Gleichaltrige treffen zu können. Platz 3. Und auf Platz 4 der Negativliste das Wohnungsangebot. Für junge Menschen, die von zu Hause ausziehen möchten, gibt es oft nur wenige günstige Mietwohnungen. Weiterer Kritikpunkt: eingeschränkte Ausbildungs- und Berufsmöglichkeiten. Platz 5.

0: warnen sogar, ländliche Räume sind nur dann zukunftsfähig, wenn sie auch vielfaltsfähig sind. Das heißt, wenn soziale Gruppen, also zum Beispiel Dorfgemeinschaften, unterschiedliche Menschen und deren Lebensentwürfe als Teil der Gemeinschaft sehen. Fürs Bleiben und auch fürs Zurückkommen ist das ein entscheidender Punkt. Ein sogenannter weicher Standortfaktor. Auch die Möglichkeit, sich ehrenamtlich oder zivilgesellschaftlich zu engagieren, gehört zu diesen weichen Faktoren. Genauso wie soziale Beziehungen und Partizipation, also die Chance, politisch mitzuentscheiden. Der Wunsch, in der Heimatregion zu bleiben, ist bei vielen jungen Menschen jedenfalls stark. Selbst wenn sie ihren aktuellen Wohnort verlassen müssten, würden gut 44% der Befragten einen Wohnort in der näheren Umgebung wählen. Nur 5% würden in eine Stadt mit über 100.000 Einwohnern ziehen. Eine bundesweite Studie des Deutschen Jugendinstituts kam 2016 zu ähnlichen Schlussfolgerungen wie die bayerische Studie von 2020. Harte Standortfaktoren wie Internet und Mobilität stehen ganz klar auf der To-Do-Liste. Entscheidend aber auch Partizipation. Junge Menschen als ExpertInnen in eigener Sache ernst nehmen. Sie sind eine Schlüsselgruppe. Ländliche Regionen bleiben lebendig, wenn junge Menschen nicht abwandern, sondern bleiben oder wiederkommen. Und das kommt allen Generationen zugute.
1: Ich bin mit Felix verabredet. Er ist ein richtiges Landkind. Erst hat er mit seinen Eltern in einem kleinen Ort bei Bremen gelebt, dann sind sie nach Fichtach gezogen. Wir starten gleich mit dem nächsten Check, dem Mobilitätscheck. Stadt-Land-Check 2.
2: Guten Morgen. Ich habe für diesen Beitrag den Auftrag bekommen, mal mit dem Bus in die Arbeit zu fahren. Das hat leider nicht ganz funktioniert, weil es einfach keine sinnvolle Verbindung gibt zwischen meinem Zuhause und dem Arbeitsplatz. Also habe ich mir überlegt, dass man es einfach mal mit dem Fahrrad probieren könnte. Und bin jetzt schon außer Atem. Ich mache das nicht so oft. Aber mal schauen, wie es klappt.
3: Da vorne ist das Büro. Geschafft.
2: Also, ich habe jetzt eine Stunde gebraucht.
1: Du hättest mit dem Auto eigentlich 10 Minuten gebraucht. Wenn du einen Bus genommen hättest, eine halbe Stunde.
4: Eine Stunde, ja.
1: Das heißt, was würdest du sagen, wenn wir jetzt den Check zusammenfassen? Ist das Land oder zumindest die Region Fichtach bei euch jetzt in Sachen Mobilität durchgefallen oder eher noch ausbaufähig?
4: Also es gibt viele Möglichkeiten, aber jetzt gerade in meinem Fall, wo es ja doch ein bisschen spezieller ist, weil ich, wie gesagt, Wohnort und Arbeitsplatz jetzt nicht so zentral gelegen, war es halt schwierig.
1: Dann, wir haben es ja gerade schon angedeutet, wollen wir jetzt mal unseren nächsten Check machen, der ja noch aussteht. Und zwar ist es der Internet-Check. Stadt-Land-Check 3. Wo geht's schneller, bei Felix am Land oder bei mir in der Stadt? Felix, du hast auch die Seite aufgerufen, wo wir parallel jetzt testen können, wie schnell unsere Upload- und Download-Geschwindigkeit ist vom Internet. Du bist bereit?
4: Jawohl.
1: Perfekt. Dann würde ich sagen, starten wir unsere Internetmessung in 3, 2, 1, jetzt. Abgeschlossen. Laufzeit 11 Millisekunden bei dir und 93 Mbit pro Sekunde im Download-Bereich. Das ist also stattlich. Und auch der Upload bei 52 Mbit pro Sekunde. Das haben teilweise Leute nicht mal in der Stadt. Check geht eindeutig an Fichtach. Allein dafür, dass sie das Glasfasernetz da ausgebaut haben. Felix, Check erfolgreich. Abgeschlossen. Fazit: Auf dem Land abgehängt sein, das ist ganz klar ein Vorurteil und trifft echt nicht überall zu.

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0: Ahoi und herzlich willkommen zum Ländermagazin heute aus Hamburg. Ja, ich nehme Sie jetzt mit auf eine Tour durch den Arbeitsalltag im Hamburger Hafen. Ich befinde mich hier auf der Kap San Diego, einem Stückgutfrachter und Wahrzeichen des Hamburger Hafens. Ja, der Hafen ist das wirtschaftliche Herz des Nordens. Und damit das gleichmäßig schlägt, braucht es viele zupackende Hände. Nicht nur von Männern, sondern auch von Frauen. Das findet auch eine Schlepperfirma, Fairplay heißt die. Und die hat sich zum Ziel gesetzt, mehr Frauen für ihre Flotte zu gewinnen.
1: Ich glaube, am Anfang gibt es immer Sorgen, ob das überhaupt, Frauen in der Seefahrt, ist das überhaupt so, können die überhaupt das, was wir können? Aber bis jetzt habe ich noch nicht erkannt, dass ich nichts kann, was die anderen können.
2: Vor Technik und Maschinen hatte Pauline Schiermeister noch nie Angst. Im zweiten Lehrjahr darf sie sogar schon alleine die Motoren anwerfen.
1: Es ist jedes Mal aufregend, wenn die Maschinen angehen, wenn man die Geräusche hört.
2: Die Fairplay 95 ist mit mehr als 6700 PS einer der stärksten Schlepper Hamburgs.
1: Beeindruckend, vor allen Dingen so laut auch wie die sind und so viel Kraft wie dahinter steckt. Die Maschinen sind beide an, Hilfsdiesel läuft auch.
3: Kabel, danach die Springen, Achtern und am Ende vorne und dann geht das los.
1: Verstanden, Kabel, Springen und Achtern los.
3: Wunderbar.
2: Als Azubi muss Pauline ordentlich mit anpacken. Meistens ist sie die einzige Frau an Bord. Aber die Ausbildung zur Schiffsmechanikerin ist ihr Traumjob.
1: Wichtig ist es immer, Bescheid zu sagen, dass man auch an Bord ist, damit der Kapitän weiß, wo man steckt und man nicht draußen steht und wartet.
2: Denn wenn ein Containerschiff eintrifft, muss alles ganz schnell gehen. Die Liegezeiten sind teuer und eng getaktet.
1: Jetzt geht's zum Job. Ein Containerschiff möchte gern angelegt werden an die Pier. Und da geben wir Hilfestellung.
2: Pauline hat gleich einen der gefährlichsten Jobs, denn sie muss das Containerschiff während der Fahrt am Schlepper befestigen.
3: Es ist natürlich gerade hier an Bord wichtig, auf den Schleppern, wir sind eine kleine Besatzung von 3 bis 4 Leuten, da muss jeder anpacken, von mir bis zum Azubi. Und da kann man auch keine Rücksicht darauf nehmen, ob es jetzt eine Frau ist oder ein Mann.
2: Der 240 Meter lange Frachter kommt gerade aus Kanada.
3: Die Besonderheit ist bei dem Schiffstyp, der hat immens viel Tiefgang. Also wir sprechen hier von 14 bis 15 Meter Tiefgang. Dementsprechend sind wir hier auch mit 4 Schleppern dabei.
2: Die Fairplay 95 hat dabei die anspruchsvolle Position, vorne am Schiff festzumachen.
3: Das heißt, wir fahren jetzt gleich vor dem Schiff rückwärts vorweg.
2: Mit 15 Metern Tiefgang reicht der mit Erz beladene Frachter fast bis zum Elbgrund.
3: Da muss man aufpassen, weil dort Sog- und Druckbereiche entstehen durch das verdrängte Wasser.
2: Und Pauline muss den Frachter gleich sicher am Schlepper befestigen.
3: Da kann es natürlich immer zu Unfällen kommen, wenn irgendwie von mir ein Fahrfehler passiert. Es wird ja auch von Deck vom Seeschiff eine Leine runtergeworfen, die auch Pauline zum Beispiel treffen könnte.
2: Jetzt müssen alle perfekt zusammenarbeiten.
3: Das sind ein paar Hände voll Leute, die da mitwirken und die alle 100% geben. Es ist halt bei diesen Jobs keine Luft für, ich habe einen schlechten Tag, ich passe heute ein bisschen weniger auf oder heute bin ich ein bisschen müde.
2: Geschafft. Die Cedric Oldendorf ist mit Hilfe von Pauline schon mal am Schlepper fest.
1: Aufregend, jedes Mal wieder.
2: Und die volle Konzentration muss Pauline zu jeder Uhrzeit abrufen können, denn der Hamburger Hafen schläft nie. Deshalb ist ihr Dienst auf dem Schlepper immer 2 Wochen am Stück, Tag und Nacht.
1: Wir wohnen ja hier und das ist sozusagen unser zweites Zuhause.
3: Vorne gut. Und erstmal zur Mitte, oder was war das?
4: Ja, vielleicht einen Tick kürzer machen, weil ich euch gleich nochmal brauche.
2: Und prompt wird Pauline auch schon wieder gebraucht. Denn der Frachter muss durch den Hamburger Hafen an seinen Liegeplatz.
3: Sehr ungewöhnlich sogar, dass hier sich 2 Schiffe begegnen. Das kann manchmal Millimeterarbeit sein auf den Schleppern. Also wirklich.
2: Aber das macht Pauline keine Angst. Bisher hat sie noch alles gemeistert.
1: Ich war nie ein Pony-Mensch. Ich war immer schon irgendwas Handwerkliches, irgendwas machen, irgendwie am Wasser sein. Wir sind in der Ausbildung jetzt insgesamt 2 Frauen, aber es werden immer mehr.
5: Thank you.
6: All right, thank you.
1: Deswegen ist es mir wichtig zu zeigen, hey, wir können das auch, oder aufmerksam zu machen, dass ich das auch kann.
3: Hervorragend. Vorzeige Azubi auf jeden Fall.
1: Genau, der eine, der ist jetzt fertig.
2: Aber der nächste Containerriese wartet schon und Pauline ist bereit, ihn ein Stück seines Weges zu begleiten.
0: Die Kap San Diego ist ein Schiff, auf dem noch richtige Handarbeit gefragt ist. Das ist so auch auf der Felswerft in Finkenwerder. 80 Jahre ist die mittlerweile alt und sie ist eines der letzten traditionsreichen Unternehmen in Hamburg, wo noch neue Schiffe gebaut und alte Schätze wieder seetauglich gemacht werden.
7: Stahl auf Stahl. Tonnenschwere Berührungen, die Eindruck hinterlassen.
5: Dicht daneben die Finger von Max Luth, Bootsbauer aus Leidenschaft.
6: Das wird ein Reparaturblech für eine Außenhaut, also für den Unterwasserbereich von der Hafenbarkasse. Und das formen wir leicht vor, damit wir das eher besser an die Rumpfkontur gleich hinandrücken können. Das ist definitiv die älteste Maschine, die wir hier haben. Die ist schon zweimal umgezogen mit der Firma zusammen. Also ich schätze mal 30er, 40er Jahre.
5: So alt wie die Werft selbst, die 1945 von Karl Fels hier in Finkenwerder gegründet und von seinen Söhnen bis 2009 weitergeführt wurde. Mittlerweile ist er hier der Chef, Nikolaus Heinz. Der 29-Jährige leitet die Werft, die sein Vater, ein Finkenwerder Bauunternehmer, von den Fels-Brüdern gekauft hat. In den Hallen werden neue Boote gebaut und alte repariert. So wie diese Barkasse, an die jetzt das vorgebogene Metallblech für den Rumpf kommt. Max und

0: Sein jetziger Chef Nikolaus sind vor etwas mehr als 10 Jahren noch zusammen zur Schule gegangen.
1: Wir haben seitdem, ich würde mal sagen, auch eine Art Generationenwechsel vollzogen. Viele von den Älteren sind in Rente gegangen, sind nicht mehr bei uns, aber unterstützen uns zum Glück immer noch so ein bisschen aus der Rente heraus. Also da ganz weg sind die nicht und die Erfahrung ist natürlich auch zum größten Teil weitergegeben worden.
0: Dieses Schiff ist schon vor fast 100 Jahren über die Alster getuckert und war zwischenzeitlich als Ausflugsboot in Holland im Einsatz. Nun soll das Schiff irgendwann zurück auf die Alster, dank eines Vereins, der es wieder nach Hamburg geholt hat. Komplizierte Bastelarbeiten wie diese sind ganz nach dem Geschmack von Max.
2: Der Reiz in der Arbeit ist für mich, dass ich erstmal irgendwie im Hafen Wasser irgendwo in der Nähe habe die ganze Zeit und dass ich frei bin in meinen Entscheidungen, in meinen Möglichkeiten auch umzusetzen, kreative Lösungen zu finden für Probleme. Einfach so nicht wiederkehrende Arbeiten, es ist jeden Tag was anderes.
0: In der Felswerft entstehen vor allem kleinere Multifunktionsboote aus Aluminium. Früher haben die Bootsbauer auch viele verschiedene Fahrgastschiffe und die Segeljachtserie Skorpion mit Stahlrümpfen gebaut. Doch das lohnt sich heute nicht mehr für die kleine Werft. In diesem

0: extreme Belastungen entworfen. Ihr vielleicht berühmtestes Werk, ein U-Boot-Modell für die Außenaufnahmen des Filmklassikers Das Boot.
1: Natürlich muss man dann so ein bisschen versuchen, die Tradition, das, was früher gemacht worden ist, in die neue Zeit mit überzunehmen und selber zu sehen, wie und wo kann man tätig sein. Weil natürlich, jetzt werden keine Segelboote mehr gebaut, die Zeiten sind anders, das gibt es so nicht mehr. Das heißt, da sind immer eine Menge Herausforderungen. Aber

0: einzige Ort an Bord, an dem die Besatzung unabhängig von ihrem Rang miteinander plaudern konnte. Hier wurde Musik gemacht, geraucht und Bier getrunken. Auch heute noch trifft sich die Crew der Cap San Diego immer wieder mal auf ein Festmacherbier. Natürlich erst nach den Gästefahrten und nach getaner Arbeit. Die richtige Stärkung bei harter Arbeit ist wichtig. Damit über 100 Bauarbeiter zu Kräften kommen während der Arbeit, gibt es den Monkeys Imbiss, ein wahres Kraftwerk neben dem Kraftwerk in Waltershof.
1: Wer ein Kraftwerk baut, muss auch selbst Kraft tanken. Hunderte Menschen bauen in Waltershof eine Kraft-Wärme-Kopplungsanlage und alle haben sie mittags Hunger.
2: Die meisten wollen schon eine ordentliche Portion haben. Der Double Burger ist hier sehr beliebt zum Beispiel.
1: Monkeys Imbiss steht auf dem Parkplatz vor der Baustelle. Frühstück ist durch, gleich wird's wieder voll.
3: Das wird eine Cocktailsoße.
4: Die muss unbedingt so ein bisschen nach Kräuter und ein bisschen fruchtig. Also ein bisschen Säure, ein bisschen frisch. Und Knoblauch auch auf jeden Fall immer.
1: Die Soßen werden alle selbst gemacht.
4: Lecker wie immer.
1: Im Imbiss-Container übernimmt Chef Petro Schokeggi heute die Kasse. Als Küchenchef bereitet Shahab Takdimi die Speisen zu. Und Shopleiterin Joanna Rodemann?
5: Ich bin die, die ein bisschen dafür sorgt, dass es jetzt hier quasi gut läuft. Also die Kommunikation, dafür bin ich zuständig, ja.
1: Der Imbiss empfängt an Spitzentagen bis zu 200 Kunden. Es gibt zwar eine Kantine auf der Baustelle, aber nicht alle können dort essen. Außerdem kommen Leute aus der Umgebung. Der Imbiss startete Anfang 2023. Erst mit einem Foodtruck, denn Petro und sein Geschäftspartner Mirko Jesse machen eigentlich mobile Caterings.
6: Ein Kaffee bitte.
7: Ja.
6: Die haben uns angerufen, ob wir nicht mal hier vorbeikommen und den Essen mitbringen sozusagen. Und dann fanden die das alles so toll und so lecker, dass die gefragt haben, ob wir nicht gleich ganz hier bleiben wollen.
7: Ich mache die Mittagsfrische. Ich mache mittags frisch.
1: Shopleiterin Joanna ist 18 Jahre alt und erst seit 4 Monaten dabei.
5: Ganz am Anfang hat man dann schnell doch mal geguckt, hier wird's stressig, da wird's stressig, das muss gemacht werden, das muss gemacht werden. Dann verliert man schnell den Überblick, aber das lernt man schnell.
7: Number 40, number 41, Gulaschsuppe.
5: Yes.
7: The bread is coming.
6: Also hier ist wirklich jede Sprache vertreten. Türkisch. Kroatisch, Tschechisch, Polnisch, aber hauptsächlich spricht man dann doch Englisch.
7: Which number you have? 40? Okay.
6: Das ist eine besondere Suppe, das ist eine original ungarische Gulaschsuppe, ja. Weil meine Mutter aus Ungarn kommt und wir sie original kochen und mit original ungarischen Gewürzen auch.
1: Jeden Tag gibt es einen wechselnden Mittagstisch. Heute Backfisch.
8: Der Backfisch ist echt lecker und die Kuchen, die sind wirklich sensationell.
9: Bei schlechtem Wetter essen bekommt man auch schlechte Laune und dann arbeitet man auch nicht.
10: Ich bin ja jetzt Bürotäter, ne? Das geht ja noch. Aber wenn Sie den ganzen Tag körperlich arbeiten, dann wollen Sie natürlich auch ein gutes Essen haben, was Warmes, ein bisschen was für die Seele.
11: Cheeseburger Solo, 43.
7: Jungs, haben wir noch genug Pommes?
6: Noch ein Americano.
7: Braucht bitte 2 Pommes.
11: Das ist das, was wir mögen, was wir lieben, was wir brauchen, wofür wir stehen und wofür wir morgens aufstehen. Und ja, versuchen alle zu geben.
6: Zettel sind fast alle weg. Das heißt, alle haben ihr Essen bekommen. Alle sehen recht glücklich aus. Das finde ich schon mal ganz nice.
1: Der Imbiss im Hafen soll noch etwa 1,5 Jahre stehen bleiben. Dann wollen die Chefs ihr Konzept auf einer neuen Baustelle weiterführen.
0: Wir sind unten im Bauch des Schiffes im Frachtraum. Ab dem 25. Juni startet hier eine Ausstellung zur Geschichte des Stückgutfrachters der Cap San Diego. Viele der Mitarbeitenden haben selbst dabei mitgewirkt. Ein Schiff, das lange als Kühlschiff der DDR-Fischfangflotte diente, ist die MS Stubnitz. Auch ihre Funktion ist heute eine andere als früher. Heute ist sie der einzige schwimmende Konzertsaal Hamburgs. Auf zu neuen Ufern heißt es jetzt mit der Marching Band Mahoin.
12: Naturatmo inspiriert Sangskunst. Hafenklänge kommen dazu. Vokalmusik

0: mixt sich mit Seemannsgarn.
1: Und auf der linken Seite sehen Sie die MS Stubnitz.
0: Zur 12. Ausgabe der Konzertreihe Voice Exchange gehen die Sängerinnen und Sänger des NDR-Vokalensembles mit der Matrosen-Marching-Band Mahoin an Bord. Gemeinsam suchen sie auf dem Clubschiff MS Stubnitz das Experiment und die Begegnung abseits üblicher Konzertbühnen. Geführt von der Regisseurin Wendula Nowakowa, die mit dem NDR-Vokalensemble Entdeckungen liebt.
2: Der Hafen und die Seefahrt und das Tor zur Welt beeinflussen uns sehr als Musiker.
3: Unser Motto ist aus den Konzertsälen einfach in die Clubszene rein. Das ist eine Fusion nicht nur von Genres, sondern eine Fusion vom Publikum.
0: Und dafür nutzen sie viele musikalische Zutaten. Etwa in einem Medley aus La Paloma und mexikanischen Mariachi-Klassikern. Eine Premiere auch für Felix und die Stubnitz-Crew. Seit 2014 ist das Schiff fester Bestandteil der Clubszene und immer offen für musikalische Expeditionen.
4: Die Leute kommen hierher als unsere Gäste, schätzen unser Programm und unsere Inhalte sehr. Und das wollen natürlich die Leute behalten. Und wir wollen es gerne für die Leute auch weiter möglich machen. So. Für mich persönlich ist es ein Anliegen, einfach einen Raum oder diesen Freiraum auch offen zu halten.
0: Ihre Konzertvorbereitungen für den Voice Exchange am 26. Juni sind ein weiteres Signal für Kultur in einer Hafencity. Damit sie keine öde Schlafstadt wird. Und was hilft da mehr als ein Programm, das die klangliche Energie aus allen Ecken der Welt zusammenbringt? Dabei singt Johnny auch auf Serbisch und die Band macht mit Polka-Beat ordentlich Dampf. In der Pause geht es zum Shooting unter Deck. Dann laufen die Proben weiter. Nun übt Wendula mit dem NDR-Vokalensemble.
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0: Vokalmusik trifft Shanti. Ihr Voice Exchange kann starten.
2: Wir haben uns getroffen und haben sehr schnell gemerkt, dass wir auf einer sehr ähnlichen Energie sind. Und dass das irgendwie, es war sehr lustig. Und ich freue mich sehr, als wir jetzt über die Repertoire-Auswahl gesprochen haben, habe ich gemerkt, dass ich große Lust habe auf die Arbeit, ja, weil da Ideen hinterstecken, das ist cool.
0: Cool und auch guter Dampf für die MS Stubnitz. Damit dieses Schiff noch viele Jahre für die Kultur auf Kurs bleibt.
6: Im letzten Jahr haben fast 7000 Schiffe aus der ganzen Welt im Hamburger Hafen festgemacht. Um Unfälle zu vermeiden, muss jedes Schiff erst von einem Elblotsen und später dann von einem Hafenlotsen begleitet werden. Richtig riskante Manöver sind das. Und damit diese Lotsen auch wieder sicher zu Hause ankommen, brauchen sie Lotsenversetzer wie diese hier.
7: Auf Dirk Lange und Christian Schwieger wartet heute besonders wichtige Fracht, ein Elblotse.
8: Wir fahren jetzt rüber zum Teufel und dann sollen wir auf den zweiten da warten.
9: Ja, Ruhigpark war der, ne, oder was? Auch Teufel.
8: Auch Teufel.
9: Auch Teufel, genau. Dann Abfahrt.
7: Gut. Teufel ist in diesem Fall Hafenslang für die Lotsenstation in Teufelsbrück.
8: Das ist morgens mein Willen, einzusteigen und abends alle wieder heil nach Hause zu bringen.
7: Dafür müssen heute der Kapitän, Schiffsmechaniker Dirk Lange und die Lotse eins sorgen.
9: Wurde vor 2 Jahren alles neu motorisiert hier. Bei Sturm können wir nur mit denen fahren, mit den Großen. Weil die anderen, die würden dich, da gehst du runter mit. Ne?
7: Bis zu 20 Großschiffe kommen täglich nach Hamburg.
9: Ist kein Tag langweilig. Man hat einen ruhigen Tag, gibt's auch, ganz klar. Aber hier ist auch nicht im Action Hamburg. Kann man nicht vergleichen, weltweit nicht. Ich kenne viele Lotsenstationen, aber das ist hier einmalig. Ne? Weil die Lotsen auch aus von verschiedenen Richtungen kommen.
10: Moin.
7: Dieser Elblotse zum Beispiel übernimmt gleich mitten auf der Elbe einen Frachter, der von Hamburg auf dem Weg nach Rotterdam ist.
10: Moin.
11: Moin.
10: Na, alles klar?
12: Ich übernehme die Schiffe von den Hafenlotsen und fahre bis Brunsbüttel das Schiff raus und dann später eins wieder rein.
11: Aber auch aufregender Job?
12: Manchmal schon.
7: Denn sein Leben hängt davon ab, ob er sicher an Bord kommt. Die Lotsenversetzer müssen dafür an das fahrende Schiff heranfahren. Und zwar genau an die Stelle, an der die Leiter hängt, damit der Lotse übersteigen kann. Und das bei Tag und Nacht und Wind und Wetter.
9: Bei Sturm geht das hier bis zu 2 Meter, 2,5 Meter hoch und runter. Also da ist dann mehr als Vorsicht geboten. Aber es ist schon eine Überwindung für Leute, die das noch nicht gemacht haben. Aber gab auch welche, die mitfahren wollten, also die Ehefrauen, und haben dann gesagt, nee, das mache ich nicht. Der war dann zu hoch.
7: Nachdem der Elblotse sicher an Bord geklettert ist, muss nun der Hafenlotse runter.
9: So, das reicht. Das reicht schon, reicht schon.
8: Wie Dirk das vorhin sagte, so 2,5 Meter da an der Bordwand auf und nieder geht. Ja, und die Leute da mit ihrem Leben an der Leiter hängen und im rechten Moment dann übersteigen sollen. Da holt man manchmal dann doch Tiefluft.
11: Wir haben oft ja schlechte Wetterbedingungen, in denen wir arbeiten. Beschränkte Sicht, und das macht es natürlich dann spannender.
7: Aber selbst ohne Sturm kann die Elbe gefährlich sein.
8: Ja, wir haben gut ablaufendes Wasser im Moment. Etwas Ostwind. Muss man ein bisschen gucken.
7: Als nächstes wartet ein fast 400 Meter langer Containerriese. Die Tide in der Elbe sorgt immer wieder für starke Strömungen.
9: Jo, ciao.
7: Und je größer das Schiff, desto mehr Sog verursacht es. Die Lotsenversetzer müssen ihr Schiff möglichst ruhig bei der Leiter halten. Und Schiffsmechaniker Dirk Lange greift zur Not auch fest zu, bevor ein Lotse abrutscht.
9: Nur eine noch.
7: Diesmal geht alles glatt. Dafür braucht es nicht nur Fingerspitzengefühl, sondern auch viel Erfahrung und ein Team, das sich zur Not auch blind versteht. Dirk und Christian arbeiten seit 3 Jahren zusammen, immer in 12-Stunden-Schichten, mal tags, mal nachts.
13: Wie wichtig ist das denn auch, dass man gut zusammenarbeitet?
9: Das ist das Allerwichtigste. Das ist kein Witz. Wenn du einen zu sitzen hast, den du nicht abkannst, dann ist das Horror, 12 Stunden. Ne? Also man muss schon gut verstehen hier. Ne? Muss man auch seine, auf die Macken auch von dem anderen achten. Ich habe ja meine Macken genauso wie er. Er kocht immer für mich, weil ich das nicht kann. Das sagt meine Frau ja auch, die einzige Schwäche, die ich habe.
8: Ja, wir kochen so in den Nachtschichten, ne?
9: Ich mache den ganzen Abwasch, also die niederen Arbeiten, ne? Naja.
7: Und gemeinsam sorgen sie dafür, dass nicht nur die Schiffe, sondern auch die Lotsen sicher in ihren Heimathafen kommen.
8: Man kriegt ja einen Haufen Vertrauen des Lotsen an die Hand gegeben.
9: Jo, bis später.
8: Und unter anderem haben wir hier Familienväter, die wir an Deck fahren zum Beispiel. Und wir wollen abends alle wieder heil nach Hause.

0: gibt es hier vor Schiffen nur so Wimmeln. Und die Lotsenversetzer sind im Dauereinsatz, denn ohne sie kommt kein Großschiff hier sicher in den Hafen.
1: Ich bin hier im Fahrstand der Cap San Diego. Über das Manövrierhandrad wird die Maschine gefahren. Volle Kraft voraus, heißt es dann. Aber ganz so einfach ist es natürlich nicht, ein Schiff wie die Cap San Diego zu fahren. Trotzdem ist es der Traum von vielen, Schiffsführer zu werden. Die Nachfrage nach dem Job als Hafenschiffer ist riesig.
2: Pünktlich um 8 Uhr morgens ist der letzte Azubi an Bord. Die Gertrud liegt am Anlieger Kajen. Das soll sich jetzt aber schnell ändern, sagt Berufsschullehrer Gerhard Kerl.
3: So, moin.
4: Moin.
5: Moin.
3: Willkommen zum Schulblock auf der Bergkasse. Wir wollen heute schleppen. Das heißt, jetzt erst Bergkasse fertig machen, betriebsklar machen nach Wolke.
2: Wolke. Hinter jedem Buchstaben steckt etwas, das überprüft werden muss. Wasser, Öl, Luft, Kraftstoff, Elektrik. Wolke. Es fehlt Öl.
6: Ich hätte den schon komplett. Der ist wieder so.
3: Ja, dann müssen wir ein bisschen Öl nachfüllen.
2: Nach ein paar Minuten haben die Azubis die Gertrud startklar gemacht.
7: Alle Leinen los!
2: Sie sind alle am Ende ihres dritten Lehrjahres. So lange dauert die Ausbildung zum Decksmann. Das ist die Voraussetzung, um dann als Schiffsführer zu arbeiten. Und zwar für Unternehmen im Hafen und Barkassenbetreiber. Die Nachfrage hat in den letzten Jahren stark zugenommen. Die Berufsaussichten sind gut. Noch ist es eher eine Männerdomäne.
8: Es werden immer mehr Mädels. Also wir haben bei uns in der Ausbildung jetzt, ich glaube, 3 Mädels, die das machen. Wir haben bei uns in der Firma auch noch eine Schiffsführerin. Es ist natürlich schwer zwischen den ganzen Männern. Und auch wenn du halt Leute hast, die aus der Seeschifffahrt kommen, ist es teilweise wirklich, da muss man wirklich mal durchatmen. Aber wenn man sich gut beweisen kann und wenn man ein großes Mundwerk hat, dann passt das.
9: Und geradeaus voraus. Voraus, voraus, voraus.
2: Für Lena Schenk und die anderen steht heute eine besondere Übung an. Die Gertrud soll im Hansahafen einen Ponton abschleppen und wieder zurückbringen. Wer im Hafen arbeitet, wird das später täglich machen. Wer Touristen fährt, braucht das nur für die Prüfung. Eigentlich sollte die Barkasse parallel zum Ponton parken. Klappt aber noch nicht so ganz.
3: Kommen wir nach oben, wir besprechen das Manöver nochmal. Moin. Überlegt die Barkasse jetzt richtig hier?
2: Nein, also wird die Übung oft wiederholt. Lena Schenk gelingt es.
8: Schwer auf jeden Fall. Also es ist schon schwer, weil halt das Ruder auch, also das Ruder möchte Mittschiff sein. Und wenn du aber komplett nach links, also auf Backbord einschlägst, dann hält der da die ganze Zeit gegen. Und dann musst du schon mit Kraft gegenhalten, weil du ja auch den Ponton hast, der ja auch nochmal ordentlich was wiegt. Also es ist schon schwer. Ich habe das jetzt das erste Mal gemacht.
2: Nach 3,5 Stunden muss diese Gruppe dann in die Berufsschule, bevor eine zweite Gruppe die gleiche Übung macht. Bald sind sie fertig, aber aus den Augen verliert man sich nicht.
3: Wenn wir hier so auf solchen Ausbildungsfahrten auf dem Dienstag dann plötzlich eine Rundfahrtbarkasse von einer der Reedereien an den Landungsbrücken vorbeikommt und der Schiffsführer mir freudig zuwinkt und ich anerkenne, okay, dich habe ich letztes Jahr noch als Azubi gehabt. Heute darfst du alleine fahren. Das macht einen auch ein bisschen stolzer. Ne?
2: 3 Jahre sind fast rum. Diese Hafenschiffer gehen bald allein aufs Wasser.
1: Auf der Cap San Diego gibt es auch einen Pool, der war für die gut betuchten Passagiere während ihrer Fahrt über den Atlantik gedacht. Man munkelt hier auf dem Schiff, dass der ein oder andere Matrose vom Oberdeck ein Salto in den Pool reingemacht hat. Das stimmt. Wenn man will, kann man hier auf der Cap San Diego auch in den originalgetreuen Kabinen übernachten. Mitfahren geht natürlich auch auf einem der zahlreichen Kreuzfahrtschiffe, die hier regelmäßig den Hamburger Hafen ansteuern. Und eine Flotte hat 2 ganz besondere Fans.

0: hat mein Papa mir beigebracht. Und seitdem habe ich es nicht verlernt.
1: Tingle, tangle, tingle, tangle!
0: Du bist echt toll! Jeden Samstag?
2: Jeden Samstag, egal bei welchem Wetter, steht der Hamburger Hafen auf ihrem Programm.

0: Brigitte, bin 53 Jahre alt und bin beruflich Briefzustellerin.
1: Und privat voller Leidenschaft für die Kreuzfahrt, genau wie er.
2: Ich bin der Manuel, ich bin 26 Jahre alt, komme eigentlich aus Hessen.
0: Den Manuel habe ich kennengelernt auf der Barkassenfahrt. Und da habe ich gesagt, ich muss unbedingt zum Fähranleger Dockland. Dann sagt er, er kommt mit. Ja, und dann hat er mit gesehen, wie ich pfeifen tue.
2: Dann habe ich einfach angefangen, zicke-zacke, zicke-zacke zu rufen. Und es kam bombastisch direkt mega viel zurück.
0: Und dann fing das so an, diese Zweisamkeit zwischen uns.
1: Und so sieht ihre große Liebe aus.
0: Danke dir. Ich habe gerade eine Nachricht gekriegt vom Kapitän.
3: Nein, was hat er geschrieben?
0: Ich habe ihn gefragt, wenn er dreht, er macht jetzt dreimal Typhoon, wenn er Bama blinkt. Und da habe ich gesagt, nee, bitte nicht, sondern Dockland, weil wir da stehen. Ja, und das hat er gerade angeantwortet, kein Problem.
1: Banner und Flaggen gehören zur Abschiedsperformance.
0: Hi. Hast du genügend Magneten, Manuel? Sonst kriegst du nicht.
2: Nein. Ich habe drei vergessen.
0: Hast drei vergessen?
1: Seit knapp 6 Monaten sind Brigitte und Manuel ein unzertrennliches AIDA-Abschiedsteam.

0: Manchmal wird dann mein Name auch gerufen von Bord. Brigitte! Ja, und dann wissen sie, dass ich das bin. Und darum habe ich jetzt, egal wie warm das ist, die Jacke angezogen.
1: Ertönt das Typhon, steigt der Puls.
2: Aber immer. Der Adrenalin, das Adrenalin.
0: Jetzt, Manuel. Los, mach.
3: Zicke, zacke, zicke, zacke! Gib mir ein A! Gib mir ein I! Gib mir ein D! Gib mir ein A!
0: Bist du zufrieden, Manuel?
2: Ich bin sehr zufrieden, ja. Es war super schön. Und ja, hoffentlich klappt es bei der Soll auch.
0: Pass auf, dass du nicht fällst, Manuel.
2: Ja.
1: Die Soll startet kurz darauf. Und auch sie bekommt sie. Die volle Aufmerksamkeit von Brigitte und Manuel. Denn so schicken die beiden ihre gute Laune in die große, weite Welt.
0: Der Kapitän hat gewunken. Er hat gewunken von der Brücke. Freu mich. Dankeschön.
4: Wir sagen Tschüss und Ahoi. Das war das Ländermagazin aus Hamburg mit faszinierenden Einblicken aus dem Hamburger Hafen. Wenn Sie Lust bekommen haben sollten, vorbeizuschauen, wäre das schön. Ein Besuch auf ein Fischbrötchen oder auf eine Schifffahrt auf der Elbe lohnt sich allemal. Machen Sie es gut. Tschüss.

0: Was, wenn die hier nicht nur aussehen wie UFOs, sondern wirklich welche sind? Die Boten einer außerirdischen Zivilisation. Und Beweis dafür, dass wir nicht alleine sind im Universum. Vielleicht sogar der Beginn einer intergalaktischen Freundschaft. Aber Moment. Das hier ist kein Science-Fiction-Streifen, sondern ein Wissenschaftsfilm. Und da haben UFOs nun wirklich gar nichts zu suchen. Oder?
1: Das sehe ich ganz anders. UFOs sollten wissenschaftlich untersucht werden.
0: Seriöse Wissenschaftler, die sich für UFOs interessieren? Echt jetzt? Haben wir UFOs all die Jahre etwa zu Unrecht belächelt?
2: Das könnte helfen, unser physikalisches Verständnis von der Welt zu verbessern, zu erweitern. Möglicherweise sogar zu revolutionieren, denn die Phänomene, die wir beobachten, passen in kein Bild, was wir in der Physik haben.
0: Sind UFOs also vor allem das? Ein guter Anlass, etwas Neues zu entdecken? Eine Erklärung zu finden für das bisher Unerklärliche?

0: Im Juni 1947 wurde ein seltsames Phänomen entdeckt. Als der US-Pilot Kenneth Arnold über den Bergen des Bundesstaats Washington flog, traute er seinen Augen nicht. 9 hell leuchtende Objekte zogen an ihm vorbei. Später verglich Arnold die Bewegung mit der einer fliegenden Untertasse. Das Bild verfing.
1: Eine fliegende Untertasse in Einzelteilen. Mit der Beobachtung und seiner Beschreibung kreisförmiger Objekte mit leicht unregelmäßigen Flugbahnen sorgte Arnold in der Presse für Aufsehen. Seitdem spricht man auch von anderen Formen, etwa von fliegenden Zigarren. Aber die fliegende Untertasse ist bekannter, da weiß man sofort, was gemeint ist.
0: Und auch wenn Arnolds Bekanntschaft mit den fliegenden Untertassen nicht die erste UFO-Sichtung war, markierte sie doch die Geburtsstunde des UFO-Mythos, der bis heute Fragen aufwirft. Oder was steckt hinter diesen ganzen Sichtungen? Zum Beispiel diese. 1954 in Florenz, als zigarrenförmige UFOs angeblich über dem Fußballstadion bei laufender Partie weiße Filamente regnen ließen. Oder 1971 in Kansas, als ein pilzförmiges Objekt minutenlang über dem Boden schwebte, in grellen Farben aufleuchtete und dabei einen Ringabdruck hinterließ. Oder 1994 in Frankreich, als die Piloten eines Air France-Flugs nach London ein rotes UFO beobachtet haben wollen, das dann aber gleichzeitig auf dem Radarschirm der Luftabwehr gesichtet wurde. Schilderungen aus der Kategorie mehr als ungewöhnlich. Auch ihr habt uns von kuriosen Sichtungen berichtet. Von einer schwarzen Kugel, die senkrecht aus dem Wald emporgestiegen und dann mit fantastischer Geschwindigkeit verschwunden sei. Oder von einem hellgrauen kubischen Objekt, das lautlos und langsam am Himmel vorbeigeflogen sei. Ereignisse, die nicht so richtig in unser rationales Weltbild passen wollen und an deren Aufklärung sich bislang niemand so recht herantraute, zumindest öffentlich. Denn wer weiß, nachher wird man noch für verrückt erklärt.
2: Es gibt eine Bestrebung weltweit, die zunimmt in der Richtung, dass man der Sache auf den Grund gehen will. Man möchte endlich wissen, was passiert da über unseren Köpfen. Wir befinden uns meiner Meinung nach ganz am Anfang. Das heißt, das, was man die letzten 80 Jahre versäumt hat zu tun, müssen wir jetzt tun.
0: Das Ende eines jahrzehntelangen Tabus für die Wissenschaft läutete ein Papier ein. Im Jahr 2021 veröffentlichte der US-Nachrichtendienst DNI ein Dokument, das es in sich hatte. Darin wurde auf 9 Seiten eingestanden, man habe Kenntnis über unbekannte physische Objekte und könne UFOs nicht länger ignorieren.
2: Die wichtigste Auswirkung war meiner Meinung nach die, dass jetzt eine offizielle Quelle sagt, ja, es gibt UFOs. Und wir wissen nicht, was sie sind. Also allein diese Aussage war schon ein Paradigmenwechsel im Vergleich zu den letzten Jahrzehnten, wo man immer gesagt hat, aus offiziellen Stellen, nein, es gibt keine UFOs, das ist alles nur eingebildet oder falsch interpretiert oder sogar Schwindel.
0: Es war eine Revolution. Denn plötzlich begannen Regierungsbehörden und Universitäten, sich ernsthaft und transparenter mit UFOs zu beschäftigen. Zum Imagewandel gehört auch, einen von alten Stigmen befreiten Namen zu haben. UFOs heißen mittlerweile UAPs. Im Französischen PON, Abkürzungen für unidentifizierte Phänomene in der Luft und unter Wasser. Manche Länder, wie etwa Frankreich, betreiben sogar ganz offiziell eine Meldestelle, sammeln UAP-Zeugenberichte aus der Bevölkerung und versuchen, diese aufzuklären. Aber mal ehrlich, gibt es für solche Phänomene nicht ganz banale Erklärungen?
3: Die Astronomie kann helfen, zu verstehen, was wir im Himmel beobachten. Sie kann zwar nicht alle Phänomene erklären, weil Astronomen sich auf Vorgänge im Weltraum konzentrieren. Doch sie liefert grundlegende Informationen, die wir brauchen.
0: Zum Beispiel über solche funkelnden Lichter am Nachthimmel, die ihren Farbton zu wechseln scheinen.
4: So, stars appear to twinkle
3: Sterne scheinen zu funkeln, weil ihr Licht durch die turbulente Atmosphäre wandert, in der warme und kalte Luftschichten aufeinandertreffen. Das Licht wird abgelenkt, wodurch Helligkeit und Farbe schwanken. Das führt zum Sternenfunkeln.
0: Und je näher am Horizont der Stern erscheint, desto stärker wird dieser Lichtbrechungseffekt. Atmosphärische Szintillation nennt man dieses Phänomen. Und das ist nicht das Einzige, was am Himmel für Verwechslungsgefahr sorgt. Von den untersuchten Sichtungen ist schätzungsweise jede dritte tatsächlich ein Flugzeug. Oder ein Wetterballon, der im Wind schon mal seltsame Bewegungen machen kann. Manches weit entfernte UFO entpuppt sich in Wirklichkeit als Drohne oder als vorbeiziehender Vogel. Warum liegen wir so häufig daneben? Liegt das vielleicht daran, dass im Weltall und im Himmel immer mehr technische Objekte herumfliegen, die für das ungeübte Auge nicht auf Anhieb zu erkennen sind?
2: Wenn Sie einen Satelliten beobachten würden, und das hätten Sie bisher noch nie gesehen im Leben, dann halten Sie das möglicherweise für etwas Merkwürdiges. Für jemand, der Satelliten fast täglich sieht, ist das überhaupt nichts Exotisches.
0: Zumal Ihre Zahl ständig zunimmt, um möglichst jeden Fleck auf der Erde mit Internet aus dem All zu versorgen. Nachts sehen manche dieser Satellitenzüge aus wie eine leuchtende Perlenkette.
3: Wenn ein Objekt eine flache und stark reflektierende Oberfläche hat, wie es bei Satelliten der Fall sein kann, dann passiert Folgendes. Wenn das Objekt die Erde umkreist und dabei Sonne, Erde und Objekt in einer bestimmten Ausrichtung zueinander stehen, kann man einen kurzen Lichtblitz beobachten.
0: Da kann es schon mal passieren, dass dieses Satellitenflackern mit etwas Exotischem verwechselt wird. Insgesamt zeigen die jahrzehntelangen Statistiken der UAP-Aufklärung, für etwa 2/3 der überprüften Sichtungen konnte eine herkömmliche Ursache gefunden werden. 30% der Fälle lassen sich mangels Daten nicht weiter untersuchen. Was zusammen bereits mehr als 95% aller untersuchten Sichtungen ausmacht. Bleiben aber immerhin noch knapp 5

0: sind völlig unbekannte Phänomene, Objekte, die von Piloten beobachtet werden und viele Fragen aufwerfen, auf die es vorerst kaum Antworten gibt.
1: Der harte Kern der UAPs also, für den es auch mit gründlicher Untersuchung keine Erklärung gibt und über den sich so manche den Kopf zerbrechen. Wie ernst die Sache mittlerweile genommen wird, macht ein rätselhafter Vorfall deutlich. Der berüchtigte Nimitz-Fall aus dem Jahr 2004, der es sogar in eine Anhörung vor dem US-Kongress schaffte. Im Zentrum des Rätsels eine weiße Lutschpastille. Aber der Reihe nach.
2: Il y avait le porte-avions Nimitz.

0: befinden sich in rund 20 Kilometer Höhe über dem Meer unbekannte Objekte, die sich ganz plötzlich auf rund 8 Kilometer Höhe befanden, um dann in weniger als einer Sekunde auf Meeresspiegelhöhe abzusinken. Einige Tage später wieder Artefakte auf dem Radarschirm. Eines davon 60 Seemeilen entfernt. Von der USS Nimitz starten zwei F-18-Kampfjets in Richtung der Radarsignale. Am Zielort angekommen, beobachten die Piloten etwas sehr Mysteriöses.
1: All four of us, because we were in F-18Fs, so we had pilots and Wizzo in the back seat, looked down a small, saw a white tic-tac object with a longitudinal axis pointing north-south and moving very abruptly over the water, like a ping-pong ball. There were no rotors, no rotor wash, or any sign of visible control surfaces like wings.
0: Das Objekt in der Form eines Tic-Tacs war laut Augenzeugen etwa so groß wie ein Kampfjet. Aber es kam noch dicker.
2: In diesem Moment verhält sich das Objekt seltsam. Es ändert seine Richtung und bewegt sich auf den herabkommenden Kampfflieger zu. Plötzlich beschleunigt es extrem schnell und verschwindet. Was ist passiert? Wohin ist es verschwunden?
0: Ein sehr unnatürliches Ereignis, zugegeben. Aber was macht dieses UAP so bemerkenswert? Forscher der Universität Albany haben versucht zu errechnen, wie schnell sich, laut der gemachten Aussagen, das Tic-Tac fortbewegt haben musste. Selbst unter Berücksichtigung von Messunsicherheiten ist das Ergebnis frappierend. Die Beschleunigung betrug bis zu 5000 G, also das 5000-fache der Erdbeschleunigung.
3: Ein Pilot de chasse.
2: Ein Kampfflugzeugpilot kann für eine relativ kurze Zeit Beschleunigungen von bis zu 10 G aushalten. Das ist wirklich das absolute Maximum. Bei Flugkörpern, die sehr, sehr schnell fliegen, mit Überschallgeschwindigkeit, kann die Beschleunigung auf einige Dutzend G ansteigen.
0: Bei über 100 G würde jedes Objekt auseinanderfliegen. Einfach aufgrund der immensen Kraft, die durch die Beschleunigung auf das Objekt wirkt. Nur zum Vergleich. Auf Formel-1-Fahrer wirken in der Kurve gerade mal Belastungen von bis zu 5 G. Beim Tic-Tac sprechen wir über das Tausendfache.
4: Man würde erwarten, dass man einen Überschallknall hört. Und man hört nichts. Das ist lautlos oder beinahe lautlos. Und das ist schon sehr erstaunlich. Mit unserer eigenen Physik, mit unseren eigenen Ingenieurswissenschaften, auch in der Luftfahrt oder Raumfahrt, können wir ein solches Verhalten, worüber berichtet wird, einfach nicht erklären.
0: Und nun, wenn diese merkwürdigen UAPs die physikalischen Gesetze, wie wir sie kennen, komplett in Frage stellen, müssen wir vielleicht doch davon ausgehen, dass hier Aliens ihre Finger im Spiel hatten? Oder haben wir etwas Entscheidendes übersehen?
2: Es ist sozusagen ein Puzzle und es gibt Teile, die zusammenpassen. Aber uns fehlt eine lückenlose Abfolge der Ereignisse, weil es keinen offiziellen Bericht gibt, der der Öffentlichkeit zugänglich gemacht wurde.
0: Und das ist der wissenschaftliche Haken an der Sache. Bis auf ein verschwommenes und wenig aussagekräftiges Video, das mehr als 10 Jahre nach dem Nimitz-Vorfall veröffentlicht wurde, sind alle Originaldaten weiter unter Verschluss. Wie wichtig aber die Kenntnis genauer Positionsdaten ist, zeigt exemplarisch ein anderes Video. Aufgenommen im Jahr 2015 von einem Flugzeug der US Navy.
5: Oh my gosh, dude.
0: Das Objekt scheint ungewöhnlich schnell oberhalb der Meeresoberfläche zu fliegen. Nur, war es wirklich so schnell? Anhand der Daten auf dem Bildschirm lässt sich die tatsächliche Lage des Objekts ermitteln und damit auch die Geschwindigkeit errechnen. Laut Analyse der amerikanischen UAP-Behörde flog das Objekt in 4 Kilometer Höhe. Berücksichtigt man die Geschwindigkeit des Windes, bewegte sich das Objekt mit lediglich 64 Kilometern pro Stunde. Mit großer Wahrscheinlichkeit handelt es sich bei diesem UAP um einen Ballon, der vom Wind getrieben wird. Also eher kein übernatürliches UFO. ohne exakte Angaben zur Position und Entfernung zwischen

0: Beobachter und dem UAP sind Fehleinschätzungen geradezu vorprogrammiert. Unser Gehirn scheint nicht unbedingt gemacht dafür, Geschwindigkeiten richtig einzuschätzen, sondern eher dafür, sie heillos zu überschätzen.
1: Die Geschwindigkeit eines Objekts lässt sich nur abschätzen, wenn zwei Informationen vorliegen. Erstens die Winkelgeschwindigkeit, also die Zeit, die das Objekt benötigt, um durch mein Sichtfeld zu wandern. Und außerdem die Entfernung.
0: Bei hohen Geschwindigkeiten aber nehmen wir Entfernungen anders wahr. Sie werden kürzer. Wie zum Beispiel auf der Autobahn, wo eine Ausfahrt in 300 Metern viel näher wirkt, als sie tatsächlich ist. Unser Gehirn verschätzt sich dabei systematisch.
2: Das größte Problem ist, dass wir nicht im Besitz von unabhängig verifizierbaren Daten sind.
0: Was auch daran liegt, dass Daten über mögliche UFOs sofort unter Verschluss kommen können. Siehe Tic-Tacs. Schließlich könnte die nationale Sicherheit gefährdet sein. Und es gibt noch ein weiteres Datenproblem.
2: Radarsysteme filtern oft Phänomene einfach weg, die nicht von Interesse sind, also keine Flugzeuge sind, sondern störende Artefakte. Das heißt, alles, was nicht sein kann, wird von Radarsystemen typischerweise weggefiltert.
0: Deshalb soll ein Netz aus eigenen Kameraeinheiten und Messsensoren an strategischen Orten aufgebaut werden und Teleskope und Kleinsatelliten auf die Entdeckung unnatürlicher Flugmanöver spezialisiert werden. Das Datenproblem könnte auf diese Weise womöglich gelöst werden. Aber die eigentliche Herausforderung kommt erst noch. Denn was fangen wir mit diesen UAPs an, sobald wir sie wissenschaftlich erfasst haben? Wie lässt sich das Unerklärliche erklären?
1: Man muss versuchen zu verstehen, welche seltsamen physikalischen Vorgänge da am Werk sind. Sich das genau anschauen, es analysieren und feststellen, hier gelten andere Spielregeln. Und sich dann fragen,

0: wie etwa diese rätselhaften Lichtblitze. Aufgenommen vor über 70 Jahren im Palomar-Observatorium in Kalifornien, wo der Sternenhimmel im 50-Minuten-Takt abfotografiert und auf Fotoplatten festgehalten wurde.
1: Diese Lichtblitze sehen aus wie Sterne. Doch sie tauchen plötzlich auf und verschwinden innerhalb weniger Sekunden oder sogar noch schneller.

0: Ihr erinnert euch. Stichwort Satellitenflackern. Was auch immer diese Objekte sein mögen, sie haben eine flache und stark reflektierende Oberfläche. Allerdings wurden sie fotografiert, als es noch keine künstlichen Satelliten gab. Und das gibt Rätsel auf. Nur welches künstliche Objekt könnte durchs All geschwirrt sein, noch bevor der erste Satellit Sputnik 1957 die Erde umkreiste? Ich kann nicht sagen, woher sie stammen. Ob sie außerirdischen Ursprungs sind oder Überreste einer vergangenen menschlichen Zivilisation. Aber eines weiß ich sicher: Sie stammen nicht von uns. Aber Moment mal, könnten es nicht auch bekannte kosmische Leuchtphänomene sein? Was ist mit Asteroiden oder mit explodierenden Sternen? Supernovae?
1: Es sind keine Asteroiden. Die würden auf den Bildern Streifen statt Punkte hinterlassen. Und es sind auch keine Supernovae. Solche Sternenexplosionen sind zu selten, um plötzlich mehrfach aufzutreten.
0: Beatriz Villarroels brisante Entdeckungen wurden 2025 in anerkannten Peer-Review-Journals veröffentlicht. In der Wissenschaftsgemeinde werden ihre Forschungsergebnisse kontrovers diskutiert. Denn wer sagt, dass es überhaupt Lichtreflexionen aus dem All waren und nicht einfach Fehler auf der Fotoplatte? So wie es sich bei anderen Fotoplatten herausgestellt hatte. Da waren radioaktive Partikel oder Bläschen in der Fotoemulsion die Ursache.
1: Manchmal erscheinen Objekte wie Sterne, sind aber keine, sondern nur Verunreinigungen auf der Fotoplatte. Die zweite Hypothese lautet jedoch, es handelt sich um Sonnenreflexionen von künstlichen Objekten in der Erdumlaufbahn. Wie lässt sich beides unterscheiden? Indem man den Erdschatten nutzt.
0: Das wäre ja nun wirklich das erste Mal, dass ein Schatten Licht ins Dunkel bringt.
1: Die Erde wirft einen Schatten, der die Form eines Kegels hat, der je weiter weg von der Erde immer schmaler wird. Wir können sehen, dass diese Lichtblitze im Erdschatten fehlen. Im Erdschatten gibt es 30% weniger Lichtblitze, was darauf hindeutet, dass es sich um Sonnenreflexionen handelt und nicht um ein lokales Phänomen auf der Platte.
0: Denn laut Beatriz Villarroel müssten sie, wenn es sich bei diesen Lichtpunkten nur um Defekte auf der Fotoplatte handeln würde, überall zu finden sein. Auf den Erdschattenbildern aber fehlen diese Lichtpunkte. Weil es vielleicht wirklich ein Himmelskörper ist, der im Erdschatten kein Sonnenlicht abbekommt und deshalb kein Licht reflektiert? Was auch immer es ist, es wäre nicht der erste Fall, der als UFO-Sichtung begann und als Entdeckung eines Naturphänomens endete. So wie diese eigenartigen Gebilde. Red Sprites, zu Deutsch rote Kobolde. Kurz aufleuchtende Artefakte, die hoch über den Wolken auftauchen und kilometerweit in die oberen Sphären der Atmosphäre ragen. Lange hielten Piloten sie für UFOs.
2: Sie haben zwar über diese Phänomene gesprochen, aber es gab keine Beweise für ihre Existenz. Sie waren der Wissenschaft damals nicht bekannt. Sie sind so flüchtig, dass man sagen könnte, es ist nur ein optischer Effekt im Auge, nichts Physisches. Sichtbar gemacht werden konnten diese Phänomene erst dann, als es Hochgeschwindigkeitskameras gab.
0: Und zwar erst Anfang der 1990er Jahre. Vielleicht sind diese Sprites nur ein Vorgeschmack. Und der eigentliche Zweck der UAPs besteht darin, unsere Aufmerksamkeit auf Phänomene zu lenken, die sich irgendwo zwischen Atmosphäre und dem Weltraum abspielen.
3: Was man vielleicht noch wissen muss, ist, dass der Raum zwischen Weltraum und Luftraum eigentlich relativ wenig erforscht ist. Und da kann ich mir schon vorstellen, dass da Interaktionen stattfinden, die wir bisher einfach nicht beachtet haben, weil dieser Bereich nicht so interessant war.
0: Und das soll nun die Erklärung für so etwas liefern?
3: Natürlich ist es in diesen Zeiten, in denen wir leben heutzutage, auch sehr wahrscheinlich, dass viele Beobachtungen zurückzuführen sind auf vielleicht geheime, vielleicht militärische, aber irdische Technologien.
0: Ein UAP, hinter dem in Wahrheit ein geheimes Militärflugzeug steckt? Solch eine

0: Fall hat es in der Geschichte tatsächlich gegeben. Mit dem Aufklärungsflugzeug U-2 spionierten die Vereinigten Staaten im Kalten Krieg die Sowjetunion aus. Die U-2 flog in so großer Höhe, dass sie noch Sonnenstrahlen abbekam, als am Boden bereits die Dunkelheit hereingebrochen war. Die an der U-2 reflektierten Sonnenstrahlen ließen sie am Nachthimmel wie ein UFO aussehen. Das Geheimprogramm um das vermeintliche UFO flog erst auf, als eine U-2 über der Sowjetunion abgeschossen wurde.
1: Man kann Verwirrung stiften, indem man zunächst behauptet, bei der Beobachtung handelt es sich vielleicht um ein UFO. Tatsächlich ist es aber eine U-2, ein streng geheimes Programm. Sobald die U-2 enttarnt wird, kann man fortan erklären, dass alle beobachteten UFOs in Wahrheit diese Flugzeuge waren.
0: Steckt das womöglich auch hinter dem Tic-Tac-Fall? Wenn die Geschwindigkeitsangaben tatsächlich stimmen sollten, hätten die gezeigten Beschleunigungen Unmengen an Energie erfordert. Das Tic-Tac hätte zwischenzeitlich eine Leistung von 1100 Gigawatt erbringen müssen. Mehr als 10-mal so viel wie die maximale Leistung aller Kernkraftwerke der USA.
2: Das heißt, es bedarf einer Energiequelle, die wir in dieser Form vielleicht noch nicht kennen, aber möglicherweise im Geheimen doch entwickelt worden ist.
1: Auch wenn sich die Technologie seit den U-2-Zeiten stark weiterentwickelt hat, gibt es keine Wunder. Man kann schneller, länger und getarnter fliegen. Aber kein Flugzeug kann lange im Schwebeflug verharren, extrem langsam manövrieren und gleichzeitig Überschallgeschwindigkeit erreichen. So etwas existiert nicht.
0: Kommen wir auf den Elefanten im Raum zu sprechen. Was, wenn UAPs tatsächlich Hinweise liefern auf nichtmenschliche Technologien oder Intelligenzen, die über das hinausgehen, was wir derzeit begreifen können? Was, wenn sich das Unerklärliche zeigt?
1: Man sollte vorsichtig und vernünftig bleiben. Aber das ist ein ernstzunehmendes Thema.
2: Ich denke, wenn wir natürliche Ursachen irgendwann ausschließen können, vielleicht auch geheime Technologien, dann sollten wir nachdenken, ob es doch nicht menschliche, intelligente Aktivitäten unbekannten Ursprungs sein könnten. Ich halte das nicht für ausgeschlossen. Wir müssen das natürlich beweisen können und das ist sehr schwierig.
0: Auch wenn aus heutiger Sicht kaum vorstellbar ist, dass hinter den UAPs eine außerirdische Intelligenz steckt, wäre dem so, es wäre eine Zäsur in der Menschheitsgeschichte. Bereits die Mondlandung hat unser Weltbild verändert. UFOs und Aliens würden es sicher auf den Kopf stellen. Halten wir fest, fast 80 Jahre nach Pilot Arnolds Begegnung mit den fliegenden Untertassen haben wir immer noch nicht herausgefunden, was dahinter steckt. Aber ehrlich gesagt, die wissenschaftliche Suche beginnt auch gerade erst.
2: Man darf weder positiv gestimmt sein in der Hoffnung, dass wir viel Positives da rausbekommen und uns das wirklich etwas nützt, weder in Depression verfallen und sagen, ja, wenn so etwas passiert, dann haben wir eh verloren. Das sollte auch nicht sein. Aber wir sollten uns auf alle Eventualitäten vorbereiten.
3: Es bedeutet, unser Wissen auf neue Weise zu erweitern. Für Wissenschaftler ist es immer spannend, unbekanntes Terrain zu erkunden. Terra incognita. Dahin wollen wir alle.
0: Und vielleicht ist genau das das entscheidende Ziel. Vielleicht sind diese unidentifizierten, anomalen Phänomene nur der Wink mit dem Zaunpfahl, dass da draußen vor unseren Augen Dinge existieren, die nur darauf warten, von uns entdeckt zu werden.

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5: Deutschlands Flüsse sind im Stress, im Klimawandelstress. Trockenheit und Hitze haben die Wasserpegel über Wochen immer weiter sinken lassen. Was das für Konsequenzen hat und wie sich die Gewässer schützen lassen, darum geht's heute. Hallo zur Klimazeit. Rhein, Elbe, Donau, ja, sie alle haben inzwischen richtig wenig Wasser. Ein Zustand, der mit steigender Erderwärmung immer mehr zur sommerlichen Normalität wird. Nicht genug Niederschläge, fehlendes Schmelzwasser aus den Gebirgen und längere Hitzeperioden, ja, all das setzt die Flüsse unter Druck. Und während früher die Niedrigwasserzeit erst im Hochsommer begonnen hat, sind wir jetzt schon mittendrin.
6: Rund 430 Kubikmeter Wasser pro Sekunde fließen heute Morgen bei Iffezheim den Rhein hinunter. 10 Tage zuvor waren es noch knapp doppelt so viel, der Wasserstand ist zu niedrig. Neben der Schleuse in Iffezheim erzeugt die NBW in ihrem Kraftwerk Energie. Niedriger Wasserstand heißt hier weniger erzeugter Strom. Ein Zustand, der bisher erst später im Jahr eingetreten ist.
7: Was wir dieses Jahr beobachten, ist, dass dieses Niedrigwasser besonders früh auftritt. Dass wir aktuell im Rhein zum Beispiel sehr niedrige Wasserstände haben, die zu dieser Jahreszeit da eigentlich so in unseren Daten noch nie aufgetreten ist.
6: Die Wasserstände werden aufgezeichnet und analysiert. Daraus resultieren für die Schifffahrt wichtige Prognosen. Je niedriger der Wasserstand, desto weniger können die Schiffe zuladen. Niedrigwasser macht sich nicht nur am Pegel bemerkbar, sondern auch in der Qualität des Wassers.
7: In solchen Niedrigwasserphasen beobachten wir ganz genau auch die Sauerstoffverhältnisse in den Fließgewässern. Da haben wir viele Messstationen, vor allem im Neckar. Und wenn da bestimmte Grenzwerte unterschritten werden, dann melden wir das und dann werden entsprechend auch Maßnahmen umgesetzt, zum Beispiel Belüftung ist so eine typische Maßnahme, die dann umgesetzt wird, damit wieder Sauerstoff in das Fließgewässer eingetragen wird.
6: Davon profitiert das gesamte Ökosystem. Extreme Temperaturen und Sauerstoffmangel macht den Lebewesen im Fluss zu schaffen.
8: Oh, ich habe sogar einen Fisch gefangen.
6: Die Körsch in der Nähe von Esslingen ist hier in einem guten Zustand.
8: Wir haben schnell rauschende Bereiche und wir haben auch mal langsam fließende Bereiche. Das ist ja ziemlich zentral. Wir haben hier natürlich auch noch ein bisschen Uferverbau. Wir haben aber auch mal Unterspülungen, wo sich mein Fisch drunter verstecken kann.
6: Das sorgt für verschiedene Temperaturen und Pegelstände. Bäume am Ufer spenden zusätzlichen Schatten. Breite, begradigte Flüsse mit großer Wasseroberfläche heizen sich schneller auf und fallen bei Niedrigwasser auch schneller trocken. Ein Problem, das immer häufiger wird.
8: Die Niedrigwasserperiode, die wir haben, die ist auf jeden Fall auch trägt die Handschrift des Klimawandels. Die Extreme werden immer häufiger und dadurch wird es immer mehr belastender für die Gewässer und deren Artengemeinschaften, die da drin vorkommen.
6: Es ist ein Konflikt. Begradigte Flüsse sind praktisch für Schifffahrt und Energiegewinnung, erhitzen sich aber auch deutlich schneller und der Wasserpegel schwankt stärker. Ein Problem, das die Körsch nicht hat. Für die aktuelle Hitzeperiode ist sie an dieser Stelle gut gewappnet.
5: Wasser ist eine knappe Ressource. Das war in unserem Teil der Welt vielleicht lange nicht so sichtbar, aber dieses Bild verändert sich gerade. Wir wollen da noch mal genauer hinschauen mit Professor Thomas Berger, Agrarökonom an der Uni Hohenheim. Hallo, Herr Berger.
9: Hallo.
5: Wir sehen den Flüssen gerade wirklich an, dass das Wasser knapper wird. Wie real sind Nutzungskonflikte denn schon heute? Gibt es in Deutschland Streit um Wasser?
9: Ja, in der Tat. Wasserknappheit ist in Deutschland ein Problem, das immer drängender wird. Das hängt mit dem Auftreten von Hitzewellen zusammen. Denn bei hohen Temperaturen nimmt das Wasserangebot ab und die Wassernachfrage zu. Die heiße Luft lässt die Böden und Gewässer, wie im Film gesehen, austrocknen, während Pflanzen, Tiere und Menschen mehr transpirieren und trinken. Und auch die Industrie, zum Beispiel in Energieerzeugung und Kraftwerken, benötigt mehr Wasser zur Kühlung. In den letzten Wochen haben deshalb besonders betroffene Städte und Kommunen in Deutschland Nutzungseinschränkungen auferlegen müssen, zum Beispiel für das Sprengen von Rasenflächen, Verbote zur Befüllung von Swimmingpools und zum Autowaschen. Auch gibt es an verschiedenen Standorten Deutschlands Einschränkungen für die Schifffahrt. Andererseits wurden in Brandenburg, einer notorisch sehr trockenen Region, der Gigafactory von Tesla sehr großzügige Genehmigungen zur Wassernutzung gewährt, was juristisch angefochten wurde. Also der gerichtliche Streit um Wasser hat in Deutschland bereits begonnen.
5: Im Ausland sehen wir teilweise schon konkret, was es bedeutet, wenn Wasser knapp wird. Haben Sie mal ein Beispiel aus der Praxis, in was für Szenarien das dann enden kann?
9: Ja, im Mittelmeerraum, zum Beispiel in Spanien und Tunesien, sehen wir seit einigen Jahren, was Hitzewellen und die dadurch verstärkte Wasserknappheit praktisch bedeuten. Notfallmanagement mit Rationierung und extreme Einschränkung. Also die Wasserversorgung wird dort stundenweise tagsüber oder ganz über Nacht unterbrochen. Auch nimmt in den Hitzewellen der Strombedarf für Klimaanlagen zu, was dann die Stromnetze vor Ort in die Knie zwingen kann, mit der Folge von Spannungsabfällen und Blackouts. Dadurch fallen einerseits dann wiederum Wasserförderpumpen aus und andererseits werden Kühlketten unterbrochen, wodurch Lebensmittel verderben. Also besonders für die Tourismusindustrie eine finanzielle Katastrophe.
5: Wie kriegt man das denn unter den Hut? Also wie kann man fortschreitenden Klimawandel und das Problem der Wasserknappheit und der Nutzungskonflikte lösen?
9: Also aus den Beispielen, die ich genannt habe, es gibt noch drastischere, beispielsweise Südafrika. Aus diesen Beispielen können wir lernen, wie wir unser Wasserressourcenmanagement für zukünftige Hitzewellen und die damit verschärfte Wasserknappheit besser aufstellen können. Die wichtigste Lektion, denke ich, ist sicherlich Resilienz, also die Widerstandsfähigkeit in Krisensituationen, muss bereits im Vorfeld aufgebaut werden. Erst während einer Krise zu reagieren, führt regelmäßig zu Regierungsversagen.
5: Wie bekommen wir das denn jetzt zum Beispiel am Beispiel der Landwirtschaft hin, Wasserknappheit und Nutzungskonflikte unter einen Hut zu kriegen?
9: Ja, Landwirtschaft ist ein großer Wassernutzer weltweit. Etwa 2/3 Anteil, in Dänemark 50%, in Deutschland 10%. Also speziell in den Agrarwissenschaften haben wir Ansatzpunkte, um die Wasserknappheitssituation zu entspannen, indem wir moderne Bewässerungsverfahren entsprechend anpassen, sodass Wasser gespart werden kann, indem wir Niederschlagsvorhersagen über die Vegetationsperiode hinweg verbessern und den Landwirten sachgerecht kommunizieren, aber auch Plattformen mit Computersystemen, wo wir versuchen, Anbaupläne in der Landwirtschaft, also wassersparende Anbaupläne in der Landwirtschaft auf Landschaftsebene zu entwickeln, sodass das Angebot und die Nachfrage für Wasserressourcen entspannt werden kann.
5: Einschätzungen von Professor Thomas Berger, Agrarökonom an der Uni Hohenheim. Vielen Dank.
9: Danke auch.
5: Wie gravierend das Problem Niedrigwasser in Deutschland inzwischen ist, das zeigt auch ein neues Informationssystem zum Niedrigwasser. Bislang gab es die Daten dazu nur regional und auch mit ganz unterschiedlichen Messmethoden gewonnen. Jetzt gibt es das alles deutschlandweit auf einen Blick abrufbar.
10: Auf dem Rhein ist Binnenschiffer Kai Brockmann nach Österreich unterwegs. Es herrscht seit Wochen Niedrigwasser. Bei Zons kurz vor Köln sind nur noch 30 cm Wasser unter dem Schiff.
11: Für morgen die kritische Strecke durch das Gebirge an Bingen vorbei. Dort erwarte ich durchgängig nur solche Wassertiefen. Also jeder Fahrfehler, der dort passiert, wird teuer. Und das macht Gänsehaut.
10: Wenn das Schiff irgendwo auf Grund läuft, könnte es Leck schlagen. Zahlreiche Flüsse führen im Moment wenig Wasser. Viele Kommunen haben deshalb bereits Wasserentnahmen, zum Beispiel durch Landwirte, verboten. Erstmals bundesweite Daten über die Lage liefert das neue Niedrigwasserinformationssystem, kurz NIWIS, das Bundesumweltminister Schneider heute in Berlin vorgestellt hat. Es zeigt etwa, wie niedrig, also rot dargestellt, die Regenmenge in diesem Jahr im Süden war. In München sind deswegen einige Brunnen stillgelegt. Die Trinkwassernutzung ist eingeschränkt.
12: Die Allgemeinverfügung beinhaltet, dass das private Waschen von Fahrzeugen nicht mehr erlaubt ist, das Befüllen von Pools, das Bewässern von Rasenflächen.
10: Am Rhein drohen ohne Regen sogar Fahrverbote für die Schiffer.
5: Ja, und nicht nur in den Flüssen macht sich der Klimawandel zunehmend bemerkbar. Auch im Meer sind seine Folgen immer sichtbarer. Besonders stark setzt die Erderhitzung der flachen und auch von viel Land umgebenen Ostsee zu. In den letzten 30 Jahren hat sie sich um rund 1,5 Grad erwärmt. Deutlich stärker als andere Meere. Der Dorsch ist einer der großen Klimawandelverlierer in der Ostsee. Seine Bestände sind extrem eingebrochen. Doch Forschende haben Hoffnung.
13: Leinen los und raus auf die Kieler Förde.
14: Wir haben heute relativ gute Bedingungen. Wir haben Südwestenwind, Windstärke 3. Bleiben auch in der Strander Bucht, dicht an der Küste. Da sind bestes Wetter.
13: Der Kapitän hat heute ein Geomar-Forschungsteam um den Meeresbiologen Till Harter an Bord. Sie wollen mehr über die geheimnisvollen Blutkörperchen des Dorschs erfahren.
15: Wir wissen, dass der Klimawandel, also die verschiedenen Aspekte vom Klimawandel, Ozeanerwärmung, Ozeanversauerung und die Sauerstoffgehalte, die abnehmen, wir wissen, dass das alles das Blut von den Fischen beeinträchtigt. Also letztendlich muss sich das Blut verändern, damit die Fische die neuen Bedingungen überleben können. Und uns interessiert hauptsächlich, wie die roten Blutkörperchen, also die Zellen im Blut, die den Sauerstoff transportieren, wie die sich verändern.
13: Um zu überleben, müssen sich die Dorsche irgendwie anpassen an den schon heute sehr schlechten Zustand der Ostsee. Warmes Wasser mit wenig Sauerstoff, viel CO2 und Pestizide.
15: Was die Dorsche heute erfahren, ist tatsächlich repräsentativ zu den Bedingungen, die die Weltmeere erst im Jahr 2100 sehen würden. Also man kann fast sagen, dass die Ostsee uns ein Fenster öffnet in die Zukunft, wo wir jetzt schon praktisch die Effekte des Klimawandels sehr gut untersuchen können.
13: Die Ostseemisere als Chance für das Forschungsteam. Aber für ihre Experimente brauchen sie Dorsche in den Reusen. Auch wegen der jahrzehntelangen Überfischung, alles andere als selbstverständlich. Dorsch und Hering waren bis vor etwa 6 Jahren noch das Schwarzbrot der Fischer. Heute ist der Bestand stark eingebrochen. Manchmal holt das Geomar-Forschungsteam 5 Tiere aus dem Wasser und das ist schon viel.
16: Es ist eigentlich ein bisschen traurig, weil wir brauchen halt so viel, um was zu fangen. Aber da die Populationsgröße immer kleiner wird, sind halt dann viel hilft viel, dass wir dann auch die Fischmengen kriegen, die wir brauchen.
13: Ein paar Dorsche haben es davor schon lebend ins Labor geschafft, wo Till Harter dann einen ganz genauen Blick auf deren rote Blutkörperchen wirft. Im Gegensatz zu denen von uns Menschen sind die erstaunlich anpassungsfähig.
15: Wenn man sich hier zum Beispiel die Membran, also die Oberfläche der roten Blutkörperchen anguckt, sehen wir jede Menge Bewegung. Wir sind da besonders daran interessiert, flimmern die roten Blutkörperchen zum Beispiel mehr, wenn sie Sauerstoffmangel oder Ozeanversauerung ausgesetzt werden. Also versuchen die roten Blutkörperchen vielleicht sogar schon, diesen Stress auszugleichen und versuchen, dem Fisch praktisch mehr Sauerstoff zuzuführen.
13: Die Reusen des Geomar-Teams in der Ostsee sind leer geblieben. Dorsch? Fehlanzeige. Ein paar Plattfische waren hier nachts unterwegs. Wie sieht für den Fisch die Zukunft in der Ostsee aus?
15: Es ist schwer vorherzusehen, was dann das Endresultat ist. Aber das macht uns auch ein bisschen Hoffnung, zu sehen, wie sich diese Populationen verändern und dass sie dann auch mit den neuen Bedingungen hoffentlich langfristig auch klarkommen.
13: Auch wenn dieses Mal keine Dorsche ins Netz gegangen sind, den geheimnisvollen Blutkörperchen dieser Fische bleibt das Geomar auf der Spur.
5: Spannende Forschung, gerade auch, weil die Ostsee schon heute Klimafolgen erlebt, die auf andere Meere erst noch zukommen. Die Kombination aus Klimawandel und dem Wetterphänomen El Niño könnte 2026 weltweit zu besonders verheerenden Waldbränden führen. Davor haben Wissenschaftlerinnen und Wissenschaftler der World Weather Attribution gewarnt. Ja, und tatsächlich wurden schon einige Brandrekorde geknackt. Fast täglich erreichen uns neue Meldungen, zum Beispiel aus Frankreich, Spanien oder hier Kanada. Und klar, Vor Ort geht es jetzt um die Brandbekämpfung. Später stellt sich dann aber die Frage, was kommt nach dem Feuer? 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
6: Ja, da und bei YouTube finden Sie auch viele Folgen der Klimazeit. Das war's von uns für diese Woche. Vielen Dank fürs Zusehen.

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0: Die albanische Hauptstadt Tirana ist bei Touristen beliebt. Aber wie ist es hier aufzuwachsen? Ein junger Albaner hat uns das einen Tag lang gezeigt.
1: Ich heiße Drin, bin 16 Jahre alt und lebe in Tirana. In dieser Stadt bin ich aufgewachsen. Hier habe ich alles zum ersten Mal erlebt. Kommt mit, ich zeige euch einen Tag in meinem Leben.
2: Hallo. Welcome to my house.
1: Willkommen in unserem Haus. Ich wohne hier mit meinen Eltern und meinen Großeltern, deren Haus mit diesem hier verbunden ist. Das ist meine Mutter. Sie hilft mir immer mit dem Frühstück und mich für die Schule fertig zu machen.
3: Drins älterer Bruder arbeitet im Ausland. Dass mehrere Generationen unter einem Dach zusammenleben, ist in Albanien normal.
1: Das ist mein Zimmer. Ich liebe es. Es spiegelt so viel von meiner Persönlichkeit wider. Aber es ist auch sehr praktisch. Hier verbringe ich die meiste Zeit, lerne oder mache Musik.
3: Drins Tag beginnt morgens um 6 Uhr. Zur Schule muss er erst ein Stück zu Fuß gehen und kann dann mit öffentlichen Bussen fahren. Er geht auf ein privates katholisches Gymnasium. Der Unterricht beginnt um 8 Uhr. Heute steht für Drins Klasse eine Prüfung in Albanisch an. Nach der 6. Stunde ist Schulschluss. Nach der Schule macht er einen kurzen Abstecher zu seiner Oma, der Mutter seines Vaters. Die wohnt nach dem Tod des Opas allein. Im Erdgeschoss befindet sich ein für Drin besonderer Raum.
1: Das sind alles Schiffe, die mein Großvater und ich im Laufe der Jahre gebaut haben. Modelle von echten Schiffen. Mein Opa war sehr begeistert davon und hat mir auch gezeigt, wie es geht. Das ist mein Großvater. Als er jung war, hat er eine Seefahrtschule besucht und dann auch eine ganze Weile auf einem Schiff gearbeitet. Und hier ist meine Oma. Meine Großmutter und ich stehen uns sehr nahe. Ich versuche, sie so oft wie möglich zu besuchen. 3 bis 4 Mal pro Woche und vielleicht auch noch am Wochenende. Familie ist das Wichtigste in Albanien.
3: Am Nachmittag geht Drin mit seinem Freund Boran in die Innenstadt. Die beiden sind Teil einer Gruppe von Freunden aus der Schule.
1: Wir treffen uns auch außerhalb der Schule, treiben gemeinsam Sport, spielen Videospiele oder sowas.
3: Oder sie holen sich, wie heute, zusammen in einer Bäckerei das typisch albanische Gebäck Byrek.
1: In Albanien ist es so etwas wie Fastfood geworden. Das gibt es überall zum Mitnehmen. Wirklich lecker. Alle essen es.
3: Laut einer Umfrage können es sich rund die Hälfte der Albaner nicht leisten, auch nur gelegentlich ins Restaurant zu gehen. Vielleicht auch deshalb ist Byrek bei allen beliebt.
1: Ich habe einen mit Feta und Ricotta. Und er?
4: Ich habe einen mit Fleisch.
3: In Tirana wird Drin an vielen Orten an die Geschichte seines Landes erinnert. Albanien war bis 1991 eine sozialistische Diktatur, die meiste Zeit unter Enver Hoxha.
1: Der Diktator, den wir hatten, hat jede Menge Bunker gebaut. Er hat einen Großteil der Staatskasse dafür verwendet, Bunker wie diesen zu bauen, damit im Falle eines Krieges alle in Sicherheit wären. Aber dazu kam es nie. Und all das Geld war verschwendet.
3: Bis heute gehört Albanien zu den wirtschaftlich schwächsten Ländern in Europa. Ein Viertel der 15- bis 24-Jährigen ist arbeitslos.
1: Auch ich habe das Bedürfnis, zum Studieren ins Ausland zu gehen, weil ich das Gefühl habe, dass ich in der Berufswelt keine Chance habe, wenn ich hier studiere. Ich halte das für das größte Problem des albanischen Systems und bin der Meinung, dass dies die wichtigste Sache ist, die sich ändern muss.
3: Nirgendwo sonst in Europa verlassen so viele junge Menschen ihre Heimat. Ein Drittel der in Albanien Geborenen lebt im Ausland, viele in der Europäischen Union. Albanien ist nicht EU-Mitglied, aber seit 2014 Beitrittskandidat. Drin möchte später gerne Maschinenbau oder Robotik studieren, am liebsten in Wien. Aber irgendwann will er nach Tirana zurückkehren.
1: Das war ein Tag in meinem Leben. Ich hoffe, es hat euch gefallen. Macht's gut.
0: Französische Kinder gelten als besonders wohlerzogen. Wie schaffen das die Franzosen? Wir haben eine Familie in Paris besucht.
3: Das ist César, 9 Jahre alt. In Paris besorgt er die letzten Einkäufe für das Abendessen mit der Familie.
4: 2 Baguettes und bring bitte Himbeeren mit.
3: Einkaufen ist nicht seine einzige Aufgabe. Gemeinsam mit seiner Schwester hilft er regelmäßig im Haushalt.
1: Ich mache den Abwasch und räume Gläser, Teller und Besteck weg.
3: Die Vieiras leben in Paris und sind eine typisch französische Familie. Auch wenn Veronika ihre beiden Kinder Emilia und César alleine erzieht. Vor 5 Jahren haben sie und ihr Partner sich getrennt. Die meiste Zeit verbringen die Kinder bei der Mutter. Welche Werte wollen die Franzosen ihren Kindern vermitteln?
4: Wir müssen die Kinder erziehen. Ich finde es sogar sehr wichtig, dass die Kinder gut erzogen sind. Wenn wir in ein Restaurant gehen, sorgen wir dafür, dass sich unsere Kinder gut benehmen. Das ist uns wichtig. Es geht darum, den Kindern einen Rahmen zu geben und Grenzen zu setzen.
3: In Frankreich leben rund 8 Millionen Familien. Etwa jede vierte wird von einem alleinerziehenden Elternteil geführt. Die Franzosen gelten als besonders kinderreich. Statistisch gesehen bekommt jede Französin 1,62 Kinder. Das ist in Europa ein vergleichsweise hoher Wert. 7 Uhr morgens. Für die Vieras ist es wichtig, gemeinsam zu frühstücken. Die Familie wird sich erst am Abend wiedersehen. Emilia und César werden von 8.30 Uhr bis 17 Uhr in der Schule sein. Den Weg dahin meistern sie allein.
5: Nach dem Frühstück mache ich mich fertig und gehe los. Ich laufe alleine zur Schule, das dauert nur 5 Minuten. Das ist ganz normal, meine ganze Schule macht das so.
4: Mach's gut, mein Schatz. Ich hab dich lieb. Viel Spaß. Bis heute Abend.
3: Emilia und César genießen es sogar, nicht mehr gebracht und abgeholt zu werden. Veronika achtet darauf, auch Zeit für sich zu haben. Sie hat Karriere in einer Bank gemacht. Als die Kinder jeweils 3 Monate alt waren, ist sie wieder voll in ihren Beruf eingestiegen. In Frankreich ist das ganz normal. 2 Drittel der Französinnen sind berufstätig, 3 Viertel von ihnen arbeiten Vollzeit. Gerade orientiert sich Veronika beruflich noch einmal neu. Sie hat sich nie nur als Mutter identifiziert.
4: Die französischen Frauen sind relativ unabhängig. In der Familie sind sie viel mehr als nur die Frau, die alles organisiert. Als Mutter sind sie präsent, aber nicht omnipräsent. Sie sind Mütter, die es immer gut meinen. Und als Frau wollen sie sich möglichst gut entfalten.
3: Familien werden in Frankreich vom Staat vielfältig unterstützt, sei es durch eine teilweise Erstattung der Kita-Kosten oder durch direkte finanzielle Hilfen wie Kindergeld. Aber wie sieht es mit der Aufteilung der Care-Arbeit in französischen Familien aus?
6: Da hat sich einiges verändert, stimmt's?
5: Ich sehe bei meinen Freunden, dass es sich etwas gleichmäßiger verteilt, aber wir sind noch weit von einer Gleichberechtigung entfernt.
0: Ich würde sagen, dass die Mütter die Hauptlast tragen. Die Väter machen vor allem die spannenden Unternehmungen, die Ferien und all das, was Spaß macht. Und wir müssen uns umso mehr um all die unangenehmen Sachen kümmern. So sind wir halt. Wir fühlen uns schuldig, wenn wir das nicht tun.
7: Aber natürlich auch, weil wir es viel besser können als die Männer.
3: César und Emilia kommen meistens gegen 17 Uhr von der Schule nach Hause. Danach müssen sie noch Hausaufgaben machen und ihre Aufgaben im Haushalt erledigen. César geht einkaufen und Emilia hilft bei der Wäsche und beim Aufräumen.
4: Ein paar Schuhe. Räum das bitte auf, räum sie weg. Ich bin überzeugt, dass Kinder klare Grenzen brauchen. Sie müssen auch mal Frustrationen erleben und es muss Nein gesagt werden. Und ich glaube, ich sage Nein, weil ich sie liebe. Aber ich glaube auch, dass es später für sie von Vorteil ist, autonom zu sein. Von klein auf zu lernen, alleine zurechtzukommen und nicht zu denken, dass ich für alles da bin. Ich will das ja auch gar nicht.
8: que je serai là pour tout et j'ai pas envie.
3: Ein fester Termin für die Familie, das gemeinsame Abendessen. Pünktlich um 19 Uhr steht das Essen auf dem Tisch. Heute gibt es Salat, Gemüse und Hühnchenfleisch, was auch César und Emilia anstandslos essen. Für das gemeinsame Essen nehmen sie sich ausgiebig Zeit.
4: Was ich sehr wichtig finde, ist der Zusammenhalt. Klar gibt es Rivalitäten, aber am Ende der Streitereien sollen sie verstehen, wenn es jemanden auf der Welt gibt, auf den sie sich verlassen können, dann ist es die Schwester oder der Bruder.
3: Nach dem Abendessen spielen sie oft gemeinsam Karten, unterhalten sich oder schauen fern. Ein ganz normaler Abend bei den Vieiras, einer in vielen Belangen typisch französischen Familie.
0: Das Wattenmeer in Norddeutschland ist ein beeindruckendes Naturschauspiel. Kein Wunder, dass es seit 2014 zum Weltnaturerbe zählt. Euromax-Reporterin Gunnar Ketels hat dort einen echt abwechslungsreichen Tag verbracht.
9: Willkommen am Wattenmeer. Das Wattenmeer der Nordsee ist das größte Wattenmeer der Welt. Watt nennt man den Meeresboden, der bei Ebbe trocken liegt und bei Flut vom Meerwasser bedeckt ist. Das Wattenmeer der Nordsee gehört zum Weltnaturerbe der UNESCO. Ich bin unterwegs im Nationalpark Niedersächsisches Wattenmeer in Deutschland. Mein Tag beginnt um 6 Uhr morgens mit einer Wattwanderung. Wattführer Joke Pulia nimmt uns mit auf eine 10 Kilometer lange Tour. Buchstäblich auf dem Meeresboden. Das geht nur bei Ebbe oder Niedrigwasser. Joke zeigt uns einige Bewohner des Wattenmeers, die ich ohne ihn nicht entdeckt hätte.
10: So, damit ich mir mal schaut, was hier so alles schwimmt.
9: Doch viel Zeit haben wir nicht. Wir müssen weiter, bevor die Flut kommt und das Wasser steigt. Zweimal pro Tag wechseln hier Ebbe und Flut.
10: Es hat sich hier weiter vertieft. Ist ein Stückchen da hinten rüber. Durch die Strömung jetzt hier drin, ne? Ein Stückchen hier rüber.
9: Zum hohen Wasserstand kommt noch ein Regenschauer. Wir haben jetzt jedes Wetter durch und kommen nass, aber glücklich ans Ziel, auf Minsener Oog. Unser Weg geht jetzt zurück zum Festland. Wir müssen zurück sein, bevor die Flut das Watt komplett überspült. Was für ein Abenteuer! Nach so viel Natur ist es Zeit für Land und Leute. Wir fahren in die Küstenstadt Norden in Ostfriesland. Ich freue mich auf eine Pause. Und zwar genauso, wie die Ostfriesen sie am liebsten machen. Eine Teezeit. Tee ist hier nicht bloß ein Getränk. Teetiet, also Teezeit, ist Teil der ostfriesischen Kultur. Zuerst gibt man den Candiszucker oder auch Klontje in die Tasse. Dann den schwarzen Tee dazu. Wenn man es richtig macht, kann man den Zucker knistern hören. Und jetzt kommt der lustigste Teil. Man gießt die Sahne kreisförmig gegen den Uhrzeigersinn hinein. Auf diese Weise steigen diese kleinen Wölkchen im Tee auf. Aber nicht umrühren. Man trinkt den Tee in 3 Schlucken. Der erste Schluck ist cremig. Der zweite ist bitter. Und der dritte sehr süß. Wenn euch die Geschichte des Ostfriesentees interessiert, empfehle ich das Teemuseum in Norden. Mir fehlt die Zeit, denn ich habe ein Date mit einigen faszinierenden Bewohnern des Wattenmeers. Die Seehundstation ist eine der Hauptattraktionen in Norden. Verletzte und ausgestoßene Seehunde können sich hier erholen, damit sie wieder in ihren Lebensraum zurückkehren können. Seehunde gehören zu den Raubtieren der Meere, die Menschen eher selten zu Gesicht bekommen. Sie bringen im Sommer ihre Jungen zur Welt. Wenn Seehundwelpen ihre Mutter verlieren, landen sie in der Station. Besucher können hier mehr über die süßen Säuger erfahren. Ich darf Tierpflegerin Moni bei der Fütterung begleiten. Auf dem Speiseplan steht Hering. Nach durchschnittlich 63 Tagen haben sich die Tiere 25 Kilo Körpergewicht angefressen und können wieder ausgewildert werden. Dass die Seehunde überhaupt hierher gebracht werden, liegt oft an Menschen, die den wilden Tieren in der Natur zu nahe kommen. Bei so viel Fisch bekomme ich auch Hunger.
11: Ich hätte gern ein kräutermattiges Brötchen.
9: Fischbrötchen sind das norddeutsche Streetfood. Ein gutes erkennt ihr daran, dass es frisch für euch zubereitet wird. Das Wattenmeer hat es mir richtig angetan, vor allem die kleinen und großen Bewohner. Auch weil das hier meine Heimat ist, war es eine besondere Erfahrung, sie mit euch zu teilen. Danke fürs Zuschauen und bis zum nächsten Mal.
0: Jedes europäische Land hat seine typische Gastronomie. In Deutschland sind es zum Beispiel die Biergärten, in Österreich die Kaffeehäuser, in England die Pubs und in Griechenland sind es die Café Neons. Was das ist, das seht ihr jetzt.
3: Würdet ihr euch hier reintrauen oder ist das nur ein Ort für ältere Männer? Seid ihr als Touristen im griechischen Café Neon willkommen? Und warum solltet ihr euren Kaffee niemals umrühren? Wir zeigen euch, was typisch für ein traditionelles griechisches Kaffeehaus ist.
12: Die Leute, die sich entscheiden, in ein traditionelles Café zu gehen, suchen eben genau das, das Wahre, das Authentische.
3: Selbst wenn man allein unterwegs ist, findet man schnell Anschluss. Und das ist es, was uns Griechen verbindet, dieses sich leicht anfreunden.
13: Mit netten Leuten ist das Café Neon perfekt, auch wenn es etwas günstiger sein soll.
3: Hier ist Yorgos Kastelourisios euer Gastgeber. Schon sein Vater hat das Café Neon Castello in Athen betrieben.
12: Hier zählt jedes Wort. Wenn man guten Morgen sagt, meint man es auch so. In anderen Cafés sitzen dieselben Leute und grüßen manchmal nicht einmal. Hier im Café Neon merkst du, egal ob man sich kennt oder nicht, man freundet sich an, man wird Teil einer Gemeinschaft.
3: Café Neon bedeutet Kaffeehaus. Dieses hier öffnet morgens um 8. Dann gibt es erst einmal Kaffee. Auf griechische Art.
12: Ihn schnell mit kochendem Wasser zu machen, das wäre der größte Fehler.
3: Eine große Espressomaschine braucht man für den griechischen Kaffee nicht. Das Kaffeepulver wird einfach mit Wasser und etwas Zucker in einem Kännchen, Briki genannt, auf dem Herd aufgekocht. Kennt ihr diese Art von Kaffee?
12: Touristen trinken ihn oft falsch. Sie halten ihn für einen Espresso. Griechischer Kaffee braucht Schaum. Wir trinken ihn ganz langsam. Vielleicht mit einer kleinen Süßigkeit dazu, aber ganz langsam. Es ist kein Espresso.
3: Achtung, da ist Kaffeesatz in der Tasse. Deswegen griechischen Kaffee nie umrühren. Wenn ihr am Vormittag in ein Café Neon geht, könnt ihr euch zu den weitgehend älteren Männern gesellen. Viele von ihnen sind Rentner. Sie haben Zeit.
12: Wir treffen uns hier, ohne verabredet zu sein. Wir, die noch übrig sind, wissen, wann immer wir herkommen, wird einer von uns da sein.
3: Im Café Neon regeln wir alle politischen Probleme. Wir wählen da quasi den Premierminister. Das Café Neon hat seine Wurzeln in der Kaffeehauskultur während der osmanischen Herrschaft in Griechenland. Fun Fact: Früher gab es im Café Neon oft das einzige Telefon des Ortes oder den einzigen Fernseher. Dort haben sich alle getroffen. Backgammon, griechisch Tavli, wird auch heute noch gerne dort gespielt.
12: Früher war das Café Neon wie ein Konsulat. Dort traf sich das ganze Dorf. Der Postbote brachte die Rente und Briefe. Und alle kamen hierher. Nur Frauen durften damals teilweise nicht hinein. Es war eine streng männliche Domäne.
3: Keine Sorge, heutzutage ist jeder willkommen. Und neben Kaffee könnt ihr im Laufe des Tages auch andere Getränke und Kleinigkeiten zu essen bestellen. Meistens gibt es Mese, kleine typisch griechische Gerichte, frisch zubereitet. Am Abend kommen immer mehr junge Gäste. Oft ist bis um 1 Uhr nachts oder noch länger geöffnet.
12: Und natürlich trinken wir auch hochprozentiges wie Raki und Zipuro. Und wegen der Hitze jetzt auch Bier.
13: Mittags meistens ein Uso oder ein Zipuro mit Mese. Abends trinken wir dann zusammen einen Wein oder ein Bier. Normalerweise gibt es aber zu allen Tageszeiten Mese auf dem Tisch.
14: Ja, ich glaube, in den letzten Jahren ist der Besuch von jungen Leuten in den Cafés richtig explodiert. Früher haben die eher anders gefeiert, aber ich glaube, das ändert sich jetzt. Und die fangen an, diesen Kontakt zur Tradition viel mehr zu schätzen.
3: Falls ihr euch fragt, ob ihr als Touristen im Café Neon willkommen seid und was ihr dort falsch machen könnt.
12: Es ist ein Fehler, nicht mit uns zu trinken, zu sagen Nein. Der größte Fehler ist also, wenn ich da eine Raki oder zwei ausgebe, Nein zu sagen.
0: Die Niederlande sind bekannt für ihre besonderen Holzschuhe. Eine mehr als 800 Jahre alte Tradition. Doch das Handwerk stirbt aus. Wir haben einen Mann getroffen, der daran etwas ändern möchte.
3: Martin Dijkman in seinem Atelier. Der Niederländer bewahrte jahrhundertealte Kunst, Klompen herzustellen. Also diese weltberühmten Holzschuhe. Doch das Handwerk findet keinen Nachwuchs mehr.
15: In Holland haben wir noch 10 Handwerker, die das hobbymäßig machen, und wenige machen das beruflich.
3: Er ist einer von ihnen und setzt sich weltweit für die Kunst des Holzschuhmachens ein.
15: Mein Ziel ist eigentlich, natürlich die Holzschuhe ein bisschen lebendig zu halten. Und ich hoffe natürlich, dass Leute sind, die das übernehmen, aber es ist schwierig.
3: Martin hat das Holzschuhhandwerk in die Wiege gelegt bekommen. Hier in dem kleinen Dorf Luttenberg in den Niederlanden stellt er schon in vierter Generation Klompen her. Die Basis bildet Pappelholz.
15: Das Holz muss natürlich ohne Aste sein. Wenn man das draußen anfängt, um das in Teile zu machen, dann weiß man schon, das Holz ist gut.
3: Mit dem Holz geht's ins Atelier. Hier steht alles im Zeichen der Klompen. Ganze Gemälde hat er schon aus ihnen kreiert. Dieses hier besteht aus mehr als 13.000 Minischuhen. Doch zurück zu den tragbaren Varianten.
15: Dieser ist ein Kinderholzschuh. Und da wird Größe 32 Schuhgröße ungefähr. Aber Holzschuhe werden nicht in Schuhgröße gemacht, aber in Zentimeter.
3: Der Klompenmacher arbeitet mit Werkzeugen, die er von seinen Vorfahren geerbt hat. Die Arbeit damit hat man so schon vor mehr als 800 Jahren ausgeführt.
15: Links, rechts. Check.
3: Um das Handwerk zu beherrschen, musste man früher eine 7-jährige Ausbildung machen.
15: Man braucht nicht stark zu sein, aber das Holz muss gut sein. Die Geräte müssen scharf sein und es ist auch viel Technik. Und es ist ein Hebel. Das ist einfach. So braucht man mehr Kraft. Ist nicht nötig.
3: Einst trugen Bauern und Handwerker die Holzschuhe den ganzen Tag lang. Heute sind sie vor allem ein Symbol der Niederlande und beliebtes Souvenir. Weil der Nachwuchs fehlt, macht Martin Werbung für seinen Beruf. Eingeladen von niederländischen Botschaften, fliegt er um die ganze Welt und machte sogar schon royale Begegnungen.
15: In New York habe ich gearbeitet, in Kuala Lumpur, in Tokio, China. Die König habe ich getroffen in New York und ich war da für 10 Tage auf einer Veranstaltung. Und der König kam auch eine Stunde vorbei. Ich bin nicht stolz auf, dass er mir ins Gesicht angeschaut hat. Und das ist schön natürlich.
3: Die Anerkennung bestärkt ihn in seiner Arbeit. Doch noch wichtiger ist ihm die Zufriedenheit der Kunden. Und die wünschen sich natürlich ein bequemes Fußbett, das Martin mit dem Löffelbohrer bearbeitet. Nach etwa 5 Stunden ist ein Paar Schuhe fertig, oder?
15: Der Holzschuh ist eigentlich fertig, aber auch nicht, weil das Holz muss erst getrocknet werden. Und das dauert eine Woche. Ja? Und dann können die Kinder da auflaufen natürlich. Aber die Dekorationen haben

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1: Herzlich willkommen bei Wissen vor 8 Erde. Wir sind nicht alleine. Nein, ich meine keine Außerirdischen. Ich meine die unzähligen Bakterien, Pilze, Viren und andere kleinste Lebewesen, die mit uns, in uns und auf uns durch die Welt gehen. Ohne dass wir es immer wissen. Manche Forschende nehmen an, dass es ungefähr so viele fremde Zellen auf unserer Haut und im Darm gibt, wie wir eigene Körperzellen haben. Die Welt zu Gast bei Freunden, das Motto der WM, bekommt da eine ganz neue Bedeutung. Allein die Darmbewohner wiegen zusammen 200 Gramm. So viel wie dieser Apfel. Müssen wir diese Schmarotzer nicht ganz schnell loswerden?
2: Nein, im Gegenteil. Mikroben im Körper helfen uns, unser Essen zu verdauen und gefährliche Pilze und Erreger fernzuhalten. Kurz, sie halten uns gesund und erledigen die unterschiedlichsten Aufgaben für uns. Sie bauen Zucker, Proteine und Fette aus der Nahrung in kleinere Moleküle um, die die Darmschleimhaut aufnimmt und über den Blutkreislauf in andere Organe transportiert. Der Stoff Acetat zum Beispiel gelangt auf diesem Weg sogar bis ins Gehirn und löst das Signal "Ich bin satt" aus. Je größer die Vielfalt der Mikroben ist, desto gesünder für uns. Man kann es sich fast vorstellen wie einen tropischen Regenwald. In den verschiedenen Bereichen entstehen Nischen für die unterschiedlichsten Arten, denn direkt an der gut durchbluteten Darmschleimhaut gibt es noch Sauerstoff, weiter im Inneren des Dickdarms kaum noch. Gerät die Darmflora aus dem Gleichgewicht, kann uns das krank machen. Bei Diabetes und entzündlichen Darmerkrankungen steht die Mikroben-WG im Darm schon länger unter Verdacht, aber auch bei Depressionen. Wie in anderen Ökosystemen auch, hat der Verlust einzelner Arten Auswirkungen auf das ganze Zusammenspiel. Antibiotika zum Beispiel vernichten auch die hilfreichen Darmbewohner. Das Gleichgewicht wird gestört, jetzt haben es Krankheitserreger viel leichter. Sie können sich verbreiten, Darmentzündung und Durchfälle auslösen.
1: Aber auch ohne Antibiotika-Einsatz geht die Artenvielfalt bereits zurück. Und das liegt an dem, was wir essen und wie wir es erzeugen. Je weniger Vielfalt bereits im Bodenleben existiert, desto weniger landet auf dem Gemüse, das wir essen, und desto weniger haben wir dann im Darm. Was können wir gegen das Artensterben in unserem Innersten tun? Die Bakterien richtig füttern, das dürfte der größte Hebel sein, den wir haben. Vor allen Dingen bunter muss es werden, aber nicht durch Farbstoffe, sondern durch viel natürliches, buntes Gemüse, Ballaststoffe und vor allem unverarbeitetes. Das ist gut für die Artenvielfalt im Darm und auf dem Acker. Wir sind nicht alleine und wir wollen es auch nicht sein. Artenvielfalt ist die Grundlage einer gesunden Erde und gesunder Menschen. Außen wie innen. Ich glaube, das hieß stimmt. Bleiben Sie gesund und geerdet.
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6: Guten Abend, ich begrüße Sie zur Tagesschau. Nach dem Drohnenvorfall am Flughafen Leipzig wird über die Abwehr solcher Angriffe diskutiert. Bundeskanzler Merz schaltete sich aus dem Urlaub mit einer Ministerrunde zusammen, dem Nationalen Sicherheitsrat. Wer hinter dem Angriff steckt, ist nach wie vor unklar. Kritisiert wird, dass die Abwehr von Drohnen nicht einheitlich geregelt ist. An Flughäfen ist die Bundespolizei zuständig, an anderen sensiblen Orten Länderpolizeien und auf Militärgelände die Bundeswehr.
7: Am Flughafen Leipzig-Halle geht die Spurensuche weiter. Erneut sind Polizisten auf der Nordbahn unterwegs.

0: unterwegs, auch um Hinweise auf eine von den Behörden vermutete zweite Drohne zu finden. Derweil ist in der schwarz-roten Koalition eine Debatte über die Zuständigkeit bei der Drohnenabwehr entstanden. Diese sollte bei der Bundespolizei liegen, fordert der Vorsitzende des Verteidigungsausschusses Thomas Röwekamp von der CDU. Drohnen kennen keine Ländergrenzen, deshalb sollte auch ihre Abwehr nicht an föderalen Zuständigkeiten scheitern. Eine Zentralisierung bei der Bundespolizei bündelt Kompetenzen, schafft klare Verantwortlichkeiten. Bislang ist die Bundespolizei vor allem für die Drohnenabwehr über Flughäfen zuständig. In den meisten anderen Fällen, also etwa bei Kraftwerken oder Raffinerien, sind es die Landespolizeien. Aus Sicht von Bayerns Innenminister Herrmann sollte das auch so bleiben.
1: Zu meinen, das würde in irgendeiner Weise besser, wenn der Bund die gesamte Zuständigkeit für alles, was mit Drohnen zu tun hat, bekäme, dann müsste der Bund ja praktisch auch dann irgendwann quasi in jedem Dorf in Deutschland mit Bundespolizeikräften präsent sein.
0: Erst Ende vergangenen Jahres hatten Bund und Länder ein gemeinsames Drohnenabwehrzentrum gegründet. Es soll die Zusammenarbeit der Polizeien von Bund und Ländern sowie der Bundeswehr koordinieren. Für die Grünen ist der Vorfall am Flughafen Leipzig-Halle Beleg dafür, dass es mehr Tempo bei der Anschaffung von Drohnenabwehrtechnik braucht.
2: Die Drohnenabwehr hat noch gar nicht ausreichend funktioniert. Und deswegen brauchen wir auch deutlich mehr Investitionen in Sicherheit, gerade an so kritischen Punkten wie dem Leipziger Flughafen.
0: Der Vorfall am Flughafen Leipzig-Halle zeigt, Deutschland muss bei der Drohnenabwehr dringend aufholen. Die Kompetenz dafür allein bei der Bundespolizei zu bündeln, fordern bislang nur einzelne Stimmen in der schwarz-roten Koalition. Zudem zeichnet sich Widerstand aus den Ländern ab. Schließlich müssten sie dann Kompetenzen abgeben.
3: Und einen weiteren Drohnenvorfall hat es in der vergangenen Nacht an einem Standort der Bundeswehr gegeben. Nach Recherchen von NDR, WDR und Süddeutscher Zeitung wurden zwei Drohnen über einem Materiallager in Mechernich am Rande der Eifel gesichtet. Dort werden Flugabwehrsysteme vom Typ Patriot gewartet. Die Bundeswehr bestätigte den Vorfall, äußerte sich aber nicht zu den Ermittlungen. Ein warmes Mittagessen, danach wieder Unterricht, Sport oder Musikangebote. In mehreren Bundesländern gibt es schon lange eine solche Ganztagsbetreuung an Grundschulen. Seit dem 1. August haben Erstklässlerinnen und Erstklässler bundesweit Anspruch darauf. Eine Herausforderung für viele klamme Kommunen, die Kantinen, mehr Räume und vor allem mehr Personal finanzieren müssen. In Rheinland-Pfalz ist am Montag Schulbeginn. Noch laufen letzte Arbeiten für die Ganztagsversorgung.
4: Im neuen Speisesaal werden die Möbel zusammengeschraubt. Die Küche ist noch Baustelle. Zu Beginn des Schuljahres muss hier erst noch improvisiert werden. Der Umbau der Grundschule Wittelsbach in Pirmasens, gar nicht so einfach.
5: An so einer Grundschule wie jetzt hier zum Beispiel, in der Wittelsbach-Grundschule, müssen dann plötzlich 150, 200 Kinder Mittag essen. Und das hat dann enorme Herausforderungen. Das ist ja ein altes Gebäude, Baujahr 1908. Und dann Bauen im Bestand ist immer sehr herausfordernd.
4: Überraschungen bei der Statik, 20 verschiedene Gewerke, die ausgeschrieben werden mussten. An 4 Schulen hat die Stadt umgebaut für insgesamt 2,75 Millionen Euro. 70% davon übernimmt zwar der Bund. Für eine finanziell schwache Kommune wie Pirmasens ist das trotzdem ein Problem.
6: Natürlich freuen wir uns, dass wir Bundesmittel bekommen, aber die reichen halt nicht, weil wir bleiben am Ende auf Kosten sitzen, sowohl bei den Investitionen, aber auch bei den laufenden Kosten in erheblichem Maße.
4: Immerhin, die Personalsuche war erfolgreich und die Schule startet mit mehr Lehrern und weiteren pädagogischen Kräften ins neue Schuljahr. Die Schulleiterin denkt, dass viele der Kinder im Viertel von der Ganztagsschule profitieren werden.
7: Wir haben ganz viele Kinder aus bildungsfernen Schichten. Wir haben Kinder aus Elternhäusern, wo beide berufstätig sind. Die Kinder brauchen einen geregelten Tagesablauf, die brauchen eine warme Mahlzeit.
4: Statt bis maximal 13 Uhr können die Kinder jetzt bis zum späten Nachmittag bleiben.

0: WB steht für Wild Berries und ist in Russland so bekannt wie Amazon bei uns. Es ist der größte Online-Händler des Landes mit rund 98.000 Abholstationen. Seit 3 Wochen ist dieser Konzern nun zum Ziel ukrainischer Drohnenangriffe geworden. Etwa 20 seiner Warenlager wurden getroffen und brannten aus. Nach russischen Angaben gab es dabei 13 Tote. Die Ukraine begründet die Angriffe damit, dass Wild Berries auch militärisch nutzbare Artikel verkauft.
1: Sein Umsatz ist um die Hälfte gesunken. Alex Vetschkin verkauft seit 17 Jahren Artikel, die alle mit Yoga zu tun haben. Auch über Wildberries. Waren im Wert von mehr als 50.000 Euro hat er durch die Angriffe verloren. Die bisher gezahlte Entschädigung sei ein Witz. Entschädigung, also für die erste, da haben wir umgerechnet knapp 20 Euro erhalten. Ich meine, nun, das reicht gerade für ein Mittagessen. Seit mehr als 3 Wochen greift die Ukraine gezielt Lagerhäuser von Wildberries an, über das ganze Land verteilt. Die Menschen in Russland teilen die Videos in sozialen Netzwerken, obwohl das oft sogar strafbar ist. Die Angriffe begründet die Ukraine damit, dass Wildberries militärisch relevante Güter wie Drohnenteile handeln soll. Und Kiew will die russische Wirtschaft schädigen. Die Reaktionen in Moskau? Das ist schlecht und beeinflusst wirklich alles. Ich bin bereit, bei Wildberries zu bestellen als Zeichen der Unterstützung. Werbung von Wildberries fast auf jeder Straße in Moskau. Es ist der größte Online-Händler in Russland. Und ganz aktuell, die Unternehmer der Plattform bitten darum, sie gerade jetzt zu unterstützen.
2: Obwohl in den staatlichen Medien eigentlich fast überhaupt keine Bilder von den Angriffen auf Wildberries gezeigt werden und auch die politischen Reaktionen fast völlig ausbleiben, nahezu jeder und jede hier in Russland ist eigentlich betroffen, weil Millionen Menschen bei Wildberries einkaufen.
0: Historisch nannte US-Präsident Trump vor einer Woche einen Gaza-Friedensplan. Zentraler Punkt darin die Entwaffnung der Hamas. Doch wie die umgesetzt werden soll, darüber gibt es noch keine Einigung. Im völlig zerstörten Gazastreifen warten Hunderttausende Menschen in brütender Hitze weiterhin auf den Wiederaufbau. Es fehlt dabei am nötigsten wie Trinkwasser.
3: Am Strand von Gazastadt. Mohammed Schaban kocht Tee. Das Wasser dafür ist knapp. Es gibt kein fließendes Wasser. Einmal am Tag kommt ein Lastwagen mit Wasser, aber es macht uns krank. Das Grundwasser ist verunreinigt mit Abwasser. Die Hygiene hier ist miserabel. Ratten und Mücken machen ihn zu schaffen. Und pro Person gibt es im Schnitt nur etwa 6 Liter Wasser am Tag, sagen die Vereinten Nationen. Fürs Waschen, Kochen und für Tee. Die Temperaturen jeden Tag über 30 Grad, seit Wochen. Immerhin, es kommen mittlerweile mehr Lebensmittel nach Gaza. Hunderttausende leben aber nach wie vor in Zelten. Von einem Wiederaufbau ist hier nichts zu sehen. Hoffnungen, dass es bald dazu kommt, hat kaum jemand. Wir vertrauen niemandem mehr. Was wir in den Medien hören, hat mit der Realität nichts zu tun. Immer wieder gibt es Luftangriffe und Artilleriefeuer, auch auf Schulen, Fahrzeuge und Straßen. Die israelische Armee sagt, sie suche weiter Drahtzieher des Überfalls vom 7. Oktober 2023. Zumindest in den vergangenen Tagen ist es ruhig in Gaza. Keine Angriffe, abwarten. Vor einer Woche verkündet US-Präsident Trump eine Einigung zur Entwaffnung der Hamas. Die Terrororganisation zeigt sich offen, stellt aber Bedingungen. Israels Premier Netanyahu zurückhaltend. Wir schauen uns das an. Wir haben nicht zugestimmt. Es ist nicht unser Entwurf. Wir haben Anmerkungen dazu. Politisch herrscht Stillstand und auch

ausreichend vor psychischen Schäden geschützt werden. Nun fordert es die Abschaltung von Mechanismen, die süchtig machen. Die verhängte Strafe von 567 Millionen Dollar entspricht knapp 1% des Jahresgewinns. Meta kündigte Berufung an.

0: We just suffer.
1: Wir leiden einfach nur und schlafen dann viel. Wir versuchen, kleine Nickerchen zu machen und unsere Ausflüge auf den frühen Morgen zu legen. Dann fahren wir wieder ins Hotel, machen uns frisch und gehen später wieder raus. Es ist bereits die vierte Hitzewelle in diesem Jahr, bei der die Temperaturen in vielen Städten 40 Grad überschreiten. Im Raum Neapel sind örtlich sogar 48 Grad gemessen worden. Italienische Meteorologen gehen davon aus, dass dieser Sommer der heißeste seit Aufzeichnungsbeginn werden könnte. Zur Hitze kommt die Dürre. Der Pegelstand des Lago Maggiore beispielsweise liegt nur noch wenige Zentimeter über dem historischen Tiefststand. Ähnlich die Situation am Fluss Secchia, Hauptzufluss des Po, der Lebensader der norditalienischen Landwirtschaft.
2: Hitzeperioden sind in Italien nichts Ungewöhnliches. Auffällig ist aber, dass sie immer häufiger vorkommen und vor allem immer länger andauern. Opposition und Umweltverbände werfen der Meloni-Regierung vor, nicht ausreichend auf die Folgen des Klimawandels zu reagieren. Sie fordern deshalb umfassende Investitionen in den Klimaschutz.
1: In Rom versuchen die Menschen, die größte Hitze zu vermeiden. Aperitivo trinken, Eis essen, durch die Stadt schlendern. Die Nacht wird zum Tag. Die aktuelle Hitzewelle soll noch bis Mitte August anhalten.
3: Im Radsport gilt er als Berg des Schreckens, der Mont Ventoux. Auf seinem Gipfel endete heute die 7. Etappe der Tour de France der Frauen. Gestartet in der französischen Kleinstadt La Voulte-sur-Rhône kam die Polin Kasia Niewiadoma-Fini nach 147 Kilometern am Abend als Erste ins Ziel und sicherte sich das gelbe Trikot.
4: Es war ein Radsportspektakel sondergleichen mit dem Finale auf dem Berggiganten der Provence. Knapp 10 Kilometer vor dem Ziel attackierte die spätere Siegerin ihre schärfsten Konkurrentinnen und keine konnte dem etwas entgegensetzen. Kasia Niewiadoma-Fini ab hier in Solofahrt. Interessanterweise hat die Polin zwar schon die Gesamtwertung der Tour de France Femme gewonnen, aber noch nie eine Etappe. 4 Kilometer vor dem Ziel die Verfolgerinnen bereits 1 Minute 20.

0: Schwimmerinnen aus. Die Magdeburgerin Gose Nicht, die Olympiadritte von Paris, im Becken dominiert zuerst die 1500 Meter Strecke, dann die 1000 Meter Distanz und zum Schluss auch die 500 Meter in der Seine. Ihre Beckenwettbewerbe kommen nächste Woche. Trotzdem ist Gose jetzt schon in fantastischer Form. Jede Strecke schwimmt sie vorn und holt sich absolut verdient Gold in Paris. Silber für die Ungarin Fabian, Bronze die Italienerin Tadeucci.
1: Schwimmen vor besonderer Kulisse kann man seit heute auch in der deutschen Hauptstadt, dank der Berliner Volksbühne. Weil drinnen im Theater renoviert werden muss, wurde für einige Wochen ein 25-Meter-Becken vors Gebäude gestellt, das konsequenterweise Volksbad heißt und laut Intendanz auch Protest gegen den Verfall der Infrastruktur in Berlin sei. Der Eintritt ist frei. Und damit zur Wettervorhersage für morgen Samstag, den 8. August.
2: Hoher Luftdruck und heiße Luft aus Süden lassen die Temperatur wieder steigen und die Trockenheit setzt sich fort. Zu Beginn der Nacht sind an den Alpen noch einzelne Schauer oder Gewitter möglich. Sonst ist es überwiegend klar und am Tag gibt's fast überall strahlenden Sonnenschein. Ab Mittag können dann vor allem über den Bergen und im Norden und Nordosten ein paar Quellwolken auftauchen. Heute Nacht 16 bis 10 Grad, in einigen Tal- und Muldenlagen nur einstellige Werte. An der Ostsee morgen um 20, südlich des Main oft etwas über 30 Grad. Sonntag überwiegend sonnig und noch heißer. Später gibt's von Südwesten stellenweise Schauer und Gewitter. Auch die neue Woche beginnt mit viel Sonnenschein Richtung Norden mit mehr Wolken und stellenweise nass. Einzelne Gewitter gibt's nur im äußersten Süden.
1: In den Tagesthemen um 21.45 Uhr fragt Jesse Wellmer, wie die NATO auf den versuchten Sprengstoffanschlag am Flughafen Leipzig-Halle reagiert. Und außerdem Planschen vor der Volksbühne. Wir fragen, wie die Berliner ihr neues Pop-up-Schwimmbad in der Innenstadt finden. Ich wünsche Ihnen noch einen schönen Abend.

Rush Hour in Taipeh, der Inselhauptstadt von Taiwan. Offizielle Bezeichnung Republik China. Die 2,5 Millionen Metropole bietet auch ruhigere Stadtteile, wie das Da Tong-Viertel. Wegen seiner Architektur aus der japanischen Kolonialzeit ein Muss für Taipeh-Besucher. Viele kommen aber aus einem anderen Grund. Sie möchten im Shahai-Tempel zum Liebesgott Yue Lao beten, in der Hoffnung, ihren Traumpartner zu finden. Die 18-jährige Sheena und

0: Der 19-jährige Nick glaubt an diese alte Tradition, auch wenn sie sich weniger romantisch kennengelernt haben.
1: Ich bin gerade auf der Suche nach einem Freund. Mit Bekannten hatte ich über Yu Lao gesprochen. Nick habe ich auf einer Dating-Plattform kennengelernt. Und wir haben uns hier verabredet.
0: Ein gutes Beispiel für das Leben junger Taiwanesen zwischen Moderne und alten Gebräuchen. Wie diesen hier aus der chinesischen Mythologie, wo es darum geht, seinen Namen im Buch der Ehen zu finden und damit den Partner fürs Leben. Die nationale Chiang Kai-shek-Gedenkstätte im Zentrum Taipehs. Die Geschichte Taiwans wurde stark von diesem heute umstrittenen chinesischen Politiker und Militär geprägt, der in dieser Gedächtnishalle geehrt wird. Nach der japanischen Kapitulation im Zweiten Weltkrieg fiel die Insel Taiwan zurück an die Republik China. 1949 zog sich Chiang Kai-shek mit seinen Anhängern nach Taiwan zurück und errichtete hier ein autoritäres Regime, nachdem die Kommunistische Partei den Bürgerkrieg gewann und die Volksrepublik China auf dem Festland gründete. Damit war auf Taiwan ein völkerrechtlich umstrittener de facto Staat entstanden. Der Ursprung des heute gefährlich schwelenden Konflikts mit der Volksrepublik China. Der 1989 erbaute Hauptbahnhof von Taipeh. Auch hier Moderne und Nostalgie vereint nebeneinander. Eine alte Dampflokomotive aus Japan, direkt vor dem Osteingang, der sogleich zur riesigen Bahnhofshalle führt. Die Eisenbahn, ein Sympathieträger in Taiwan. Und unterhalb der Bahnhofsuhr auch ein beliebtes Fotomotiv. Unterirdisch, wie in einer Metrostation. Unsere Rundreise um Taiwan beginnt im Dunkeln. Nur 130 Kilometer östlich von China befindet sich die Insel Taiwan. Von Taipeh aus erkunden wir im Uhrzeigersinn Ilha Formosa, die schöne Insel, wie Taiwan einst von portugiesischen Seefahrern genannt wurde. Das knapp 1100 Kilometer lange Eisenbahnnetz ist ringförmig um die Insel gelegt. Unsere erste Etappe führt uns in einem Lokalzug durch New Taipei City, einem Zusammenschluss der Taipeh-umgebenden Städte und Gemeinden. 7 Millionen Menschen wohnen hier vor allem in Hochhäusern. Taiwan ist in etwa so groß wie Baden-Württemberg. Gegenwärtig leben hier aber mit fast 24 Millionen Menschen mehr als doppelt so viel wie in Baden-Württemberg. Der Fluss Geelong wird die nächsten Kilometer unser Wegbegleiter sein. Von nun an lässt die dichte Besiedelung nach. Doch der Zug ist immer noch gut besetzt. Die 66-jährige Wu Li Hua nutzt ihn häufig.
2: Ich fahre gerade von Taipeh nach Houdong. Es handelt sich um ein besonderes Dorf. Dort leben viele Katzen. Wenn ich dahin fahre, nehme ich immer Katzenfutter mit. Wie dieses hier aus Frankreich.
0: Die Eisenbahn verdankt hier ihre Existenz den großen Kohlevorkommen um Houdong, deren Abbau vor allem unter japanischer Herrschaft vorangetrieben wurde. Bis 1971 wurde in Houdong Kohle abgebaut. Danach begann der Niedergang des kleinen Städtchens, erzählt uns Wu Lihua. Und es begann eine Blüte anderer Art. Houdong wurde als Katzendorf berühmt. Heute eine Touristenattraktion, um deren Entstehung mehrere Legenden kreisen. Fest steht, dass in der ehemaligen Bergwerkssiedlung immer mehr Katzen lebten. Diese waren offenbar sehr fruchtbar, erklärt uns Wu Lihua, auf die hier in einem Coffeeshop bereits ein paar Katzen warten. Über die Katzen wurde im Internet und Fernsehen berichtet, sogar auf CNN. Heute helfen Vereine und kümmern sich um die herrenlosen Katzen und natürlich Wu Lihua.
2: Ich konnte es nicht ertragen, die Katzen so kraftlos herumliegen zu sehen, und fütterte sie. Es kamen immer mehr. Ein taiwanesisches Sprichwort lautet, wenn es etwas Gutes gibt, wird es per Mundpropaganda weitergegeben.

heißen Mekka Taiwans. Diese Art der Ankündigung des Zuges nach Pingxi ist in Taiwan einzigartig wie einmalig. Die knapp 13 Kilometer lange Pingxi-Linie ist vor allem am Wochenende gut besucht. Immer noch entlang des Jilong wird die Landschaft nun ursprünglicher. Seit dem Niedergang des Bergbaus ist dies die am dünnsten besiedelte Gegend im Großraum Taipeh. Eine Art Naherholungsgebiet für Großstädter und Wandervögel. Aufgrund der Schönheit der Landschaft konnte die Eisenbahn auch nach dem Stopp des Kohleabbaus erhalten bleiben. Die Pingxi-Linie wurde von einer Kohlebahn zu einer Bahn für Touristen.

0: Wir kommen nach Shifeng, wo der Zug zur Attraktion wird. Er zwängt sich auf der Old Street durch das Städtchen. Doch wirklich berühmt ist Shifeng für Himmelslaternen, die kaum ist der Zug durchgefahren, mitten auf dem Bahngleis gestartet werden. Der Legende nach gab es hier früher viele Banditen. Die Himmelslaternen wurden als Warnung für Frauen und Kinder verwendet, sich in die Berge zu flüchten oder als Signal zurückzukehren. Wir schauen nun Lin Kuo-ho über die Schulter. Der 77-Jährige hat das Laternenhandwerk von seinem Vater erlernt und stellt seine Laternen noch nach traditioneller Methode aus Reispapier her. Er weiß auch, warum die Himmelslaternen heute noch so beliebt sind.
1: Früher waren Männer ein Synonym für Arbeit und Produktivität, weshalb sich viele Frauen Jungs wünschten. Im Taiwanesischen ist das Wort Himmelslaterne homophon zum Wort einen Jungen zur Welt bringen.
0: Nach dem Zusammenkleben der vier Seiten, die die Himmelsrichtungen symbolisieren, wird die Öffnung, der sogenannte Mund, mit einem Deckel geschlossen und unten am Rahmen verklebt. Okay.

0: Jahr heiraten wollen, möchten wir ein paar Wünsche für unsere Zukunft aufschreiben. Wie zum Beispiel, dass wir für immer zusammenbleiben und möglichst schnell ein Baby bekommen. Wir sind nun alt genug, um zu heiraten.
1: Unsere Beziehung ist stabil, deshalb möchte ich schnell dieses gute Mädchen heiraten und nach Hause bringen. Ich schreibe deshalb meine Wünsche auf die Himmelslaterne, in der Hoffnung, bald ein Baby zu bekommen und viel Geld zu verdienen.
2: Die ballonähnlichen Laternen stammen ursprünglich aus China und sollen vor 2000 Jahren militärische Informationen übermittelt haben. Im 19. Jahrhundert kamen sie nach Taiwan. Wichtig fürs Ritual, das obligatorische Handyfoto beim Start. Wegen der hohen Luftfeuchtigkeit ist Shifeng ein idealer Ort für die brennenden Himmelslaternen. In Deutschland sind sie aus Brandschutzgründen verboten. Wir sind nun unterwegs auf der Eastern Trunk Line an der wenig besiedelten Ostküste Taiwans. Und fahren immer weiter südlich. In Richtung Hualien. Für viele ist die Ostküste Taiwans der landschaftlich schönere und interessantere Teil der Insel. Das subtropische und tropische Klima, verbunden mit reichlich Niederschlägen, lässt hier bis zu 3 Reisernten pro Jahr zu. Fast ein Viertel der Gesamtfläche Taiwans ist Ackerland. Einige Kilometer verläuft hier die Strecke direkt neben dem Pazifischen Ozean, der hier seinem Namen als ruhiges und friedliches Gewässer alle Ehre macht. Die Hauptattraktion an Taiwans Ostküste ist der Taroko-Nationalpark. 1937 wurde er während der japanischen Kolonialzeit gegründet. Das erzählt uns Sandra Yu. Sie kennt den Park wie ihre Westentasche.
3: Der Name Taroko kommt von der Sprache der Truku, einem indigenen Stamm. Wörtlich bedeutet Taroko, dass man auf 3 Seiten von Bergen umgeben ist.
2: Der Fluss Liu hat sich hier in Jahrmillionen 600 Meter tief in den Fels gegraben. Ein Höhepunkt im Nationalpark ist ein 1000 Meter langer Abschnitt, die sogenannte Schwalbengrotte. Schwalben haben hier ihre Nester in kleine Höhlen gebaut. Überall sind sie zu finden.
3: Dieser Ort heißt Yanzi-Ku. Hier wurde von 1956 bis 1960 eine Straße gebaut. Nach ihrer Fertigstellung entdeckte man, dass hier im Frühling und Sommer viele Schwalben im Tal nisten.
2: Das Gebiet des Nationalparks misst 92.000 Hektar und hat eine große Bedeutung für Taiwans Naturschutzbewegung. Lange wurde in Taiwan die Natur dem ungestümen Wirtschaftswachstum untergeordnet. Heute wird auf Naturschutz mehr Wert gelegt. Straßenbauarbeiten am Bahnhofsvorplatz in der nächstgrößeren Stadt Hualien. Manöver der hiesigen Luftwaffenbasis. Wegen des schwelenden Konflikts mit der Volksrepublik China sind die Taiwanesen in ständiger Alarmbereitschaft. Modern, der 2018 erbaute Bahnhof. Das bereits unter der japanischen Kolonialherrschaft Taiwans gut ausgebaute Verkehrsnetz wird seit den 1970er Jahren sukzessive

0: wird ausgebaut und modernisiert. Weiter geht's Richtung Süden im Intercity. Auch dieser Zug ist recht neu und seit 2021 im Einsatz. Kundenfreundlich die drehbaren Sitzreihen. Wegen der Erdbebengefahr gerade in der Gegend von Hualien sind Teile der Bahnstrecke auf erdbebensicheren Brücken gebaut. In Taiwan dreht sich alles ums Essen, auch im Zug. In den Intercities werden die ursprünglich aus Japan stammenden Bento-Boxen angeboten. Es gibt sie nur im Zug und sie sind sehr beliebt. Schätzungsweise 5 Millionen Bento-Boxen werden jährlich verkauft.
1: Die Arbeit gefällt mir sehr, weil ich das Gefühl habe, dass mein Job mir viel Freiheit gibt. Ich habe viele Fahrgäste kennengelernt und mit einigen auch Freundschaft geschlossen. Meine Hauptaufgabe besteht darin, Taiwan Railway Bentos zu verkaufen. Die sind sehr lecker. Sie können sie gerne probieren. Wir haben Bentos mit Fleisch und vegetarische Bentos. Wenn man im Voraus reserviert, bieten wir auch spezielle Bentos an.
0: Japan ist das große Vorbild. So stammt auch der Warnton der Bahnübergänge von der japanischen Eisenbahn. Masken tragen die Taiwaner aus Höflichkeit, um andere Menschen nicht anzustecken. Gesundheit und Höflichkeit.

0: heißen Quellen berühmt ist. Ihnen werden therapeutische Eigenschaften nachgesagt. Normalerweise befinden sie sich in großen Hotels, wo Eintritt verlangt wird. Wir haben uns aber für eine frei zugängliche Quelle in der Natur entschieden, die mit bis zu 50 Grad ganz schön heiß ist. Dung und ihr Freund Hung kommen öfter hierher. Die Badewannen müssen mit der Schaufel individuell angepasst werden. Danach ist Chillen angesagt.
1: Hier sind es 47 Grad. Hier ist es etwas kühler. 41,6 Grad, weil da drüben der Fluss ist. Je näher am Fluss, desto kühler. Die Quelle befindet sich dort. Da wird es immer heißer, deswegen ist die rechte Seite meines Oberschenkels gerade super heiß.
0: Durch Einleiten des kühleren Flusswassers kann die Temperatur nach Belieben eingestellt werden. Schon die indigenen Völker wussten um die Heilkraft der Quellen. Eine Badekultur in heutigem Sinne brachten erst die Japaner mit nach Taiwan.
2: Taiwan liegt am Rande der Eurasischen Platte. Deswegen gibt es hier heiße Quellen.

0: Öffentlichkeit bequem zugänglich sind. Wenn man gerne wandert, kann man sogar 50 heiße Quellen entdecken. Wir sind also reich an heißen Quellen.
1: Zählt man die Hotelquellen mit, sind es mehr als 100 Quellen auf Taiwan. Zurück am Pazifik. Menschenleere Strände. An die Ostküste zog sich ein Teil der Ureinwohner Taiwans seit der Kolonialisierung durch die Japaner zurück. Eine von ihnen ist Reza Chen. 2% der Taiwaner gehören einem indigenen Stamm an. Die transsexuelle Reza ist vom Stamm der Paiwan. In der Kleinstadt Tai Ma Li gehört rund ein Drittel der Bevölkerung einem indigenen Stamm an. Die Paiwan sind hier die größte Gruppe. Nachdem die Indigenen mehr als 100 Jahre auf Taiwan unterdrückt wurden, genießen sie nun seit ein paar Jahren Gleichberechtigung und sind sehr daran interessiert, Fremden ihre Kultur näher zu bringen.
2: Fremde Gäste müssen über das Feuer gehen, weil sie möglicherweise unreine Dinge mit sich bringen. Die müssen auf diese Weise verbrannt werden.
1: Die Geschichte der Paiwan ist nur mündlich überliefert und variiert von Ort zu Ort. Schweinefleisch als Opfer und ein Schluck Schnaps dienen der Ahnenverehrung. Zu einem weiteren Willkommensgruß gehört das Flechten eines Blumenkranzes. Er zeigt dem Gast, dass er willkommen ist. Lässt man den Gast einen Blumenkranz tragen, bedeutet das, dass er einer von ihnen geworden ist und den Segen der Paiwan bekommt. Viele Indigene in Taiwan leben heute fern ihrer Kultur in Großstädten. Gekocht wird Yao Yao Fan, ein traditioneller Gemüsebrei. Da müssen auch Gäste rühren.
2: Der Yao Yao Fan wird von den Paiwan schon immer gegessen. Heute arbeiten viele junge Leute anderswo und vermissen den Geschmack ihrer Heimat. Wenn sie einmal heimkehren, wird Yao Yao Fan serviert, um die Familie zu vereinen. Beim gemeinsamen Essen isst jeder die Portion, die er auf dem Teller hat, und lässt einen Teil übrig für diejenigen, die noch nicht zurückgekehrt sind.
1: Die Stellung der indigenen Völker auf Taiwan hat sich in den letzten Jahren verbessert. Doch die mehr als 100 Jahre lange Unterdrückung hat ihre Spuren hinterlassen.

Wir verlassen Tai Ma Li in unserem neuen Intercity, auch Zhejiang Express.

0: Express genannt. Der Begriff Zhejiang stammt von einem Satz Chiang Kai-sheks und bedeutet so viel wie das Heimatland zu respektieren, sich selbst zu stärken. Es war eine Reaktion auf eine UN-Resolution, wonach 1971 Peking als offizielle Regierung Chinas anerkannt wurde. Taiwan verlor damit den Status eines souveränen Staates und war von nun an darauf bedacht, auf eigenen Füßen zu stehen, erklärt uns Wally Shuai.
1: Als Taiwan die diplomatischen Beziehungen zu den Vereinigten Staaten abbrechen musste, musste es lernen, standhaft und würdevoll zu bleiben und nach Selbstverbesserung zu streben. Deshalb wurde der Zug Zhejiang genannt. Heute fahren wir in den neuesten Generationen eines Zhejiang. Das Besondere darin ist, dass ein Waggon nach dem Namen der ersten Lokomotive auf Taiwan Tengyu genannt wird, was so viel bedeutet wie in den Wolken schweben und im Nebel reiten.
0: Wir kommen nun an die West-

der mit knapp 3 Millionen Einwohnern drittgrößten Stadt der Insel. Die Halle des nagelneuen Bahnhofs von Kaohsiung soll nach dem Willen der Stadt nicht nur Bahnhofseingang sein, sondern auch öffentliche Bühne der Stadt. Ein extraordinäres Ensemble, das auch Raum für Historisches lässt, wie dem alten japanischen Bahnhofsgebäude. Die Stadt ist das politische und wirtschaftliche Zentrum im Süden Taiwans. Vor allem die Halbleiterindustrie ist hier bedeutend. Zudem ist die Stadt von großer strategischer Bedeutung wegen des wichtigsten Hafens der Insel. Er erstreckt sich über eine Länge von sage und schreibe 28 Kilometern, inklusive der beeindruckenden Skyline von Kaohsiung.

0: Wir treffen Sean Wu. Er ist bei der Hafenbehörde beschäftigt.
1: Der Umschlag des Hafens Kaohsiung unterteilt sich in ein Importvolumen von durchschnittlich 70 Millionen Tonnen pro Jahr und ein Exportvolumen von etwa 20 bis 30 Millionen Tonnen.
0: Das ist etwas weniger, als im Hamburger Hafen umgeschlagen wird. Eine Blockade der Taiwanstraße, die China als sein Hoheitsgewässer ansieht, träfe die Weltwirtschaft empfindlich. Auch deshalb ist die Marine der Republik China auf der Hut vor einer Aggression Festlandchinas.

Weiter unterwegs nun wieder Richtung Norden. Mit der Bahn. Wir fahren durch den dicht besiedelten Großraum von Kaohsiung und besuchen den Foguangshan-Buddha-Tempel und schließen uns diesen drei Nonnen an. Sie sind hier, um nach der Lehre von Xingyun, dem Gründer des Ordens, zu leben. Foguangshan bedeutet so viel wie Buddhas Berg des Lichtes. 8 Pagoden säumen den Weg zur 40 Meter hohen Buddha-Statue. Die Gesamthöhe inklusive Sockel misst 108 Meter.

0: Fo Guangshan lehrt den humanistischen Buddhismus, eine moderne Form des Buddhismus, die in Taiwan schnell populär wurde. Die Menschen sollen dadurch näher mit dem Buddhismus in Kontakt kommen, um ihn besser zu verstehen und um durch ihn fröhlicher und glücklicher zu werden.
1: Der Zweck des humanistischen Buddhismus ist nach Buddha, das, was die Menschen wollen, das, was reinigend, gut und schön ist. Sein Ziel ist es, dass jeder das ultimative Glück erlangt. Nach ihm gibt es keine Sorgen mehr. Man ist nicht länger in solchen durch das Leben eingeschränkten Nöten gefangen. Man kann aus diesen Nöten Befreiung erlangen.
0: Der liegende Buddha beim Eintritt ins Nirvana. Oberhalb von ihm befindet sich der kostbarste Schatz des Fo Guangshan-Ordens, eine Reliquie, der Zahn Buddhas, hier in dieser Glaskuppel. Der Legende nach hatte Buddha mehr Zähne als ein gewöhnlicher Mensch, unter anderem, weil er sich einer doppelzüngigen Sprache enthielt. Die Mitglieder des Fo Guangshan-Ordens verbreiten heute in mehr als 80 Tempeln weltweit die Lehre des humanistischen Buddhismus. Ortswechsel. Betriebshof der Alishan Railway. Wir beobachten Lokführer Xin Nan Hung bei der Frühstücksvorbereitung, kurz vor der Abfahrt. Wir sind unterwegs auf einer Waldbahn in den Alishan-Bergen. Die Dampflok ist nur noch selten im Einsatz. Berühmt ist die Alishan Railway für ihre Streckenführung. Um einen großen Höhenunterschied ohne Zahnrad überwinden zu können, fährt der Zug im Zickzack hinauf. Dabei fährt er in ein Stumpfgleis und hält an. Dann wird die Weiche gestellt. Nun fährt der Zug rückwärts aus dem Stumpfgleis. Eine Diesellok ist nun vorne und zieht den Zug auf dem darüberliegenden Gleis bergauf. Insgesamt überwindet die Alishan Railway mehr als 2100 Höhenmeter. Die Alishan Railway wurde 1912 von den Japanern gebaut, um Holz abzutransportieren. Insgesamt 72

0: oder Token für diesen Abschnitt.
1: Die Funktion des Passes besteht darin, dass man sicherstellen möchte, dass sich auf der eingleisigen Strecke nur ein Zug befindet, damit es nicht zu einem Unfall kommt. Ein Sperrcode bietet die Möglichkeit, das zu überprüfen. Jeder Zug hat einen bestimmten Code. Damit ist gewährleistet, dass nur ein Zug auf der Strecke ist.
0: Die Alishan Railway wurde ursprünglich nur für den Güterverkehr gebaut, eben für den Abtransport der teilweise 1000 Jahre alten Zypressen. Nach dem Verbot des Holzeinschlags wurde die Alishan Railway zur Touristenbahn. Wir erreichen den Bahnhof Zhoushan, den höchsten Bahnhof Taiwans. Etwas darüber bietet sich für die Fahrgäste nach dem obligatorischen Belegfoto ein atemberaubender Blick auf die Wälder und Berge des Alishan. Die Baumgrenze ist hier höher als bei uns.

Am nächsten Morgen beobachten wir die kollektive Kehrwoche in Taichung, der zweitgrößten Stadt Taiwans. Auch Frühsport in der Gruppe ist sehr beliebt. Taichung wird auch als Klein-Taipei bezeichnet. Immerhin 2,8 Millionen Menschen leben hier. Wollen Sie nach Taipei, nutzen Sie am besten die Taiwan High Speed Rail. Morgens fährt der Hochgeschwindigkeitszug im S-Bahn-Takt in 46 Minuten in die 150 Kilometer entfernte Hauptstadt. Reisen wie im Flugzeug. Wegen der häufigen Erdbeben auf Taiwan wurden die Stützen der Strecke teilweise bis zu 100 Meter tief im Boden verankert.

0: arbeitet auf Bestellung und freut sich, wenn er ein totes Stück Holz wiederbeleben kann. Das gelingt ihm erstaunlich gut, wie diese Skulpturen zeigen. Glückliche buddhistische Mönche. Einer ist Schiedsrichter und die beiden anderen spielen Go, ein chinesisches Brettspiel.
1: Das zweite Stück zeigt einen glückverheißenden Löwen. Sorgfältig aus reinem Naturholz geschnitzt. Wichtig dabei ist, seine Körperhaltung lebendig hervorzuheben, was Glück und Reichtum bringen soll. Das dritte Stück zeigt zwei entspannte Büffel, Vater und Sohn, sowie einen Hirtenjungen unter einem Baum auf dem Land. Die Büffel sind bekannt für ihren Fleiß und ihre harte Arbeit.
0: Wir nähern uns dem Ende unserer Taiwan-Rundreise und haben erfahren, wie angenehm und einfach Zugfahren in Taiwan ist. Die Züge sind pünktlich und sauber. Zugfahren in Taiwan ist modern und schnell.

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8: Guten Abend, meine Damen und Herren. Gesund bleiben, das wünschen sich alle Menschen. Und man wünscht es sich gegenseitig als Gruß. Gesundheit, Salute. Im 20. Jahrhundert erkannten Medizin und Politik, dass es sinnvoll ist, Vorbeugung als Kassenleistung zu bezahlen. Und so kam es, dass immer mehr Menschen in den Genuss dessen kamen, was früher nur sehr Reichen möglich war. Sie gingen auf Kur, beziehungsweise wurden auf Kur geschickt. Mitte der 60er Jahre ging in Deutschland

jeder Zehnte einmal im Jahr auf Kur. Neue Kurorte wuchsen aus dem Boden, alte, verträumte Kurstädte erlebten einen Massenansturm. Ein neuer Geschäftszweig entstand. Unser erster Film heute Abend stammt von Roman Brotmann. Er nannte seine Beobachtungen unter deutschen Kurgästen die Konjunkturgeschädigten. Reisen Sie also mit in deutsche Kurbäder und ins Jahr 1966, als der Wohlstandsspeck unübersehbar wuchs und die Kurgäste sich noch gegenseitig mit der Wurzelbürste behandelten.

Mit der letzten fahrplanmäßig verkehrenden Pferdepost der Bundesrepublik fahren Kurgäste von Bad Kissingen nach Bad Bocklet und wieder zurück. Es ist ein biedermeierliches Nachmittagsträumchen zwischen Kuchen und heilendem Wasser. Ein süßer Selbstbetrug, den man sich 12 Mark kosten lässt, solange die Romantik noch käuflich ist und mit ihr die Illusion eines feudalen Anspruchs, Kurgast zu sein.

Steinmetze und Baumeister, Minister und Fürsten haben einst für alle Menschen, die es sich leisten konnten, kurbedürftig zu sein, standesgemäße Kulissen der Erholung gebaut. Zwei Weltkriege vermochten nicht an dieser Pracht zu rütteln. Versteinert sind mit den neuklassischen Schnörkeln die Bräuche des klassischen Kurorts. Durch Schmuckhöfe, Säulenhallen und Parkanlagen lassen die Kurkapellen Melodien rieseln, die hier unverändert den Reichskanzler Bismarck und den Bundespräsidenten Lübcke entzückten. Die Kurpaläste der Jahrhundertwende sehen sich ähnlich wie Bahnhöfe. Von Baden-Baden bis Pyrmont, von Salzuflen bis Neuenahr. Man baute sie auch für Kranke, aber vor allem für Leute, zu deren gesellschaftlichem Pensum das Staatsbad gehörte, wie die Staatsoper und der Opernball. Und wo immer aus deutscher Erde heilversprechende Quellen sprudeln, zeugen dem jeweiligen Land entsprechende Denkmäler und Inschriften von einer königlichen Vergangenheit. Nichts hat sich gewandelt, ausgenommen der Kurgast. An den Randgebieten der Kurorte wachsen im molligen Klima der Konjunktur die Paläste der Sozialversicherung. Der Wohlstand, der die Kur erlaubt, ist gewöhnlich geworden. Ganz gewöhnlich. In das Sanatorium der Bundesversicherungsanstalt für Angestellte kommt der Sozialversicherte vorzugsweise im eigenen Wagen zur Kur. Der Wagen geht noch auf eigene Rechnung. Der Rest auf Rechnung der Allgemeinheit. Gesundheitskasernen neuzeitlichen Stils verändern die Landschaft der Kurorte an der Peripherie. Die Paläste der Jahrhundertwende im Zentrum sind fast alle frisch geschniegelt, aber nicht für die oberen 10.000, sondern für die unteren Millionen. Aus Grand Hotels wurden Sanatorien für das werktätige Volk. Die Zahl der deutschen Arbeiter und Angestellten, die jährlich zur Kur fahren, hat sich in den letzten 10 Jahren der Konjunktur verdreifacht. Gleichzeitig ist der Anspruch an den Komfort beträchtlich gewachsen. Die Schäden, die der hohe Lebensstandard ermöglicht, müssen auf hohem Standard behoben werden. Für diese Arbeiter ist die Kur nicht nur eine gesundheitliche Notstandsmaßnahme, sondern mindestens ebenso sehr eine Sache des sozialen Prestiges wie bezahlter Urlaub oder 5-Tage-Woche. Der Glaube an die Urkräfte der Natur, die zum Wohle des leidenden Menschen aus der Erde sickern und sprudeln, hat eine Industrie begründet. Es ist eine Industrie, die mehr von der Tradition als von modernen Anlagen lebt. Ihre etwas antiquierten Einrichtungen sind für den Kurgast ebenso respekterheischend wie die Werbeprodukte.

0: Prospekte der Kurorte, die gern auf die alten Römer zurückgreifen. Aber in unserer Zeit der großen chirurgischen und pharmazeutischen Fortschritte wären die 200 Kurorte der Bundesrepublik wohl doch in Bedrängnis gekommen, hätte man ihnen nicht im entscheidenden Moment den sogenannten Sozialkurgast zugeführt. Er ist nicht nur zur Hochsaison, sondern das ganze Jahr über greifbar. Ein dankbarer Kunde, immer bereit, begeistert oder unter sanftem Druck an die Wissenschaft zu glauben, die man Balneologie nennt.
1: So, meine Herren, vorbei haben wir da 20 Minuten drin.
0: Für alle kleinen Torturen der Kur entschädigt das Wissen um die Bedeutung des Leidens, das Teil der Achtung des Einzelnen vor sich selbst ist. Heiße Wickel, kalte Güsse, frische Luft und feuchte Dämpfe, vor allem Wasser in jeder erdenklichen Form. Es scheint, dass die natürlichen Heilverfahren, vor allem dort, wo sie mystischen Vorgängen ähnlich sehen, dem Wesen des Deutschen am nächsten sind. In der gemeinsamen Hingabe an das Wunderbare erinnern die Kurgäste an Verschwörer und Beschwörer. Selbst im achtgradigen Wasser der Nordsee frönen tief im November noch Gesundheitswillige einer Leidenschaft, die neben der Romantik wohnt, dem Heroismus. Das A und das O der klassischen Kur ist das Trinken aus mineralischen Quellen. Es ist das Heilverfahren mit der größten gesellschaftlichen Bedeutung, denn es versammelt die Kurgäste zentral zum Sehen und Gesehenwerden, zum Austausch von Gedanken und sozialen Erkennungsmerkmalen. Auch die Gelegenheit, das eigene Leiden an den Leiden anderer zu messen und zu würdigen, wird gerne wahrgenommen. Die Kurdirektoren haben sich schon vor vielen Jahrzehnten einiges einfallen lassen an attraktiven Begleitumständen zur Wasserkur. Die Entgasung des Mineralwassers wäre technisch recht einfach zu lösen, aber keine Technik macht, wie die Kissinger Brunnenmädchen das Entgasen zur sakralen Handlung, zum Ritual, zur feierlichen Beschwörung der guten Erdgeister in den Brunnen, die man hier mit Vorliebe Bronnen nennt. Das Glas wird zum Fetisch. In einer amtlichen Kurzeitung lesen wir:
2: Der Kurgast bekommt schon nach wenigen Tagen ein ganz persönliches Verhältnis zu seinem Trinkglas, das mit der Nummer versehen im Regal steht und auf ihn wartet. So wächst uns das Trinkglas allmählich ans Herz, wie ein guter Freund. Wir trennen uns sehr schwer von ihm.

0: 3,5 Millionen gehen jährlich in der Bundesrepublik zur Kur. Fast jede zweite Übernachtung ist die eines Kurgastes. Der Augsburger Professor und Doktor der Medizin Albert Schretzenmeier hat diese Entwicklung kurz und hart Kurseuche genannt. In einem Vortrag über die Kurseuche sagte er:
1: Drei Punkte sind besonders auffällig bei der Betrachtung, warum überhaupt Kuren gemacht werden und so beliebt sind. Erstens ist man während des Kuraufenthaltes fern der Arbeit. Zweitens spielte im Altertum und spielt auch heute noch der Sexus eine nicht unwesentliche Rolle. Und drittens selbstverständlich auch das Prestige, welches immer mit einem gewissen Standesdünkel verbunden ist. Kuren waren in früherer Zeit ein Privileg der gehobenen Schichten. Heute hat sich die Sozialversicherung eingeschaltet und es werden Kuren in größtem Ausmaße verordnet und durchgeführt.
0: Der Streit für und wider die Kur war noch nie so heiß wie seit dem Jahre 1957. Da erblickte ein ungeheures Wort das Licht der Wirtschaftswunderwelt. Es heißt Arbeiterrentenversicherungsneuregelungsgesetz. Wichtigster Punkt des Arbeiterrentenversicherungsneuregelungsgesetzes ist die Entscheidung, dass die Erwerbsfähigkeit der Versicherten vorsorglich geschützt werden soll. Die Befürworter der neuen Praxis fanden ein Schlagwort dazu. Vorbeugen ist besser als Rentenzahlen.

0: Dem geht jeder 12. Versicherte alle 2 Jahre zur Kur. Zum Heilverfahren, wie das amtlich heißt. Über die Erfolgsprozente streiten sich Kurdirektoren, Versicherungsbeamte und vor allem die Gelehrten. Diese je nach ihrer Grundeinstellung für oder gegen die Balneologie. Professor Schretzenmeier findet, dass meistens die Falschen zur Kur geschickt werden. Nach seiner Erfahrung begründen die Patienten ihr Kurbedürfnis etwa so.
1: Ich habe schon so lange in die Versicherung einbezahlt, dass ich endlich einmal etwas davon haben möchte.
0: Oder so.
1: Die anderen, die zur Kur gehen, sind doch viel weniger krank als ich. Deswegen muss auch ich zur Kur geschickt werden.
0: In einer dritten Kategorie sieht der Kurseuchengegner die Faulenzer und Simulanten, die unter besonders angenehmen Umständen krank feiern wollen.

Zwischen 8 und 9 Uhr morgens ist in Bad Kissingen die Bahn frei für den Privatkurgast, weil die Versicherten dann der Hausordnung entsprechend beim Frühstück sitzen. Wer Wert darauf legt, sich nicht bloß in der Kleidung als sogenannter Privater auszuweisen, kommt nicht vor 8.30 Uhr. Da ist man sehr unter sich. Gelegentlich auch unter Prominenten. Es ist beinahe wie in der guten alten Zeit. Übrigens kann sich zu den privaten Kurgästen auch zählen, wer die Hilfe einer privaten Krankenkasse in Anspruch nimmt. Und das tun die meisten. Die Leute, die heute noch ihre Kur ganz aus der eigenen Tasche zahlen, könnten kaum mehr einen einzigen Kurort füllen. Nach Bad Kissingen gehen sie ohnehin nicht mehr oder nur in Einzelfällen aus unerschütterlicher Anhänglichkeit. Nachdem die Kur als Standesmerkmal nicht mehr zählt, bleibt nur die Wahl des Ortes als letzte Zuflucht. Baden-Baden, Badenweiler und Pyrmont gelten als gute Tipps. Nicht zu vergessen die Bühler Höhe.

Geschäfte mit hohen Ansprüchen sind nicht mehr zu machen, obschon noch 3000 Kurgäste im Ort sind. 3000 Kurgäste, die keine Juwelen kaufen. Und die sich auch nicht für den Rakozzi-Cocktail interessieren, den die Barmaid mit dem großstädtischen Namen Lou Kichle mixt. Das Nachtleben der Nachsaison ist tot, wenn man unter Nachtleben den Barbetrieb versteht.

0: In der Bierwirtschaft sieht es freilich anders aus. Der Kneipwirt bekennt, dass er von der Kur lebt. Der Kur freundlich gesinnte Mediziner weisen hin auf den wichtigen psychologischen Effekt. Der Patient ist für einige Wochen befreit von seiner Umgebung, vom alltäglichen Trott, auch von seiner Familie. Damit hat er, sagen die Mediziner, neben der internistischen Rehabilitation die Möglichkeit einer psychischen Restauration in der Isolation. Die Uhren der Kissinger Wirtshäuser gehen 10 Minuten vor, damit es den Sozialkurgästen leichter fällt, bis Punkt 10 Uhr ihr Sanatorium zu erreichen. Ordnung muss sein. Und außerdem müssen die Patienten in einigen Stunden wieder zum Gesundbrunnen, der nach ärztlicher Vorschrift auf den nüchternen Magen getrunken werden soll. Auf Bier und Schnaps am späten Abend folgt am frühen Morgen der heilsame Sprudel, den die Versicherung bezahlt und der Steuerzahler unterstützt. Über den medizinischen Effekt dieser Kur wurde noch keine Doktorarbeit geschrieben. Alle 4 Wochen treffen 150 Arbeiter aus Unterfranken auf dem Ohlstädter Bahnhöfchen in Oberbayern ein. Die Landesversicherungsanstalt schickt sie zur Kreislaufkur, vorbeugend gegen den Herzinfarkt. Der soll einmal ein Privileg der Manager gewesen sein, aber das ist lange vorbei. Ohlstadt wird im deutschen Bäderkalender noch nicht vermerkt. Sein einziges Sanatorium hat mit der klassischen Kur wenig gemein. Hier kommen die menschlichen Bestandteile der heißgelaufenen Konjunkturmaschine auf den Prüfstand. Sie werden gemessen und getestet, gewogen und zu schwer befunden. Nach jahrelangem Kampf, den Lebensstandard einerseits zu erringen und andererseits zu verkraften, zeigen sich die ersten Erschöpfungssymptome. Die Untersuchungsgeräte müssen sagen, ob der Mann nach einem 4-wöchigen Wartungsdienst wieder auf die Kampfbahn geschickt werden kann.
1: Bis die Lampe aufleuchtet, ja? So, weiter, weiter, weiter, weiter. Nein, jetzt weiter. Gut. Weiter. Immer weiter.
0: Gründer und Chefarzt dieses Sanatoriums ist Dr. Peter Beckmann, ein Sohn des großen Malers Max Beckmann. Er ist mit seinen Patienten einseitig auf Du und hat zwischen strengem Rauchverbot und Naturburschen fröhlicher Kumpanei ein Kurklima eigener Art geschaffen. Die Dorfbewohner, bei denen die Patienten ihre Zimmer haben, finden den Doktor etwas sonderbar. Das liegt an den eigenwilligen Methoden, die Peter Beckmann zur Förderung des Kreislaufs entwickelt hat und vor allem an seiner Art, sie zu zelebrieren.
2: Und dann langsam herunterbürsteln. Ah, ja. Und langsam ziehen, ganz langsam bis über die Schulter herauf und den Arm ringsherum. Ah ja. Gut, dann können Sie zwischendurch den Hals ein bisschen bürsten, herunter. Das ist kosmetisch gut.
0: Das Beckmannsche Heilverfahren hat in klassischen Kurorten noch keine Nachahmer gefunden. Aber 22 Sanatorien in Deutschland und in der Schweiz arbeiten nach seinem Vorbild.
2: Ganz schön langsam, besonders innen. Hier fest heraufbürsten. Ja.
3: Der Rücken wird ein bisschen rot. Da.
4: Dann noch mal.
3: Ja. Hier, ja.
4: Was?
3: Dann sind wir halt von vorne, dann langsam.
2: So,
4: Du musst immer daran denken, dass Fürsten eine sinnliche Angelegenheit sind, keine mechanische.
0: Neben der Selbstbehandlung mit der Wurzelbürste gibt es Wassergüsse, Sauna, Ballspiele und Freiübungen aller Art. Und es wird immer wieder Wert gelegt auf ein ungehemmtes Stöhnen des Wohlbehagens. Die Patienten sagen, am ersten Tag kommt man sich vor wie ein Idiot, aber wenn man sich daran gewöhnt hat, dass hier alle spinnen, ist alles wieder normal.
4: Streicheln nicht.

0: Wanderungen im Gebirge, das ist Beckmanns Hauptkapitel der Kreislaufkur. Seine Patienten rücken aus mit Trainingsanzug und Wanderstab. Es herrscht keine militärische Ordnung, aber es kann sich auch keiner um dieses Kurmittel drücken. Wenn die Gruppe im Licht des frühen Morgens auf die Alm kommt, gibt sie eine eigenartige Vorstellung. Es beginnt damit, dass man sich den letzten Rest von Schlaf aus den Gliedern stöhnt.
1: Und lassen Sie den Kopf fallen. Habe die Ehre. Ich hoffe, dass Sie gut geschlafen haben.
2: Oh, danke. Ja. Aber kurz.
1: Und ganz locker stehen, reich. Und dann nehmen wir das Stückchen wieder. Ganz gemütlich. Nehmen Sie mal das Knie hoch. So. Schön. Man kann auch geradeaus und zurück, geradeaus, zurück und geradeaus. Zurück. Jetzt machen wir zum Schluss noch einen schönen Schuhplatter. Sie nehmen die Hand rechts, links hoch. So, und jetzt probieren Sie mal langsam mit einer Hand auf eine Schuhsohle. Andere Hand. Hoch. So. Hoch. Hoch. So. Hoch. Die andere Schuhsohle. Nee, Frau. Die andere. So, da. Noch ein bisschen. Da, da, da, da, da, da, da. Ja, so, so, so, so, und bah. Und noch einmal schön einatmen. Und und noch einmal die Hand bis vor die Nase. Und das Becken nach vor und den Rücken ein bisschen krumm. Und dann sagen Sie, Bleck. Ja, ein bisschen böser. Bleck. Giftiger. Bleck. So, noch giftiger. Bleck. Und dann hey. Und ganz lieb. Yeah. Denken Sie an Ihre Frau. Hey. Ja, sonst was Angenehmes. Ja. Nochmal hoch bis an die Nase und dann denken Sie an die Zigaretten und dann.
0: Die Praxis sieht am Abend anders aus. Auch Beckmanns Kurgäste füllen die Wirtschaften und sich selbst, um es mit dem Gesundsein nicht gar zu bunt zu treiben.
3: Ja, da haben sie mich natürlich, das war ja eine tolle Sache, ne? Haben sie mich drauf geschnallt, ne? Und ich war ja so gerade gestanden, ne?
4: Ich hab's gesehen, ich hab's genau gesehen.
3: Und dann hast du ja gesehen, haben sie mir so Dinge da auf die Brust gemacht und am Arm und an den Beinen, ne? Und dann haben sie mir mal umgelegt mit dem ganzen Kasten. Und dann hat es auf einmal wieder geheißen, wieder aufrichten. Dann hat der Doktor und die Ärztin oder was das war, ne, die haben natürlich das Ding da gleich umgekippt. Und das hat natürlich eine Erschütterung. Ne.
4: Ja, ich habe gesehen, wie der runter bist, aber alle mal schlechter
5: hinterher. Das ist dafür, dass die Kreislaufstörung wieder in normale Funktion kommt.
6: Hier sehen Sie das Geburtshaus von Pfarrer Sebastian Kneipp und auch sein Geburtsort Stephansried bei Otto Beuren. Er ist als armer Webesohn zur Welt gekommen und hat eine harte Jugend hinter sich gebracht. Aber er war begabt mit guten Geistesgaben und war in der Schule immer sehr voran. Und deshalb hat er auch den Wunsch geäußert, er möchte gern Geistlicher werden, studieren. Aber der Vater hat gesagt, nein, das geht nicht, wir sind arme Leute, wir sind Weber und du wirst auch Weber wie ich auch. Und hier sehen Sie auch die Weberschieflein und den Webstuhl. Und so hat er eine harte Jugend verbracht. Hier sehen Sie den Mantel von Sebastian Kneipp, wo er immer zum Ausgehen abends benutzt hat. Denn er ist auch gerne mal zu seinen Birnen gesessen, hat ein Glas Bier getrunken. Hier sehen Sie die Gießkanne, mit der Sebastian Kneipp 26 Jahre im Kloster die Patienten begossen hat. Und zwar in der Waschküche im Garten und nur mit kaltem Wasser. Und in seiner Waschküche im Pfarrhof drüben, da sehen Sie hier das Schild, das ihm dankbare Kurgäste gewidmet haben. Es heißt, leb wohl, du liebe, kleine, traute Waschküche. Hab Dank für all die Wohltaten, die wir in dir genossen.
0: Bad Wörishofen ist das Mekka der Kneippkur. Das Dorf steht nicht unter Denkmalschutz. Die Kurverwaltung, die etwa identisch ist mit der Lokalbehörde, sorgt dafür, dass das Dorf Dorf bleibt, auch wenn der Kurdirektor selbst mit der letzten Kuh durch die Straßen ziehen müsste. Die ländliche Atmosphäre ist wichtiger Teil des Betriebskapitals. Die Wörishofener Bauern sind haupt- oder nebenberuflich alle Kurheimväter geworden. Man vermietet an Kurgäste 3 bis 4 schlichte Zimmer zu recht volkstümlichen Preisen. Das Geschäft wird mit den Anwendungen gemacht, vorwiegend mit kaltem Wasser. Denn die Tochter hat auf der Kneippschule 4 Wochen lang Bademeisterin studiert und weiß genau, warum eine kalte Dusche 1,50 € wert ist. Am Dorfrand findet das Kneippsche Wörishofen jetzt auch in Beton statt. Die Neubauten entstanden alle in den letzten 10 Jahren. Die Grundstückspreise haben sich seit Kriegsende vertausendfacht. Es ist ein unbändiges Geschäft, Gäste zu bewirten, die kaltes Wasser dem fetten Braten vorzuziehen haben. Immerhin wird auch dem spartanischen Kneippgast etwas große Welt in kleinen Dosen angeboten. Er kann Pralinen in Buchform als Kneippkur für die zu Hause kaufen oder Kneippsandalen aus Schokolade mit Pralinen gefüllt. Der Wasserdoktor wirbt in Gips und Holz und Bronze für alle Zweige der in seinem Namen aufgebauten Wörishofener Industrie. Bis zum Schnaps mit dem besonderssinnigen Namen Kurschatten. Das ist in der Kursprache der Gelegenheitsflirt, der Ferien vom Du ermöglicht. Bei aller Misthaufenromantik des dörflichen Kurortes soll dem Gast der Duft der großen Welt nicht gänzlich fehlen. Man hat da einige Kompromisse gemacht, in sehr dezentem Rahmen, versteht sich. Aber immerhin so, dass man sagen kann, ein Bauerndorf wird Weltbad.
7: Guten Morgen. Nochmal. Guten Morgen. Gut und hopp. Ein Arm vorn, einer hinten. Schwung und Schwung und Schwung und Schwung und Halt.
0: Der Kneipianer ist ein Kurgast eigener Prägung. Er lässt sich nicht gehen, er feiert nicht krank. Daran hindert ihn ein stiller Fanatismus, ein Hang zu Askese, Naturerlebnis und Abhärtung. Bad Wörishofen ist eine Art deutscher Weltanschauung.
8: Hansi?
0: Die Kurärzte legen Wert darauf, dass der Patient sich auf planmäßigen Spaziergängen täglich mit niedlichen Geschöpfen der Natur befasst. Die Kurverwaltung hegt die dafür besonders geeigneten Eichhörnchen, die alle Hansi heißen.
8: Hansi!
9: Hansi!
8: Hansi, komm! Hansi?
9: Hansi.
8: Hansi, komm.
9: Hansi,
8: ja?
9: Komm.
8: Hansi, komm. Komm, Hansi, komm. Hansi.
0: Der Schrittzähler ist ein in Wörishofen noch angewandtes Mittel, säumige Spaziergänger unter Kontrolle zu halten. Wer das Feuer nicht in sich hat, muss die ärztliche Strenge erfahren. Am Rande dieser eigenartigen Welt ist der Boden fruchtbar für manche Botschaft, die ein Heil für Körper oder Seele zu verkünden weiß.
10: Wir wollen uns auch vom Alltag unterhalten. Wenn Sie wünschen, sogar von Geschäften. Ich tippe auf Sie. Sie lächeln. Wir wollen also, angeregt durch den geistigen Kern der Psychophysiognomik, einen ganz anderen Standpunkt jetzt im Leben einnehmen. Nämlich, wir wollen das große, uns ja allen bekannte Individualitätsprinzip auch wirklich in die Situationen unseres Lebens stellen, in unseren Alltag. Und dann hört es auf, dass wir uns immer so ärgern. Das sind die drei Grundtypen, die nach der Naturwissenschaft ja aus der Keimblattentwicklung entstanden sind. Professor Kretschmer würde hier sagen, Picknicker, Athlet, Leptosom. Karl Huter sagt, einfach, schlicht und einfach, Ruhe und Ernährungsnaturell, Tat- und Bewegungsnaturell, Empfindung und Denknaturell. Jetzt wollen wir mal annehmen, dieser Herr hätte es sehr schmal, ja? Oder Sie hätten es sehr schmal. Sie haben einen besonderen... Setzen Sie sich bitte noch einmal dazu. Wissen Sie, ich finde, das Praktische ist viel. Da kann man viel mehr lernen, das ist auch interessant.
11: Meine Frau ist ja nicht da.
10: Also jetzt stellen Sie sich vor, wir gehen jetzt wegen den Stirnen. Wenn wir diese Stirne hier haben und wir würden uns... Sie haben es übrigens auch ökonomisch gar nicht schlecht. Jetzt stellen wir uns einmal vor, das wäre schmal, ja? Dann wird es sozusagen das Geld schneller durch die Hände rutschen, wenn es schmal wäre. Es ist bei Ihnen ja gar nicht so schmal.
11: Es rutscht schon ganz schnell weg.
10: Bei Ihnen ja. Kann ich Ihnen erklären. Ja, es kann ich Ihnen erklären. Das hängt mit Ihrem Mund etwas zusammen. Der Mund zeigt stets bei der Physiognomik das Begehren. Aber es ist gleich, welches Begehren. Das muss nicht beim Sexo stecken bleiben.
0: Mit beneidenswerter Unbefangenheit machen die Kinder vom Kneippbad Gebrauch. Aber wenn sie nach exakter Vorschrift kaltes Wasser treten, ahnen sie vielleicht schon etwas vom Ernst des Lebens.

Auch die sozialversicherten Arbeiter haben in Bad Wörishofen ihre Kuranstalt gefunden. In einem Sanatorium, das sich in jeder Hinsicht weit von der bäuerlichen Waschküche Sebastian Kneipps entfernt hat.

Das einfache Leben als Mittel der Erholung ist auch kein Vorrecht der reichen Leute mehr. Die Arbeiter haben es genauso nötig. Bei dieser Sachlage hält mancher traditionelle Kurgast verzweifelt Umschau nach einem letzten Refugium standesgemäßer Exklusivität.

Am Fuße des Wettersteingebirges im südlichsten Deutschland trotzt Schloss Elmau den Zeichen der Zeit. Hier kurt man seelisch und gesellschaftlich. Ohne Badearzt, ohne Krankenkasse und ohne sozialversicherte Nachbarschaft. Das Haus gehorcht eigenartigen Gesetzen, die der Gründer Johannes Müller wie Glaubenssätze verkündete und wie ein neues Testament hinterließ. Der einstige Pastor verließ die Kirche, entwarf eine schwer fassbare Philosophie mit viel Naturgläubigkeit und baute für seine Gemeinde die Elmau. Mit der großherzigen Unterstützung einer Gräfin Waldersee, die außer dem Geld einen aristokratischen Grundstein zum Gästebuch stiftete. Im Sinne Johannes Müllers gibt es keine bezahlte Bedienung im Schloss. Die Dienste für den Gast vollbringen die grundsätzlich munteren Helferinnen im Dirndl, Elmauer Töchter im Stadium der Ehebereitschaft. Am Sonntagmorgen wecken sie die Gäste mit positiven Liedern und nehmen anstelle hässlicher Trinkgelder liebevoll verschnürte Päckchen von den Klinken der Zimmertüren.

Im Sinne Johannes Müllers werden Rang und Titel an der Garderobe heute auf dem Parkplatz abgelegt. Der Generaldirektor macht sich nur mit Hubraum, aber immerhin damit bemerkbar.

Im Sinne Johannes Müllers ist das Wandern tagsüber die Hauptbeschäftigung des Ellmauers, weil er in der Begegnung mit der Natur sich selber wieder menschlich näher kommt. Wer in Gesellschaft wandert, soll die Konversation wesentlichen Dingen widmen und Themen aus dem Bereich der Zivilisation und dem Leben draußen tunlich meiden. Vor allem Gespräche um materielle Dinge sind verpönt. Eine Stunde täglich ist klösterlichem Schweigen gewidmet.

Zu jeder Mahlzeit erstellt die Hausherrin im Sinne ihres Vaters, Johannes Müller, eine neue Tischordnung. Da nur an Zehnertischen gegessen wird, ist für die Umwälzung der Kontakte gesorgt. Gesellschaftlicher Höhepunkt auf Elmau ist der Tanzabend. Ohne Getränke und ohne Zigarettenrauch in reinster Elmau-Atmosphäre.

Im Sinne Johannes Müllers tanzt man Quadrille, Rheinländer und Walzer. Englischer Walzer ist das Äußerste an Modernität. Die Herren trugen früher Seppelhosen und die Damen Dirndl. Aber das ließ sich nach dem Zweiten Weltkrieg nicht mehr halten. Und so hat man den Protest gegen die gesellschaftliche Konvention bei den Damen gestrichen und bei den Herren auf Hemd und schwarze Hose reduziert. Aber Turnschuhe mit Gummisohlen deuten darauf hin, dass man noch immer gewillt ist, dieses Vergnügen als reinen Selbstzweck aufzufassen und entsprechend der Müller-Vorschrift beim Tanz erotisch völlig entspannt zu sein.

Der Tanzabend beginnt um 8 und ist Punkt 9:30 zu Ende. Er vollzieht sich immer auf die gleiche Weise, seit der Hauspianist zum Tanz aufspielt. Er spielt seit über 20 Jahren und man kann seinen Tanzabend als Langspielplatte mit nach Hause nehmen. Das junge Elmau wechselt mit dem letzten Ton der Quadrille flink ins Nebenhaus, wo einst Johannes Müller wohnt. Im alten Keller, der jetzt Al Camino heißt, kann man sich für alle Entbehrungen der Elmauer Tradition schadlos halten. Die puritanische Naturtümelei entlarvt sich selbst. Hier gibt es heiße Rhythmen, kalten Whisky, kein Rauchverbot und keine Vorschriften über erotische Entspannungsübungen.

letzte Bastion standesbewusster Exklusivität am Wetterstein ist angeknabbert. Es sollen sogar schon Leute ohne Rang und Namen in diese Gesellschaft eingedrungen sein. Die deutsche Kur ist eine feierliche Sache. Wenn am Sonntagmorgen die Kurmusik spielt, steigt im Park zu Bad Neuenahr der Gesundbrunnen aus eigener Kraft 20 Meter hoch in die Luft. Es ist, als hätte ein Wallfahrtsort das Wunder auf Bestellung. Man bestaunt eine Viertelstunde die Macht, die aus unergründlichen Tiefen ins Licht stößt und der man dann ja wohl noch einiges mehr zutrauen kann. Zur Wallfahrt gehört die Prozession. 200.000 Menschen ziehen 2 bis 4 Mal täglich ihre Bahn durch die Wandelhallen deutscher Kurorte. Zu Operettenpotpourris, Schuberts Ave Maria, Händels Largo und Heinzelmännchens Wachtparade. Von Jahr zu Jahr steigt die Zahl der Kurbedürftigen. Von Jahr zu Jahr steigt auch der Schnapsverbrauch. Trinkkur gegen Trinkerschäden, Diätkur gegen Wohlstandspolster. Es ist ein Kampf im Teufelskreis. Bei vielen ist der Gedanke schon Routine geworden, dass man die Sünden der Maßlosigkeit eben periodisch sühnt, mit einer Kur, die einem zusteht. Die Kurorte, die wir schon als Überbleibsel einer versunkenen Epoche belächeln wollten, machen Umsatz wie nie zuvor, als Reparaturwerkstätten der Hochkonjunktur. Viele Seiten des Kurwesens sind statistisch erfasst. Die Versicherten, die zur Kur fahren und die Kuranwendung schwänzen, bilden eine Dunkelziffer. Zuweilen stößt man auf einen kleinen Hinweis, zum Beispiel, wenn das heilende Wasser die Zierpflanzen schädigt.

Fast 4 Millionen Menschen werden in diesem Jahr in der Bundesrepublik zur Kur gehen. Viele kurieren noch Schäden, die der Krieg ihnen zufügte. Aber die Zahl der Konjunkturgeschädigten ist bereits größer. Hunderte von Sanatorien, Hunderttausende von Betten erwarten sie. In keinem Land der Welt wird so großzügig, so umfassend, so gründlich gekurt wie in Deutschland. Und nur in wenigen Ländern ist der Mangel an Betten für Akutkranke so groß wie hier. Die Gesunden oder annähernd Gesunden sind stärker. Sie können noch fordern, denn sie sind noch aktiv beteiligt am großen Spiel um Einsatz und Gewinn. Man braucht sie, man muss sie in Form halten. Sie zahlen und zählen. Sie bieten eine Fassade sozialer Errungenschaft, die auf der Rückseite lange Schatten wirft.

0: Ein Kurorchester gibt es auch in Oberstaufen in den Allgäuer Bergen, zu sehen in dem nun folgenden Film. Er spielt jedoch nicht mehr in den 60er, sondern in den 90er Jahren. In diesen 30 Jahren hatte sich das Kurwesen gründlich gewandelt. Das Kurorchester in Oberstaufen spielt vor fast leerem Saal. Die Kurgäste, die es sich leisten können und wollen, gehen lieber bereits am Nachmittag in den Ponyhof. Dort wird getrunken, getanzt und geflirtet. Am Vormittag tut man als Kurgast noch etwas für die Gesundheit, aber nach dem kargen Schrotkur-Mittagessen lässt man es krachen.
1: Ein Doktor, was ein Schote, hat mir das Essen doch verboten. Ich wär zu dick, ich müsst entschlacken, in meine Knie des mächtig knacke. Und in der allergrößten Not, da frisst man alles, sogar Schrot. Also geht's weiter.
2: Durch Zufall den eigenen Dachreiber.
3: Das ist in Ordnung, sag ich, probier's mal.
4: Der Fachmann.
5: Die ist eine einseitige Kur. Die ist also. Die Männer haben nach 3 Tagen nichts mehr drauf und die Frauen sind wie eben raus.

0: bin ein Mann, der nicht raucht, nicht trinkt, aber leider immer zu viel isst. Hier werde ich komplett abgeschottet. Ich kann mich also hier auf mich selber konzentrieren. Und meine extrem hohen Blutfette gehen hier in normale Werte zurück. Und ich führe darauf auch mein Wohlbefinden zurück.
1: So wie dieser Unternehmer aus Leverkusen fahren jedes Jahr rund 50.000 Menschen zur Schrotkur nach Oberstaufen, einer Kleinstadt im Allgäu mit 7.000 Einwohnern. Vor 170 Jahren hat hier ein naturheilkundiger Fuhrunternehmer, Johann Schrot, ein Heilverfahren entdeckt, das später nach ihm benannt wurde, die Schrotkur. Mit der Jagd oder mit zerstoßenen Körnern hat diese Kur also nicht das Geringste zu tun.
0: Guten Tag. Alles klar?
2: Ja.
0: Wie geht's?
2: Gut.
0: Habt ihr schon richtig was runtergeholt und so?
2: Bei diesem traumhaften Sonnenschein.
1: Entschlacken und abnehmen ist das Ziel der Schrotler. Und auch Klaus Heinrich möchte ein paar Pfunde loswerden. Wie er kommen die meisten Kurgäste alle Jahre wieder nach Oberstaufen. Teils als Selbstzahler, teils auf ärztliche Verordnung. Dann übernimmt die Krankenkasse die Kosten für den Arzt, zahlt die Anwendungen und gibt für die Unterbringung 15 Mark pro Tag dazu. Empfohlen wird die Schrotkur bei Stoffwechselerkrankungen und bei Übergewicht.
0: Wenn er meine Werte sieht, wenn ich ankomme, nicht, wird er ganz blass. Und wenn ich fahre, dann strahlt er. Ja.
3: Ja, immer halt.
0: Wie das so geht.
3: Ja.
1: Zuerst wird Bestandsaufnahme gemacht. Der Patient wird gewogen, die Blutwerte untersucht, der Blutdruck überprüft. Schließlich ist die Schrotkur ein Großputz für den Körper. Schädliche Fett- und Eiweißrückstände sollen abgebaut, Giftstoffe ausgeschieden werden.
4: Die Schrotkur hat eigentlich drei Hauptsäulen. Das erste ist die Schrotsche Kur-Diät. Die Schrotsche Kur-Diät ist kohlenhydratbetont, fettfrei und salzarm. Die zweite Säule ist sehr, sehr wichtig, auch die Schrotsche Kurpackung. In der Schrotschen Kurpackung wird ein Heilfieber erzeugt, eine Entgiftung, Entschlackung über die Haut findet statt. Die Haut verändert sich, wird weicher dabei. Die dritte Säule ist der Wechsel von mehr und weniger an Flüssigkeit.
1: Kleine und große Trinktage wechseln mit Trockentagen ab. Die Regel: An kleinen Trinktagen darf man einen halben Liter Wein zu sich nehmen, an großen einen ganzen Liter. Frauen die Hälfte. Warten auf das Mittagessen. Nur in der Raucherecke wird der blaue Dunst geduldet.
5: Das Angenehmste an der Suppe ist die Bedienung. Hat jetzt der Bärte wieder mehr bekommen?
6: Ja.
5: Das wird kontrolliert.
6: Wieder, wie es verdient. Gell?
5: Ach was. Traumhaft.
7: Können wir langsam essen? Da haben wir mehr davon.
1: Mittagszeit. Es wird geruht. Danach geht, wer mag, auf die Piste.
0: Ja.
1: Halb zwei. Auch in diesem Tanzlokal, einem ehemaligen Ponyhof, ist es noch ruhig. In zwei Stunden wird es hier hoch hergehen. Ein Familienbetrieb. Tochter, Mutter und deren Lebensgefährte bereiten sich auf den Ansturm von über 100 Gästen vor. Der Ponyhof liegt außerhalb, etwa 10 Kilometer von Oberstaufen entfernt. Brigitte, Studentin mit Teilzeitjob bei einem Immobilienmakler in Dortmund, hat sich schick gemacht.
8: Du kannst hier super Urlaub machen und wirklich ein bisschen was für deine Gesundheit tun oder auch mehr, je nachdem, wo du deinen Schwerpunkt setzt. Und darüber hinaus, das ist halt angenehm. Ja, und Leute gucken kannst du natürlich auch fantastisch. Also auf kleinsten Raum halt. Und du kannst halt auch die Geschichten hier so schön verfolgen. Wenn du Interesse daran hast, kannst du dir das hier 14 Tage wirklich gut reintun. Na, in jeder Form.
1: Der typische Gast kommt als Single. Er ist über 40 Jahre alt und er ist entschlossen, sich zu amüsieren. Live-Musik, Das Duo Nada und Roman, Musiker aus Kroatien, gehört schon zur Wirtsfamilie. Fast das ganze Jahr über spielen und leben die beiden auf dem Ponyhof. Beliebt bei den Schrotlern ist der sogenannte Aufgestockte. Eine Mischung aus Blutorangensaft und Wacholderschnaps.
9: Mach das Beste aus deinem Leben.
1: Halb 4 Uhr nachmittags. Für die Schrotler ist der Ponyhof um diese Uhrzeit eine der größten Anziehungspunkte. Früher, als hier noch Familien Ferien machten,

0: ging es gemächlicher zu. Jetzt ist 7 Tage die Woche von 2 bis 6 Uhr Hochbetrieb. Im Ponyhof, dem derzeitigen Innenlokal, muss man gewesen sein. Auch Brigitte aus Dortmund amüsiert sich. Nada und Roman spielen, was gefällt, und bringen so die Leute in Stimmung. Tag für Tag, 3 bis 4 Stunden lang, immer dieselben Schlager. Aber das stört hier niemand. Im Gegenteil, man weiß, was kommt und freut sich drüber. Tanzen, trinken, flirten. Im Ponyhof ist derlei Zeitvertreib an 7 Tagen in der Woche vorgesehen. Schließlich wird es am helllichten Tag romantisch. Anschluss zu finden fällt in Oberstaufen leicht. Das mag daran liegen, dass sich Schrotler untereinander duzen. Aber auch das Kurgetränk, der Wein, trägt zur lockeren Atmosphäre bei. Manch einer holt nach, wozu er im Alltag kaum Gelegenheit hat. Halb 6. Aufbruch zum Abendessen.
1: Hier ist jedes Wochenende Karneval. Kannst du dir das vorstellen? Das ist unbegreiflich. Ja, aber du kannst hier nur feiern und Ende. Zu essen kriegst du nichts.
0: Die Diät nach Schrot, Rohkost und Gemüsesuppe ist nicht gerade eine Herausforderung für Köche. Immerhin, heute gibt es die Möhren zur Abwechslung geraspelt. Nein. Ob man davon satt wird?
2: Also, was man sagt eigentlich, nee, Schrotkohl, so nach 14 Tagen gewöhnt sich der Magen also so dran, dass es reicht irgendwann.
0: Der Koch lässt auf seine Salate und Suppen nichts kommen. Persönlich zieht er allerdings die bürgerliche Küche vor.
3: Kurdrink, Schnäpschen.
0: Seine Gäste verschönen sich die karge Kost auf ihre Weise.
3: Hier kaut man eben ein bisschen dreimal, nicht?
4: Ja, davon damit man länger was
3: macht. Ja, ja.
5: Weil wir die Sache uns ein bisschen einteilen müssen. Wem gehören eigentlich da die Kalorienbomben?
3: Ja.
6: Ein Brot ist von mir, das schenke ich Ihnen.
5: Echt? Mhm. Aber jetzt muss ich erst mal auf was zu trinken warten, weil das kriege ich so trocken nicht runter.
3: Ist doch was.
0: 20 Uhr. In der Enzianhütte beginnt das Nachtleben. Brigitte aus Dortmund kommt mit Berti, Gemüsegroßhändler aus Abensberg in Bayern. Der Laden brummt. Und wie steht's mit dem Umsatz?
7: Es sind zum Beispiel auch mal Tische da, da gehen an sich bis 15 bis 20 Flaschen über den Tisch. Dann gibt es die offenen Weine, literweise. Es ist wirklich phänomenal. Und dann auch die Schorle Wein mit Wasser. Also wenn ich zu Sonntag an Frühschoppen gehe, da machen wir ja schon 150 erstmal schon fertig, die weggehen. Und dann kannst du sagen, oh, das ist ja 50, 70, 100, 200 und Shampoo sitzt. Das kannst du gar nicht mehr umfassen, was doch weggetrunken wird. Ne? Viel Wasser geht, aber viel Wasser. Nicht zum, was viel gemischt wird oder auch separat getrunken wird, zum Neutralisieren. Ne?
8: Dürfen wir trinken?
9: Wir
8: trinken,
9: wir trinken doch dauernd.
0: Ulla Diaz kennt ihre Gäste. Und sie hat Verständnis dafür, dass eine ganze Tischgruppe nicht gefilmt werden will.

0: 3:30. Nächste Station der Nachtschwärmer, die Pianobar. Kurbekanntschaften werden vertieft. In Oberstaufen gibt es eine Regel, die jeder kennt. Am Ende einer Kur ist auch die Bekanntschaft zu Ende. Kaffeebesuche zu Hause sind nicht vorgesehen.
1: Wir haben hier die Wärmeträger. Also das ist schon eine sehr tolle Geschichte. Wir brauchen also nicht das Wasser speziell in diese Wärmflaschen reinfüllen. Die werden dann aufgeheizt. Und die sind so fantastisch, dass also auch, wenn der Gast dann da drauf liegt, irgendwo nichts spürt, keine Ränder und so. Es schmiegt sich ganz toll im Körper an.
0: Drei Uhr. Das Nachtleben geht weiter. Wer jetzt noch auf den Beinen ist, darf sich getrost zum harten Kern rechnen. Bis zum Morgengrauen dauern die Nächte in den Bars von Oberstaufen. Andernorts ist inzwischen die Stunde für die Schrotsche Kurpackung gekommen. Vor der Packung wird heißer Kräutertee serviert.
2: Schönen guten Morgen, Heinrich. Morgen. Hallo. Das große Frühstück.

0: Gefühl ist das alles ein bisschen komisch, was wir hier machen. Aber auf der anderen Seite ist das nichts anderes, was unsere Mutter mit uns früher auch gemacht hat. Ja. Sie hat uns eingepackt, wenn wir krank waren. Ja. Der einzige Unterschied ist, dass hier eben das nasse Tuch dabei ist. Ja. Und das soll ja eben den Körper animieren, dass er selber heizt.
1: Sie sind zu schnell halt morgens.
0: Sehr gut. Das ist die Klingel, damit der Gast zu jeder Zeit mich anklingeln kann. Ja? Beine ein bisschen auseinander. Die Beine auseinander, damit die Rückenmuskulatur entspannt ist. Ja? Und der Gast 2 Stunden ruhig liegen kann. Ja? Jetzt kommt noch ein Wärmeträger auf die Leber, damit die unterstützt wird. Bänder sind dafür da, dass der Gast, wenn er sich bewegt, nicht freistrampelt und durch die nassen Tücher sich dann erkältet. Ja. Fühlen Sie sich wohl?
2: Wunderbar.
0: Gut.
2: Ernsthaft, es fehlt ein Mädchen.
0: Ja, das kann ich Ihnen leider nicht bieten. Das wäre auch ein bisschen zu eng in der Packung, ja?
3: Sonnabendmorgen, 8 Uhr. Das Frühstück wie an jedem Tag. Tee und Kurgebäck. Es stehen zur Auswahl Zwieback und Knäckebrot.
4: Morgen. Jetzt schmeckt es schon gleich besser. Sehr dürftig. Ja.
2: Ja.
5: Das Geräusch ist der Zwieback, der ist so hart.
6: Das kann nur ein Gesunder überstehen, der ordentliche Zähne noch hat. Und, oder Implantate, wie du. Ja, bei mir ist das schon ein Problem.
3: Zwischen 300 und 600 Kalorien nehmen die Schrotler täglich zu sich. Und die sind schnell verbraucht. Je nach Konstitution verliert der Körper in einer Woche 1 bis 3 Kilogramm.

0: In den meisten Hotels gibt es neben Fango-Packungen und Massagen auch ein sportliches Freizeitangebot. Für manchen Kurgast ist es das erste Mal seit Jahren, dass er wieder einmal Sport treibt. So auch für Berti, den Gemüsegroßhändler.
1: Puh. Da gehe ich ein bisschen runter, mache ein bisschen mit. Da hat man gleich voll hergenommen. Aber ich muss ein bisschen was da haben, oder? Dann soll ich danach gleich wiederkommen. Um Viertel nach, da geht es dann um Bauch, Po und Oberschenkel. Aber das ist ja was für Frauen, da weiß ich dann auch, das ist schon für mich auch was gemeint.
2: Dann machen wir hier nochmal.
3: Guck, da habe ich schon angefangen, ja, hier.
2: Jetzt. Dann machen wir da noch ein Loch dazu.
0: Klaus Heinrich bei der Lieblingsbeschäftigung aller Kurgäste.
2: So, und eins noch, noch eins.
3: Ja, ja, klar, komm, da muss doch klappen hier.
2: So,
3: ist die, hier habe ich angefangen im Oktober. Ist ja keine Leistung.
2: Eine Spitze. Hä? Wir können gerne noch eins dazu machen.
3: Ja, also dann brauchst du eine andere Hose. Also.
0: Einkaufsbummel hilft gegen aufkommende Langeweile. Brunhilde, verheiratet, Mutter einer erwachsenen Tochter, kommt seit 11 Jahren nach Oberstaufen. Meist ohne Familie.
4: Das Buch, naja, meinen Sie jetzt, oder?
5: Ja.
4: Der Mantel kommt gut an, ja, bei den Kunden.
6: Wir haben ihn aber schon dreimal verkauft, das sage ich Ihnen schon.
5: Also.
6: Aber nicht hier am Ort, das geht dann doch.
5: Ja, das wäre natürlich dann optimal. Ja, gut. Ich finde es recht hübsch, nehmen wir ihn.
0: Und dann ist auch schon wieder Zeit für einen ersten Frühschoppen bei Sigi. Halb eins. Wer sich jetzt noch in Sigis Bistro aufhält, ist bereit, auch mal das Schrotsche Mittagessen ausfallen zu lassen. Und die Verführung zu sündigen ist hier groß.
7: Sag immer, einmal Oberstaufen, immer. Das ist irgendwie vom, ist so locker, man kann hingehen, wo man hin will. Man hat immer Bekannte, jeder spricht mit einem, ist immer eine gute Stimmung. Und man kann irgendwie den Alltag vergessen. Man muss ja zu Hause, immer ist im Stress drin, viel Arbeit und so weiter. Und hier ist man irgendwie voll.
8: Ja, für Skifahrer und Nicht-Skifahrer, für jeden, ja, ist ja was. Wir sind zum Beispiel Ehepaare, was hier selten ist. Wir bringen unsere Männer mit und sind trotzdem glücklich hier.
0: Brunhilde auf dem Weg zum zweiten Frühschoppen. Bei Bubi in der Kellerbar sieht sie sich nach weiteren Bekannten um. Kein Lichtstrahl des schönen Wintertages kommt hier rein.
9: Ja, recht gut.
10: Hast du denn schon richtig geschlote?
9: Eine Woche.
10: Plastik auf Piste, nichts.
9: Zweimal nur. Aber dann ganz lange.
0: Stationen eines ausgefüllten Tages in der Kur. Für den, der es so mag.
11: Lieblingslokalitäten sind also morgens angefangen Bubi, Sigis Bar und dann mittags im Ponyhof. Und abends im Geusgässle. Und dann schauen wir mal, was da noch so übrig bleibt.
12: Ja, das ist ja so. Ich meine, die Lokalität, wir tun ja auch etwas fürs Kulturelle hier. Die Natur ist so wunderschön. So möchte ich Oberstaufen gerne sehen. Ne?
11: Aber 8 Stunden Schlaf kann man hier schon
12: haben.
11: Wenn man sich das richtig einteilt, hat man schon die 8 Stunden Schlaf.
0: Bei Bubi verkehren auch Einheimische und Wochenendbesucher. In der ganzen Gegend ist bekannt, in Oberstaufen ist immer etwas los. Und überall die gleiche Musik zum Mitklatschen.
13: Wir sind ein Kegelclub. Normal ist ja Oberstaufen nicht so viel Kegelclubs. Ne? Ist auch vom Preis ein bisschen höher. Ne? Man sagt ja, wir haben heute, also heute Morgen schon schön mitgehört. Ne? Das heißt ja, was ist der Unterschied zwischen Oberstaufen und einem Hühnerstall? Ne? Ja? In einem Hühnerstall werden sie erst gerupft, wenn sie tot sind. Ne? Das ist.
0: Halb drei.

0: Kulturelles Angebot, das offenbar auf begrenzte Nachfrage stößt. Für mehrere hundert Gäste ist Platz im Saal. Gekommen sind an diesem Tag gut 2 Dutzend.
1: Wenn das Wetter schlecht ist, wenn es regnet, dann sind wir manchmal bis zu 80 Leute schon hier.
0: Der nächste Morgen, kurz nach 11. Wie jeden Sonntag ist heute großer Trinktag für die Kurgäste. Viele ruhen sich noch von den Strapazen der vergangenen Nacht aus. Die echten Schrotler sind schon auf den Beinen.
2: Morgen, morgen. Ja, wir haben Gottesdienst besucht, was für unser Seelenheil getan.
3: Ja, auch in der Kur muss man was für Seelenheil tun. Für den ganzen Körper soll man ja was tun. Und dann auch für das Seelenheil. Und so sind wir.
2: Schönen Sonntag.
3: Ja.
0: Während die beiden Herren zum Mittagessen marschieren, trudeln andere zum sonntäglichen Frühschoppen in der Enzianhütte ein.
4: Wir können noch Grad gehen.
0: Es ist 1 Uhr mittags. Drinnen ist es bereits übervoll. Mit unserer Kamera sind wir hier nicht erwünscht. Trinken ja, filmen nein. Die Gesellschaft will unter sich bleiben. Schließlich sind manche schon seit Stunden hier. Und es kommen immer mehr. Zeitweise sperrt der Wirt die Tür ab. Reingelassen wird dann nur, wenn jemand geht. Für ihren Spaß haben auch die wandernden Schrotler Vorsorge getroffen.
5: Heute ist ja der große Trinktag. Da wollen wir schon einen nehmen.
6: Was ist das?
5: Das ist so. Auch Tee.

0: Bianchi. Ich bin ja mal wieder nicht mehr.
1: Nachmittags um 3. Noch immer ist bei der Enzianhütte ein ständiges Kommen und Gehen. Der Champagner wird nun auch im Freien serviert. Die Flasche zu 280 Mark. Man lässt sich's gut gehen.
2: Das erleichtert die ganze Chance.
3: Ja, und man ist immer so ein bisschen Richtung. Und deswegen ist die Kur auch zu ertragen. Stellen Sie mal vor, Sie müssten diese Kur nüchtern ertragen. Das wäre ja. Das geht nicht. Dadurch, dass man immer so ein bisschen besoffen ist, dann geht das ganz leicht.
2: Ja, das darf man ja offiziell.
3: Das darf man ja. Wir müssen ja. Das verbrennt ja.
4: Hallo, grüß Gott. Ja.
1: Eine Hochzeitsgesellschaft. Die Braut hat uns gebeten, das Ereignis mit der Kamera festzuhalten. Als Überraschung für den Bräutigam. Trauzeugen sind Sigi, der Bistrobetreiber, und ein Juwelier aus Pforzheim.
5: Ja, es wird jetzt, der Countdown läuft, mal etwas sammeln. Es gibt kein Zurück mehr, nur noch wenige Minuten.
6: Es geht nur noch vor.
5: Ja?
7: Wo ist denn mein Trauzeuge?
2: Der Sigi denn?
5: Müssen wir zum Beispiel an Peter nehmen, der hat hier in Oberschorben schon 5-mal geheiratet. Wir hoffen, dass es bei euch länger ist.
2: Lauf bitte vorsichtig mit deinen Steinwallen.
5: Kinder reichen Segen, gell? Ja.
1: Zwei einheimische Geschäftsfrauen warten auf das frisch getraute Paar.
8: Herzlichen Glückwunsch.
9: Danke.
8: Darf ich Sie fragen, wo Sie sich kennengelernt haben?
9: In Oberstau.
8: Wie lange ist es her?
9: 2 Jahre. Zwei lange Jahre.
10: Hallo, was ist denn hier los? Aha, jetzt kommen wir zum großen Abendessen.
11: Wissen Sie, was es gibt?
10: Sauerkraut, warmes Sauerkraut, hervorragend.
11: Freuen Sie sich auf Essen?
12: Gibt es denn nichts?
13: Gibt es ja nichts heute? Ja, wir haben Hunger. Doch wir freuen uns sehr auf das Essen.
1: Sauerkraut in Wasser gedünstet. Das ist besser als nichts. Und weil das Auge mit ist, gibt's obendrauf ein wenig Petersilie.
9: Ich stelle mir vor, das ist ein Stück Bergkäse. lecker.
14: Meiner Frau mir sowas vorsetzen würde.
9: Was dann?
14: Würde ich ausziehen.
9: Aber nur einmal. Und hier
14: nie wieder kommen.
1: Abschlussuntersuchung. Die Kurwoche von Klaus Heinrich, ja. Unternehmer aus Leverkusen, ist um.
15: Da haben Sie 4,5 Kilo abgenommen in der Woche. Das ist schön. 113 haben wir jetzt, 0,5. Wichtig ist halt, die Kur dadurch, also die Zeiten zwischen den Kuren, möglichst mit einer gesunden Ernährung zu verbringen. Ja? Wo ich Ihnen gerne eine kleine Empfehlung zu einer Vollwertkost mitgeben wollte. Die Empfehlung geht einfach daran, cholesterinhaltige Lebensmittel etwas zu meiden. Das wären Hochfette, Käsesorten, Butter, Sahne, besonders aber Innereien und Eigelb.
16: Also wichtig ist für mich natürlich, ich bin ja sehr viel unterwegs, dass ich nicht nur als Kaninchen leben muss.
15: Gut, Blutdruck war jetzt auch gut. Also, ich denke, wir können wirklich zufrieden sein mit dem, was wir erreicht haben.
1: Das Ende einer Kur. Zahltag.
16: Morgen.
17: Hallo, Morgen.
18: Haben Sie meine Rechnung fertig gemacht?
17: Die ist fertig.
16: Prima. Ich brauche einige Dinge getrennt. Ich brauche die Rechnung, ich brauche die Anwendungen, die Arztrechnung und die Telefonrechnung.
17: Jawohl.
1: Klaus Heinrich zahlt privat. Rund 1.300 Mark kostet ihn die Woche im Hotel, einschließlich der kargen Mahlzeiten aus der Diätküche. Dazu kommen die Kosten für die Massagen.

0: 14 Uhr. Alles Gute, tschüss, schönen Abend noch. Unsere beide Schatans, habe ein Haus. Das wir so lieb uns hatten, das nur leider aus.
1: Zum Ende nun zwei Filme aus den Tiefen unserer Fernseharchive. In der kleinen Reportage über das Müttergenesungswerk aus dem Jahr 1956 geht es um Bäuerinnen aus Unterfranken, die auf einen Erholungsurlaub fahren dürfen. Es ist der erste Urlaub in ihrem Leben überhaupt. Sie sollen sich nicht nur erholen, sondern auch einmal auf andere Gedanken kommen. Die Erzählerin in diesem filmischen Juwel über das Leben von Bäuerinnen in den 50er Jahren ist übrigens Ruth Kappelsberger. Im letzten Film des heutigen Abends geht es nach Bad Wörishofen und damit an die Wirkstätte von Sebastian Kneipp. Kneipp starb zwar bereits 1897, aber in diesem Film von Max Rösler aus dem Jahr 1962 kommen tatsächlich zwei Zeitzeugen zu Wort, die Kneipp noch persönlich erlebt und gekannt haben.

aufzurackern und bis ins hohe Alter hinein wird sie nichts anderes kennen. Die Jüngere führt den Pflug mit der gleichen Ruhe und Sicherheit, wie der Bauer ihn führen würde. Ackern, Ecken, Mist abladen, es gibt kaum eine Arbeit, die die Frauen nicht leisten. 18 Stunden und mehr dauert oft ihr Arbeitstag. Und keine hat Zeit dazu, darüber nachzudenken, ob ihre Kraft dazu auch ausreicht.

Hier wird ein Graben gegraben. Auf der einen Seite die Albstädter Frauen. Schaufel um Schaufel graben sie die schwere, nasse Erde um. Bis zu den Knien stehen sie im Schlamm. Maschinen kann sich das Dorf nicht leisten, nur Menschen. Auf der anderen Grabenseite ein Bagger. Er gehört der reicheren Nachbargemeinde. Und Dutzende

Frau Müller, ob die Mutter mit der Suppenschüssel kommt? Die kleine dunkle Küche ist so, dass Frau Müller sich kaum umdrehen kann. Immer ist eins der Kinder im Weg. Gute Nerven müsste man haben, aber die hat sie nicht. Sie ist krank, der Mann ist arbeitslos. Sorgen und Arbeit, was anderes kennt sie nicht. Heute gibt's also Nudelsuppe, eine ganze Waschschüssel voll. Sicher schmeckt's, der Hunger ist groß. Über schlechten Appetit braucht sich die Mutter überhaupt nicht zu beklagen. An die Sorgen und Nöte der Großen, daran denken die Kleinen jetzt noch nicht. Hauptsache, die Mutter ist da und die Suppenschüssel dampft. Natürlich wird über den Tellerrand geschaut, dass auch keines zu kurz kommt. Schön brav essen. Dann Nase putzen, weiter essen. Während Frau Müller die Kinder füttert, wird in der Nachbargasse die schwere Dreschmaschine von einem Hof zum anderen geschoben. Ein gewaltiges Ungetüm, schwer, unbeweglich. Alle packen mit an, junge und alte Frauen. Keine ist es anders gewöhnt und auch die Männer. Die kennen das nicht anders, als dass die Frauen brave, anspruchslose Arbeiterinnen sind, die mit 40 aussehen, als wären sie 60 und noch älter. Im Stall ist es Zeit zum Viehfüttern. Das Pferd wird getränkt. Und die alte Frau Rottmann mistet den Stall aus. 40 Jahre lang hat sie Tag ein, Tag aus Mensch und Vieh auf dem Hof getreulich versorgt. Manchmal spürt sie jetzt, dass sie darüber alt und müde geworden ist.

Im Stall wartet schon das Kälbchen. Jetzt wird's losgebunden. Und den Weg zur Kuh, zum Abendessen, den wird's schon finden. Der Hund spitzt die Ohren. Was ist denn? Jetzt ist doch Zeit zum Füttern. Eine Woche ist das Kälbchen alt und die Beine sind noch ganz wackelig. So, jetzt ist das Leben gut und in Ordnung. Auf dem Nachbarhof ist Großmutter Kratsch noch beim Holzhacken. Eine tüchtige Bäuerin, die Frau Kratsch. Sie hat 11 Kinder gehabt und solange sie sich erinnern kann, war kein Tag ihres Lebens ohne Arbeit. Ja, wer kommt denn da? Natürlich, der Enkel. Da strahlt sie, die Oma. Und jetzt ist Feierabend, ein wenig früher als sonst heute, denn es ist Mütterabend im Pfarrhaus. Beim Mütterabend wird darüber gesprochen, dass erholungsbedürftige Bäuerinnen in der Genesungsheime fahren sollen. Das ist der Herr Pfarrer. Er gehört zu den Ersten, die das Dorf mit dem Gedanken vertraut machten, dass auch Bäuerinnen wenigstens einmal in ihrem Leben Ferien machen müssen. Und das ist der Bürgermeister. Er und der Pfarrer und mancher Bauer haben begriffen, was erholte und gesündere Mütter nicht nur für die Familien, sondern für das ganze Dorf bedeuten. Bäuerinnen dazu zu überreden, zu verreisen und Ferien zu machen, das ist wahrhaftig nicht leicht. Aber es ist gelungen und nun waren schon 34 Aufstädterinnen zur Erholung in Müttergenesungsheimen. Morgen sollen wieder 2 in Ferien fahren. Heute Abend wird zum Abschluss noch aus der Bibel vorgelesen.

ist wichtig und muss gezeigt werden. Jetzt ist es Abend. Eine junge Helferin liest vor. Sie hat ganz andächtige Zuhörerinnen. Die sitzen da, rühren sich kaum, lauschen, atmen ganz ruhig und gelöst. Besinnung. In einer Welt der Unruhe und Gehetztheit Ruhe und Besinnung. Zu sich selber kommen. Das sind unsere beiden Aufstädter Mütter. Das Bild am Kamin, Elli Heuss-Knapp, die Begründerin des deutschen Müttergenesungswerkes. Lassen wir unsere müden Mütter allein, lassen wir sie ungestört still sein und sich erholen. Sie haben es nötig.

0: Wer nicht arm geboren und nicht arm erzogen ist, wird nie recht erfassen das Schicksal, das die Armen trifft.
1: Der dies als gefeierter Prälat geschrieben hat, Sebastian Kneipp, hat als Bub durch viele bittere Jahre das karge Brot der Armen gegessen. Seine Wiege stand im schwäbischen Dorf Stephansried. Die Lebensverhältnisse sind dort noch heute bescheiden und die Arbeit der Menschen hat sich nur wenig geändert. Der Dorfschmied, zu dessen Kindheitserinnerungen das Bild des greisen Prälaten gehört, werkt und hämmert noch immer am liebsten unter dem freien Himmel. Nicht weit von dem Haus entfernt, das Kneipps Eltern in späteren Jahren bewohnten.

0: Nach ungezählten Stunden, in denen der vierschrötige Bauernknecht deklinieren und konjugieren, subtrahieren und dividieren lernte, wanderte er eines Tages nach Dillingen, um sich als 23-Jähriger in die dritte Gymnasialklasse aufnehmen zu lassen. Die Hochschule im Schatten der alten Studienkirche beherbergte später auch den Studenten in ihren Mauern. Zuvor aber ging Kneipp, den unversehens eine gefährliche Lungenkrankheit befallen hatte, zum Studium nach München. Dort stieß er eines Tages in der Hofbibliothek auf ein denkwürdiges Buch.
1: Man bot mir einen Katalog an, in welchem ich eine Schrift fand, Anleitung zur Wasserheilkunde von Hahn. Ich ließ mir dieses Büchlein kommen und las, wie man durch Wasser gesund machen könne in allen möglichen Krankheiten, selbst im größten Elend. Welche Freude, welcher Trost. Das Büchlein wurde der Strohhalm, an dem ich mich klammerte.
0: Nach dem Studium der Theologie kehrte Kneipp nach Dillingen zurück. Hier nun probierte er jene Rezepte der Wasserheilkunde aus und trotz seines Lungenleidens badete er eifrig in der Donau, auch dann, als ihre Wasser bedrohlich kalt wurden. Jedes Mal fühlte er sich nach dem Bad erfrischt und gestärkt.
1: Ich gewann die Überzeugung, wenn es für mich, nachdem alles Angewendete nicht geholfen hatte, ein Heilmittel gäbe, so würde es das Wasser sein.
0: Im Sommer 1852 empfing er in München die Priesterweihe. Für den jungen Geistlichen, der sich nach der Prämiz zum ersten Mal einem Fotografen stellte, begannen nun die Kaplansjahre. Sie führten ihn zunächst in einige schwäbische Dörfer, dann in die Pfarrei St. Georg in Augsburg. Gedenktafeln zeigen an, wo er wirkte und wo er wohnte. Als in Augsburg die Cholera wütete, half Sebastian Kneipp vielen Kranken, indem er ihnen Wasserkuren empfahl. Eine ärztliche Behandlung wagte er niemals.
1: Ich habe mich mit der medizinischen Behandlung der Kranken nie abgegeben. Meine Tätigkeit beschränkte sich auf das allereinfachste Naturheilverfahren mit Anwendung von Wasser und von einzelnen Kräutern.
0: Nach 3 Jahren Kaplanszeit führte ihn der Lebensweg in jene Gemeinde, die später mit seinem Namen verbunden sein sollte, mehr noch als Padua mit Antonius und mehr noch als Bayreuth mit Richard Wagner. In jenes Dorf, das durch ihn Weltruf erlangte, Wörishofen. Damals war es ein kleines, unbedeutendes Dorf inmitten von Wäldern und Wiesen. Ein Dorf mit Stallgeruch und Düngerhaufen, mit Gänsen am Bach und Schwalbennestern unter den Giebeln. Nur die Pfarrkirche mit ihrem Sattelturm und das Kloster der Dominikanerinnen überragten die niedrigen Dächer. Kneipp kam als Seelsorger und nichts anderes wollte er zeitlebens sein. Erst als Beichtvater der Schwestern, später als Pfarrer.
1: Als Priester liegt mir vor allem das Wohl der unsterblichen Seelen am Herzen. Dafür lebe ich und dafür will ich sterben.
0: Nur wenige Schritte neben der alten Kirche beginnt der Klosterbezirk. Kneipp, tatkräftig und zielbewusst, wie ihn das Bild aus dem Jahre 1875 zeigt, richtete schon bald nach seiner Ankunft in der Waschküche der Dominikanerinnen seine Wasserkurstätte ein. Und es dauerte nicht lange, da drängten sich die Kranken vor seiner Tür.
1: Ich habe diese Arbeit nie gesucht. Das Kommen eines jeden Kranken ist mir eine Last. Nur der Aufblick zu demjenigen, der vom Himmel herabgestiegen ist, unsere aller Krankheiten zu heilen, und der Gedanke an die Verheißung, selig sind die Barmherzigen, denn sie werden Barmherzigkeit erlangen, waren imstande, die Versuchung, alle Bittgesuche abzuweisen, zu unterdrücken.
0: Hier im Kloster bleibt das Gedächtnis an den Priester und Wasserdoktor nicht nur durch Bilder und Bücher wach. Schwester Reginalda, die den Schleier nahm, als Kneipp schon ein alter und kranker Mann war, erinnert sich noch an ihn, als sei er erst wenige Wochen tot.
2: Also der Herr Prälat ist hier da auf und ab gegangen Und das erste Bein.

0: Rathäusle, da hat er die ersten Bäder genommen und ich habe ihn noch bedient bei Tisch und er hat mir eine Suppe ausgeschöpft und hat sie mir hergegeben. Ich soll sie essen und hat gesagt, da Mädel, hast du auch ein gutes Bröckle. Und dann, also der Herr Prälat ist nach der Heiligen Messe, zuerst hat er die Heilige Messe gelesen, hat die Sandalen runtergetan und die Schuhe angenommen. Und dann hat er sein Frühstück genommen, seine Kraftsuppe gegessen. Dann ist er in die Wandelhalle gegangen und hat den Kurgästen Vortrag gehalten von der Gesundheit und von allem, was dem Menschen halt gut tut. Und er war ein guter Arzt für die Menschen, nicht bloß, sondern auch ein christlicher Mann. Er hat auch gesagt, man soll auch beten für die Gesundheit, nicht bloß die Kur machen.
1: Vor 7 Jahren gründete die

0: Gebrauchsgegenstände pietätvoll gesammelt wird. Hier kann der Besucher den Lehn- und Betstuhl bewundern, auf dem er bei seinen Sprechstunden saß. Hier findet er auch den berühmten Gießer, mit dem er seine noch berühmteren Wassergüsse spendete. Unter den Glasvitrinen ruhen die Priesterkrone und das Brevier, Erinnerungen an sein Priesterjubiläum. An Ehrungen fehlte es ihm nicht. Kardinäle und Bischöfe, schwedische Grafen und persische Prinzen, österreichische Erzherzöge und indische Fürsten, ungarische Magnaten und spanische Granden setzten sich vertrauensvoll den Wassergüssen des robusten schwäbischen Pfarrers aus. Die gespendeten silbernen Dosen änderten nichts an dem biederen Schnupftabak, dem die pfarrherrliche Nase ebenso treu blieb wie der hochwürdige Herr seiner behäbig schlichten und kernig wackeren Lebensweise. Eine Lesestunde unter der Petroleumlampe, ein Schluck Pfefferminztee waren sein ganzer Luxus. Es fehlte allerdings nicht an Angriffen. So beschwert sich ein Apotheker beim Bischof von Augsburg über Kneipp wegen Geschäftsschädigung. Kühl vermerkt der Bischof am Rand, seines Wissens empfehle Kneipp lediglich den Gebrauch von Wasser. Da ihm bislang nicht bekannt sei, dass Apotheker mit Wasser handelten, vermöge er keine Beeinträchtigung ihres Geschäftes zu erkennen. Daneben ein verkleckster Brief von Kneipp mit bäuerlich derber Selbstironie. Jeden Montag, Mittwoch und Freitag ist der alte Klosterraum den Besuchern geöffnet. Aber auch Kneipp hätte ihnen vermutlich geraten, die würzige Frische der Wiesen und Wälder der musealen Luft vorzuziehen. Mit Recht steht seine Büste nicht nur im Dämmerlicht des Museums, sondern als Brunnendenkmal auch inmitten der Kuranlagen. Hält es sein Bild genauso fest, wie die Zeitgenossen es sahen? Professor Josef Bernhard, der als kleiner Junge Sebastian Kneipp noch begegnet ist, bestätigt es uns.
1: Ich soll hier ein paar Worte neben diesem Denkmal sprechen. Ich kann Sie versichern, das ist Sebastian Kneipp, wie ich ihn kenne, seit meiner Bubenzeit. Als junge Gymnasiasten kamen wir jeden Sommer nach Türkheim ins Haus der Großeltern. Und da waren unsere wirklichen, wahren großen Freuden die Wälder und das Wasser. Ich meine da die Wörter. Es gab noch ein drittes, das menschliche Element, an dem wir uns vergnügten. Und das besorgte uns Wörishofen, und zwar mit seiner Wandelhalle samt dem Rednerpult, was ja heute alles noch zu sehen ist, wenn auch in verkleinertem Maße. Damals sprach Kneipp jede Woche ein-, zweimal für seine Kurgäste zu Nutzen Frommen ihre Gesundheit. Es war etwa 1993, an einem Sommertag, da ging ich eines Tages auf einem ganz engen Gässchen, ich weiß nicht mehr, ob es noch zu sehen ist oder nicht. Jedenfalls, ich erlebte einen großen Schrecken. Links Gebüsch, rechts Gebüsch, und da kommt er. Sollte ich umkehren? Oder sollte ich mich an ihm vorbeidrücken?

0: Wo kommst denn du daher? Ich sagte ihm, dass ich aus München bin. Ah, das sieht man, deine kurze Hose. Hat's nimmer Glanz für lange. Was ist dein Vater? Finanzbeamter. Ah, oh, so ein Fretter, so ein Federfuchser. Da glaub ich, dass keine lange Hose mehr angehen hat. So, und jetzt machst du, dass du weiterkommst. Ich zwängte mich dann zwischen ihm und dem Gebüsch hindurch. Doch etwas erschrocken über diesen rauen Ton. Und dieser Ton ist mir nie mehr aus im Leben aus dem Sinn gegangen. Aber merkwürdig, er hat mein Bildnis von Kneipp doch nicht mehr verleihen können. Denn was er sagte und wie es auch war, kam aus seinem guten Gesicht. Und dieses gute Gesicht konnte, wie es ja auch der Himmel macht, in Gewittern sprechen, so wie er zu mir gesprochen hat. Und ich kann Sie nur noch einmal versichern, so wie Kneipp hier im Denkmal steht, so ist er gewesen.
1: Noch steht die Hütte, die als erste Badeanstalt diente. Noch steht die Wandelhalle. Noch steht die Kanzel, von der herab Kneipp zu den Kurgästen sprach.
2: Einmal kommt eine zu mir, die hat einen wehen Fuß gehabt. Alle erst hat schon gefragt gehabt, aber nichts hat geholfen. Da willst zu mir gehen. Und obwohl man ihr gesagt hat, gehen's doch nicht zu dem alten Pfaffen, ist sie doch zu mir gegangen. Und mit Wasser und Kräutern habe ich sie so hergestellt, dass sie springt und hupft. Ein andermal kommt einer, den haben alle Ärzte von seinem Asthma nicht heilen können. Na, habe ich gesagt, wenn's mir folgen, wären's geheilt. Wissen's, mir nehme jetzt einen Rosmarin. Hat er sich denkt, das muss eine gute Arznei sein. Aber ich reiß ein Büschel Brennnessel aus, appliziere ihm einen Oberguss und hau ihm die Brennnessel auf den Buckel. Er hat nicht einmal geschrien. Er hat sogar die Brennnessel nachher völlig verbraucht und auf den ersten Guss 8 Stunden geschlafen.
1: Als der Zustrom der Hilfesuchenden immer größer wurde und in einem einzigen Monat etwa 2000 Patienten registriert wurden, baute Pfarrer Kneipp, tatkräftig und praktisch wie er war, 3 große Sanatorien. Das heutige Sebastianeum, das Kneippianum, dessen Gartenfront eine der vielen Kneippbüsten ziert, und das Kinderasyl. Der Kinder nahm er sich immer besonders an.

0: sage ich drauf, ich lauter Klump. Wenn's mir folgen wollen, so heil ich die Kinder. Wenn nicht, dann machen's nur, dass wieder hingehen, wo's herkommen. Da hat mich die gnädige Frau angeguckt. In 6 Wochen waren die Kinder vollkommen gesund und haben ausgeschaut, dass alle Badegäste sich gewundert haben.
1: Indes die Kinder noch im Mittagsschlaf liegen, belebt sich bereits die nachmittägliche Kurpromenade. Das Bild Würrishofens, das ich seit 1920 als Bad bezeichnen darf und das 1949 zugleich mit der Erhebung zur Stadt in die Reihe der bayerischen Heilbäder aufgenommen wurde, wird mehr und mehr vom Kurbetrieb und von den Kurgästen bestimmt. Seit 1900 ist ihre Zahl um das Zehnfache angestiegen. Die Waschküche Kneipps hat nur noch Museumswert. Und mit den modernen Badeanlagen installierte man auch die internationalen Gepflogenheiten der Kurunterhaltung. Man trifft sich beim Kurkonzert, lauscht der Petersburger Schlittenfahrt oder dem Kneippianermarsch und will wie überall zuschauen und gesehen werden.

0: Auf der benachbarten Kneippstraße offenbart sich, was schon am Musikpavillon als Besonderheit auffiel. Bad Wörishofen hat seinen eigenen Stil entwickelt. Mondäner Luxus, Attribut anderer Bäder, käme sich hier inmitten sehniger oder bleicher, sandalenbeschuhter Beine verloren und einsam vor. Auch in den seriösesten Lokalen gibt es keinen Krawattenzwang. Und die geschäftige Süßwarenindustrie zollt dem Andenken Kneipps auf ihre Weise Tribut. Kneipp hatte mit seiner Gießkanne, seinen Sandalen und seinen Schriften zwar andere Zwecke verfolgt, aber der andenkensüchtige Kurgast nimmt für die Lieben daheim auch diese Souvenirs gerne mit. Die Kranken freilich suchen die heilenden Kräfte woanders, beim Wasser und bei den Kräutern, die Kneipp in seine natürlichen Kuren einbezog. Für Minze, Salbei oder Baldrian prägte er kernige Sätze, die jeder verstand und die er vielleicht schon daheim der Mutter abgelauscht hatte. In Stephansried und den Nachbardörfern war sie als Kräuterweibel bekannt gewesen. Und Kneipp selbst studierte bei seinen Spaziergängen immer wieder Schafgarbe, Arnika oder Johanniskraut, ohne freilich jeden Apothekern ins Handwerk zu pfuschen.
1: Medikamente, die in der Arznei gebräuchlich sind, habe ich nie gebraucht. Ich kann heute noch kein Rezept lesen und habe die Überzeugung gewonnen, dass die Kräuter und alten Hausmittel doch noch die besten Heilmittel sind.
0: Das eigentliche Element aber, dem sich Wörishofen und die Kneipianer verschworen haben, ist das Wasser. Vergnügungen wie diese kennt man zwar nicht nur in der schwäbischen Kneipmetropole. Und so warten auch erst neben dem friedlichen Waldsee, Idyll am Rande des Kurbetriebs, die eigentlichen Wasserfreuden der Kneipanhänger. Die Becken für die Armbäder und die Wassertretanlagen, die würdige Parkbesucher in eine Schar planschender Kinder zu verwandeln scheinen. Selbst die Schlagerindustrie hat dieser erfrischenden Prozedur ihre Aspekte abgewonnen.
2: 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Sehr nervös und Mitte 30, wusste gar nicht, was ihr fehlt.
3: Heute lacht sie froh und heiter und man sagt, sie sei verliebt.
2: Doch Herr

Die Ärzte, die dem Wasserdoktor zu seinen Lebzeiten nicht immer freundlich begegneten, haben ihren Wert inzwischen schon längst erkannt. In der Kneippschule, von Medizinern geleitet, haben sie ein umfangreiches, vielstündiges System der verschiedenen Güsse entwickelt, das ringsum die Kuranstalten und Sanatorien praktizieren. Das Wechselfußbad, angereichert mit Wiesenkräutern. Der Oberarmguss, sanfte Wassermassage, die wie bei allen Güssen an den Stellen beginnt, die dem Herzen am entferntesten sind.

0: Der Oberguss, den Pfarrer Kneipp früher eigenhändig und ohne Temperaturregelung mit der Gießkanne verabreichte. Heute sind die Sitten in Wörishofen weniger rau. Und schließlich, unter beschwörenden und beruhigenden Zurufen, eine als Blitzguss bezeichnete Prozedur. Damit ist es freilich noch längst nicht genug. Die Kneippsche Wasserkur kennt etwa 120 verschiedene Anwendungen. Güsse und Waschungen, Wickel, Bäder und Dampfbehandlungen. Vieles davon hat der schwäbische Pfarrer selbst ausprobiert. Und er ging dabei, vor allem zu Anfang, durchaus nicht immer behutsam um.
1: Gerne gebe ich zu, dass manche Anwendungen und Übungen der noch primitiven Wasserkur eher für ein stark knochiges und stark muskeliges Ross passten, als für ein von Fleisch weich umkleidetes und von zarten Nerven besaitetes Menschengerippe.
0: Vielleicht würde sich Sebastian Kneipp heute zwischen den chromblitzenden Apparaturen genauso wenig zurechtfinden wie im verzweigten Netz der Parkwege und Kuranlagen, die das Bild der dörflichen Landschaft verwandelt haben. Der Badebetrieb, der schon zu seinen Lebzeiten begann, war keineswegs immer nach seinem Geschmack. Und für die natürliche Lebensweise, die er predigte, schien ihm seine Waschküche der beste Rahmen zu sein. So blieb auch er selber aller Berühmtheit zum Trotz ein bäuerlich einfacher, handfester und etwas brummiger Mann,

Wesens wurde, je mehr der weiche Kern darunter reifte, nur noch rauer. Allmählich gesellten sich auch Ärzte um ihn, die sein Heilverfahren anerkannten und anwandten.

Vater Kneipp für immer die Augen geschlossen hatte. Eine unübersehbare Menschenmenge gab ihm 3 Tage später das letzte Geleit.

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